0: und Stadtverkehr München. Auf dem Mittleren Ring sind der Effner-Tunnel, der Leuchtenberg-Tunnel, der Richard-Strauss-Tunnel und der Innsbrucker Ring-Tunnel wegen Wartungsarbeiten noch bis ungefähr 5.30 Uhr in beiden Richtungen gesperrt. Das waren die Verkehrsmeldungen. Wir wünschen Ihnen eine gute Fahrt.
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0: Und das Ganze kommt vom Mitteldeutschen Rundfunk aus Magdeburg. Hier im Studio ist für Sie Frank Eberlein, der bin ich. Und ich wünsche Ihnen einen schönen guten Morgen. Und viel Spaß jetzt mit Musik von Starship. Whip it.

So, damit sind alle wieder munter, die vielleicht so um zwei rum so ein bisschen weggesackt sind, ein bisschen müde geworden. Das kann ja passieren und passiert auch immer wieder, ist auch überhaupt nicht schlimm, ist ganz normal. Und ja, an dieser Stelle mal ein Dankeschön allen, die Deutschland hier sozusagen auf Trab halten und ihre Arbeit erledigen, damit dann der Freitag so richtig in Gang kommen kann. Ne? Und ja, weiterhin viel Spaß beim Radio hören. Nach Coldplay haben wir jetzt Cher. Und hier ist sie, die Unsterbliche, ja, die ewig Frische und Junge mit Believe.

Ja, Depeche Mode aus England hatten ja vor allem in den 80er Jahren so viele Riesenhits und das ist echter Kult. Aber dieser Song, an der Schwelle zur 90er Jahre veröffentlicht worden, ist er, ja, der ist irgendwas Besonderes. Enjoy the Silence. Ja, finden Sie sich auch? Der fasziniert auf ganz besondere Weise. Jetzt haben wir es auch, die Zeit ist jetzt besonders. 2.22 Uhr und da geht's weiter gleich mit Roxette. Und vorher habe ich noch Stevie Wonder. Hier ist er mit Part-Time Lover und das in der ARD-Hitnacht.

Und hier in der ARD-Hitnacht gibt es jetzt eine Gefahrenmitteilung für das Land Sachsen-Anhalt. In Stendal kommt es durch einen Großbrand im Osten der Stadt zu einer starken Rauchentwicklung. Dadurch kann es zu Geruchsbelästigungen sowie Sichtbehinderungen durch Rauch in Bodennähe kommen. Im Ausbreitungsbereich der Rauchwolke wird vor möglichen Gesundheitsgefährdungen gewarnt. Meiden Sie das betreffende Gebiet, wenn es geht, schließen Sie Fenster und Türen und schalten Sie Lüftungen und Klimaanlagen ab.

0: Es ist 2.30 Uhr, halb drei. Guten Morgen. Hier ist der Verkehrsservice in der ARD-Hitnacht. Zunächst nochmal die Gefahrenmitteilung für den Norden Sachsen-Anhalts. In Stendal kommt es durch einen Großbrand im Osten der Stadt zu starker Rauchentwicklung. Dadurch kann es zu Geruchbelästigungen sowie Sichtbehinderungen durch Rauch in Bodennähe kommen. Im Ausbreitungsbereich der Rauchwolke wird vor möglichen Gesundheitsgefährdungen gewarnt. Wenn es irgendwie möglich ist, meiden Sie das betreffende Gebiet, schließen Sie Fenster und Türen und schalten Sie Lüftungen und Klimaanlagen ab. A1 Lübeck-Hamburg. Auf der Norderelbbrücke kommt es in beiden Richtungen wegen eines Schwertransports noch bis ungefähr 5 Uhr zu kurzfristigen Sperrungen. Die A4 Köln Richtung Olpe ist zwischen Eckenhagen und dem Kreuz Olpe Süd nach einem Unfall gesperrt. Die A29 Wilhelmshaven Richtung Ahlhorner Heide ist zwischen Oldenburg-Ohmstede und dem Kreuz Oldenburg-Ost wegen Bauarbeiten noch bis ungefähr 5 Uhr gesperrt. Die Umleitung ist die U26. Die A36 Fienenburg Richtung Wolfenbüttel ist zwischen Osterwiek, Fienenburg Ost und Fienenburg wegen einer Nachtbaustelle noch bis ungefähr 5 Uhr gesperrt. Die A52 Mönchengladbach Richtung Düsseldorf ist zwischen Karst Nord und dem Kreuz Karst wegen Bauarbeiten noch bis ungefähr 5 Uhr gesperrt. Die A448 Bochum West Richtung Dortmund Witten ist zwischen dem Tunnel Rombacher Hütte und Bochum Süd wegen einer Fahrbahnerneuerung noch bis ungefähr 5 Uhr gesperrt. Und Stadtverkehr München auf dem Mittleren Ring sind der Effnertunnel, der Leuchtenbergtunnel, der Richard-Strauss-Tunnel sowie der Innsbrucker Ringtunnel wegen Wartungsarbeiten noch bis ungefähr 5.30 Uhr in beiden Richtungen jeweils gesperrt. Das waren die Verkehrsmeldungen. Wir wünschen Ihnen eine gute Fahrt.
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Max Giesinger in der ARD Hitnacht und an dieser Stelle noch einmal die Gefahrenmitteilung für den Norden Sachsen-Anhalts, für die Altmark. In Stendal kommt es durch einen Großbrand im Westen der Stadt. Das wurde korrigiert, vorhin hieß es im Osten, nein. Ein Großbrand im Westen der Stadt. Zu starker Rauchentwicklung. Meiden Sie unbedingt das betroffene Gebiet. Wenn es geht, schließen Sie Fenster und Türen und schalten Sie Lüftungen und Klimaanlagen ab. Sobald wir Näheres wissen, was dort genau passiert ist und wie groß die Gefahr ist, ja, hören Sie es bei uns hier in der ARD-Hitnacht. Es geht weiter mit Musik von Fairground Attraction. Perfect.

Ja, auch so ein toller Klassiker von einer großartigen Band, Supertramp. It's Raining Again. Roger Hodgson war ja der Frontmann mit dieser markanten Stimme. So, hier ist die ARD-Hitnacht. Und zwei Hits gibt's noch bis zu den 3 Uhr Nachrichten. Einer kommt von Billy Joel, My Life. Und dann Laura Branigan, Self-Control.

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1: Um 3 Uhr mit Ronald Lessig. In der norwegischen Hauptstadt Oslo wird heute bekannt gegeben, wer in diesem Jahr den Friedensnobelpreis bekommt. Laut Nobelkomitee waren fast 300 Persönlichkeiten und Organisationen nominiert. Skandinavien-Korrespondent Arne Bartram zu den Favoriten.
2: Als mögliche Gewinner gelten die Kinderhilfsorganisation Save the Children, eine ukrainische Organisation für Kinderrechte und ein Netzwerk von Helfern für Bürgerkriegsopfer im Sudan. Letztes Jahr, da gab es eine ziemlich umstrittene Entscheidung. Da bekam die venezolanische Oppositionspolitikerin Maria Corina Machado den Preis, die ihn dann symbolisch weitergegeben hat an Donald Trump. Welche Personen oder Organisationen den Friedenspreis bekommen, entscheiden die 5 Mitglieder des norwegischen Nobelkomitees. Wer alles unter den Nominierten war, bleibt übrigens 50 Jahre lang geheim.
1: In Berlin beginnen Linke, Grüne und SPD heute ihre Sondierungsgespräche. Dabei geht es ab dem Vormittag um den Landeshaushalt. Den Weg freigemacht für Sondierungen hatte eine gemeinsame Vereinbarung der drei Parteien. Sie verständigten sich unter anderem auf verbindliche Regeln, wie auf antisemitische Vorfälle innerhalb der Fraktionen reagiert werden soll. Grüne und SPD hatten dies zur Bedingung für Sondierungsgespräche gemacht. In Berngau in Ostbayern hat ein Mann 2 Menschen erschossen und hält sich seit Stunden in seinem Haus verschanzt. Sein Motiv ist unklar. Die Polizei versucht zu verhandeln. Aus München Antje Dörfner.
3: Bei den beiden Opfern handelt es sich um Mitarbeitende des Landratsamtes. Sie hatten den mutmaßlichen Täter am frühen Donnerstagnachmittag in Berngau in der Oberpfalz im Rahmen einer routinemäßigen Waffenkontrolle aufgesucht. Dabei hatte der Waffenbesitzer Schüsse abgegeben. Spezialkräfte seien im Einsatz und hätten das Gebäude umstellt. Vor Ort sind rund 150 Polizisten. Rund um den Einsatzort wurde ein Gefahrenbereich eingerichtet. Außerhalb des abgesperrten Bereichs besteht laut Polizei keine Gefahr für die Bevölkerung.
1: Die US-Regierung will die Hinrichtung eines wegen 13-fachen Mordes verurteilten Amokläufers in einem Livestream übertragen. Das hat Verteidigungsminister Hexeth angekündigt. Im Interview mit einem rechten Influencer sagte er, es werde ein Erschießungskommando geben und man werde dafür sorgen, dass die Leute zusehen können. Ein Pentagon-Mitarbeiter bestätigte später, dass die Hinrichtung im Dezember live übertragen werden soll. Der Verurteilte, ein ehemaliger Armeepsychiater, hatte auf einem Militärstützpunkt im Bundesstaat Texas 13 Menschen getötet. Das waren die Nachrichten. Das Wetter in Deutschland. Häufig trocken, vereinzelt Schauer bei 12 bis 2 Grad. Tagsüber im Südosten freundlich, von Westen her Schauer bei 10 bis 16 Grad. Am Samstag freundlich, einige Schauer, im Norden Gewitter bis 18 Grad. Es ist 3.03 Uhr.
4: Und hier ist der Verkehrsservice in der ARD-Hitnacht. Zunächst eine Gefahrenmitteilung für den Norden Sachsen-Anhalts, die Altmark. In Stendal kommt es durch einen Großbrand im Westen der Stadt zu starker Rauchentwicklung. Dort brennt das Tanzcafé. Meiden Sie nach Möglichkeit das betreffende Gebiet, schließen Sie Fenster und Türen und schalten Sie Lüftungen und Klimaanlagen ab. A1 Lübeck-Hamburg. Auf der Norderelbbrücke kommt es in beiden Richtungen wegen eines Schwertransports noch bis ungefähr 5 Uhr zu kurzfristigen Sperrungen. Die A4 Köln Richtung Olpe ist zwischen Eckenhagen und dem Kreuz Olpe Süd nach einem Unfall gesperrt. Die A29 Wilhelmshaven Richtung Ahlhorner Heide ist zwischen Oldenburg-Ohmstede und dem Kreuz Oldenburg-Ost wegen Bauarbeiten noch bis ungefähr 5 Uhr gesperrt. Als Umleitung dient die U26. Die A36 Fienenburg Richtung Wolfenbüttel ist zwischen Osterwiek, Fienenburg Ost und Fienenburg wegen einer Nachtbaustelle noch bis ungefähr 5 Uhr gesperrt. Die A52 Mönchengladbach Richtung Düsseldorf ist zwischen Karst Nord und dem Kreuz Karst wegen Bauarbeiten bis ungefähr 5 Uhr gesperrt. Die A448 Bochum West Richtung Dortmund-Witten ist zwischen dem Tunnel Rombacher Hütte und Bochum Süd wegen der Erneuerung der Fahrbahn bis ungefähr 5 Uhr gesperrt. Und Stadtverkehr München. Auf dem Mittleren Ring sind der Effnertunnel, der Leuchtenbergtunnel, der Richard-Strauss-Tunnel sowie der Innsbrucker Ringtunnel wegen Wartungsarbeiten noch bis ungefähr 5.30 Uhr

0: jeweils in beiden Richtungen gesperrt. Das waren die Verkehrsmeldungen. Wir wünschen Ihnen eine gute Fahrt.
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0: Und die kommt aus dem MDR-Landesfunkhaus Sachsen-Anhalt in Magdeburg. Mein Name ist Frank Eberlein. Ich wünsche Ihnen einen schönen guten Morgen. Wir haben Freitag, den 9. Oktober.

Ja, auch 60 Jahre alt, dieser Song. Ja, und damals war nicht mal Percy Sledge selber 60. When a Man Loves a Woman, hier in der ARD-Hit-Nacht. 3:12 Uhr. Und jetzt gibt's einen schönen, Gute-Laune-Song, der sie ja munter macht und mit einem beschwingten Lächeln in diesen Freitag trägt. Joanna von Kool & The Gang.

10 Minuten noch, dann haben wir es 3:30 am Freitagmorgen. Wenn Sie gerade aufgestanden sind oder noch nicht, aber immerhin geweckt wurden von Ihrem Wecker, mehr oder weniger sanft, ja, dann guten Morgen und ich hoffe, Sie kommen gut

Gedränge, stehen Sie um Gottes Willen nicht mit dem falschen Bein oder Fuß auf, ne? Sie wissen ja, mit welchem. Das Richtige. So, und jetzt gibt's was ganz Wildes hier aus den 80ern. Duran Duran, The Wild Boys.

0: Es ist 3.31 Uhr. Guten Morgen, hier ist der Verkehrsservice in der ARD-Hitnacht. Zunächst eine Gefahrenmitteilung für den Norden Sachsen-Anhalts, die Altmark. In Stendal kommt es durch einen Großbrand im Westen der Stadt zu starker Rauchentwicklung. Dort brennt das Tanzcafé. Wenn es irgendwie möglich ist, meiden Sie das betreffende Gebiet, schließen Sie Fenster und Türen und schalten Sie Lüftungen und Klimaanlagen ab. A1 Lübeck-Hamburg. Auf der Norderelbbrücke kommt es in beiden Richtungen wegen eines Schwertransports noch bis ungefähr 5 Uhr zu kurzfristigen Sperrungen. Die A4 Köln Richtung Olpe ist zwischen Eckenhagen und dem Kreuz Olpe Süd nach einem Unfall gesperrt. Die A29 Wilhelmshaven Richtung Ahlhorner Heide ist zwischen Oldenburg-Ohmstede und dem Kreuz Oldenburg-Ost wegen Bauarbeiten noch bis ungefähr 5 Uhr gesperrt. Bitte nutzen Sie die Umleitung U26. Die A36 Fienenburg Richtung Wolfenbüttel ist zwischen Osterwiek, Fienenburg Ost und Fienenburg wegen einer Nachtbaustelle noch bis ungefähr 5 Uhr gesperrt. Die A52 Mönchengladbach Richtung Düsseldorf ist zwischen Karst Nord und dem Kreuz Karst wegen Bauarbeiten noch bis ungefähr 5 Uhr gesperrt. Die A448 Bochum West Richtung Dortmund-Witten ist zwischen dem Tunnel Rombacher Hütte und Bochum Süd wegen einer Fahrbahnerneuerung noch bis ungefähr 5 Uhr gesperrt. Und Stadtverkehr München. Auf dem mittleren Ring sind der Effner-Tunnel, der Leuchtenberg-Tunnel, der Richard-Strauss-Tunnel sowie der Innsbrucker Ring-Tunnel wegen Wartungsarbeiten bis ungefähr 5.30 Uhr noch jeweils in beiden Richtungen gesperrt. Das waren die Verkehrsmeldungen. Wir wünschen Ihnen eine gute Fahrt.
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Ja, ich sag's doch immer wieder, wie es früher mal in einem Lied hieß, man müsste Klavier spielen können. Also Ten Sharp haben bewiesen, dass sie es können. You, großer Hit in den frühen 90ern und das in der ARD-Hitnacht. Ja, und jetzt haben wir es 3.42 Uhr und Zeit für Musik von Stevie Winwood hier, Back in the High Life Again. Schönen guten Morgen Ihnen.

Ja, neuer Tag ist da. Céline Dion, a new day has come. Und das ist Freitag, der 9. Oktober 2026. Ja, schön, dass Sie schon auf sind, dass Sie Ihr Radio eingeschaltet haben. Hier ist die ARD Hit Nacht und hier sind Sie aus den Vereinigten Staaten von Amerika, Daryl Hall und John Oates mit einem ihrer großen Hits aus den 80ern, Out of Touch.

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1: Um 4 Uhr mit Ronald Lessig. In der norwegischen Hauptstadt Oslo wird heute bekannt gegeben, wer in diesem Jahr den Friedensnobelpreis bekommt. Laut Nobelkomitee waren fast 300 Persönlichkeiten und Organisationen nominiert. Skandinavien-Korrespondent Arne Bartram zu den Favoriten.
2: Als mögliche Gewinner gelten die Kinderhilfsorganisation Save the Children, eine ukrainische Organisation für Kinderrechte und ein Netzwerk von

0: von Helfern für Bürgerkriegsopfer im Sudan. Letztes Jahr, da gab es eine ziemlich umstrittene Entscheidung. Da bekam die venezolanische Oppositionspolitikerin Maria Corina Machado den Preis, die ihn dann symbolisch weitergegeben hat an Donald Trump. Welche Personen oder Organisationen den Friedenspreis bekommen, entscheiden die 5 Mitglieder des norwegischen Nobelkomitees. Wer alles unter den Nominierten war, bleibt übrigens 50 Jahre lang geheim.
1: In Berlin beginnen Linke, Grüne und SPD heute ihre Sondierungsgespräche. Dabei geht es ab dem Vormittag um den Landeshaushalt. Den Weg freigemacht für Sondierungen hatte eine gemeinsame Vereinbarung der 3 Parteien. Sie verständigten sich unter anderem auf verbindliche Regeln, wie auf antisemitische Vorfälle innerhalb der Fraktionen reagiert werden soll. Grüne und SPD hatten dies zur Bedingung für Sondierungsgespräche gemacht. Nach den tödlichen Schüssen auf 2 Behördenmitarbeiter in Berngau in Ostbayern hat die Polizei den mutmaßlichen Täter festgenommen. Wie ein Polizeisprecher dem BR sagte, wurde der Verdächtige dabei durch Schüsse ins Bein leicht verletzt. Es handelt sich um einen 60-jährigen Deutschen. Die Mitarbeitenden des Landratsamtes hatten ihn am Nachmittag zu einer Waffenkontrolle aufgesucht. Nach den tödlichen Schüssen hat sich der Mann dann stundenlang in seinem Wohnhaus verschanzt. Die Polizei war mit einem Großaufgebot und Spezialkräften vor Ort. Zu den Hintergründen oder dem Motiv der Tat ist noch nichts bekannt. Die US-Regierung will im Dezember eine Hinrichtung per Livestream im Internet übertragen. Das hat Verteidigungsminister Hegseth angekündigt. Aus Washington, Nina Barth.
2: Eine Hinrichtung in den USA live anschauen, das klingt wie ein Film, aber die USA wollen das tatsächlich machen. Verteidigungsminister Pete Hegseth hat einem rechten Podcaster gesagt, dass der verurteilte Attentäter von einem Erschießungskommando hingerichtet wird und man dafür sorgen wird, dass die Öffentlichkeit das mitverfolgen kann. Es geht um einen ehemaligen Militärpsychiater. Er hat 2009 auf einem Militärstützpunkt 13 Menschen erschossen. Der Militärstützpunkt damals war Fort Hood in Texas und da soll der Mann auch hingerichtet werden am 3. Dezember.
1: Das waren die Nachrichten. Das Wetter in Deutschland. Tagsüber im Südosten freundlich, im Westen Schauer bei 10 bis 16 Grad. Am Samstag freundlich, im Norden Gewitter bis 18 Grad. Am Sonntag einige Schauer, im Süden trocken bis 17 Grad. Es ist 4.03 Uhr.
3: Und hier ist der Verkehrsservice in der ARD-Hitnacht. A1 Lübeck-Hamburg auf der Norderelbbrücke. Kommt es in beiden Richtungen wegen eines Schwertransports noch bis ungefähr 5 Uhr zu kurzfristigen Sperrungen. Die A5 Basel Richtung Karlsruhe ist zwischen Riegel und Herbolzheim nach einem Unfall gesperrt. Die A29 Wilhelmshaven Richtung Ahlhorner Heide ist zwischen Oldenburg-Ohmstede und dem Kreuz Oldenburg-Ost wegen Bauarbeiten noch bis ungefähr 5 Uhr gesperrt. Es gibt eine Umleitung, das ist die U26. Die A36 Fienenburg Richtung Wolfenbüttel ist zwischen Osterwiek, Fienenburg-Ost und Fienenburg wegen einer Nachtbaustelle noch bis ungefähr 5 Uhr gesperrt. Die A52 Mönchengladbach Richtung Düsseldorf ist zwischen Karst Nord und dem Kreuz Karst wegen Bauarbeiten noch ungefähr eine Stunde lang gesperrt. Die A448 Bochum West Richtung Dortmund-Witten ist zwischen dem Tunnel Rombacher Hütte und Bochum Süd wegen der Erneuerung der Fahrbahn ebenfalls noch eine Stunde lang gesperrt. Und Stadtverkehr München. Auf dem mittleren Ring sind der Effner-Tunnel, der Leuchtenberg-Tunnel, der Richard-Strauss-Tunnel sowie der Innsbrucker Ring-Tunnel wegen Wartungsarbeiten noch bis ungefähr 5.30 Uhr jeweils in beiden Richtungen gesperrt. Das waren die Verkehrsmeldungen. Wir wünschen Ihnen eine gute Fahrt.
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3: Und die kommt vom Mitteldeutschen Rundfunk aus Magdeburg. Und hier im Studio ist für Sie Frank Eberlein. Ja, schönen guten Morgen an diesem Freitag, dem 9. Oktober. Und in die 5. Stunde dieses Tages starten wir ganz flott mit den Mädels von Bananarama.

Chris Normans Stimme, ja, in den Sound von Smokey verpackt. Und da gab es ja so viele tolle Klassiker in den 70ern, zum Beispiel diesen Living Next Door to Alice. Ja, schönen guten Morgen. 4.12 Uhr haben wir es, die ARD-Hitnacht. Jetzt mit Musik aus den 80ern. Hier sind Ultravox.

0: Schönen guten Morgen, es ist 4.32 Uhr. Hier ist der Verkehrsservice in der ARD-Hitnacht. A1 Lübeck-Hamburg, auf der Norderelbbrücke kommt es in beiden Richtungen wegen eines Schwertransports noch ungefähr eine halbe Stunde lang zu kurzzeitigen Sperrungen. Die A5 Basel Richtung Karlsruhe ist zwischen Riegel und Herbolzheim nach einem Unfall gesperrt. Die A29 Wilhelmshaven Richtung Ahlhorner Heide ist zwischen Oldenburg-Ohmstede und dem Kreuz Oldenburg-Ost wegen Bauarbeiten noch ungefähr eine halbe Stunde lang gesperrt. Nutzen Sie bitte die U26 als Umleitungsstrecke. Die A36 Fienenburg Richtung Wolfenbüttel ist zwischen Osterwiek, Fienenburg-Ost und Fienenburg wegen einer Nachtbaustelle ungefähr noch eine halbe Stunde lang gesperrt. Die A52 Mönchengladbach Richtung Düsseldorf ist zwischen Karst Nord und dem Kreuz Karst wegen Bauarbeiten ebenfalls noch ungefähr eine halbe Stunde lang gesperrt. Und die A448 Bochum West Richtung Dortmund-Witten ist zwischen dem Tunnel Rombacher Hütte und Bochum Süd wegen der Erneuerung der Fahrbahn ebenfalls noch ungefähr eine halbe Stunde lang gesperrt. Und eine Meldung für den Stadtverkehr München: auf dem Mittleren Ring sind der Effner-Tunnel, der Leuchtenberg-Tunnel, der Richard-Strauss-Tunnel sowie der Innsbrucker Ring-Tunnel wegen Wartungsarbeiten noch ungefähr eine Stunde lang, also bis ungefähr 5.30 Uhr in beiden Richtungen jeweils gesperrt. Das waren die Verkehrsmeldungen. Wir wünschen Ihnen eine gute Fahrt.
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Ja, Irene Cara ist ja seit geraumer Zeit auch im Musikerhimmel, aber sie hat uns diesen fantastischen Song hinterlassen aus dem Film Flashdance, sozusagen der Titelsong What a Feeling. Das waren die frühen 80er. Hier ist die ARD-Hitnacht und jetzt gucken wir nach vorn. Ja, der Freitag ist in seiner fünften Stunde. Das Wochenende steht vor der Tür. Ja, und wir freuen uns. Und zur Vorfreude gibt's jetzt Musik von Paul McCartney und den Wings with a Little Luck.

Jason Donovan hier zu früher Stunde, 5 Minuten vor 5. Die ARD-Hitnacht in einigen Regionen Deutschlands ist sie gleich vorbei. Da kommt dann das Frühprogramm in ihrer Region, in anderen Regionen wiederum. Da geht's noch eine Stunde weiter bis 6 Uhr. Und ja, wenn Sie sich gleich ausklinken, dann schon mal ein schönes Wochenende. Schön, dass Sie dabei waren. Mein Name ist Frank Eberlein. Vielleicht hören wir uns ja auch gleich wieder. Erstmal Musik von France Gall hier. Ella, Ella.

0: Ja. Marilyn, bist du fit?
1: Ich bin fit.
0: Alles klar. Dann starten wir jetzt, oder?
1: Klar.
0: Hier ist nämlich der Frühstücksclub und es ist jetzt gleich 5 Uhr.
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0: Ja, seit der historischen Wahlniederlage der CDU bei der Landtagswahl hier in MV hat Philipp Amthor den Vorsitz der Landes-CDU ja kommissarisch übernommen. Aber Marilyn Pagel, wie geht's denn jetzt eigentlich weiter?
1: Ja, das haben wir Amthor gestern im NDR-Interview auch gefragt. Ob er das Amt auch langfristig übernehmen will, ließ er aber auch auf mehrfache Nachfrage offen. Er habe es sich nicht gewünscht, diese Verantwortung zu übernehmen. Seine Partei versuche jetzt, Strukturen und Finanzen neu aufzustellen. Über Posten werde nicht diskutiert. Die Stärke der CDU sieht er weiterhin in der breiten kommunalen Verankerung. Die Eisengießerei Ueckermünde schließt zum Jahresende. Rund 300 Jobs stehen auf dem Spiel. Heute will Wirtschaftsminister Blank mit der Belegschaft sprechen. Zuvor trifft er sich mit Bürgermeister Spiegelberg. Der fordert die Rettung des Standortes und hat einen Krisenstab gegründet. Bei einem Unfall auf der A20 ist ein 37-jähriger

0: 50-jähriger Mann ums Leben gekommen. Zwischen den Anschlussstellen Schönberg und Lüdersdorf fuhr er gegen Mittag ein Auto auf einen Sattelzug auf. Der Autofahrer wurde dabei so schwer verletzt, dass er noch an der Unfallstelle starb. Während der Bergungs- und Aufräumarbeiten war die A20 in Richtung Lübeck gesperrt.
1: So, gucken wir auf das Wetter für uns in Mecklenburg-Vorpommern. Das wird ein ziemlich grauer Tag heute, das können wir festhalten. Wir haben in Vorpommern zwar anfangs so ein kleines bisschen Sonne am Vormittag, aber von Westen her wird relativ schnell Regen reinziehen. Vorpommern bekommt davon allerdings erst am Abend was ab. Das Ganze bei heute maximal 14 Grad. Und wenn es nass wird bei Ihnen, dann kann es auch mal ganz schnell auf 10 Grad runtergehen. Also dicke Jacke heute durchaus eine gute Idee. Der 3-Tage-Trend ist insgesamt windiger, wechselhaft und auch nass, teilweise mit Gewittern am Wochenende. Aber spätestens am Montag, da wird es dann wieder ruhiger. 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Das sieht gut aus. Der Uhrzeit entsprechend ist da noch nichts los, aber ein paar Blitzer haben wir natürlich. Die stehen auf der A24 Richtung Hamburg zwischen Zarrentin und Gudo. B5 Ortsausgang, der ist nur Richtung Fellan. B103 in Appelburg Richtung Plau am See. B105 in Altheide Richtung Rostock. B192 in Neuendorf Richtung Neubrandenburg. B196 in Zirkow Richtung Bergen, in Rostock in der Röversäger Chaussee stadteinwärts und zwischen Röbel und Sito. Das waren die ganzen Blitzeranhänger, die noch stehen. 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
1: Guten Morgen. In Dierhagen,
0: in Sato
1: und in Putbus.
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1: Ja, nicht ganz. Nicht ganz. Nils Sörens, der hat heute einen Tag frei, der macht ein langes Wochenende, aber wir beide sind hier. 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

0: Schönen guten Morgen. 9:09 haben wir's. Hier ist der Frühstücksclub mit Dania Behm und mit Landmaschinenschlosser Robby Teschke. Robby, guten Morgen.
1: Guten Morgen, Dania. Ich begrüße dich.
0: Ja, also Robby kennen Sie vielleicht von unserem YouTube-Kanal NDR auf dem Land. Da begeistert er mit seinen Videos mittlerweile, man kann sagen, Millionen von Menschen. Er repariert Traktoren und Erntemaschinen und haut sich mit Kollege Werner auch gerne mal wilde Sprüche um die Ohren. Und jetzt, Robby, gibt's ein neues Video von euch. Und zwar mit zuckersüßem Besuch. Erzähl mal.
1: Ja, also wir haben über längere Zeitraum haben wir ja diese Videos gedreht und irgendwann kam das mal bei uns an, dass die Kinder dann Werner und Robby spielen im Kindergarten und das hat uns irgendwie so berührt und ein bisschen bewegt und dass wir da auch ein bisschen was auslösen mit diesen ganzen Videos, dass das auch groß und klein und alt und jung, dass das bei allen gut ankommt. Und aufgrund dessen hatten wir die Möglichkeit, dass die Jungs uns mal bei der Arbeit begleiten konnten. Und daraufhin ist dieses Video entstanden, ja.
0: Ja, Luki und Malte sind das nämlich gewesen. Beide 5 Jahre alt, die haben damit angepackt. Und also mir als Mama von 2 kleinen Jungs geht da wirklich das Herz auf. Robby, was macht das mit dir? Also ich meine, am Ende macht ihr ja nur euren Job. Wir halten die Kamera drauf und dann gibt es dafür so viel Zuspruch.
1: Richtig, es ist eigentlich nur unser Job. Und wir machen unser Job mit Herz und Blut und Leidenschaft und alles, was da so mit dazugehört. Und dann kommen da immer mehr Leute auf uns zu, auch so die kleinen Kids, und sagen, hey, das will ich auch mal machen. Und das ist schwierig zu verarbeiten, weil man das so ja nicht kennt. Ne? Eigentlich braucht man nur viel Lust, viel Leidenschaft. Dann könnte das eigentlich jeder. Und wir sind auf einem guten Weg, die Landtechnik und die Landwirtschaft wieder den jungen Leuten beizubringen. Und jeder sieht, dass ehrliche Arbeit und ehrliches Handwerk sich noch lohnt und Spaß macht. Und nicht nur harte Arbeit und dreckigen Job ist. Ne?
0: Also gucken sich das

0: Gleich 18 Minuten nach 5. Schönen guten Morgen. Hier ist der Frühstücksclub mit Danja Behm. Heute mal ohne Nils Sörens. Der darf sich ein langes Wochenende machen. Aber er hier darf natürlich nicht fehlen. Unser Telefonspaßvogel Live Tennemann, der ist mit dabei. Hat angerufen im Taco-Modemarkt in Anklam bei Bianca Rebin. Vorsicht, live.
1: Taco Anklam Rebin, hallo?
2: Ja, hallo. Einen wunderschönen guten Tag, Krüger. Sagen Sie, ist meine Frau schon da bei Ihnen?
1: Das weiß ich nicht. Ich weiß ja nicht, wie ihre Frau aussieht.
2: Ja, die hat so einen modischen Kurzhaarschnitt, ein Stücker 50. Mir geht es einfach nur darum, können Sie ihr vielleicht mal sagen, wenn sie was aussucht, dass ihr das nicht steht, bitte?
1: Das ist aber gemein.
2: Warum?
1: Naja, wenn es ihr doch steht, dann bin ich ja ehrlich.
2: Manchmal nimmt sie auch gleich zwei Stücke. Einfach,
1: okay.
2: Einfach sagen, klares Nein, ist nicht ihrs.
1: Also das kann ich ja nicht machen.
2: Doch, das geht ja auch ins Geld. Wir haben jetzt gerade eine Waschmaschine auf Teilzahlung angeschafft, wissen Sie?
1: Ja, das ist ja richtig. Aber wenn es Ihrer Frau steht und ich bin ja hier, um zu verkaufen, also da kann ich ja nicht sagen, dass es ihr nicht steht.
2: Naja, und wenn Sie sonst sagen, das haben wir nicht in Ihrer Größe oder so.
1: Nee, das kann ich auch nicht. Also wenn es dann hier hängt, dann kann ich auch nicht sagen, ich nehme jetzt hier das Teil mal weg.
2: Und wenn Sie sonst sagen, Sie sollen nächste Woche nochmal wiederkommen, dann haben Sie viel bessere Sachen noch da.
1: Nee, also hören Sie mal zu, das geht jetzt wirklich zu weit. Wenn sie kommt, ich werde sie sehr nett begrüßen und auch beraten, wenn sie möchte.
2: Sie können doch mal über ihren Schatten springen.
1: Nein, das mache ich nicht.
2: Verstehen Sie, ich muss auch noch die Winterreifen, das ist auch wichtig.
1: Wichtig, aber wenn die Kundin in unser Laden kommt, dann möchte sie ja gerne was Schönes kaufen und dann sind wir da, um sie zu beraten. Und
2: ja, wenn Sie sonst einfach sagen, Ihr Mann, haben Sie für den schon was Schönes gekauft in diesem Monat?
1: Nee, so läuft das nicht.
2: Also,
1: ich bin hier eine sehr nette, freundliche Verkäuferin und möchte gerne die Sachen auch an den Mann bringen oder an die Frau. Und wenn Sie möchten, können Sie ja Ihre Frau mal begleiten und können Sie die Tüten tragen.
2: Ich soll die Tüten tragen?
1: Ja.
2: Dann schreiben Sie auf die Tüten drauf, Vorsicht live, hier ist live Tennemann.
1: Nein. Erwischt. Okay.
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1: Ja, und damit guten Morgen. Jetzt ist es 5:30. Sie hören den Frühstücksclub.
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1: Ja, die CDU steckt in einer Krise. Auf Bundesebene wird darüber diskutiert, dass wahrscheinlich CDU-Abgeordnete in Sachsen-Anhalt einen AfD-Landtagspräsidenten mitgewählt haben. Und das Ausscheiden aus der CDU aus dem Landtag hier in Mecklenburg-Vorpommern, das wirkt natürlich auch noch nach. Marilyn Pagel, das Mordmagazin hat mit Philipp Amthor gesprochen. Was hat er gesagt?
2: Ja, er sieht die Verantwortung für die Wahlniederlage nicht allein im Bund. Die CDU in Mecklenburg-Vorpommern habe über Jahre Stimmen verloren. Amthor führt die Partei ja gerade kommissarisch. Ob er auch regulär Vorsitzender werden will, ließ er offen.
3: Ich habe das Amt des gewählten stellvertretenden Landesvorsitzenden und wir sind in einer Situation, wenn die CDU jetzt sagen würde, wir gehen zur Tagesordnung über und reden jetzt nur über Posten und Pöstchen, würde es völlig die Dramatik verkennen, vor der der Landesverband steht. Ich hätte mir gewünscht, dass Daniel Peters seine Arbeit als Landesvorsitzender, als Fraktionsvorsitzender fortsetzen kann. Jetzt geht es darum, mit der bestehenden Mannschaft.

0: Gesellschaftsstrukturen zu sortieren.
1: Der kommissarische Landeschef der CDU in Mecklenburg-Vorpommern, Philipp Amthor. Noch immer hängen an vielen Orten im Land Wahlplakate. Eigentlich hätten sie bis zum vergangenen Sonntag abgehängt sein müssen. Die Behörden reagieren unterschiedlich, berichtet Michael Seidel aus

0: auch nach Fristsetzung noch Wahlplakate hängen, gibt es Bußgelder von bis zu 5.000 Euro wegen unerlaubter Sondernutzung. Alternativ entsorgen die Gemeinden die Wahlwerbung selbst und stellen die Kosten den Parteien in Rechnung.
1: In Berngau in Ostbayern hat es bis in die Nacht einen Großeinsatz der Polizei gegeben, nachdem ein Mann vor seinem Haus zwei Menschen erschossen hat. Bei den Opfern handelt es sich um Behördenmitarbeiter, die den Mann wegen einer Waffenkontrolle aufsuchen wollten. Der 60-jährige mutmaßliche Täter hatte sich nach den tödlichen Schüssen stundenlang in seinem Haus verschanzt. Inzwischen hat die Polizei den mutmaßlichen Täter festgenommen. Dabei wurde der Verdächtige durch Schüsse am Bein verletzt, hieß es. Zu den Hintergründen oder dem Motiv der Tat ist noch nichts bekannt. Die US-Regierung will die Hinrichtung eines wegen 13-fachen Mordes verurteilten Amokläufers in einem Livestream übertragen. Das hat Verteidigungsminister Hexas angekündigt. Im Interview mit einem rechten Influencer sagte er, es werde ein Erschießungskommando geben und man werde dafür sorgen, dass die Leute zusehen können. Der Verurteilte, ein ehemaliger Armeepsychiater, hatte auf einem Militärstützpunkt im Bundesstaat Texas 13 Menschen getötet. Ein Soldat in Hagenow ist gestern bei einer Schießübung schwer verletzt worden. Offenbar hat sich versehentlich ein Schuss aus einer Dienstwaffe gelöst. Aus dem Mecklenburg-Studio Mirko Bock.
2: Passiert ist der Unfall bei einer Schießübung in der Ernst-Moritz-Arndt-Kaserne in Hagenow. Das hat ein Bundeswehrsprecher bestätigt. Dabei wurde ein Soldat schwer verletzt und kam per Hubschrauber ins Krankenhaus. Nach NDR-Informationen hat er eine Schussverletzung im Bein. Laut Bundeswehr wird der genaue Unfallhergang jetzt untersucht. Genauere Angaben könne die Bundeswehr vorerst nicht machen.
3: Das Wetter für uns in Mecklenburg-Vorpommern. Ja, das wird ziemlich grau heute. Der Herbst ist halt da, ne? Wir haben eine Menge Wolken im Land. Von Westen her zieht heute Regen rein. Der wird auch wieder komplett übers Land ziehen. Wobei Vorpommern davon wohl erst am Abend so richtig was abkriegen wird. In Vorpommern haben wir auch am Vormittag noch so ein kleines bisschen Sonne. Im Rest des Landes wird es wirklich sehr, sehr wolkig. Das Ganze bei maximal 14 Grad heute. Wenn es nass wird, kann es aber auch gerne mal auf 10 Grad runtergehen. Also das wird heute auch nicht besonders warm. Und der 3-Tage-Trend geht in die gleiche Richtung weiter. Windiger, wechselhaft und auch nass mit Gewittern am Wochenende. Aber ab Montag, so sieht es zumindest jetzt aus, wird es ein bisschen ruhiger. 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Das sieht gut aus, da ist überhaupt nichts los auf den Straßen. Geblitzt wird aber, und zwar auf der A24 Richtung Hamburg zwischen Zarrentin und Gudow, B5 Ortsausgang Dersenow Richtung Verlahn, B103 in Appelburg Richtung Plau am See, B105 in Altheide Richtung Rostock, B192 in Neuendorf Richtung Neubrandenburg, B196 in Zirkow Richtung Bergen, dann in Rostock in der Rövershäger Chaussee stadteinwärts und zwischen Röbel und Sito. Und wenn Sie mehr gesehen haben, gerne her damit. Staus und Blitzer einfach kostenlos melden in der NDR-MV-App oder unter 0800 595 9100.
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3: Frühstücksclub. Ja, heute Morgen mit Daniel Behm und Marilyn Pagel und mit Hansa-Trainer André Breitenreiter. Der ist schon richtig angekommen in seiner neuen Heimat. Das hat er jetzt gerade gemerkt beim Fischbrötchen kaufen.
5: Da haben wir uns dann ein Backfischbrötchen gekauft. Und haben uns jetzt auch nicht vorgestellt oder müssen wir auch nicht und haben dann auch nicht über Fußball gesprochen. Aber als wir bezahlt haben, hat uns dann der Fischverkäufer noch das Beste fürs Wochenende gewünscht.
3: Ja, süß. Und wie der neue Hansa-Trainer so fußballerisch angekommen ist, das ist ja vielleicht für den einen oder anderen auch noch interessant. Das klären wir gleich mal mit unserem Hansa-Reporter in knapp 6 Minuten.

0: Ja, einer muss den Job halt machen. André Breitenreiter zum Beispiel, ne? Der neue Trainer von Hansa Rostock. Und damit sind wir auch schon beim Thema hier im Frühstücksclub bei NDR 1 Radio MV. Schönen guten Morgen, 5.42 Uhr haben wir es. Hansa spielt nämlich morgen gegen die Würzburg Kickers unter der Leitung des neuen Trainers André Breitenreiter. Und unser Hansa-Reporter ist Jan Dittjegeit. Jan, wie sehr ist Breitenreiter denn mittlerweile in seiner neuen Heimat angekommen?
1: Naja, er hat schon gesagt, dass sich in diesen ersten Tagen so ziemlich alles um Fußball gedreht hat. Es geht darum, die Leute im Verein kennenzulernen, die Arbeit auf dem Trainingsplatz zu nutzen, um ja keine Zeit zu verlieren. André Breitenreiter möchte seine Idee vom Fußball zügig vermitteln, damit alle Prozesse schnell ins Laufen kommen. Deshalb sind die Tage derzeit von morgens früh bis abends vollgepackt. Kaffee trinken in Warnemünde, das kann er auch noch irgendwann später mal machen, sagt er. Das ist nun also sein Weg und den findet der 53-Jährige irgendwie auch völlig normal. Dass zu Beginn besonders intensiv rangeklotzt werden muss, das sei selbstverständlich, wenn man als Cheftrainer einen hohen Anspruch an sich selbst habe, so Breitenreiter.
0: Na, dann schauen wir mal, wie das läuft morgen. Hansa Rostock auswärts gegen die Würzburg Kickers. Um 14 Uhr geht's da los. Wir berichten wie immer live hier im Programm. Außerdem gibt's den Audio-Livestream in der App und online unter ndr.de/mv. Und das NDR-Fernsehen überträgt das Spiel auch live.

Ja, schönen guten Morgen. Es ist Freitag. Ja, und wenn Sie noch nicht so richtig wach sind, ist gar kein Problem. Wir starten hier ganz entspannt in den Freitag rein im Frühstücksclub bei NDR 1 Radio MV mit den meisten 80ern, so wie dem hier. Carly Simon, Coming Around Again.

0: Und damit ist es fast auf die Sekunde. Jetzt 6 Uhr. Schönen guten Morgen. Sie hören den Frühstücksclub.
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0: Ja, wie geht's weiter für die CDU in Mecklenburg-Vorpommern? Das hat das Nordmagazin gestern Philipp Amthor gefragt. Marilyn Pagel, hat der einen Plan?
2: Er will nicht einfach zur Tagesordnung übergehen und die CDU müsse künftig mehr über eigene Inhalte reden, also über die AfD. Ob er den Parteivorsitz im Land übernehmen will, ließ er offen. Caroline Kock aus der Aktuell-Redaktion.
3: Er habe es sich nicht gewünscht, diese Verantwortung zu übernehmen, sagte Amthor im Gespräch mit dem NDR. Seine Partei versuche jetzt, Finanzen und Strukturen neu aufzustellen. Über Posten werde nicht diskutiert. Die Bundespolitik sei nicht die alleinige Ursache für die Lage des Landesverbandes. Es habe über Jahre hinweg Schwierigkeiten gegeben. Amthor sieht die Stärke der CDU weiterhin in der breiten kommunalen Verankerung. Die CDU-Basis scheint allerdings so uneinig wie nie. Einige Kommunalpolitiker hatten das Ende der Brandmauer gefordert, Nordwestmecklenburgs Landrat Schomann den Rücktritt des Bundeskanzlers. CDU-Mitglieder aus dem Kreis Vorpommern-Rügen sprachen sich zuletzt sowohl für mehr Basisarbeit als auch für personelle Konsequenzen in der Bundes-CDU aus.
2: Das ganze Interview finden Sie online unter ndr.de/mv. Die Eisengießerei Ueckermünde schließt zum Jahresende. Rund 300 Jobs stehen auf dem Spiel. Heute will Wirtschaftsminister Blank mit der Belegschaft sprechen. Zuvor trifft er sich mit Bürgermeister Spiegelberg. Der fordert die Rettung des Standortes und hat einen Krisenstab gegründet. Gießereichef Simon sieht keine Zukunft für den Betrieb und

0: sagt, es gebe bislang auch keinen Investor. In der kommenden Woche sollen Gespräche über Sozialplan, Abfindungen und eine Transfergesellschaft beginnen. Die US-Regierung will im Dezember eine Hinrichtung per Livestream im Internet übertragen. Das hat Verteidigungsminister Hexes angekündigt. Aus Washington Nina Barth.
1: In einem Interview mit einem rechten Podcaster hat Verteidigungsminister Pete Hegseth erklärt, der verurteilte Mörder werde von einem Erschießungskommando hingerichtet werden und man werde dafür sorgen, dass die Öffentlichkeit das mitverfolgen könne. Die Menschen müssten verstehen, dass solche Taten schwerwiegende Konsequenzen hätten, so Hegseth. Die Hinrichtung ist für den 3. Dezember geplant. Stattfinden soll sie durch ein Erschießungskommando auf dem Militärstützpunkt Fort Hood in Texas. Dort hatte der Verurteilte, damalige Militärpsychiater, 2009 das Feuer auf Soldaten eröffnet. Er tötete 13 Menschen, mehr als 30 wurden verletzt.
0: Teamfähigkeit, Verantwortungsbewusstsein und Organisationstalent. Diese Eigenschaften lernen junge Menschen im Ehrenamt. Wie ihnen das bei Bewerbungen helfen kann, ist heute Thema auf der Messe Job Factory in Rostock. Nora Reinhardt aus dem Ostseestudio.
2: Am Vormittag stellt die Ehrenamtsstiftung MV den Kompetenznachweis auf der Berufsorientierungsmesse vor. Der Nachweis soll Fähigkeiten sichtbar machen, die Jugendliche durch ehrenamtliche Tätigkeiten lernen und die auch bei der Bewerbung relevant sein könnten. Die Job Factory findet zum 29. Mal statt. Mehr als 160 Aussteller präsentieren über 550 Ausbildungs- und Studienmöglichkeiten. Außerdem können Jugendliche kostenlose Bewerbungsfotos und Bewerbungstrainings machen. Die Messe läuft heute von 9 bis 15 Uhr und morgen von 10 bis 15 Uhr in der Rostocker Hansemesse. Der Eintritt ist frei.
3: Jetzt gucken wir auf das Wetter für uns in Mecklenburg-Vorpommern. Und wir haben vorhin schon festgestellt, das ist so ein Tag für dicke Pullis, ne?
4: Definitiv. Kuschelig müssen sie sein.
3: Absolut. Bei den Temperaturen, wir sind einstellig momentan. 8 Grad zum Beispiel in Neubrandenburg, 9 Grad in Schwerin, 11 Grad in Göhren auf Rügen. Werden heute maximal 14 Grad und dazu gibt es wirklich eine Menge Wolken. Wir haben immer wieder Regen im Land. Vor allen Dingen von Westen her zieht später eine größere Front rein. Die wird sich einmal übers Land schieben. Kommt in Vorpommern aber wohl erst am Abend an. Da können wir vorher tatsächlich noch so ein kleines bisschen Sonne zumindest abbekommen. Der 3-Tage-Trend, also das Wochenende wird insgesamt windiger, wechselhaft und nass mit Gewittern. Mhm. Ab Montag, da sieht es aber zumindest momentan so aus, könnte es wieder ein bisschen ruhiger werden. 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Auf den Straßen alles gut, aber ein paar Blitzer stehen schon. Und zwar auf der A24 Richtung Hamburg zwischen Zarrentin und Gudow. B5 Ortsausgang Dersenow Richtung Fellan. B103 in Appelburg Richtung Plau am See. B105 in Altheide Richtung Rostock. B192 in Neuendorf Richtung Neubrandenburg. B196 in Zirkow Richtung Bergen. Dann in Rostock in der Rövershäger Chaussee stadteinwärts. Und zwischen Röbel und Sito. Und wenn Sie mehr gesehen haben, dann gerne her damit. Staus und Blitzer einfach kostenlos melden in der NDR-MV-App oder unter 0800 59 59 100.
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3: In Altrese.
0: In Gneun.
3: Und in Koserow.
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3: Ja, heute mit Danja Behm und mit Marilyn Pagel. Ohne Nils Sörens, der macht ein langes Wochenende, der darf ausschlafen, sei ihm gegönnt.
0: Natürlich.
3: Aber ich gebe schon zu, ich fühle mich gerade so ein bisschen wie Sie hier.
7: Ist der Alte mal aus dem Haus, kehrt Ruhe ein. Hm. Keiner nervt. Hm. Keiner kommandiert dich rum. Hm. Wenn ich halt hier wohnt, ich kann hier ruhig sitzen. Keiner scheucht mich.
3: Ja, oder? Ich fühl's.
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0: 10 Minuten nach 6 und nur einmal kurz zur Erinnerung. Es ist Freitag. Hier ist der Frühstücksclub bei NDR1 Radio MV mit Dania Behm. Ohne Nils Sörens heute, der darf mal ausschlafen ausnahmsweise. Ich bin gestern durch Schwerin gelaufen und das wird Ihnen vielleicht auch schon so gegangen sein. Ich stand da mit großen Augen in der Innenstadt. Es sind nämlich riesen Seerosen auf dem Pfaffenteich, ganz bunt, dutzende Buden, Fahrgeschäfte, hunderte Schausteller sind unterwegs und bauen da auf, was das Zeug hält. Am Wochenende steht nämlich die Stadtfete an. Mirko Bock aus unserem Mecklenburg-Studio ist jetzt bei mir. Mirko, man kannte das ja sonst unter dem Namen Stadtfest, ne? Jetzt ist es die Fete. Ist aber nicht das Einzige, was sich geändert hat, oder?
1: Genau. Also nicht nur der Name hat sich verändert, sondern es gibt auch ein ganz neues Format. Also das Altstadtfest, die Stadtfete und der Lichterbummel, die sind jetzt quasi eins. Dadurch wird das Fest in der Innenstadt noch größer.

0: So, und da ist auch bestimmt für jeden etwas dabei. Heißt, statt einer Festmeile gibt es insgesamt 4 Veranstaltungsbereiche mit einem jeweils unterschiedlichen Programm. Da ist zum einen der Schlachtermarkt mit Programm für Familien und Kinder. Auf dem Marktplatz, da spielen jeden Tag viele Bands, also hier kann bis in die Nacht gefeiert werden, getanzt werden, gefeiert. Der Pfaffenteich, vor allem das Nord- und Südufer mit Riesenrad, Fahrgeschäften und natürlich auch hier DJs, die für Stimmung sorgen, und in den Straßen und Gassen zwischen den Hauptbereichen, da gibt es, sobald die Sonne untergeht, auch Lichtprojektionen.
1: Ja, ich sag's wie es ist, mein Sohn ist schon ganz scharf auf die wilden Fahrgeschäfte. Ich muss noch gucken, wie ich da rumkomme. Mal schauen, was es wird. Dankeschön, Mirko. Die Stadtfete in Schwerin wird auf jeden Fall super, und so ein bisschen Partylaune gibt's jetzt auch schon mal hier im Lieblingsmix bei NDR1 Radio MV. Das ist Exile mit How Could This Go Wrong? Guten Morgen.

Minuten nach 6. Ja, wettertechnisch sind wir ziemlich trist unterwegs. Ich glaube, so müssen wir das einfach sagen. Es sind eine Menge Wolken unterwegs. Wir haben immer mal wieder Regen. Am Wochenende auch mal ein bisschen Gewitter mit dabei. Wir können festhalten, golden wird der Herbst dieser Tage definitiv nicht. Dann machen wir das halt einfach selber. Und zwar mit dem WhatsApp-Wunschhit hier bei NDR1 Radio MV. Sie entscheiden doch jeden Freitag hier bei uns im Frühstücksclub, mit welchem Hit wir Sie ins Wochenende schicken. Und heute sind die halt Gold. Ja, Gold von Loi, ein aktueller Hit. Oder vielleicht wollen Sie ja lieber einen Kulthit haben von Spandau Ballet. Der heißt auch... Ja, auch eine schöne...

WhatsApp-Kanal, der heißt NDRMV Nachrichten und der Hit mit den meisten Stimmen. Der läuft dann hier gegen 10 vor 10. Bis dahin ist aber noch ein bisschen Zeit. Jetzt haben wir es genau 6:17 Uhr.

0: 20 Minuten nach 6.
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0: Heute mit Christina Innemann aus Rostock.
2: Vielleicht hast du die Zusage für die Polizeiseelsorge bekommen, weil du so groß bist, sagte mir vor ein paar Jahren ein Kollege. Ich war verblüfft. Groß? Ich? Das hatte ich mal wieder nicht auf dem Schirm. Wie ich bin oder eben nicht, das höre ich öfter mal von anderen. Groß, laut, selbstbewusst, schüchtern. Seit ein paar Jahren auch rundlicher. Oft verdrehe ich darüber die Augen. Das meiste weiß ich ja selbst. Und ich mag es nicht, wenn Menschen andere in Schubladen stecken. Jesus konnte das anders, anderen offen entgegentreten. Kranke, alte, arme, verwitwete Frauen. Menschen mit sogenanntem schlechten Ruf. Sie alle hatten Platz in seinem Herzen. Andererseits erlebte er ebenfalls, wie andere versuchten, ihn in Schubladen zu stecken. Und meistens lagen sie daneben. Er sei Johannes der Täufer oder ein Prophet. Nur Petrus erkannte, du bist der Christus, also der, der die Welt retten wird. Wie schön wäre es, wenn es weniger Schubladen für Menschen und mehr Offenheit gäbe. Weniger Urteile, dafür mehr Nachfragen und Neugierde. Denn wer wir wirklich sind, lässt sich eben nie in einer Schublade verstauen.
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0: halb sieben, das ist er, der Lieblingsmix hier bei NDR 1 Radio MV. Hier geht's gleich weiter mit einem Kulthit von John Lennon. Die meisten 80er, die spielen wie ihn ja hier bei NDR 1 Radio MV. Aber nur noch mal, um das kurz zu sagen, bei uns gibt's auch das Herbstlotto. Zahlen im Programm einfach einsammeln und dann heute kurz nach halb neun gegen bares Geld hier im Frühstücksclub eintauschen. Dann übrigens auch mit der
1: 15.
0: Ja, also Notizzettel raus und aufschreiben. Jetzt, wie versprochen, ein Kulthit von John Lennon. Das ist Woman. Schönen Freitag Ihnen.

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2: Tja, Mensch, die Zeit rennt. 6:30 haben wir schon. Sie hören den Frühstücksclub. Schönen guten Morgen.
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2: Ja, die CDU steckt in einer Krise. Auf Bundesebene wird darüber diskutiert, dass wahrscheinlich CDU-Abgeordnete in Sachsen-Anhalt einen AfD-Landtagspräsidenten mitgewählt haben. Und das Ausscheiden aus dem Landtag der CDU hier in Mecklenburg-Vorpommern, das wirkt natürlich auch noch nach. Marilyn Pagel, das Nordmagazin, hat mit Philipp Amthor gesprochen. Was hat denn der gesagt?
4: Ja, er sieht die Verantwortung für die Wahlniederlage nicht allein im Bund. Die CDU in Mecklenburg-Vorpommern habe über Jahre Stimmen verloren. Amthor führt die Partei ja gerade kommissarisch. Ob er auch regulär Vorsitzender werden will, ließ er offen.
5: Ich habe das Amt des gewählten stellvertretenden Landesvorsitzenden und wir sind in einer Situation, wenn die CDU jetzt sagen würde, wir gehen zur Tagesordnung über und reden jetzt nur über Posten und Pöstchen, würde es völlig die Dramatik verkennen, vor der der Landesverband steht. Ich hätte mir gewünscht, dass Daniel Peters seine Arbeit als Landesvorsitzender, als Fraktionsvorsitzender fortsetzen kann. Jetzt geht es darum, mit der bestehenden Mannschaft Strukturen zu sortieren.
4: Das komplette Interview mit Philipp Amthor finden Sie auf ndr.de/mv. In Berngau in Ostbayern hat es bis in die Nacht einen Großeinsatz der Polizei gegeben, nachdem ein Mann vor seinem Haus zwei Menschen erschossen hat. Bei den Opfern handelt es sich um Beschäftigte eines Landratsamtes, die den Mann wegen einer Waffenkontrolle aufsuchen wollten. Aus der Aktuell-Redaktion Johanna Schultheiß.
6: Wie ein Polizeisprecher dem Bayerischen Rundfunk sagte, wurde der Verdächtige im Zuge der Festnahme durch Schüsse ins Bein leicht verletzt. Der Mann hatte sich seit dem Nachmittag in seinem Haus in Berngau verschanzt. Die Polizei umstellte das Gebäude und verhandelte stundenlang am Telefon mit dem Mann. Die Mitarbeitenden des Landratsamtes, eine 54-jährige Frau,

0: Frau und ein 45-jähriger Mann hatten den mutmaßlichen Täter am frühen Nachmittag zu einer Routinekontrolle aufgesucht. Dabei fielen die tödlichen Schüsse.
1: In Berlin beginnen Linke, Grüne und SPD am Vormittag ihre Sondierungsgespräche. Dabei geht es zu

0: sein Auto fuhr gestern zwischen den Anschlussstellen Schönberg und Lüdersdorf auf einen Sattelzug auf. Der Autofahrer wurde dabei so schwer verletzt, dass er noch an der Unfallstelle starb. Während der Bergungs- und Aufräumarbeiten war die A20 in Richtung Lübeck gesperrt. Die Ermittlungen zum genauen Unfallhergang laufen. Auf vielen abgeernteten Maisfeldern bei uns im Land wird es von Tag zu Tag lauter und voller, denn immer mehr Kraniche stärken sich für ihren Flug in die Winterquartiere. Der Höhepunkt der Kranichrasse ist fast erreicht. Konrad Buchwald aus dem Vorpommern-Studio.
1: Mehr als 50.000 Kraniche werden ab diesem Wochenende in der vorpommerschen Boddenlandschaft erwartet. Also ähnlich viele wie im vergangenen Jahr. Insgesamt fliegen jedes Jahr etwa 400.000 Kraniche aus Skandinavien bis nach Frankreich und Spanien. Seit dem vergangenen Herbst sind vermutlich 10-20% der Tiere an der Geflügelpest gestorben, schätzen Kranichexperten. In Brandenburg und Sachsen-Anhalt sind bereits deutlich weniger Vögel an den Rastplätzen gezählt worden. Bei uns im Land konnte noch keine Veränderung festgestellt werden. Allerdings, seit Jahren werden immer weniger Jungvögel gezählt, weil sie wegen trockener Frühjahre weniger Futter finden.
2: Das Wetter für uns in Mecklenburg-Vorpommern. Ja, in Teterow wird heute zum Beispiel gefeiert im Bergringstadion. Da wird die neue Flutlichtanlage eingeweiht. Mhm. Das heißt, auf dem Kunstrasenplatz kann endlich wieder Fußball gespielt werden. Und da wird es dann heute hell.
0: Das
2: ist auch ganz gut so, ja. Weil im Rest des Landes eher weniger. Wir haben eine Menge Wolken am Himmel und es wird vor allen Dingen den ganzen Tag grau bleiben. Wir haben viel Regen im Land, der zieht einmal von Westen nach Vorpommern rüber. In Vorpommern wird der große Teil davon allerdings erst am Abend ankommen. Maximal kommen wir heute auf 14 Grad und jetzt im Moment sind wir noch stellenweise wirklich einstellig. Wir sind bei 8 Grad zum Beispiel in Demmin, wir sind bei 8 Grad in Triebsees und 9 Grad im Müritz-Nationalpark. Und der 3-Tage-Trend wird windiger, wird wechselhaft das ganze Wochenende über, nass mit Gewittern auch mal. Ab Montag, da wird's dann aber wieder ruhiger. 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Da sieht es eigentlich ganz gut aus auf den Straßen. Aber Thorsten, der hat was gesehen.
3: Auf dem Knieperdamm sind die Ampeln alle auf Rot. Ich habe gerade mit der Polizei gesprochen. Also in Stralsund auf dem Knieperdamm sind die Ampeln alle auf Rot, dauerhaft. Alle Richtungen.
2: Okay, also an der Stelle bitte auf jeden Fall mehr Zeit einplanen oder wenn Sie können, dann auf jeden Fall weit außen rumfahren. Dankeschön, Thorsten. Geblitzt wird auf der A24 Richtung Hamburg zwischen Zarrentin und Gudow, B5 Ortsausgang Dersenow Richtung Verlahn, B103 in Appelburg Richtung Plau am See, B105 in Altheide Richtung Rostock, B105 in Mönchhagen beidseitig, B191 Heiddorf Richtung Dömitz, dann die B192 in Neuendorf Richtung Neubrandenburg, B196 in Zirkow Richtung Bergen, in Rostock Röversheger Chaussee stadteinwärts und dann auch mal zwischen Röbel und Sito. Danke an Thorsten, an Tim, Sabine und auch an Steffen. Und wenn Sie auch was gesehen haben, machen Sie es genauso. Einfach melden, kostenlos in der NDR-MV-App oder unter 0800 59 59 100.
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2: mit Dania Behm, mit Marilyn Pagel, Nils Sörens, der hat ein langes Wochenende. Der darf ein bisschen Kraft schöpfen. Mhm. Nächste Woche geht der Frühstücksclub ja wieder auf Tour. Das wird toll. Wir waren ja schon auf dem Campingplatz in Penzlin, ne? Im Dorfladen in Bernit, an der Tankstelle in Bandenitz haben überall unser mobiles Studio aufgebaut. Und wo es jetzt am kommenden Freitag hingeht, das dürfen wir gleich verraten. In nicht mal 7 Minuten.
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0: 6:41 Uhr. Ja, heute senden wir hier aus dem Studio im NDR Landesfunkhaus in Schwerin, so wie eigentlich immer. Aber in genau einer Woche ist der Frühstücksclub wieder auf Tour. Ja, am kommenden Freitag bauen wir nämlich unser mobiles Studio wieder irgendwo im Land auf. Und dieses Mal in der Heimatstadt einer unserer treuesten Hörerinnen, nämlich Petra Schumacher. Und deshalb haben wir uns einfach mal gedacht, wir überraschen sie am Telefon damit. Mal gucken, ob es rangeht. Guten Morgen, Petra. Hallo, ja. Der Frühstücksclub. Danja hier. Na, du?
1: Ja, hallo, ihr Lieben.
0: Na, du, wir haben uns was gedacht. Du rufst ja so oft bei uns morgens an, ne? Da können wir dich ja auch mal anrufen. Wir haben nämlich was zu erzählen.
1: Ja, leg los.
0: Petra, pass auf. Wir kommen nach Demmin.
1: Was? Ihr kommt nach Demmin? Super. Ich hab gleich Gänsehaut.
0: In deiner Heimatstadt. Und das wird wirklich super. Wir senden nämlich den ganzen Morgen live, bringen unser großes Sendestudio nämlich mit und werden das aufbauen bei der Bäckerei Bresel und Sohn. Kennst du die?
1: Der Bäcker Bresel ist super, der Kuchen, die Brötchen, alles selbst gemacht, total lecker. Mm. Und natürlich bin ich dabei und werde um 5 Uhr, dann werde ich wirklich um 5 Uhr aufstehen, dass ich dann um 5.30 Uhr bei euch bin.
0: Ach Petra, wir freuen uns auf dich und auf alle anderen, die auch gerne mit vorbeikommen wollen. Bis Freitag.
1: Bis Freitag, euch eine schöne Woche und ein schönes Wochenende, ihr Lieben.

0: 6.46 Uhr. Nochmal der Hinweis, weil Thorsten eben ja schon Bescheid gegeben hat. In Stralsund auf dem Knieberdamm, da sind die Ampeln alle auf Rot geschaltet. Also wirklich alle in alle Richtungen. Das heißt, wenn Sie da jetzt gerade sind, bitte ganz vorsichtig vortasten. Mehr Zeit einplanen, da staut es sich natürlich dementsprechend. Und wenn Sie die Möglichkeit haben, am besten einfach weit außen herumfahren. Hier ist der Frühstücksclub bei NDR 1 Radio MV. Und wenn Sie am Wochenende eventuell Hubschrauber, Feuerwehr, Einsatzkräfte auf Rügen am Königsstuhl sehen, machen sich bitte keine Sorgen, die trainieren da. An der Kreideküste wollen sich die Höhenretter nämlich mal auf den Notfall vorbereiten. Und mit dabei ist David Rode, der Einsatzleiter von der Höhenrettung der Freiwilligen Feuerwehr in Sassnitz. David, wie sieht denn so eine Übung genau aus? Was passiert da?
1: Ja, das Szenario wird sein, wir haben mehrere verletzte Personen im Hang und auch oberhalb des Königsstuhls. Eine Person wird abgeseilt und mit dem Seenotkreuzer Schlauchboot vom Strand gerettet. Eine weitere Person wird aus dem Hang zum Strand gebracht mit dem Rettungsboot.

0: Hubschrauber gerettet, also quasi in den Hubschrauber hochgewünscht. Und dann werden noch verschiedene Rettungsvarianten mit unserer Technik der Höhenrettung geübt, mit unserer Winde. Da werden Personen hochgezogen.
1: Na, dann drücken wir mal die Daumen, dass das Wetter auch hält. Wind und Regen sind ja nun mal angesagt fürs Wochenende. Und das könnte da theoretisch auch noch mal einen Strich durch die Rechnung machen.

0: Morgen, hier ist der Frühstücksclub bei NDR 1 Radio MV, 10 Minuten vor 7. Dania Behm hier und natürlich auch unser NDR-Wetterexperte Stefan Kreibohm aus dem Wetterstudio auf Hiddensee. Stefan, der Herbst ist jetzt wirklich da. Es ist ein bisschen kühl heute früh, ne?
1: Ja, es ist gar nicht mal so viel kühler, als wir es schon mal hatten, aber wir haben halt ein bisschen mehr Wind und darum fühlt sich alles ein bisschen unangenehmer an. Jetzt aktuell, die Spanne reicht so von 12 Grad zum Beispiel auf Hiddensee oder in Warnemünde bis hin zu 8 Grad, so Richtung Grise-Gegend zum Beispiel oder auch im Raum Teterow. Ja, das gibt auch noch einzelne Schauer, so eine Schauerkette läuft immer so zwischen Rippe-Samgarten und Rostock Richtung Greifswald-Anklam, so die Region, und verliert sich dann auf dem Weg nach Usedom. Das wird auch weniger dort, auch von Westen kommt so ein paar vereinzelte Schauer gerade noch rein. Es wird weniger mit den Schauern. Es können dann am Vormittag noch entlang der Küste so ein paar Schauer ziehen, so vom Mecklenburger Bruch bis nach Rügen. Ansonsten wird es erstmal ruhiger. Schauer lassen nach, hört auf. Da gibt es in Vorpommern durchaus noch ein bisschen Sonnenschein, während es in Mecklenburg von Westen doch sehr schnell zuzieht, dicht zieht die Wolken. Und im Laufe des Nachmittags wird es von Westen her zunehmend regnerischer. Da kommt so ein Regengebiet rein. Auch da gilt, es gibt immer wieder mal Pausen. Es wird nicht stundenlang regnen, aber regnerischer wird es dann zum Nachmittag erstmal in Mecklenburg, und am Abend erreicht das Ganze auch das östliche Vorpommern, heißt auch so Richtung Usedom, Anklang, Pasewalk, Penkun. Da ist es heute dann über Tag dann weitestgehend trocken, da wird es am Abend erst so richtig nass. Die Temperatur heute, naja, es ist halt ein bisschen kühler, nur so 12, 13 Grad, im östlichen Vorpommern bis 14 Grad, und der Wind, der lässt aber deutlich nach. Wir haben jetzt heute Morgen noch ein paar Sturmböen, so vom Darß bis Hiddensee und Rügen, lässt ganz deutlich nach jetzt am Vormittag. Der Wind dreht auch dann von West mehr auf Südwest, weht noch schwach bis mäßig, und nur über See draußen gibt es am Tage noch ein paar stürmische Böen, aber da halten sich ja die wenigsten von uns auf.
0: Das ist so. Und wenn wir noch mal ganz kurz einen Blick aufs Wochenende werfen, wie wird das?
1: Auch sehr durchwachsen. Es gibt morgen eine Mischung aus Sonne, Wolken. Das kann vorübergehend mal länger aufheitern, aber es kommt auch zu Schauern. Auch kurze Gewitter können dabei sein. Am Sonntag deutlich mehr Wolken. Auch da Schauer und örtliche Gewitter. Sonnabend, also morgen bis 16 Grad. Am Sonntag dann um die 13 Grad.
0: Dankeschön, Stefan Kreibohm.

Guten Morgen im Frühstücksclub bei NDR 1 Radio OMV mit Dania Behm und mit ihr hier. Annette Louisanne, die war gerade erst zu Besuch bei uns. Was für eine tolle Frau, wirklich. 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Du hast sie nicht

0: Ja, oder Sie lassen das. Sie brauchen jetzt gar nichts drücken. Sie sind hier nämlich schon goldrichtig im Frühstücksclub. Es ist genau 7 Uhr.
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0: Ich habe es auch schon gesehen am Himmel und Sie vielleicht ja auch gerade, ist Hochzeit des Kranichzugs hier bei uns in Mecklenburg-Vorpommern. Und das ist ja wirklich schon beeindruckend, die Vögel so ein bisschen zu beobachten. Marilyn Pagel, gestern ist das auf der Müritz aber schief gegangen. Was ist denn da passiert?
2: Ja, 20 Fahrgäste waren am Abend auf der Müritz mit einem Fahrgastschiff unterwegs, um Kraniche zu beobachten. Der Ausflug endet dann in einer Rettungsaktion. Das Fahrgastschiff der Weißen Flotte ist auf Grund gelaufen. Frank Schwarz aus dem Hafen-Müritz-Studio.
3: Es war stürmisch auf der Müritz. Gegen 22.30 Uhr lief der Ausflugsdampfer der Weißen Flotte an der Untiefe Großer Schwerin, einer Halbinsel im Südwesten der Müritz, bei Röbel auf Grund. Das teilt die Polizei mit. Die Feuerwehr und Wasserrettung kamen mit Booten zum Schiff, um die 20 Passagiere zu retten. Nach bisherigen Informationen wurde niemand verletzt. Warum es zu der Havarie kam, wollen Spezialisten der Wasserschutzpolizei heute ermitteln. Das Schiff soll voraussichtlich im Verlauf des Tages geborgen werden.
2: Die CDU hier in Mecklenburg-Vorpommern will nach dem Ausscheiden aus dem Landtag nicht einfach zur Tagesordnung übergehen. Das sagte ihr kommissarischer Vorsitzender Philipp Amthor im NDR Nordmagazin. Ob er den Parteivorsitz im Land übernehmen will, ließ Amthor offen. Caroline Kock aus der aktuellen Redaktion.
4: Er habe es sich nicht gewünscht, diese Verantwortung zu übernehmen, sagte Amthor im Gespräch mit dem NDR. Seine Partei versuche jetzt, Finanzen und Strukturen neu aufzustellen. Über Posten werde nicht diskutiert. Die Bundespolitik sei nicht die alleinige Ursache für die Lage des Landesverbandes. Es habe über Jahre hinweg Schwierigkeiten gegeben. Amthor sieht die Stärke der CDU weiterhin in der breiten kommunalen Verankerung. Die CDU-Basis scheint allerdings so uneinig wie nie. Einige Kommunalpolitiker hatten das Ende der Brandmauer gefordert, Nordwestmecklenburgs Landrat Schomann den Rücktritt des Bundeskanzlers. CDU-Mitglieder aus dem Kreis Vorpommern-Rügen sprachen sich zuletzt sowohl für mehr Basisarbeit als auch für personelle Konsequenzen in der Bundes-CDU aus.
2: Das ganze Interview mit Philipp Amthor finden Sie auf ndr.de/mv. Der Führerschein könnte bis zu 1.000 Euro günstiger werden, das hat Verkehrsminister Bilger der Welt gesagt. Die Kosten für den Führerschein der Klasse B liegen derzeit im Schnitt bei 3.400 Euro. Die geplante Führerscheinreform sieht unter anderem mehr digitalen Theorieunterricht, weniger Bürokratie und Änderungen bei der praktischen und theoretischen Prüfung vor. Bundestag und Bundesrat müssen noch zustimmen. Einige Erdbeerfelder rund um Karls Erlebnisdorf bei Rövershagen stehen in der Kritik. Der Umweltverband BUND hat Beschwerde beim Landkreis Rostock gegen die Anbaumethode unter einer Schutzfolie eingereicht. Aus dem Ostseestudio Bernd Karloch.
5: Erdbeeranbauer Robert Dahl möchte den Ertrag seiner Ernte mit 1,30 Meter hohen Pflanztunnelanlagen steigern. Sie sollen künftig auf eine Fläche von 40 Hektar installiert werden und die Pflanzen besser vor Unkraut und Fressfeinden schützen. Laut Umweltverband BUND zerstört das Projekt den Lebensraum von Tieren und Pflanzen. Auch dass das Regenwasser durch die Folienabdeckung dem natürlichen Wasserkreislauf entzogen werde, kritisieren die Aktivisten. Auf NDR-Nachfrage sagt Dahl, er wolle mit der Anbaumethode den regionalen Ackerbau im Landkreis stärken und sich gegen die Konkurrenz aus dem Ausland behaupten. Dies sei umweltschonender als lange Transportwege. Der Landkreis Rostock will die Beschwerde des BUND nun prüfen.
0: Das Wetter für uns in Mecklenburg-Vorpommern, das ist auf jeden Fall was für dicke Pullover. Ich werde am Wochenende ein bisschen Zeit nutzen, um meine mal wieder vorzugraben.
2: Unbedingt, muss
0: vielleicht,
2: ich auch machen.
0: Ja, vielleicht ist bei euch auch so. Es ist wirklich kühl. Wir sind jetzt gerade zum Beispiel bei 8 Grad in Demmin, 9 Grad messen wir in Rostock, 9 Grad auch in Zinnowitz, werden heute auch nur maximal 14 Grad. Und vor allen Dingen, wenn es regnet, kann es auch gerne mal wieder auf 10 Grad runtergehen. Dazu immer mal wieder ein bisschen Regen mit dabei. Wir haben dicke Wolken am Himmel. Nur in Vorpommern wird hin und wieder mal ein bisschen die Sonne durchkommen. Der 3-Tage-Trend ist auch weiterhin windig, wechselhaft und nass. Am Wochenende auch hier und da ein kleines Gewitter mal möglich. Ruhiger wird's dann offensichtlich erst am Montag wieder. 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Nochmal der Hinweis in Stralsund auf dem Knieper Damm, da gibt es eine Ampelstörung. Da stehen alle Ampeln in alle Richtungen derzeit auf Rot. Also hier bitte wirklich vorsichtig vortasten, mehr Zeit einplanen und wenn es geht, wirklich außen rumfahren. Und dann haben wir auch nochmal eine Info für den Fährverkehr auf der Insel Hiddensee. Die Weiße Flotte hat nämlich erstmal witterungsbedingt alle Fähren von und nach Hiddensee ausgesetzt. Gegen 8 Uhr will man da heute Morgen aber die Lage nochmal neu bewerten. Alle Infos dazu gibt es natürlich immer direkt hier bei uns. Geblitzt wird auf der A24 Richtung Hamburg zwischen Zarrentin und Gudow. B5 Ortsausgang Dersenow Richtung Verlan. B103 in Appelburg Richtung Plau am See. Dann die B104 zwischen Holdorf und Gadebusch. B104 Schönberg Richtung Rot-Duchelsdorf. B105 in Altheide Richtung Rostock. B105 in Mönchhagen beidseitig. B110 zwischen Jamen und Nezow Höhe Groß-Teutin. B191 zwischen Heiddorf und Dömitz. Dann die B192 in Neuendorf Richtung Neubrandenburg. B192 im Ortseingang Sito aus Malchow kommt, B196 in Zirko Richtung Bergen, dann in Rostock in der Rövershäger Chaussee stadteinwärts und zwischen Röbel und Sito. Dankeschön an Tim, Sabine, Steffen, Thorsten und alle, die da heute sonst noch schon gemeldet haben. Machen Sie es genauso. Staus und Blitzer einfach kostenlos durchgeben in der NDR MV-App oder unter 0800 59 59 100.
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0: und in Wesenberg.
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0: Mit Dania Behm, mit Marilyn Pagel, ohne Nils Sörens heute Morgen. Der darf mal ausschlafen. Ich bin ganz ehrlich, das hätten wir auch mal nötig, Marilyn, oder? Ganz ehrlich, an so einem Freitag, da fragt man sich ja schon manchmal so, mein Gott, wie habe ich eigentlich die Woche überlebt?
7: Wenn ich jetzt sagen wüsste, wie das geht, dann könnte ich dir sagen, ich weiß es nicht. Ich habe es irgendwie geschafft, durchzuhalten. An manchen Tagen habe ich so gedacht, ich will gehen, aber man versucht eben dann doch zu halten, einfach nur für sich selbst, dass man mal so ein großes Abenteuer wirklich übersteht.
0: Ja, so ist das.
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0: 7:12. Hier ist der Frühstücksclub mit Dania Behm und mit Landmaschinenschlosser Robby Teschke. Robby, guten Morgen.
1: Guten Morgen, Dania. Ich begrüße dich.
0: Robby kennen Sie ja vielleicht auch schon von unserem YouTube-Kanal NDR auf dem Land. Da begeistert er mit seinen Videos mittlerweile ja wirklich Millionen von Menschen. Repariert Traktoren und Erntemaschinen und haut sich mit Kollege Werner da gerne mal wilde Sprüche um die Ohren. Und jetzt, Robby, gibt's ein neues Video von euch und ich muss ehrlich sagen, der Besuch, den ihr da habt, der ist ja wirklich zuckersüß. Erzähl mal.
1: Ja, also wir haben über längere Zeitraum haben wir ja diese Videos gedreht und irgendwann kam das mal bei uns an, dass die Kinder dann Werner und Robby spielen im Kindergarten und das hat uns irgendwie so berührt und ein bisschen bewegt und dass wir da auch ein bisschen was auslösen mit diesen ganzen Videos, dass das auch groß und klein und alt und jung, dass das bei allen gut ankommt und aufgrund dessen hatten wir die Möglichkeit, dass die Jungs uns mal bei der Arbeit begleiten konnten und daraufhin ist dieses Video entstanden. Ja.
0: Oh, und da geht mir das Herz als Mama von zwei kleinen Jungs natürlich auch extrem auf. Eure beiden, die da mit dabei waren, heißen Luki und Malte, sind beide 5 Jahre alt. Robby, mal ganz ehrlich, was macht das mit dir? Ich meine, am Ende macht ihr ja nur euren Job in Anführungsstrichen. Wir halten die Kamera drauf und dann gibt es dafür so viel Zuspruch.
1: Richtig, es ist eigentlich nur unser Job und wir machen unser Job mit Herz und Blut und Leidenschaft und alles, was da so mit dazugehört. Und dann kommen da immer mehr Leute auf uns zu, auch so die kleinen Kids und sagen, hey, das will ich auch mal machen. Und das ist schwierig zu verarbeiten, weil man das so ja nicht kennt. Ne? Eigentlich braucht man nur viel Lust, viel Leidenschaft. Dann könnte das eigentlich jeder. Und wir sind auf einem guten Weg, die Landtechnik und die Landwirtschaft wieder den jungen Leuten beizubringen. Und jeder sieht, dass ehrliche Arbeit und ehrliches Handwerk sich noch lohnt und Spaß macht. Und nicht nur harte Arbeit und dreckigen Job ist. Ne?
0: Ja, also gucken Sie sich das gerne mal an. Ich bin mir jetzt schon sicher, meine Söhne werden das tun. Eine neue Folge von Robby Teschke auf unserem YouTube-Kanal NDR auf dem Land. So, und jetzt geht's hier weiter mit dem Lieblingsmix. Und wie gewohnt den meisten 80ern, das ist Roxette, The Look. Wow.

0: 18 Minuten nach 7. Dania Behm hier und schön, dass Sie immer gleich Bescheid sagen, wenn Sie was sehen auf den Straßen.
1: Hier ist wieder der Udo unterwegs auf der B109 in Richtung Anklam. Und hinter Ducherow, am Ende der langen Geraden, da ist so eine Einfahrt zum Windpark. Dahinter wird der Blitzer aufgebaut.
0: Ja, vielen lieben Dank dafür. Hier ist der Frühstücksclub bei NDR1 Radio MV. 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
2: 3.

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1: Ja, 21 Minuten nach 7. Sie wissen ganz genau, wofür es jetzt Zeit ist. Hier im Frühstücksclub bei NDR 1 Radio MV. Ja, natürlich für unseren Telefonspaßvogel Live Tennemann. Der hat angerufen in Anklam im Taco-Modemarkt bei Bianca Repin. Vorsicht, live.
2: Taco Anklam Repin, hallo?
3: Ja, hallo, einen wunderschönen guten Tag, Krüger. Sagen Sie, ist meine Frau schon da bei Ihnen?
2: Das weiß ich nicht. Ich weiß ja nicht, wie Ihre Frau aussieht.
3: Ja, die hat so einen modischen Kurzhaarschnitt, ein Stücker 50. Mir geht es einfach nur darum, können Sie ihr vielleicht mal sagen, wenn sie was aussucht, dass ihr das nicht steht, bitte?
2: Das ist aber gemein.
3: Warum?
2: Naja, wenn es ihr doch steht, dann bin ich ja ehrlich.
3: Manchmal nimmt sie auch gleich zwei Stücke.
2: Okay.
3: Einfach sagen, klares Nein ist nicht ihrs.
2: Also das kann ich ja nicht machen.
3: Doch, das geht ja auch ins Geld. Wir haben jetzt gerade eine Waschmaschine auf Teilzahlung angeschafft, wissen Sie?
2: Ja, das ist ja richtig. Aber wenn es Ihrer Frau steht und ich bin ja hier, um zu verkaufen, also da kann ich ja nicht sagen, dass es ihr nicht steht.
3: Naja, und wenn Sie sonst sagen, das haben wir nicht in Ihrer Größe oder so.
2: Nee, das kann ich auch nicht. Also wenn es dann hier hängt, dann kann ich auch nicht sagen,

0: Ich nehme es hier das Teil mal weg.
1: Und wenn Sie sonst sagen, Sie sollen nächste Woche nochmal wiederkommen, dann haben Sie viel bessere Sachen noch da.
0: Nee, also hören Sie mal zu, das geht jetzt wirklich zu weit. Wenn sie kommt, ich werde Sie sehr nett begrüßen und auch beraten, wenn sie möchte.
1: Sie können doch mal über Ihren Schatten springen.
0: Nein, das mache ich nicht.
1: Verstehen Sie, ich muss auch noch die Winterreifen, das ist auch wichtig.
0: Wichtig, aber wenn die Kundin in unser Laden kommt, dann möchte sie ja gerne was Schönes kaufen und dann sind wir da, um sie zu beraten. Und
1: ja, wenn Sie sonst einfach sagen, Ihr Mann, haben Sie für den schon was Schönes gekauft in diesem Monat?
0: Nee, so läuft das nicht. Also, ich bin hier eine sehr nette, freundliche Verkäuferin und möchte gerne die Sachen auch an den Mann bringen oder an die Frau. Und wenn Sie möchten, können Sie ja Ihre Frau mal begleiten und können Sie die Tüten tragen.
1: Ich soll die Tüten tragen?
0: Ja.
1: Dann schreiben Sie auf die Tüten drauf, Vorsicht live, hier ist live Tennemann.
0: Nein. Erwischt.
2: Okay. Vorsicht live. 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
8: Ja, und schön, dass Sie jetzt schon mit dabei sind. Es ist 7:30. Sie hören den Frühstücksclub.
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8: An diesem Wochenende werden allein in der vorpommerschen Boddenlandschaft 50.000 Kraniche erwartet. Wow, viele machen schon seit Wochen Fotos oder vielleicht auch eine Kranichtour mit einem Schiff. Gestern allerdings, Marilyn Pagel, gab es bei einer solchen Tour einen ziemlichen Schreckmoment. Was ist denn da passiert?
9: Ja, 20 Passagiere mussten am späten Abend von einem Fahrgastschiff auf der Müritz gerettet werden. Sie waren auf einer Kranichtour, als das Schiff der Weißen Flotte an einer Halbinsel im Südwesten der Müritz bei Röbel auf Grund lief. Das war gegen 22.30 Uhr. Feuerwehr und Wasserrettung holten die Fahrgäste dann mit Schlauchbooten vom Schiff und brachten sie an Land. Wir haben mit den Passagieren gesprochen. Die nahmen es eher sportlich.
10: Wir waren auf Kranichtour und da ist unser Expeditionsboot auf Grund gelaufen. Und das ist versucht worden, das wieder loszubringen, aber das ist nicht gelungen. Und deshalb wurde es dann eine richtige Rettungsaktion. Tolle Leistung der Feuerwehr und der Rettungskräfte. Von da an lief alles hervorragend.
11: Also wir waren noch eine super Truppe, wir hatten viel Spaß.
10: Ja, richtig.
11: Wir haben Schiffsuntergangsszenarien, Filme durchgesprochen. Eigentlich war die Stimmung meistens gut.
9: Heute soll das Schiff der Weißen Flotte dann geborgen werden. Der kommissarische Vorsitzende der CDU Mecklenburg-Vorpommern, Philipp Amthor, sieht die Verantwortung für die Wahlniederlage nicht allein im Bund. Die CDU in Mecklenburg-Vorpommern habe über Jahre Stimmen verloren. Ob er auch regulärer Vorsitzender werden will, ließ Amthor im Interview mit dem Nordmagazin offen.
12: Ich habe das Amt des gewählten stellvertretenden Landesvorsitzenden und wir sind in einer Situation, wenn die CDU jetzt sagen würde, wir gehen zur Tagesordnung über und reden jetzt nur über Posten und Pöstchen, würde es völlig die Dramatik verkennen, vor der der Landesverband steht. Ich hätte mir gewünscht, dass Daniel Peters seine Arbeit als Landesvorsitzender, als Fraktionsvorsitzender fortsetzen kann. Jetzt geht es darum, mit der bestehenden Mannschaft Strukturen zu sortieren.
9: Das komplette Interview mit Philipp Amthor finden Sie auf ndr.de.

0: Verteidigungsminister Pete Hegseth erklärt, der verurteilte Mörder werde von einem Erschießungskommando hingerichtet werden und man werde dafür sorgen, dass die Öffentlichkeit das mitverfolgen könne. Die Menschen müssten verstehen, dass solche Taten schwerwiegende Konsequenzen hätten, so Hegseth. Die Hinrichtung ist für den 3. Dezember geplant. Stattfinden soll sie durch ein Erschießungskommando auf dem Militärstützpunkt Fort Hood in Texas. Dort hatte der verurteilte, damalige Militärpsychiater, 2009 das Feuer auf Soldaten eröffnet. Er tötete 13 Menschen, mehr als 30 wurden verletzt.
1: Das Wetter für uns in Mecklenburg-Vorpommern. In Bad Doberan gibt es heute Kulturnacht. Da gibt es ganz viele Bühnen und Angebote in der ganzen Stadt. Ich sag mal so, ein Pulli anziehen und eine Regenjacke drüber, dann sind sie auf jeden Fall auf der sicheren Seite und können das auch gut genießen. Es ist nämlich Herbst. So, ja. So können wir es zusammenfassen. Wir haben heute immer mal wieder Regen, dicke Wolken am Himmel. Nur in Vorpommern kommt die Sonne manchmal noch ein kleines bisschen durch. Maximal 14 Grad, jetzt im Moment 9 Grad in Wismar, 10 Grad in Stralsund, 9 Grad in Teterow. Und der 3-Tage-Trend, auch am Wochenende geht es so weiter. Windiger, wechselhaft, nass, stellenweise auch so kleine Gewitter mal mit dabei. Ruhiger wird es dann wohl aber ab Montag. 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Da haben wir ein paar Meldungen für Sie. Einmal die A20 Rostock Richtung Kreuz-Uckermark. Da ist die Ausfahrt Pasewalk Süd gesperrt wegen Bauarbeiten bis 12 Uhr. Dann A20 Richtung Rostock Ausfahrt, Auffahrt Wismar West. Da ist wohl ein PKW ohne Licht unterwegs. Also hier bitte besonders vorsichtig fahren. B104 Ortsausgang Güstrow Richtung Sternberg bitte auch aufpassen. Da stehen zwei PKW mit Warnblink an der Seite. Und B105 zwischen Borg und Altheide. Da liegt ein totes Tier auf der Fahrbahn. So, dann haben wir Stau und stockenden Verkehr in Rostock am Holbeinplatz. Wegen Bauarbeiten Lübecker Straße statt auswärts 20 Minuten dauert es länger, statt einwärts dauert es 10 Minuten länger. Und auch nochmal Achtung in Stralsund bitte. Am Knieperdamm gibt es eine Ampelstörung. Da stehen alle Ampeln in allen Richtungen auf Rot. Also hier bitte ganz vorsichtig rantasten. So, und geblitzt wird auch noch, und zwar auf der A24 Richtung Hamburg zwischen Zarrentin und Gudow, B5 Ortsausgang Dersenow Richtung Verlan, B103 in Appelburg Richtung Plau am See, B103 Stadtautobahn Rostock aus Warnemünde kommt Höhe Evershagen, B104 zwischen Holdorf und Gadebusch, B104 Ortseingang Neubrandenburg aus Küssow kommt, B104 Schönberg Richtung Rotduchelsdorf, B105 in Altheide Richtung Rostock, dann die B105 in Mönchhagen beidseitig, B110 zwischen Jarmen und Nezow Höhe Großteutin, B191 zwischen Heidorf und Dömitz, B192 in Neuendorf Richtung Neubrandenburg, B192 im Ortseingang Sito aus Malchow kommt, B196 in Zirko Richtung Bergen, in Rostock in der Rövershäger Chaussee statt einwärts und zwischen Röbel und Sito. Dankeschön an Ron, Saskia und Bertram, und Sie machen es bitte genauso wie die drei. Staus und Blitzer einfach kostenlos melden in der NDR-MV-App oder unter 0800 59 59 100.
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1: Mit Danja Behm und mit Marilyn Pagel. Nils Sörens, der hat ein langes Wochenende. Mhm. Wir spielen aber gleich natürlich wieder unser Quiz 6 in 49. Da gibt es 6 Fragen in 49 Sekunden. Und da gibt es jetzt natürlich wieder eine Frage zum Warmwerden. Unbedingt. Heute aus der Kategorie Geografie.
5: Nennen Sie ein Meer, in dessen Namen eine Farbe vorkommt. Carola.
6: Atlantischer Ozean.
1: Ja. Ja.
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0: 7.43 Uhr haben wir es schon. NDR 1 Radio MV hier, der Frühstücksclub mit Dania Behm. Und hiermit
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0: Und da will heute Morgen Heiko Müller aus Hof Triwalk bei Wismar mitspielen. Guten Morgen, Heiko.
2: Guten Morgen, Dania.
0: Du, wir haben gerade schon gehört von dir, du bist ein alter Quizhase, ne? Du bist letztes Jahr beim Quiz im Fernsehen gewesen. Erzähl mal kurz.
2: Ja, ich hatte mich dann mal nach langer Zeit Überlegenen beworben und bin auch angenommen worden bei Gefragt, Gejagt.
0: Und da bist du nicht schlecht weggekommen, ne?
2: Da haben wir ein bisschen was gewonnen zu dritt, ja. Das hat alles gepasst.
0: Sehr, sehr gut.
2: Die Fragen haben gepasst, wir haben uns untereinander gut abgestimmt und wir haben den besser den Sebastian Klossmann in die Schranken gewiesen.
0: Sehr gut gemacht. Okay, dann hoffen wir mal, dass es heute für dich auch so gut läuft. Bei uns geht es jetzt um insgesamt 500 Euro. Du bekommst 6 Fragen in 49 Sekunden von mir. Für jede richtige Antwort hast du 50 Euro sicher. Wenn dir meine Antwort nicht gleich einfällt, sagst du schnell weiter, kommt die Frage nämlich am Ende nochmal. Und wenn wir 6 richtige Antworten von dir bekommen, dann geht's an die Jackpot-Frage, okay?
2: Ja, das werden wir versuchen.
0: Alles klar, deine 49 Sekunden starten jetzt. Welches sprichwörtliche Fieber beschreibt die Angst vor einem Auftritt?
2: Das Lampenfieber.
0: Was für ein Tier ist ein Havaneser?
2: Ein Hund.
0: Welches Weltwunder ist auf dem Titelbild von Asterix und Kleopatra abgebildet?
2: Weiter.
0: Welche Richtgeschwindigkeit gilt in Deutschland auf Autobahnen ohne Tempolimit?
2: 130.
0: Der Name welcher Stadt in Vorpommern leitet sich angeblich ab von dem Spruch, dat Hus ist din und min?
2: Da würde ich Stappenhagen sagen.
0: Welche chemische Formel hat geschmolzener Schnee?
2: H2O.
0: Welches Weltwunder ist auf dem Titelbild von Asterix und Kleopatra abgebildet?
2: Die Pyramiden.
0: Alles beantwortet. Willst du noch was ändern?
2: Ja, wegen Stappenhagen habe ich an Fitzreuther gedacht, wegen des Plattdeutschen.
0: Ja, okay, gut. Das ist natürlich naheliegend. Aber dat Hus ist din und min ist der Min gewesen.
2: Genau.
0: So, der Rest sah aber richtig gut aus. Also Fieber vor einem Auftritt ist das Lampenfieber. Ein Havaneser ist ein Hund. Bei Asterix und Kleopatra, da sind die Pyramiden abgebildet. Richtig. Die Richtgeschwindigkeit auf Autobahn ohne Tempolimit in Deutschland 130 Kilometer. Und geschmolzener Schnee hat die chemische Formel H2O. Das sind 5 richtige Antworten und damit 250 Euro für dich.
2: Naja, hat doch funktioniert.
0: Hat doch funktioniert. Sehr gut.
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Ja, Vorsicht bitte fahren in Franzburg, Höhe Sägewerk. Da laufen Kühe auf der Fahrbahn. Also hier bitte schön vorsichtig sein. Hier ist der Frühstücksclub bei NDR1 Radio MV mit Dania Behm. Nils Sörens hat einen Tag frei. Und wie das Wetter wird, das klären wir gleich ganz genau mit unserem Wetterexperten Stefan Kreibohm. Aber es steht wohl fest, golden wird er nicht. Deshalb sorgen wir einfach mal selbst für das Gold beim WhatsApp-Wunsch-Hit. Welchen dieser Hit wollen Sie zum Start ins Wochenende hören? Ja, vielleicht den aktuellen Hit Gold von Loy oder doch lieber ein Kulthit von Spandau Ballet, der heißt Gold. Ach ja, auch. Oder vielleicht ist ihm ja auch eher nach was Deutschem von Frieda Gold. Wovon sollen wir träumen, so wie wir sind, so wie wir sind. Sie entscheiden jetzt im WhatsApp-Kanal, der heißt NDR MV Nachrichten. Und der Hit mit den meisten Stimmen läuft dann hier gegen 10 vor 10.

0: 7.53 Uhr. Zeit, um mal einen detaillierten Blick aufs Wetter zu werfen. Und das machen wir natürlich zusammen mit unserem NDR-Wetterexperten Stefan Kreibohm aus dem Wetterstudio auf Hiddensee. Stefan, irgendwie sieht das ja mit Sonne heute nicht so gut aus. Wo haben wir denn da die besten Chancen?
1: In Vorpommern, ganz eindeutig, denn da scheint die Sonne jetzt zum Teil ganz gut. Das wird auch jetzt ein paar Stunden so bleiben. Das war auch mal Wolken durchziehen, aber da kann sich die Sonne zumindest zeitweise behaupten noch heute am Tage. Während nach Mecklenburg rein noch immer dichtere Wolken ziehen, woraus später auch dann im Laufe des Nachmittags zunehmend Regen fällt. Es wird im Laufe des Nachmittags von West nach Ost übergreifend dann zunehmend regnerisch. Das Ganze erreicht aber erst am Abend dann das östliche Vorpommern. Davor, bevor diese regnerischen Stunden kommen, gibt es aber auch schon vereinzelte Schauer zumindest, aber eben keinen länger anhaltenden Regen. Die Temperatur steigt auf 12 bis 13 Grad im östlichen Vorpommern, so Richtung Anklam, Pasewalk, Dankuhn bis 14 Grad. Der Wind dreht mehr auf Südwest, weht schwach bis mäßig, lässt also ein bisschen nach auch an den Westküsten und hat noch ein paar Böen der Stärke 6 dann parat.
0: Und wir können uns an dieses Wetter auch schon so ein bisschen gewöhnen, weil am Wochenende wird das ja nicht anders werden, ne?
1: Ganz genau, es bleibt sehr unbeständig, wobei es morgen mal vorübergehend auch aufheitern kann. Aber es gibt erst wenige Schauer, dann häufiger, auch kurzes Gewitter kann dabei sein. Am Sonntag allgemein mehr Wolken als Sonne, verbreitet Schauer und Gewitter. Morgen bis 16 Grad, am Sonntag bis 13 Grad noch.
0: Dankeschön, Stefan Kreibohm in unserem Wetterstudio auf Hiddensee.

0: Also jetzt mal ehrlich, die Zeit rennt, oder?
1: Es ist Wahnsinn.
0: 8 Uhr am Freitagmorgen. Hier ist der Frühstücksclub.
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0: Ja, gerade ist Hochzeit des Kranichzugs hier bei uns in Mecklenburg-Vorpommern. Und das ist wirklich schon beeindruckend, ne? Die Vögel so zu beobachten. Machelin Pagel, gestern ist das auf der Müritz allerdings ein bisschen schief gegangen. Was ist denn da passiert?
1: Ja, 20 Fahrgäste waren am Abend auf der Müritz mit einem Fahrgastschiff unterwegs, um Kraniche zu beobachten. Der Ausflug endete dann in einer Rettungsaktion. Das Fahrgastschiff der Weißen Flotte war auf Grund gelaufen. Frank Schwarz aus dem Haft-Müritz-Studio.
3: Es war stürmisch auf der Müritz. Gegen 22.30 Uhr lief der Ausflugsdampfer der Weißen Flotte an der Untiefe Großer Schwerin, einer Halbinsel im Südwesten der Müritz, bei Röbel auf Grund. Das teilt die Polizei mit. Die Feuerwehr und Wasserrettung kamen mit Booten zum Schiff, um die 20 Passagiere zu retten. Nach bisherigen Informationen wurde niemand verletzt. Warum es zu der Havarie kam, wollen Spezialisten der Wasserschutzpolizei heute ermitteln. Das Schiff soll voraussichtlich im Verlauf des Tages geborgen werden.
1: Die Eisengießerei Ueckermünde schließt zum Jahresende. Rund 300 Jobs stehen auf dem Spiel. Heute will Wirtschaftsminister Blank mit der Belegschaft sprechen. Zuvor trifft er sich mit Bürgermeister Spiegelberg. Der fordert die Rettung des Standorts und hat einen Krisenstab gegründet. Gießereichef Simon sieht keine Zukunft für den Betrieb. In der kommenden Woche sollen Gespräche über Sozialplan, Abfindungen und eine Transfergesellschaft beginnen. Karls Erlebnisdorf bei Rövershagen steht in der Kritik. Der Umweltverband BUND kritisiert den Anbau von Erdbeeren auf den Feldern rund um das Erlebnisdorf. Er hat Beschwerde beim Landkreis eingereicht. Aus dem Ostseestudio David Pilgrim.
4: Erdbeerunternehmer Robert Dahl möchte den Ernteertrag mit immer mehr Pflanztunnelanlagen steigern. Neue Folientunnel sollen auf einer Fläche von 40 Hektar installiert werden und die Pflanzen besser vor Unkraut und Fressfeinden schützen. Die Erdbeeren sollen in Hochbeeten in einer Nährlösung wachsen. Laut Umweltverband BUND zerstört das Projekt den Lebensraum von Tieren und Pflanzen. Auch dass das Regenwasser durch die Folienabdeckungen dem natürlichen Wasserkreislauf entzogen werde, kritisiert der BUND. Auf NDR-Nachfrage sagt Dahl, er wolle mit der Anbaumethode den regionalen Ackerbau im Landkreis Rostock stärken und sich gegen die Konkurrenz aus dem Ausland behaupten. Dies sei umweltschonender als lange Transportwege. Der Landkreis Rostock will die Beschwerde des BUND prüfen.
1: Zwei Beschäftigte eines Landratsamtes sind in Berngau in der Oberpfalz erschossen worden. Der mutmaßliche Täter hatte sich dann stundenlang in einem Wohnhaus verschanzt. Gegen 2:30 heute früh griffen Spezialkräfte zu. Aus München berichtet Maike Fockersberger.
5: Auslöser war eine routinemäßige Waffenkontrolle. Zwei Beschäftigte des Landrats

0: Amts Neumarkt waren hierfür zu dem mutmaßlichen Schützen gekommen. Dann fielen Schüsse. Ein 45-jähriger Mitarbeiter starb vor dem Gebäude. Die 54-jährige Mitarbeiterin wurde später ebenfalls tot im Haus gefunden. Der 60-jährige Deutsche hatte sich in das Gebäude zurückgezogen. Bei dem Zugriff wurde der mutmaßliche Schütze am Bein leicht verletzt. Er wird inzwischen medizinisch versorgt.
1: Heute wird bekannt gegeben, wer den Friedensnobelpreis bekommt. Auf der Nominierungsliste stehen 287 Persönlichkeiten und Organisationen. Als mögliche Preisträger werden unter anderem Papst Leo, der Internationale Strafgerichtshof, Save the Children und Hilfsgruppen im Sudan gehandelt. Der Friedensnobelpreis ist mit 1 Million Euro dotiert.
2: Dankeschön, Marilyn. Jetzt das Wetter für uns in Mecklenburg-Vorpommern. Also ich habe gestern ganz selbst gemerkt, dass es Herbst ist.
1: Ja.
2: Ich war mit meinem Sohn auf dem Spielplatz und habe mir ein Buch mitgenommen, habe mich einfach auf die Bank gesetzt und war so nach 5 Minuten...
1: Ich wollte gerade sagen, das ging noch.
2: Um Gottes Willen, ist das schon kalt, ja. Und es wird jetzt auch erstmal nicht mehr wärmer. Das heißt wirklich dicke Jacke und am besten auch Regenjacke nochmal drüber. Wir haben maximal heute 14 Grad, wobei, wenn es regnet, und das wird es, das kann dann auch ganz schnell auf 10 Grad wieder runtergehen. Die haben wir jetzt im Moment auch schon in Göhren auf Rügen. 9 Grad derzeit in Bolzenburg und 9 Grad in Rostock. Da kommt insgesamt eine Menge Regen heute runter und von Westen her wird der wohl reinziehen. So eine 3-Tage-Trend, insgesamt relativ windig, wechselhaft und nass am Wochenende, hier und da auch mal ein kleines Gewitter mit dabei. Aber ab Montag, so sieht es jetzt zumindest aus, wird es ein bisschen ruhiger. 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Die A20 Rostock Richtung Kreuz-Uckermark, da ist die Ausfahrt Pasewalk Süd gesperrt wegen Bauarbeiten. Heute bis 12 Uhr geht das. Dann haben wir die A24 Richtung Hamburg. Hier bitte aufpassen, in der Baustelle Pritzwalk, da liegt wohl ein Transporter auf der Seite. Wenn es da eine Sperrung geben sollte, hören Sie es natürlich sofort hier bei uns. Wir werden da mal nachfragen, was los ist. B105 zwischen Borg und Altheide, da liegt ein totes Tier auf der Fahrbahn, also bitte aufpassen. Und auch nochmal der Hinweis, in Franzburg Höhe Sägewerk, da hat uns vorhin jemand Bescheid gesagt, da laufen wohl Kühe auf der Fahrbahn, also auch hier bitte weiterhin vorsichtig sein. Geblitzt wird auf der A24 Richtung Hamburg zwischen Zarrentin und Gudow, B5 Ortsausgang Dersenow Richtung Fellan, B103 in Appelburg Richtung Plau am See, B103 Stadtautobahn aus Warnemünde kommt, Höhe Evershagen, B104 in Holdorf Richtung Gardebusch, B104 Ortseingang Neubrandenburg aus Küssow kommt, B104 Schönberg Richtung Rotduchelsdorf, dann die B105 in Altheide Richtung Rostock, B105 in Mönchhagen beidseitig, B106 Umgehung Schwerin zwischen Lankow und Neumühle hier, B110 zwischen Jarmen und Nezow Höhe Groß-Teutin, B191 zwischen Heiddorf und Dömitz, B192 in Neuendorf Richtung Neubrandenburg, B192 Ortseingang Sitow aus Malchow kommt, dann die B196 in Zirkow Richtung Bergen, in Rostock in der Rövershelger-Chaussee stadteinwärts und zwischen Röbel und Sitow. Dankeschön an Gunnar, Ralf und Sonja, die haben sich heute Morgen schon gemeldet. Machen Sie es genauso. Staus und Blitzer einfach kostenlos durchgeben in der NDR-MV-App oder unter 0800 59 59 100.
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2: Mit Dania Behm und Marilyn Pagel, Nils Sörens, der darf heute mal ausschlafen. Heinz Galling und Horst Henning sind aber auch mit dabei. Die beiden Kultangler, die werden heute Abend im NDR-Fernsehen auf dem roten Sofa Platz nehmen. Ja, Horst wird nämlich 80 und Heinz hat ihm zu Ehren eine Biografie geschrieben. 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So, und wenn Sie sich jetzt fragen sollten, wer ist denn das nochmal, dieser Heinz Galling, habe ich das schon mal gehört, wer ist denn das? Ja, das ist der, der den Freitag immer genauso feiert wie wir.
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0: Schönen guten Morgen, 8.13 Uhr. Und nur mal einmal zur Erinnerung, es ist Freitag, jawohl, hier ist der Frühstücksclub bei NDR 1 Radio MV mit Dania Behm. Ohne Nils Sörens heute, der darf mal ausschlafen. Dafür habe ich aber unseren Hansa-Reporter Jan Dittjogeit hier. Hansa spielt ja morgen auswärts gegen die Würzburg Kickers unter Leitung des neuen Trainers André Breitenreiter. Jan, sag mal, ist der eigentlich jetzt schon so richtig in seiner neuen Heimat angekommen?
1: Naja, er hat schon gesagt, dass sich in diesen ersten Tagen so ziemlich alles um Fußball gedreht hat. Es geht darum, die Leute im Verein kennenzulernen, die Arbeit auf dem Trainingsplatz zu nutzen, um ja keine Zeit zu verlieren. André Breitenreiter möchte seine Idee vom Fußball zügig vermitteln, damit alle Prozesse schnell ins Laufen kommen. Deshalb sind die Tage derzeit von morgens früh bis abends vollgepackt. Kaffee trinken in Warnemünde, das kann er auch noch irgendwann später mal machen, sagt er. Das ist nun also sein Weg und den findet der 53-Jährige irgendwie auch völlig normal. Dass zu Beginn besonders intensiv rangeklotzt werden muss, das sei selbstverständlich, wenn man als Cheftrainer einen hohen Anspruch an sich selbst habe, so Breitenreiter.
0: Ja, und hoffentlich läuft das dann morgen auch gut. Hansa Rostock also auswärts gegen die Würzburg Kickers morgen ab 14 Uhr. Wir berichten wie immer live hier im Programm und im Audio-Livestream in der App und auf ndr.de/mv. Und auch das NDR-Fernsehen überträgt das Spiel morgen.

0: Club bei NDR 1 Radio MV, immer auch mit Ihren Blitzermeldungen.
1: Woldorf in Richtung Gadebusch.
0: Ja, den hat uns Detlef gemeldet und Michael hat auch noch rein.
2: Einen Blitzer wollte ich melden, und zwar Ortseingang Sito aus Maikukum an der Scheune im 50er Bereich.
0: Ja, vielen lieben Dank dafür. So, wettertechnisch können wir auch noch mal kurz gucken. Das wird doch ziemlich durchwachsen das ganze Wochenende über. Heute haben wir Chancen auf ein bisschen Sonne, zumindest noch in Vorpommern. Aber ansonsten sind wir ja doch relativ grau unterwegs. Darauf müssen wir uns einstellen. Aber ich sag mal so, wir können uns ja auch anders warm halten und gute Laune machen. Mit guter Musik zum Beispiel. Jetzt im Lieblingsmix ein aktueller Hit von Shaboozy. Liebe ich ja immer. Das hier ist Blink Twice. Schönen guten Morgen. Hier ist NDR 1 Radio MV.

0: Hier ist der Frühstücksclub bei NDR 1 Radio MV. Schönen guten Morgen. Ja, okay, jetzt ist er fertig. 8.21 Uhr haben wir es. Und wir freuen uns hier schon sehr auf nächste Woche. Ja, okay, jetzt ist erstmal Wochenende, aber trotzdem, nächster Freitag wird super. Da geht der Frühstücksclub nämlich wieder auf Tour. 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
0: 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Den Lieblingsmix

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4: Und damit ist es 8:30 hier im Frühstücksclub. Es ist Freitagmorgen.
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4: Ja, an diesem Wochenende werden allein in der vorpommerschen Boddenlandschaft 50.000 Kraniche erwartet. Viele machen schon seit Wochen Fotos oder eine Kranichtour mit einem Schiff. Gestern allerdings, Marilyn Pagel, gab es bei so einer Tour einen echten Schreckmoment. Ne? Was ist da passiert?
5: 20 Passagiere mussten am späten Abend von einem Fahrgastschiff auf der Müritz gerettet werden. Sie waren auf einer Kranichtour, als das Schiff der Weißen Flotte an einer Halbinsel im Südwesten der Müritz bei Röbel auf Grund lief. Das war gegen 22.30 Uhr. Feuerwehr und Wasserrettung holten die Fahrgäste dann mit Schlauchbooten vom Schiff und brachten sie an Land. Wir haben mit den Passagieren gesprochen und die nahmen es eher sportlich.
6: Wir waren auf Kranichtour und da ist unser Expeditionsboot auf Grund gelaufen. Und das ist versucht worden, das wieder loszubringen, aber das ist nicht gelungen. Und deshalb wurde es dann eine richtige Rettungsaktion. Tolle Leistung der Feuerwehr und der Rettungskräfte. Von da an lief alles hervorragend.
7: Also wir waren doch eine super Truppe, wir hatten viel Spaß.
6: Ja, richtig.
7: Wir haben Schiffsuntergangsszenarien, Filme durchgesprochen. Eigentlich war die Stimmung meistens gut.
5: Heute soll das Schiff der Weißen Flotte dann geborgen werden. Die norwegische Nobeljury wird heute um 11 Uhr verkünden, wer in diesem Jahr den Friedensnobelpreis bekommt. Auf der Nominierungsliste stehen 287 Persönlichkeiten und Organisationen. Als mögliche Preisträger werden unter anderem Papst Leo, der Internationale Strafgerichtshof, Save the Children und Hilfsgruppen im Sudan gehandelt. Aus der Aktuellredaktion Astrid Rolle.
8: Darunter waren 208 Personen und 79 Organisationen. Wer tatsächlich nominiert war, ist geheim. Es werden aber Favoriten gehandelt. Darunter die Kinderhilfsorganisation Save the Children, ein Netzwerk von Nothelfern im Sudan und eine ukrainische Kinderrechtsaktivistin. Aber auch internationale Gerichte oder die internationale Raumstation ISS gelten als Anwärter.
5: In Frankreich reagiert die Regierung erstmals mit konkreten Maßnahmen auf die anhaltenden Proteste von Schülern. Premierminister Le Cornu kündigte an, dass kurzfristig 3000 Vertretungslehrer eingesetzt werden. Sie sollen an den Schulen helfen, an denen der Lehrermangel am größten ist. Laut Le Cornu treten die zusätzlichen Lehrkräfte teilweise bereits heute, spätestens am Dienstag, ihren Dienst an. In Frankreich demonstrieren Schüler seit Wochen für bessere Lernbedingungen. Teamfähigkeit, Verantwortungsbewusstsein und Organisationstalent. Diese Eigenschaften lernen junge Menschen im Ehrenamt. Wie ihnen das bei Bewerbungen helfen kann, ist heute Thema auf der Messe Job Factory in Rostock. Nora Reinhardt aus dem Ostseestudio.
9: Am Vormittag stellt die Ehrenamtsstiftung MV den Kompetenznachweis auf der Berufsorientierungsmesse vor. Der Nachweis soll Fähigkeiten sichtbar machen, die

0: Trainings machen. Die Messe läuft heute von 9 bis 15 Uhr und morgen von 10 bis 15 Uhr in der Rostocker Hansemesse. Der Eintritt ist frei.
1: Das Wetter für uns in Mecklenburg-Vorpommern. In Teterow im Bergringstadion wird heute übrigens die neue Flutlichtanlage eingeweiht. Das heißt, da kann dann endlich wieder Fußball gespielt werden und da wird es dann hell. Das ist auch gut so. Im Rest des Landes eher nicht so. Also das mit dem Hellwerden. Wir haben nämlich eine Menge Wolken am Himmel. Also es ist heute wirklich grau. Von Westen her zieht Regen einmal komplett übers Land. Vorpommern bekommt davon am wenigsten ab, wohl erst gegen Abend. Und da kann vorher auch hier und da mal für einen kleinen Moment zumindest die Sonne durchkommen. Das Ganze bei maximal 14 Grad heute. Der 3-Tage-Trend, windiger, wechselhafter und am Wochenende auch mal nass mit einigen kleinen Gewittern zwischendurch. Ab Montag, so wie es aussieht, wird es dann aber ein bisschen ruhiger. 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Einmal die A20 Rostock Richtung Kreuz Uckermark. Hier ist die Ausfahrt Pasewalk Süd gesperrt wegen Bauarbeiten und das bis 12 Uhr. Dann haben wir die A24 Richtung Hamburg Höhe Pritzwalk. Da liegt ein Transporter auf der Seite, hier also ein paar Minuten mehr einplanen. Stadtverkehr Stralsund, gab es einen Unfall im Kreisverkehr am Busbahnhof. Da dementsprechend auch ein paar Behinderungen. Also am besten außen rumfahren oder zumindest ein bisschen mehr Zeit einplanen. Und dann haben wir noch einen Ampelausfall in Rostock an der Kreuzung Südring Erich-Schlesinger Straße. Also auch hier bitte mit ein paar Behinderungen rechnen und im Zweifel außen rumfahren. Geblitzt wird auf der A24 Richtung Hamburg zwischen Zarrentin und Gudow, B5 Ortsausgang Dersenow Richtung Verlahn, B103 in Appelburg Richtung Plau am See, B103 Stadtautobahn aus Warnemünde kommt Höhe Evershagen, B104 Ortseingang Neubrandenburg aus Küssow kommt, B104 in Holdorf beidseitig, B104 Schönberg Richtung Rot-Duchelsdorf, B105 in Altheide Richtung Rostock, B105 in Mönchhagen beidseitig, B106 Schweriner Umgehung zwischen Lankow und Neumühle, B109 Ducherow Richtung Anklam, B110 zwischen Jarmen und Nezow Höhe Großteutin, B191 zwischen Heiddorf und Dömitz, dann die B192 in Neuendorf Richtung Neubrandenburg, B192 Ortseingang Sito aus Malchow kommt, die B196 in Zirkow Richtung Bergen, in Rostock blitzt es in der Rövershelger-Chaussee stadteinwärts und zwischen Röbel und Sito. Dankeschön an Detlef, Michael, Thorsten und alle anderen, die heute schon gemeldet haben. Schließen Sie sich da gerne an. Staus und Blitze einfach kostenlos durchgeben in der NDR-MV-App oder unter 0800 59 59 100.
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1: Mit Dania Behm und Marilyn Pagel. Nils hat ein langes Wochenende. Und für Sie ist es jetzt soweit. 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

0: Also mal ganz ehrlich, es ist so einfach. Sie hören NDR 1 Radio MV, Sie sammeln Glückszahlen und bekommen dann 100 Euro pro Zahl hier bei uns im Frühstücksclub.
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0: Ja, das heißt, je länger Sie hören, desto besser. Dann verpassen Sie nämlich auch keine Glückszahl. Und das hat Heiko Tramp aus Goldberg genau richtig gemacht. Guten Morgen, Heiko.
2: Schönen guten Morgen.
0: Also die meiste Zeit des Tages läuft bei dir auf jeden Fall der richtige Radiosender, ne?
2: Ja, aber auf jeden Fall. Definitiv. Nur NDR.
0: Ja, sehr gut. Das hören wir doch besonders gerne. Und das ist auch gut für dich, weil dann hast du ja hoffentlich einige Zahlen gesammelt. Pass auf, du sagst mir jetzt, welche und wie viele du hast. Und ich notiere mir die mal.
2: Sag. Also, ich habe 4 Zahlen jetzt.
0: Okay.
2: Wobei ich von ausgehe, dass die eine vielleicht noch von gestern ist und die schon genannt wurde. Ja. Kann ich jetzt nicht genau sagen.
0: Okay, sag.
2: Ich habe die 19, die 26,

0: die 15 und die 3.
1: Okay, alles klar. Und bei welcher warst du dir unsicher?
0: Bei der 19.
1: Ja, ganz richtig. Die war nämlich tatsächlich noch von gestern. Aber alle anderen sind richtig. Das macht 300 Euro für dich.
0: Oh, wunderbar. Wunderbar. Das trifft ja mal gut. Oh Mann, oh Mann, oh Mann. Prima.
1: Sehr, sehr schön. Das erste Mal.
0: Das erste Mal, dass ja was gewonnen wurde. Das ist ja sehr schön. Freue ich mich total drüber. Also macht es doch mal aus,
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1: So, und Sie machen das jetzt genauso, wie Heiko das gemacht hat. Sie schmeißen jetzt aber erstmal Ihren Notizzettel weg, damit da keine alte Zahl mehr draufsteht. Und dann sammeln Sie einfach das komplette Wochenende über die neuen Glückszahlen. Und am Montag holen Sie sich dann die Kohle hier bei uns im Frühstücksclub. Jetzt ist es 8:44 Uhr.

8.47 Uhr, draußen ist es grau, das wird es wohl auch das ganze Wochenende überbleiben. Ich glaube, das steht schon fest, aber davon lassen wir uns doch nicht die Laune verderben. Wir sorgen einfach selber für das Gold im Herbst hier im Frühstücksclub bei NDR 1 Radio MV und zwar mit unserem WhatsApp-Wunschhit. Jeden Freitag entscheiden Sie doch selbst, mit welchem Hit wir Sie ins Wochenende schicken. Und da haben wir eine Menge Gold hier heute von Loi zum Beispiel. Ja, oder vielleicht lieber ein Kulthit von Spandau Ballet. Wie heißt der noch gleich? Oder vielleicht doch was Deutsches von Frieda Gold. Wovon sollen wir träumen? So wie wir sind, so wie wir sind, so wie wir sind. Ja, Sie entscheiden jetzt im WhatsApp-Kanal, der heißt NDR MV Nachrichten. Und der Hit mit den meisten Stimmen, der läuft dann hier gegen 10 vor 10 im Frühstücksclub.

0: da draußen.
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1: Und das sind ihre Gäste. Herr Ahlers.
3: Na, das tut dir nichts zu sagen.
1: Udo.
4: Ja, das kann's haben.
1: Und Opa Gerke.
5: Steffi, machst du mir Mettbrötchen?
2: Nee, muss ich erst schmieren. Milch und Zucker nehmt ihr selber, ne? Was gibt's Neues?
5: Ja, nichts Neues. Wo bleibt der Kaffee denn nun?
2: Du, der läuft noch durch.
5: Da ist doch schon was drin in der Kanne. Kannst du mir doch schon mal einen einschenken. Zieh mal raus, das Ding da.
2: Nee, Franz, das hab ich nicht gern. Dann tropft das von oben auf eine heiße Platte, dann brennt das fest und dann kriegst du das ganz schlecht wieder weg, höchstens mit Sprüh. Also, da will ich gar nicht erst mit anfangen.
3: Ja, wieso? Da ist so ein Tropfschutzventil dran und dann läuft das unten so lange nicht mehr raus, bis du die Kanne wieder drunter stellst.
4: Ja, Moment mal. Also, jetzt nur mal so angenommen. Du vergisst, also jetzt abends, die Maschine abzustellen und hältst jetzt die Kanne nicht drunter, weil die ist halt gerade nicht da oder so. Dann machst du deinen Laden zu und die Maschine läuft weiter. Nach 5 Minuten läuft der Filter über und morgens kommst du rein in deinen Laden.
2: Du, knietief heißer Kaffee.
4: Oh, so.
2: Wie meinst du das denn?
4: Ja, du, ich hatte das ja schon mal mit Brauchwasser. Damals in Lotto-Laden, aber das tut hier auch gar nichts zur Sache.
3: Also manchmal glaube ich, ich sitze hier mit Geisteskranken zusammen. Habt ihr eure Kaffeemaschine eine Wasserleitung oder was?
4: Ja, aber
2: Udo, sag mal nix. Du, wo er recht hat, der hat er recht. Da war jetzt ein Denkfehler drin bei dir.
4: Tja, also.
3: Oh, genau wie neulich. Da wollte er mir im Kühlschrank eine Zeitschaltuhr Strom sparen.
4: Ja, nur weil du da jetzt nicht drauf gekommen bist. Na?
5: Ja, dann habt ihr's ja jetzt. Ich brauche noch alte deutsche Münze mit 5 Buchstaben.
2: D-Mark?
5: Ja, das passt.
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0: Schönen guten Morgen und schön, dass Sie mit dabei sind. Es ist 9 Uhr, Sie hören den Frühstücksclub.
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0: Ja, das war ein Schock für viele in Ueckermünde. Ende des Jahres soll die Eisengießerei schließen. Marilyn Pagel, jetzt gibt's aber doch noch Rettungsversuche.
2: Ja, rund 300 Menschen würden ja Ende des Jahres ihren Arbeitsplatz verlieren. Heute will Wirtschaftsminister Blank mit der Belegschaft der Gießerei sprechen. Zuvor trifft er sich noch mit Ueckermünders Bürgermeister Spiegelberg. Aus dem Hafmüritz-Studio Sven-Peter Martens.
3: Spiegelberg fordert, dass die Gießerei unbedingt erhalten bleiben müsse. Inzwischen hat er gemeinsam mit Stadtvertretern und einem Experten aus dem Gießereigeschäft einen Krisenstab gebildet. Die Breitengruppe aus Hessen betreibt die Gießerei. Deren Chef Simon kommt heute auch nach Ueckermünde. Er sagte, dass in der kommenden Woche Gespräche über einen Sozialplan mit Abfindungen und einer Transfergesellschaft beginnen könnten. Simon sieht keine Zukunft für den Standort. Für eine Übernahme der Gießerei in Ueckermünde gäbe es bislang keinen Interessenten.
2: Der Führerschein könnte bis zu 1.000 Euro günstiger werden. Das hat Verkehrsminister Bilger der Welt gesagt. Die Kosten für den Führerschein der Klasse B liegen derzeit im Schnitt bei 3.400 Euro. Die geplante Führerscheinreform sieht unter anderem mehr digitalen Theorieunterricht, weniger Bürokratie und Änderungen bei der praktischen und theoretischen Prüfung vor. Bundestag und Bundesrat müssen noch zustimmen. In Berlin beginnen Linke, Grüne und SPD am Vormittag ihre Sondierungsgespräche. Dabei geht es zunächst um den Landeshaushalt. Den Weg freigemacht für Sondierungen hatte eine gemeinsame Vereinbarung der drei Parteien. Sie verständigten sich unter anderem auf verbindliche Regeln, wie auf antisemitische Vorfälle innerhalb der Fraktionen reagiert werden soll. Zwei Beschäftigte eines Landratsamtes sind in Berngau in der Oberpfalz erschossen worden. Der mutmaßliche Täter hat sich dann stundenlang in einem Wohnhaus verschanzt. Gegen 2:30 heute früh griffen Spezialkräfte zu. Aus München berichtet Maike Fockersberger.
4: Auslöser war eine routinemäßige Waffenkontrolle. Zwei Beschäftigte des Landratsamts Neumarkt waren hierfür zu dem mutmaßlichen Schützen gekommen. Dann fielen Schüsse. Ein 45-jähriger Mitarbeiter starb vor dem Gebäude. Die 54-jährige Mitarbeiterin wurde später ebenfalls tot im Haus gefunden. Der 60-jährige Deutsche hatte sich in das Gebäude zurückgezogen. Bei dem Zugriff wurde der mutmaßliche Schütze am Bein leicht verletzt. Er wird inzwischen medizinisch versorgt.
2: Auf der Müritz ist am Abend ein Fahrgastschiff auf Grund gelaufen. An Bord waren 20 Passagiere, die Kraniche beobachtet hatten. Der Ausflug endete in einer Rettungsaktion. Frank Schwarz aus dem Hafmüritz-Studio.
5: Es war stürmisch auf der Müritz. Gegen 22.30 Uhr lief der Ausflugsdampfer der Weißen Flotte an der Untiefe Großer Schwerin, einer Halbinsel im Südwesten der Müritz, bei Röbel auf Grund. Das teilt die Polizei mit. Die Feuerwehr und Wasserrettung kamen mit Booten zum Schiff, um die 20 Passagiere zu retten. Nach bisherigen Informationen wurde niemand verletzt. Warum es zu der Havarie kam, wollen Spezialisten der Wasserschutzpolizei heute ermitteln. Das Schiff soll voraussichtlich im Verlauf des Tages geborgen werden.
0: Das Wetter für uns in Mecklenburg-Vorpommern, das lädt auf jeden Fall für entspannte Abende auf der Couch ein. Ich denke so an eine schöne große Kanne Tee. Das wird sehr gemütlich am Wochenende, denn draußen ist es wirklich ziemlich grau. Wir haben immer mal wieder Regen, auch heute schon mit dabei. Ein bisschen Chancen auf Sonne kriegen wir zumindest in Vorpommern. Im Rest des Landes, wie gesagt, sehr dicke Wolken. Maximal 14 Grad heute. Im Moment sind wir noch bei 8 in Marnitz, 9 Grad in Stralsund und 9 Grad in Lukuried. Genau, der 3-Tage-Trend. Windiger, wechselhaft, nass, mit kleinen Gewittern auch mal am Wochenende dabei. Ab Montag wird das Ganze ein klein bisschen ruhiger. 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Da haben wir einmal die A20 Rostock Richtung Kreuz-Uckermark. Die Ausfahrt Pasewalk Süd ist gesperrt wegen Bauarbeiten. Das Ganze läuft bis 12 Uhr. Dann haben wir die A24 Richtung Hamburg Höhe Pritzwalk. Da liegt immer noch ein Transporter auf der Seite. Hier also unbedingt ein paar Minuten mehr einplanen und vorsichtig rumfahren. Dann haben wir Stau auf der B96 Umgehung Neubrandenburg Richtung Neustrelitz wegen der Tagesbaustelle da. 20 Minuten bitte mehr einplanen. Und in Rostock wegen der Baustelle am Hohlbeinplatz staute sich auf der Lübecker Straße stadtauswärts. Hier ebenfalls 10 Minuten mehr. So, und im Fährverkehr auf der Insel Hiddensee, da haben wir jetzt ein Update bei der Weißen Flosse. Fährt jetzt wieder die Motorfähre ab Schabrode nach Witte. aber die Abfahrt 9.20 Uhr ab Stralsund, die entfällt. Also wichtig ist auf jeden Fall, wenn Sie auf der Fähre unterwegs sein wollen, am besten vorher nochmal online nachgucken. Geblitzt wird auf der A24 Richtung Hamburg zwischen Zarrentin und Gudow. B5 Ortsausgang Dersenow Richtung Verlahn. B103 in Appelburg Richtung Plau am See. B103 Stadtautobahn aus Warnemünde kommt Höhe Evershagen. B104 Ortseingang Neubrandenburg aus Küssow kommt. B104 in Holdorf beidseitig. B104 Schönberg Richtung Rot-Duchelsdorf. B105 in Altheide Richtung Rostock. B105 in Mönchhagen beidseitig. Dann die B106 Schweriner Umgehung zwischen Lankow und Neumühle. B109 Duche-Roh Richtung Anklam. B110 zwischen Jarmen und Nezow Höhe Groß-Teutin. B191 zwischen Heiddorf und Dömitz. Dann die B192 hinter Brühl Richtung Blankenberg. B192 in Neuendorf Richtung Neubrandenburg. B192 Ortseingang Sito aus Malchow kommt. Dann die B196 in Zirkow Richtung Bergen. In Rostock Röversheger Chaussee stadteinwärts und zwischen Röbel und Sito. Dankeschön an Detlef, Marion und Thorsten. Und wenn Sie Staus oder Blitzer sehen, auch immer gerne her damit. Kostenlos über die NDRMV-App oder unter 0800 5959 100.
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0: 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In Wustrow,
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0: und in Demmin.
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6: Wenn ich jetzt sagen wüsste, wie das geht, dann könnte ich dir sagen, ich weiß es nicht. Ich habe es irgendwie geschafft, durchzuhalten. Mhm. An manchen Tagen habe ich so gedacht, ich will gehen, aber man versucht eben dann doch zu halten, einfach nur für sich selbst, dass man mal so ein großes Abenteuer wirklich übersteht.
0: Mhm. Ja, ist ja halt so, ne?
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0: Hubschrauber, Feuerwehrfahrzeuge und Dutzende Einsatzkräfte am Wochenende auf Rügen am Königstuhl. Aber falls Sie die sehen, keine Sorge, die trainieren nur. Hier ist der Frühstücksclub bei NDR 1 Radio MV mit Dania Behm. Nils Ohrens, der macht ein langes Wochenende. Die Höhenretter, die wollen sich nämlich dort auf den Notfall vorbereiten an den Kreidefelsen. Und einer von ihnen ist David Rode. Der ist Einsatzleiter der Höhenrettung bei der Freiwilligen Feuerwehr in Sassnitz. David, wie sieht denn so eine Übung genau aus? Was passiert denn da?
1: Ja, das Szenario wird sein, wir haben mehrere verletzte Personen im Hang und auch oberhalb des Königstuhls. Eine Person wird abgeseilt und mit dem Seenotkreuzer Schlauchboot vom Strand gerettet. Eine weitere Person wird aus dem Hang zum Strand gebracht, mit dem Rettungshubschrauber gerettet, also quasi in den Hubschrauber hochgewünscht. Und dann werden noch verschiedene Rettungsvarianten mit unserer Technik der Höhenrettung geübt, mit unserer Winde. Da

0: werden Personen hochgezogen.
1: Na, dann drücken wir mal die Daumen, dass das Wetter auch hält. Die Höhenretter üben am Wochenende in Rügen am Königsstuhl. Wind und Regen könnten da allerdings noch einen Strich durch die Rechnung machen.

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1: Sagen Sie mal, sammeln Sie eigentlich schon unsere Glückszahlen beim NDR 1 Radio MV Herbstlotto? Nee? Dann können Sie jetzt auf jeden Fall mal damit anfangen, würde ich sagen. Jede einzelne bringt Ihnen doch 100 Euro ein. Deshalb Notizzettel raus, Stift her und dann können Sie jetzt gleich mal notieren die
2: 27.
1: Die können Sie am Montag dann direkt zu Geld machen. Hier bei uns im Frühstücksclub und zwar um kurz nach 6 das NDR 1 Radio MV Herbstlotto. So, jetzt ist es erstmal 20 Minuten nach 9 und das bedeutet für uns, es ist Zeit für unseren Telefonspaßvogel Live Tennemann. Der hat angerufen im Taco-Modemarkt in Anklam bei Bianca Reppin. Vorsicht live.
3: Taco Anklam Reppin, hallo?
4: Ja, hallo, einen wunderschönen guten Tag, Krüger. Sagen Sie, ist meine Frau schon da bei Ihnen?
3: Das weiß ich nicht. Ich weiß ja nicht, wie Ihre Frau aussieht.
4: Ja, die hat so einen modischen Kurzhaarschnitt, ein Stück 50. Mir geht es einfach nur darum, können Sie ihr vielleicht mal sagen, wenn sie was aussucht, dass ihr das nicht steht, bitte?
3: Das ist aber gemein.
4: Warum?
3: Naja, wenn es ihr doch steht, dann bin ich ja ehrlich.
4: Manchmal nimmt sie auch gleich zwei Stücke.
3: Okay.
4: Einfach sagen, klares Nein ist nicht ihrs.
3: Also das kann ich ja nicht machen.
4: Doch, das geht ja auch ins Geld. Wir haben jetzt gerade eine Waschmaschine auf Teilzahlung angeschafft, wissen Sie?
3: Ja, das ist ja richtig. Aber wenn es Ihrer Frau steht und ich bin ja hier, um zu verkaufen, also da kann ich ja nicht sagen, dass es ihr nicht steht.
4: Naja, und wenn Sie sonst sagen, das haben wir nicht in Ihrer Größe oder so.
3: Nee, das kann ich auch nicht. Also wenn es dann hier hängt, dann kann ich auch nicht sagen, ich nehme jetzt hier das Teil mal weg.
4: Und wenn Sie sonst sagen, Sie soll nächste Woche nochmal wiederkommen, dann haben Sie viel bessere Sachen noch da.
3: Nee, also hören Sie mal zu, das geht jetzt wirklich zu weit. Wenn sie kommt, ich werde sie sehr nett begrüßen und auch beraten, wenn sie möchte.
4: Sie können doch mal über ihren Schatten springen.
3: Nein, das mache ich nicht.
4: Verstehen Sie, ich muss auch noch die Winterreifen, das ist auch wichtig.
3: Wichtig, aber wenn die Kundin in unser Laden kommt, dann möchte sie ja gerne was Schönes kaufen und dann sind wir da, um sie zu beraten. Und
4: ja, wenn Sie sonst einfach sagen, Ihr Mann, haben Sie für den schon was Schönes gekauft in diesem Monat?
3: Nee, so läuft das nicht.
4: Also,
3: ich bin hier eine sehr nette, freundliche Verkäuferin und möchte gerne die Sachen auch an den Mann bringen oder an die Frau. Und wenn Sie möchten, können Sie ja Ihre Frau mal begleiten und können Sie die Tüten tragen.
4: Ich soll die Tüten tragen?
3: Ja.
4: Dann schreiben Sie auf die Tüten drauf, Vorsicht live, hier ist live Tennemann.
3: Nein.
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nochmal. Ganz tief durchatmen, bevor es bei der Arbeit direkt an den nächsten Tagesordnungspunkt geht. 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Wir spielen ihn doch Kulthits, aktuelle Hits und auch immer deutsche Hits. So wie den hier von Adel Tawil. Das ist DNA.

0: Es geht mit großen Schritten Richtung Wochenende. Schönen guten Morgen. Jetzt ist es 9:30 hier am Freitag im Frühstücksclub.
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0: Ja, das war ein Schock für die ganze Region. Die Gießerei Öckermünde soll ja zum Jahresende schließen. Marilyn Pagel, um wie viele Jobs geht's denn da?
2: Insgesamt 300 Jobs sind in Gefahr. Heute kommt Wirtschaftsminister Blank nach Öckermünde. Er trifft sich zunächst mit Bürgermeister Tino Spiegelberg. Am Nachmittag will Blank dann mit der Belegschaft der Eisengießerei reden. Gießereichef Simon sieht keine Zukunft für den Betrieb. Der Bundestag beschäftigt sich heute mit einem Gesetzentwurf, der die Bildungschancen von Kindern verbessern soll. Er sieht vor, dass spätestens im Alter von 4 Jahren der Entwicklungsstand von Kindern verbindlich erhoben wird. Dabei geht es zum Beispiel um sprachliche Fähigkeiten und um die Motorik. Bei Bedarf soll dann ein Förderprogramm greifen. In Norwegen wird am Vormittag bekannt gegeben, wer den diesjährigen Friedensnobelpreis bekommt. Insgesamt gingen in diesem Jahr knapp 300 Nominierungen ein. Selbst ins Spiel gebracht hat sich im Vorfeld auch wieder US-Präsident Trump.
0: Danke, Marilyn. Und jetzt mehr Nachrichten aus Ihrer Region.
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3: Mit Mirko Bock. Guten Tag. Ein Soldat in Hagenow ist gestern bei einer Schießübung schwer verletzt worden. Offenbar hatte sich versehentlich ein Schuss aus einer Dienstwaffe gelöst. Passiert ist der Unfall in der Ernst-Moritz-Arndt-Kaserne in Hagenow. Das hat ein Bundeswehrsprecher bestätigt. Der Soldat kam per Hubschrauber ins Krankenhaus. Nach NDR-Informationen hat er eine Schussverletzung im Bein. Laut Bundeswehr wird der genaue Unfallhergang jetzt untersucht. Genauere Angaben könne die Bundeswehr vorerst nicht machen. Das Altstadtfest Schwerin feiert heute sein Comeback nach 2 Jahren Pause mit neuem Namen. Jetzt heißt es Altstadtfete und verbindet Altstadtfest, Stadtfete und Lichterbummel. Bis Sonntag wird in der kompletten Innenstadt gefeiert, vor allem am Schlachtermarkt, Markt, Pfaffenteich und den Straßen dazwischen. Hinter dem Rathaus dreht sich alles um Kinder und Familien, auf dem Marktplatz um Musik. Und rund um den Pfaffenteich stehen Riesenrad- und Fahrgeschäfte. Im Kloster Rena gibt es an diesem Wochenende die größte Pilzausstellung Norddeutschlands zu sehen. Etwa 300 Pilzarten hat der Pilzverein Rena in den vergangenen Tagen zusammengetragen. Darunter begehrte Speisepilze, aber auch die seltensten und giftigsten Arten in Mecklenburg. Das Ziel sei es auch, Interessierte zu beraten, so Organisator und Vorsitzender des Pilzvereins Thorsten Richter.
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0: Und jetzt das Wetter für uns in Mecklenburg-Vorpommern. Ja, es ist ein ziemlich grauer Tag heute. Es zieht eine Menge Regen einmal komplett drüber. In Vorpommern wird das Ganze wohl erst am Abend ankommen. Maximal kommen wir heute auf 14 Grad. Im Moment sind wir bei 9 Grad in Boltenhagen, 10 Grad in Wismar und 10 Grad in Rattay am Schloss. Und der 3-Tage-Trend, der ist insgesamt relativ windig, wechselhaft und nass am Wochenende. Auch mal kurze Gewitter nicht ganz ausgeschlossen. Ruhiger wird es am Montag wieder. 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A20 Rostock Richtung Kreuz Uckermark. Die Ausfahrt Pasewalk Süd ist weiterhin wegen Bauarbeiten gesperrt. Das Ganze noch

0: an den Gleisen gebaut und Autofahrer müssen deshalb dort einen Umweg fahren. Die Buslinien, die kommen aber durch. Geblitzt wird auf der A24 Richtung Hamburg zwischen Zarrentin und Gudow, B5 Ortsausgang Dersenow nur Richtung Fellan, B103 in Appelburg Richtung Plau am See, B103 Rostock Stadtautobahn aus Warnemünde kommt Höhe Evershagen, B104 in Holdorf beidseitig, B104 in Schönberg Richtung Rot-Duchelsdorf, B105 in Altheide Richtung Rostock, dann die B105 in Mönchhagen beidseitig, B106 Schweriner Umgehung zwischen Lankow und Neumühle, B109 Ducherow Richtung Anklam, B110 zwischen Jarmen und Nezow Höhe Groß-Teutin, B191 zwischen Heiddorf und Dömitz, B192 hinter Brühl Richtung Blankenberg, dann die B192 in Neuendorf Richtung Neubrandenburg, B192 Ortseingang Sito aus Malchow kommt, B196 in Zirkow Richtung Bergen, in Rostock in der Rövershäger Chaussee statt einwärts und zwischen Röbel und Sito. Staus und Blitzer melden Sie einfach kostenlos in der NDRMV-App oder unter 0800 5959 100.
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0: Ja, hier ist der Frühstücksclub. Schönen guten Morgen mit dem Lieblingsmix. Das ist Queen, Crazy Little Thing Called Love.

0: Ja, schönen guten Morgen. Hier ist der Frühstücksclub mit Dania Behm. Nils Oehrens, der hat heute mal einen Tag frei. Aber dafür Heinz Galling und Horst Hennings. Die sagen Ihnen ja vielleicht was, das sind unsere Kultangler. Die müssen sich jetzt gerade vorbereiten. Die sitzen nämlich heute Abend im NDR-Fernsehen bei Das auf dem roten Sofa und werden da so ein kleines bisschen mal aus dem Nähkästchen bzw. aus der Angelkiste plaudern. Horst wird 80, Heinz hat ihm zu Ehren eine Biografie geschrieben. Also allein darüber lässt sich definitiv ordentlich reden. Die beiden, Horst und Heinz aus der NDR-Sendung Route raus, der Spaß beginnt, also heute Abend bei Das im NDR-Fernsehen um 18.45 Uhr, also direkt vorm Nordmagazin. Und für den Fall, also wirklich für den Fall, dass Sie sich jetzt fragen, Heinz Galling, wer war denn das nochmal? Wer war denn das nochmal? Ja, das ist der, der den Freitag immer genauso feiert wie wir.
1: Oh, oh, guck ihn dir an!
2: Ja!
1: Ja! Da ist er! Jawohl, endlich! Meine Güte, hat das gedauert!
0: Genau so.

11 Minuten noch bis 10. Das war's hier mit dem Frühstücksclub am Freitag. Aber dranbleiben lohnt sich. Bei Tatjana Brandt gibt's nämlich jetzt gleich Tickets für Sie um kurz nach 10. Und zwar für das Konzert von Annette Louisanne in Rostock in genau einer Woche im Moja. Also das wird super. Einfach dranbleiben. Und hier gibt's jetzt aber erstmal nochmal Ihren ganz persönlichen Start ins Wochenende mit dem WhatsApp.

0: WhatsApp Wunschhit. Sie haben sich nämlich entschieden, mit welchem goldenen Hit Sie jetzt ins, naja, sagen wir mal, nicht so ganz goldene Herbstwochenende geschickt werden wollen. Und das ist Frieda Gold. Schönes Wochenende Ihnen.
1: Erholen Sie sich gut und dann sehen wir uns in alter Frische wieder. Dann, fertig Kompanie, fertig werden, ins Wochenende, wegtreten!
2: Hurra!

0: die meisten 80er. Die gibt's natürlich auch am Vormittag im Lieblingsmix bei der Arbeit. Hier ist NDR 1 Radio MV und es ist 10 Uhr.
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0: Für viele war die Nachricht vergangenen Freitag ein Schock. Die Eisengießerei in Ueckermünde macht zum Jahresende dicht. Rund 300 Menschen verlieren ihren Arbeitsplatz. Marlen Pagel, heute schaltet sich der Wirtschaftsminister ein. Was macht er?
2: Ja, Wirtschaftsminister Blank will heute mit der Belegschaft der Gießerei sprechen. Zuvor hat er sich schon mit Ueckermündes Bürgermeister Spiegelberg im Rathaus getroffen. Spiegelberg fordert, dass die Gießerei unbedingt erhalten bleiben muss. Inzwischen hat er gemeinsam mit Stadtvertretern und einem Experten aus dem Gießereigeschäft einen Krisenstab gebildet.
0: Was sagt eigentlich der Betreiber der Gießerei?
2: Ja, dass in der kommenden Woche Gespräche über einen Sozialplan mit Abfindungen und einer Transfergesellschaft beginnen könnten. Er selbst, sie sieht keine Zukunft für den Standort. Für eine Übernahme der Gießerei in Ueckermünde gäbe es bislang keine Interessenten.
0: Und was ist heute noch wichtig?
2: Vorwürfe gegen Karls Erlebnisdorf bei Rövershagen. Der Umweltverband BUND kritisiert den Anbau von Erdbeeren auf den Feldern rund um den Erdbeerhof. Er hat Beschwerde beim Landkreis eingereicht. Aus dem Ostseestudio David Pilgrim.
3: Erdbeerunternehmer Robert Dahl möchte den Ernteertrag mit immer mehr Pflanztunnelanlagen steigern. Neue Folientunnel sollen auf einer Fläche von 40 Hektar installiert werden und die Pflanzen besser vor Unkraut und Fressfeinden schützen. Die Erdbeeren sollen in Hochbeeten in einer Nährlösung wachsen. Laut Umweltverband BUND zerstört das Projekt den Lebensraum von Tieren und Pflanzen. Auch dass das Regenwasser durch die Folienabdeckungen dem natürlichen Wasserkreislauf entzogen werde, kritisiert der BUND. Auf NDR-Nachfrage sagt Dahl, er wolle mit der Anbaumethode den regionalen Ackerbau im Landkreis Rostock stärken und sich gegen die Konkurrenz aus dem Ausland behaupten. Dies sei umweltschonender als lange Transportwege. Der Landkreis Rostock will die Beschwerde des BUND prüfen.
2: In der Oberpfalz hat ein Mann zwei Mitarbeiter des Landratsamtes bei einer Waffenkontrolle erschossen. In der Nacht konnte die Polizei den mutmaßlichen Täter überwältigen und festnehmen. Er soll gestern Nachmittag in Berngau bei einer routinemäßigen Überprüfung das Feuer eröffnet haben. Anschließend verschanzte er sich in einem Wohnhaus. Warum er die beiden Behördenvertreter erschossen hat, ist unklar. Sie sollten unter anderem kontrollieren, ob der Mann seine Waffen ordnungsgemäß lagert. Die norwegische Nobeljury wird heute um 11 Uhr verkünden, wer in diesem Jahr den Friedensnobelpreis bekommt. Auf der Nominierungsliste stehen 287 Persönlichkeiten und Organisationen. Aus der aktuellen Redaktion Astrid Rolle.
4: Darunter waren 208 Personen und 79 Organisationen. Wer tatsächlich nominiert war, ist geheim. Es werden aber Favoriten gehandelt. Darunter die Kinderhilfsorganisation Save the Children, ein Netzwerk von Nothelfern im Sudan und eine ukrainische Kinderrechtsaktivistin. Aber auch internationale Gerichte oder die internationale Raumstation ISS gelten als Anwärter.
0: Das Wetter für uns in Mecklenburg-Vorpommern. Die Wolken, die werden mehr und auch aus den vereinzelten Schauern wird heute noch Regen. Das östliche Vorpommern, das kriegt davon aber erst abends was ab und die Höchstwerte dazu gerade mal 12 bis 14 Grad. 9 haben wir aktuell in Lübs, 9 sind es auch in Triebsees und 10 Grad in Dietrichshagen. 4 nach 10 NDR 1 Radio MV, der zuverlässigste Verkehrsservice für uns in Mecklenburg-Vorpommern. A20 Rostock Richtung Kreuzuckermark, die Ausfahrt Pasewalk Süd, die ist wegen Bauarbeiten bis 12 Uhr gesperrt und Kreis Mecklenburg Seenplatte, die Landesstraße zwischen Malchin und Basedow-Höhe, die ist nach einem Unfall in beiden Richtungen gesperrt. Bisschen mehr Zeit brauchen Sie auf der B96 Umgehung Neubrandenburg Richtung Neustrelitz. Da gibt es eine Tagesbaustelle. 15 Minuten etwa. Tja, und ansonsten kommen Sie ganz gut voran. Geblitzt wird auf der A24 Richtung Hamburg zwischen Zarentin und Gudow. B5 Ortsausgang Dersenow Richtung Helan. B103 in Appelburg Richtung Plau. Die 103 Stadtautobahn

0: Rostock, wenn Sie aus Warnemünde kommen, Höhe Evershagen, B104 Schönberg Richtung Roduchelsdorf, die 105 in Mönchhagen beidseitig, zwischen Jarmen und Nezo auf der B110, zwischen Heidorf und Dömitz, das ist die B191, B192 Ortseingang Sito aus Malchow kommend, die 196 auf Rügen in Zirkel Richtung Bergen, Rostock, die Rüversäger Chaussee stadteinwärts und zwischen Röbel und Sito, da stehen Sie auch. Und Mirko, du hast auch noch einen gesehen, wo?
1: Auf der B109 Richtung Pasewalk in Welling.
0: Und wo stehen Sie noch?
2: Und zwar auf der Schweriner Umgehungsstraße zwischen Neumühle und Lankow in Richtung Lankow, da an besagter Stelle an der Brücke.
0: Jawohl, ist notiert. Vielen Dank. Staus und Blitzer melden Sie kostenlos in der NDR MV-App oder Sie rufen an 0800 5959 100.
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0: Und ich will doch nur spielen, genauso wie Nanette Louisanne. Heute in einer Woche kommt sie nach Rostock und ich habe 2 Tickets für sie. Sagen Sie mir einfach nur, welchen Hit hier Sie rückwärts von ihr hören. Ich gebe zu, ist ein bisschen knifflig, aber das kriegen Sie hin. Ne? Jetzt anrufen und gewinnen 01375 80 80 80. 14 Cent der Anruf. Es gibt Tickets für Sie, für Annette Louisanne. Heute in einer Woche in Rostock.

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Tina Turner, Private Dancer, hier bei NDR 1 Radio MV. Sie hat eine Stimme, ja, die kennt man sofort. Hits, die viele von uns kennen und Texte, bei denen man manchmal auch mal so ein bisschen schmunzeln muss. Annette Louisanne.

0: Vergangene Woche war sie ja bei uns im Frühstücksclub und heute in einer Woche holen wir sie ins Moja nach Rostock und dafür habe ich jetzt Tickets für sie und da gucken wir doch mal, wen ich da dran habe. Tatjana Brandt hier, hallo.
1: Hallo, ja, hier ist Monika.
0: Hallo Monika, von wo rufst du an?
1: Aus Elmenhorst.
0: Sehr schön. Warst du schon mal auf einem Konzert von Annette?
1: Nein, leider habe ich das verpasst, mir hier Karten in Rostock zu besorgen. Leider.
0: Menschenskinder.
1: War ausverkauft.
0: Ach, ja, aber du hast ja uns, ne?
1: Wie bitte?
0: Ich sag, du hast ja Gott sei Dank uns.
1: Ja, das ist toll.
0: Wie textsicher bist du denn eigentlich so bei den Songs von Annette Lüsan?
1: Ja, ich sag mal, ich habe mir schon einige Sachen angehört und ich habe sie auch schon öfter im Fernsehen gesehen, bei Auftritten. Ja,
0: also ein paar. Mal, ja. Ein paar kann man gut mitsingen, ne? Pass auf, wir machen ein kleines Mini-Quiz. Du hörst gleich einen Hit von Annette Lüsan, allerdings rückwärts. Und du sagst mir dann bitte einfach, welcher Hit das ist, okay? Startklar?
1: Mach ich. Hm?
0: Gut. Jetzt bin ich gespannt. Was sagst du?
1: Ja, ich will doch nur spielen.
0: Oh, das kommt ja wie aus der Pistole geschossen bei
1: ja.
0: dir.
1: Ja.
0: Sehr sicher?
1: Wie bitte?
0: Sehr sicher?
1: Ja.
0: Ganz sicher?
1: Ganz sicher.
0: Jawohl, das ist richtig. Herzlichen Glückwunsch.
1: Ja, das ist toll. Freue ich mich ganz toll.
0: Das heißt, du bist nächste Woche dabei beim Konzert mit Annette Lüsan im Moja in Rostock. Und ich würde gerne dann, dass du uns Bescheid gibst. Ne? Sagst Bescheid, wie es war.
1: Ja, na, selbstverständlich mache ich das.
0: Auf jeden Fall. Neue Single Weltuntergang kennst du auch?
1: Ja, habe ich auch schon reingehört.
0: Gut, dann machst du jetzt schön das Radio laut, die gibt's nämlich gleich. Und für alle, die jetzt leer ausgegangen sind, nicht traurig sein, heute Nachmittag gibt's nochmal Tickets für Sie bei Ralf Magath.
2: 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Zum Weltuntergang? Das eine zu sexy und kurz, das andere zu elegant. 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

Das läuft. Hit für Hit geht's in Richtung Wochenende. Mit dem Lieblingsmix zu uns in Mecklenburg-Vorpommern. Aktuelle Hits, deutsche Hits und Kulthits mit den meisten 80ern. Ganz entspannt auch gleich mit Phil Collins, A Groovy Kind of Love und Glückszahl für Glückszahl gibt's auch heute natürlich wieder beim NDR 1 Radio MV Herbstlotto. Die alle schön aufschreiben, auch übers Wochenende und am Montag dann damit um kurz nach 6 im Frühstücksclub mehrere 100 € gewinnen. In der nächsten halben Stunde gibt's wieder eine Glückszahl für Sie. Schön dranbleiben.

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3: Und das Wetter für uns in Mecklenburg-Vorpommern, ja, ist deutlich kühler geworden. 10 Grad haben wir aktuell in Putbus auf Rügen, 10 sind es bei Ihnen in Dagun, 11 in Ribnitz-Damgarten, 12 bis 14 Grad sind da mal gerade drin heute. Viele Wolken dazu nachmittags, statt Schauer dann auch mehr Regen. Und auch der Wind, der weht ganz ordentlich, an den Westküsten ist er frisch, vom Darß bis Rügen noch stark, stürmische Böen mit dabei. Der Trend fürs Wochenende insgesamt bleibt es durchwachsen, morgen mit Sonne und Wolken bei bis zu 16 Grad und am Sonntag mit Wolken und Schauer bei bis zu 13 Grad. 10:30 NR1 Radio MV, der zuverlässigste Verkehrsservice für uns in Mecklenburg-Vorpommern. A20 Rostock Richtung Kreuz Uckermark, die Ausfahrt Pasewalk Süd, die ist wegen Bauarbeiten bis 12 Uhr noch gesperrt. Dann gibt es einen Unfall, dadurch eine Vollsperrung im Kreis Mecklenburgische Seenplatte und zwar auf der Landesstraße zwischen Malchin und Basedow Höhe. Stau und Stock im Verkehr haben wir auf der B96, Umgehung Neubrandenburg Richtung Neustrelitz durch eine Baustelle. Hier brauchen Sie 15 Minuten mehr. Und in Rostock am Hohlbeinplatz in der Lübecker Straße statt auswärts. Auch hier wegen einer Baustelle 15 Minuten mehr. Geblitzt wird auf der A24 Richtung Hamburg zwischen Zarentin und Gudow, die 103 in Appelburg Richtung Plau, B104 in Holtdorf beidseitig, die B105 in Altheide Richtung Rostock, Mönchhagen. Auf der B105 stehen sie auch beidseitig. In Belling Richtung Pasewalk auf der B109, B110 zwischen Jarmen und Nezow, Höhe Großteutin, B191 zwischen Heiddorf und Dömitz, dann die 192 Brühl Richtung Blankenberg, B196 in Holtdorf, in Zirkow Richtung Bergen und zwischen Röbel und Sito. Und dann habe ich wen dran? Hallo.
4: Hallo, guten Morgen. Hier ist der Heiko. Ein Blitzer möchte ich melden. Ich weiß nicht, ob ihr den schon habt. In Sito aus Walchow kommt. Ganz scharf versteckt hinterm Haus. Gleich vorne an auf der rechten Seite.
3: Sehr gut. Danke, Heiko, fürs Bescheid geben. Dann hat André noch einen gesehen. Wo denn?
5: Ortsausgang Löcknitz Richtung Linken. Hinter der alten Feuerwehr.
3: Auch den haben wir notiert. Und wo stehen Sie noch?
6: Ich wollte einen Blitzer melden, und zwar in Greifswald, William-Holz-Straße bei Siemensallee in der 50er-Zone.
3: Auch den nehmen wir mit. Vielen Dank, dass Sie da so fleißig sind. Staus und Blitzer gerne weiter kostenlos melden in der NDR-MV-App oder einfach durchrufen 0800 5959 100. Gute Fahrt.
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1: Happier von Ed Sheeran, das passt ja. Hier ist NDR 1 Radio MV, der Sender, bei dem jeden Morgen fleißig gejubelt wird, wenn Sie nämlich beim Herbstlotto gewinnen.
2: Haben wir auch gezogen und dementsprechend gewinnst du 300 Euro. Herzlichen Glückwunsch. Und das Gute ist, jetzt musst du mit deinem Mann auch nicht teilen. Er hat nicht mitgemacht.
1: Ja. Das macht 300 Euro für dich?
3: Oh, wunderbar. Wunderbar. Das trifft ja mal gut. Freue ich mich total drüber.
2: Alle Zahlen haben wir genannt und dementsprechend gewinnst du 300 Euro. Herzlichen Glückwunsch.
4: Ja, vielen lieben Dank.
2: Gisela. Ja.
1: Das sieht gut aus.
2: 5 Zahlen?
4: Ja.
2: 500 Euro für dich.
4: Oh, geil, ey, wow. Na, das schätzt doch. Dafür stehe ich gerne morgens auf.
1: Ja, so soll es sein. Mitmachen ist ja auch ganz einfach, denn Sie machen einfach nur das, was Sie eh schon machen, Radio hören bei der Arbeit, sei es unter der Hebebühne oder vielleicht auch unterwegs auf der B198 oder auch zu Hause in Großmarkow zum Beispiel. Und beim Hören heißt es für Sie einfach Glückszahlen sammeln. Für jede richtige Glückszahl gewinnen Sie 100 Euro und am Montag wieder um 6:15 natürlich auch im Frühstücksclub. Ganz wichtig dabei, gesammelt wird also nicht nur heute, sondern übers ganze Wochenende. Und hier kommt wieder eine Herbstlotto-Glückszahl für Sie.
5: 38.

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1: Hey, willkommen.

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1: Deutschlands größte Insel ist mal wieder sportlich unterwegs. Dieses Wochenende ja der Rügenbrücken-Marathon mit über 4000 Teilnehmern. Und nächstes Wochenende der Megamarsch. 100 Kilometer Extremwanderung in 24 Stunden. Dafür können Sie sich sogar noch anmelden. Und im Megamarsch geht es jetzt auch für uns in Richtung Wochenende. Jetzt mit Miley Cyrus und Midnight Sky bei NR1 Radio MV. Schönen Freitagvormittag.

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2: Schönen Freitag, hier ist NDR1 Radio MV bei der Arbeit. Wir haben es gleich 11 Uhr.
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2: Das war ein Schock für viele in Ueckermünde. Ende des Jahres soll die Eisengießerei schließen, Marilyn Pagel. Jetzt gibt es doch noch Rettungsversuche?
3: Ja, rund 300 Menschen würden Ende des Jahres ihren Arbeitsplatz verlieren. Heute will Wirtschaftsminister Blank mit der Belegschaft der Gießerei sprechen. Zuvor hat er sich schon mit Ueckermündes Bürgermeister Spiegelberg getroffen. Aus dem Hafmüritz-Studio Sven-Peter Martens.
4: Spiegelberg fordert, dass die Gießerei unbedingt erhalten bleiben müsse. Inzwischen hat er gemeinsam mit Stadtvertretern und einem Experten aus dem Gießereigeschäft einen Krisenstab gebildet. Die Breitengruppe aus Hessen betreibt die Gießerei. Deren Chef Simon kommt heute auch nach Ueckermünde. Er sagte, dass in der kommenden Woche Gespräche über einen Sozialplan mit Abfindungen und einer Transfergesellschaft beginnen könnten. Simon sieht keine Zukunft für den Standort. Für eine Übernahme der Gießerei in Ueckermünde gäbe es bislang keinen Interessenten.
3: Eine abendliche Kranichtour auf der Müritz endete am Abend mit einer Havarie. Das Fahrgastschiff Mecklenburg der Weißen Flotte Müritz war auf Grund gelaufen. 20 Fahrgäste konnten unverletzt gerettet werden. Frank Schwarz aus dem Hafmüritz-Studio.
5: Das Schiff war in der Abenddämmerung kurz vor 19 Uhr im Flachwasser auf Grund gelaufen, teilt die Wasserschutzpolizei mit. Das ist im Bereich der Halbinsel Großer Schwerin passiert. Die Polizei erfuhr erst kurz vor 22 Uhr von dem Unfall. Einsatzkräfte der Feuerwehr und der Wasserwacht konnten alle 20 Fahrgäste retten. Der Schiffsführer und der Maschinist der Mecklenburg blieben zur Überwachung über Nacht auf dem Schiff. Heute soll der Ausflugsdampfer freigeschleppt werden. Die Ermittlungen zum Unfallhergang haben bereits begonnen.
3: Nach den tödlichen Schüssen auf zwei Behördenmitarbeiter in der Oberpfalz ist das Motiv des Schützen unklar. Der mutmaßliche Täter konnte in der Nacht von der Polizei überwältigt werden, nachdem er sich mehrere Stunden in einem Wohnhaus verschanzt hatte. Die beiden Mitarbeiter des Landratsamtes wollten gestern eine routinemäßige Waffenkontrolle bei dem Mann durchführen. Dabei soll der 60-Jährige das Feuer eröffnet haben. Die USA wollen die Hinrichtung eines Attentäters per Livestream übertragen. Das hat Verteidigungsminister Hegseth bestätigt. Der zum Tode verurteilte Mann soll Anfang Dezember durch ein Erschießungskommando sterben. Der frühere Armeepsychiater hatte 2009 bei einem Amoklauf auf einem Militärstützpunkt in Texas 13 Menschen getötet. Der Führerschein in Deutschland soll billiger werden. Einen entsprechenden Gesetzentwurf hatte das Bundeskabinett ja im Mai auf den Weg gebracht. Aber um wie viel billiger, das blieb bisher unklar. Der neue Verkehrsminister Bilger hat jetzt erstmals konkrete Zahlen genannt. Aus dem Hauptstadtstudio Jasper Ruppert.
6: Nach Prognosen von Verbänden könnten Fahrschüler eine Ersparnis von mehreren hundert, bestenfalls sogar bis zu 1.000 Euro erwarten. Das sagte Verkehrsminister Bilger der Zeitung Welt. Im Mai hatte das Bundeskabinett einen Gesetzentwurf dazu beschlossen. Der sieht mehrere Maßnahmen vor. Verpflichtende Sonderfahrten wie Nacht- und Autobahnfahrten reduzieren, den Fragenkatalog bei der Theorieprüfung deutlich verringern und den Theorieunterricht komplett online möglich machen. Die Entscheidung des Bundestags steht noch aus. Auch der Bundesrat müsste dem Gesetz zustimmen.
2: Das Wetter für uns in Mecklenburg-Vorpommern ist auf ein paar Schauer. Ja, erstmal noch trocken, wird aber nachmittags, wenn der Regen von Westen her kommt, dann wieder ungemütlich und kühl ist es dabei auch. Die Temperatur geht gerade mal hoch auf bis zu 14 Grad. Zur Erinnerung, vorgestern hatten wir noch 21 Grad. Ne? 10 Grad sind es aktuell in Pampow, 11 in Berggradedorf und 11 auch in Göhren auf Rügen. 4 Minuten nach 11, NR1 Radio MV, der zuverlässigste Verkehrsservice für uns in Mecklenburg-Vorpommern. A20 Rostock Richtung Kreuz-Uckermark. Die Ausfahrt Pasewalk-Süd, die ist wegen Bauarbeiten bis 12 Uhr gesperrt. Dann haben wir Stau wegen einer Baustelle auf der B96, Umgehung Neubrandenburg Richtung Neustrelitz. 15 Minuten brauchen Sie da etwa mehr. Und wen habe ich dran? Hallo?
7: Auf der Straße zwischen Malkin und Basedow hat es in der Kurve kurz vor Basedow Höhe einen schweren Unfall gegeben. Es ist voll schwer. Sperrung da.
2: Richtig. Und wir haben natürlich auch schon nachgefragt bei der Polizei. Die schätzt, noch gut 2 Stunden wird die Sperrung dauern. Stadtverkehr Rostock staute sich am Holbeinplatz in der Lübecker Straße stadtauswärts. Auch hier wird für sie gebaut. 15 Minuten mehr. Geblitzt wird auf der A24 Richtung Hamburg zwischen Zarentin und Gudow. B5 Ortsausgang Dersenow Richtung Fellan. Die 103 Stadtautobahn Rostock, wenn sie aus Warnemünde kommen. B104 Schönberg Richtung Roduchelstorf. Die 105 in Mönchhagen beidseitig. In Belling Richtung Pasewalk auf der B109. Ebenso Ducherow Richtung Anklam. 192 Brühl Richtung Blankenberg. B192 in Neuendorf Richtung Neubrandenburg. Greifswald, Wilhelm-Holz-Straße. Rostock, die Rüversäger Chaussee stadteinwärts und zwischen Röbel und Sito. Marc und Susi, vielen Dank. Staus und Blitzer gerne weiter kostenlos melden in der NDR-MV-App oder durchrufen 0800 5959 100.
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2: Und es ist Freitag, der Tag vom nächsten Wochenende. Ich bringe Sie ein Stückchen näher ran. Gleich mit einem Kult-Hit, der Ihren Workflow bei der Arbeit ein bisschen fluffiger macht. Dr. Hook mit When You're in Love with Beautiful Woman und mit einer weiteren Herbstlottozahl, die am Montag 100 Euro wert ist. Gibt's garantiert noch vor 12:30 bei mir. Versprochen. NR1 Radio MV hier. Schönen Vormittag.

0: Großartig. Die meisten 80er hier bei NDR 1 Radio MV und das am Freitagvormittag. Schön, dass Sie mit uns arbeiten. Wer ein Haus hat, der hat ja immer was zu tun. Ne? Kaum ist eine Baustelle fertig, wartet auch schon die nächste. Aber es geht natürlich auch noch eine Nummer größer. Schloss statt Haus. Knut Splett-Henning und seine dänische Frau Christina, die retten seit über 20 Jahren alte Gutshäuser in Mecklenburg-Vorpommern. Ihr neuestes Projekt, Schloss Lüssow. 3000 Quadratmeter, über 100 marode Fenster und Decken, bei denen man fast eine Leiter braucht, um die Spinnweben zu entfernen. Und der Plan, scheibchenweise bewohnbar machen.
1: Wir kennen dieses Haus jetzt schon seit 14 Jahren. Und an sich hat uns das Haus zwar immer fasziniert, aber das ist immer so genau das Beispiel eines Hauses, was wir niemals anfassen wollten. Und das Haus ist viel zu groß. Das ist jetzt überhaupt kein Anfängergutshaus. Das ist hier, wo man dann irgendwie bei einer Kindersendung sagt, liebe Kinder, versucht das nicht alleine zu Hause oder sowas zu machen.
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2: Und das Wetter für uns in Mecklenburg-Vorpommern. Ja, gerade mal 14 Grad sind da heute drin. Im Moment tummeln wir uns so bei Picher bei 11 Grad, Pruchten 11 Grad, da geht es so 12 Grad. Viele Wolken, mal mehr, mal weniger. Ein bisschen Sonne ist auch mal mit dabei, sehe ich gerade. Nachmittags gibt es dann aber statt Schauer den Regen. Der kommt immer mehr aus Westen und auch der Wind weht noch ganz ordentlich. An den Westküsten ist er frisch, vom Darß bis Rügen noch stark. Hat ein paar stürmische Böen noch mit dabei. Der Trend fürs Wochenende insgesamt dann auch durchwachsen. Morgen mit Sonne und Wolken bei bis zu 16 Grad. Sonntag mit Wolken und Schauer bei bis zu 13 Grad. Eine Minute nach 11:30 NDR1 Radio MV, der zuverlässigste Verkehrsservice uns in Mecklenburg-Vorpommern. A20 Rostock Richtung Kreuz Uckermark, die Ausfahrt Pasewalk Süd. Sie ist wegen Bauarbeiten bis 12 Uhr gesperrt. Und dann gibt es Stau durch eine Baustelle auf der B96 Umgehung Neubrandenburg Richtung Neustrelitz. 15 Minuten brauchen Sie da etwa mehr. Kreis Mecklenburgische Seenplatte, die Landesstraße zwischen Malchin und Basedow-Höhe ist nach einem Unfall in beiden Richtungen gesperrt. Dauert bis gut 13 Uhr, sagt die Polizei. Und Stadtverkehr Rostock am Hohlbeinplatz, die Lübecker Straße stadtauswärts wegen einer Baustelle. 20 Minuten mehr hier. Geblitzt wird auf der A20 Richtung Hamburg zwischen Zarrentin und Gudow. B5 Ortsausgang Dersenow Richtung Fellan. Die 103 Stadtautobahn Rostock, wenn Sie aus Warnemünde kommen. B105 in Altheide Richtung Rostock. Dann die Umgehung Schwerin auf der 106 Neumühle Richtung Lankow. B109 Ducherow Richtung Anklam. Die 110 zwischen Jarmen und Nezow, Höhe Groß-Teutin. B192 Ortseingang Sitow, wenn Sie aus Malchow kommen. In Neuendorf Richtung Neubrandenburg auf der 192. Und auf der B196 auf Rügen in Zirkow Richtung Bergen. Greifswald, die Wilhelm-Holz-Straße, Rostock, die Rüberseger Chaussee statt einwärts. Und dann habe ich noch wen dran? Hallo?
3: Ja, Krüger hier. Ich wollte einen Blitzer melden zwischen Gardebusch und Holdorf auf der 104, eine 70er-Strecke.
2: Jawohl, nehmen wir mit. Dankeschön. Staus und Blitzer gerne weiter kostenlos melden in der NDR am V-App oder durchrufen 0800 5959 100.
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0: Das ist doch mal ganz entspannt. Hier bei NR1 Radio MV. Können wir auch gut gebrauchen. Ne? Ist ja auch gleich Mittagspausenzeit. Vorher freut sich Mecklenburg-Vorpommern natürlich erstmal aufs Wochenende, vorausgesetzt natürlich. Sie müssen nicht arbeiten, so wie all die fleißigen Menschen, die dafür sorgen, dass wir am Wochenende was Schönes erleben können bei uns im Land. Wie zum Beispiel auf dem Kartoffelfest in Lebitz. Das Agroneum in Altschwerin, das sucht am Wochenende auch wieder den größten Kürbis. Und die liebe Jutta aus Putbus, die sucht seit ihrem Besuch im Kastnewitzer Dorfhaus ihren Anorak. Jutta, erzähl, was ist passiert?
1: Na, es hat einfach jemand den Anorak verwechselt.
0: Das heißt, du warst wo?
1: Im Dorfhaus. Ich habe mir den Vortrag über die Kleinbahn angehört und jemand hat meinen Anorak mitgenommen und dafür seinen eigenen dagelassen. Und es ging jetzt einfach darum, dass der ausgetauscht wird. Ich hätte gerne meinen wieder zurück und dass die rechtmäßige Besitzerin oder der Besitzer seinen wieder bekommt. Das ist alles.
0: Wie sieht er denn aus, der Anorak?
1: Meiner ist etwas hellgrauer und das andere ist ein etwas beigerer.
0: Hast du eine Nachricht an den neuen Jackenbesitzer an dieser Stelle?
1: Ja, also wenn jemand das hören sollte, dass da eine Verwechslung vorliegt und dass der im Dorfhaus abzuholen ist.
0: Und ebenso bei diesem Vortrag war. Wann war dieser Vortrag?
1: Der war am 25. September.
0: Gut, wer da dabei war und vielleicht jetzt merkt, Mensch, das ist ja gar nicht meine Jacke, kann sich dann gerne im Dorfhaus melden oder auch bei uns, dann stellen wir den Kontakt auch gerne her.
1: Wunderbar.

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Christina Stürmer hier bei NR1 Radio MV. Sie denken bitte an die Glückszahlen, ne? Fürs Herbstlotto gut möglich, dass da bald wieder eine auftaucht. In Ihrem Lieblingsmix, garantiert ja noch vor 12:30, behalten Sie uns also gut im Ohr. Und auch den Lieblingsmix für uns in Mecklenburg-Vorpommern mit aktuellen Hits, deutschen Hits und Kulthits und den meisten 80ern. Vor der Mittagspause gönnen wir uns da nochmal einen 80er. Ein Warm-up quasi für den Weg zur Kantine, zum Kalorienverbrennen, bevor man sie zu sich nimmt. Irene Cara mit Flashdance hier bei NDR1 Radio V.

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4: Krisensitzung heute in Ueckermünde. Es geht um die Eisengießerei und viele Jobs. Matthias Rauter, wer spricht heute mit wem?
5: Also heute kommen sie alle zusammen. Der Bürgermeister, der Gießereichef und natürlich die Mitarbeiter und die Gewerkschaft. Die Gießerei in Ueckermünde soll ja geschlossen werden. So hatte es die Geschäftsführung der Breitengruppe letzte Woche entschieden. Für die rund 300 Beschäftigten war die Nachricht ein Schock. Ebenfalls für Bürgermeister Spiegelberg und Wirtschaftsminister Blank. Sven-Peter Martens ist für uns in Ueckermünde. Was ist bei dem Treffen bisher herausgekommen?
6: Der Geschäftsführer der Breitengruppe kam kurzfristig aus Hessen zum Krisentreffen angereist, was gerade zu Ende ging. Er hat sich angehört, was Wirtschaftsminister Blank und Bürgermeister Spiegelberg gesagt haben, wie man möglicherweise den Gießereistandort retten könnte. Über den Inhalt der Gespräche ist Stillschweigen vereinbart worden. Vor dem Treffen sagte mir Geschäftsführer Simon, dass die Schließung feststeht. Zu hohe Energiepreise, konkret Strom, zu hohe Personalkosten und sinkende Absatzzahlen bei Großteilen für Fahrzeugbremsen und Getriebedreckeln sind die Hauptgründe für die Schließung der Gießerei in Ueckermünde.
5: Sven-Peter, die IG Metall hat zu einer Belegschaftsversammlung heute eingeladen. Was soll die bewirken?
6: Da werden sicher die Angestellten nochmal ihren Unmut über das plötzliche Aus der Gießerei äußern. Mit dabei dann auch Wirtschaftsminister Blank und Bürgermeister Spiegelberg. Übrigens, der Geschäftsführer der Gießerei Simon wurde durch den Betriebsrat ausgeladen.
5: Danke. Sven-Peter Martens aus Ueckermünde zur Gießerei, die geschlossen werden soll. Ein Ausflug zur Kranichbeobachtung ist in einem Feuerwehreinsatz geendet. Auf der Müritz war gestern Abend ein Fahrgastschiff der Weißen Flotte auf Grund gelaufen. Der Dampfer hatte 20 Personen an Bord. Jörn Jakob Gericke in unserer aktuellen Redaktion. Wie ist der Abend für die Fahrgäste gelaufen?
7: Naja, erstmal haben sie miterlebt, mussten warten, wie die Besatzung versucht hat, das Schiff selbst wieder frei zu bekommen. Das hat nicht geklappt und deswegen kamen dann auch die Feuerwehr und Wasserrettung mit Booten und haben alle 20 an Land gebracht. Aber die Stimmung war gut, haben die Fahrgäste selbst berichtet.
8: Tolle Leistung der Feuerwehr und der Rettungskräfte.
9: Also wir waren noch eine super Truppe, wir hatten viel Spaß.
8: Ja, richtig.
9: Wir haben Schiffsuntergangsszenarien, Filme durchgesprochen.
7: Verletzte hat es bei dem Einsatz übrigens nicht gegeben.
5: Glücklicherweise. Jon Jakob, wie ist es denn überhaupt zu diesem Vorfall gekommen?
7: Das muss noch geklärt werden. Klar ist, dass es gestern etwas stürmisch war. Aber die genauen Abläufe werden noch ermittelt. Das macht die Wasserschutzpolizeiinspektion Waren. Und deren Leiter Silvio Wiegert hat schon dem NDR erzählt, dass so etwas mit Fahrgastschiffen eigentlich ganz selten passiert. Weil die Schiffsführer ortskundig sind, sagt Silvio Wiegert.
10: Eine Festfahrung unter Charterbooten, Sportbootführern, wie auch immer anderen Schiffen, ist nicht ungewöhnlich, weil wir uns im Binnenbereich befinden mit einigen Flachwasserbereichen. Und das kommt schon häufiger vor, allerdings nicht mit einem Fahrgastschiff.
7: Bevor die Ermittlungen starten können, soll das Schiff aber erstmal geborgen werden.
5: Und wann ist das geplant?
7: Tatsächlich gab es am Vormittag laut Wasserschutzpolizei schon einen Versuch, das Schiff frei zu bekommen. Das hat nicht geklappt. Am frühen Nachmittag soll es nochmal probiert werden.
5: Auf der Müritz ist am Abend ein Ausflugsdampfer an einer Untiefe auf Grund gelaufen. Jörn Jakob Gericke hat informiert, Bilder direkt von der Müritz wird es am Abend auch im NDR Nordmagazin geben. Und jetzt weitere Meldungen. Die Jury des Nobelkomitees hat in Oslo die Friedensnobelpreisträgerin für das Jahr 2026 bekannt gegeben. Es ist die südafrikanische Juristin Navinathan Pillay. Die 85-Jährige war von 2003 bis 2008 Richterin am Internationalen Strafgerichtshof in Den Haag. Von 2008 bis 2014 amtierte sie als Hohe Kommissarin der Vereinten Nationen für Menschenrechte. Der Führerschein könnte bis zu 1.000 Euro günstiger werden. Das hat Verkehrsminister Bilger der Welt gesagt. Die Kosten für den Führerschein der Klasse B liegen derzeit im Schnitt bei 3.400 Euro. Die geplante Führerscheinreform sieht unter anderem mehr digitalen Theorieunterricht, weniger Bürokratie und Änderungen bei der praktischen und theoretischen Prüfung vor. Bundestag und Bundesrat müssen noch zustimmen. Der Umweltverband BUND hat Beschwerde beim Landkreis Rostock gegen die neue Anbaumethode auf Karls Erdbeerhof eingereicht. Die Erdbeeren sollen unter eine Schutzfolie gezogen werden, um besser vor Unkraut und Fressfeinden geschützt zu sein. Laut Umweltverband zerstört das Projekt den Lebensraum von Tieren und Pflanzen. Der Landkreis Rostock hat einen neuen Dezernenten für Wirtschaft und Bau. Eine Überraschung ist es schon, denn es ist Falco Hackendahl. Dem Kreistag ist er sehr bekannt, denn er ist der Kreistagspräsident. Christian Jäger aus dem Ostseestudio. Warum ist die Wahl so eine Überraschung?
11: Naja, damit hatte kaum jemand gerechnet. Die eigentliche Bewerbungsfrist war im frühen Sommer und es gab dann auch 13 Bewerbungen. Die Kreistagsmitglieder konnten die Unterlagen einsehen und haben teilweise auch Gespräche geführt. Nur von Hackendahl fehlte da noch jede Spur. Er selbst begründet das damit, dass berufliche und familiäre Gründe im Sommer noch dagegen gesprochen hätten. Er hatte für die CDU ja auch für den Landtag kandidiert und er hat mir gesagt, dass es dann sicherlich wenig glaubwürdig gewirkt hätte, sich parallel auch noch für die Verwaltung zu bewerben. Er sei aber aus der eigenen Fraktion und auch aus anderen Fraktionen angesprochen worden und letztlich habe er die Situation mit seiner Familie zusammen dann neu bewertet.
5: Und kam das denn im Kreistag gut an?
11: Naja, also 36 zu 26 Stimmen in der Stichwahl sprechen dafür, dass er Unterstützung aus mehreren Fraktionen erhalten hat. Bei der AfD kam das aber nicht gut an. Da heißt es, dass ein Kaninchen aus dem Hut gezaubert wurde und dass man sich ja gar nicht mit Hackendahl beschäftigen konnte. Die AfD überlegt nun, den Vorgang rechtlich zu überprüfen.
5: Sollte alles korrekt sein, dann muss ja auch ein neuer Präsident oder eine neue Präsidentin gewählt werden.
11: Ja, genau. Und da ist aus den Reihen des Kreistags zu erfahren, dass nun Gespräche geführt werden, um dann Vorschläge zu präsentieren. Es ist also wirklich alles offen.
5: Christian, welche Auswirkungen hat das denn jetzt auf den Kreistag?
11: Also erst einmal gar keine, zumindest nicht sofort. Hackendahl fängt in der Verwaltung erst im neuen Jahr an und will Kreistagspräsident bleiben, bis er als Dezernent quasi von Gesetzes wegen als Kreistagsmitglied ausscheidet. Dann rückt ein CDUler nach, an den Kräfteverhältnissen ändert sich also gar nichts im Kreistag.
5: Danke, Christian Jäger, zur neuesten Entwicklung im Kreistag Landkreis Rostock. So klingt es gerade auf vielen Feldern bei uns im Land. An Seen und vor allem an der vorpommerschen Boddenküste. Denn dort tummeln sich zehntausende Kraniche, die unterwegs in ihre Winterquartiere sind. Der Höhepunkt der Kranichrast ist fast erreicht. Wie viele Vögel das genau sind und wo man sie jetzt besonders gut beobachten kann. Unser Reporter Konrad Buchwald hat sich beim Kranichzentrum in Güns bei Stralsund informiert.
12: Ja, guten Morgen, Michel. Hallo. Guten Morgen, Ida.
13: Der Alltag am Kranichzentrum ist seit dem Sommer ein anderer. Denn Günther Nowald und sein Team haben mit Michel und Ida zwei Pflegekraniche, die jeden Tag versorgt werden müssen. Spaziergänge hatten sie mitgenommen, weil sie dachten, die Küken wären alleingelassen worden.
12: Man kann sie nicht auswildern. Sie würden immer wieder in die Nähe zu Menschen kommen, im Dorf landen, auf der Straße landen. Vor dem Hintergrund müssen wir die jetzt die nächsten 40 Jahre vermutlich hier behalten. Und das sind jetzt unsere Botschafter dafür. Lasst bitte alle Tiere in der Natur. Nehmt nichts mit, ansonsten haben sie kein natürliches Leben.
13: Ein paar hundert Meter weiter an der Beobachtungsstation Kranorama haben sich kurz vor Sonnenaufgang schon viele Kranichfreunde mit Ferngläsern und Kameras mit riesigen Objektiven versammelt. Sie warten darauf, dass die Vögel des Glücks aus ihren Nachtlagern auf die Wiesen und Felder fliegen.
12: Es sind auf jeden Fall um die 400 Kraniche aktuell hier und locker 2.500 Enten. Es ist tatsächlich nicht nur ein Kranichparadies, es ist ein echtes Vogelparadies.
13: Eine Sache macht Günther Günter Nowald allerdings Sorgen. Beim Zählen schaut er nämlich auch auf den Anteil der Jungvögel.
12: Wir haben um die 4% beim Jungvogelanteil nur. Der Anteil ist wesentlich zu gering, um die Population stabil zu halten. Und das Problem ist, dass wir das leider jetzt schon viele Jahre haben. Da Kraniche sehr alt werden können, auch in freier Wildbahn, werden wir das erst zeitversetzt sehen.
13: Ein Grund ist der Klimawandel. In den normalerweise nassen Brutgebieten ist es zu trocken. Die Vögel finden nicht genug Nahrung und andersherum können zum Beispiel Füchse besser an die Nester gelangen. Ob die Geflügelpest einen Einfluss auf die Vögel hierzulande hatte, ist noch nicht klar.
12: Es war in Brandenburg und in Sachsen-Anhalt mit der Geflügelpest wesentlich dramatischer. Und dort sind an den Rastplätzen wirklich wesentlich weniger Kraniche aktuell. Aber auch da wissen wir nicht genau, ist es jetzt eine zeitliche Verschiebung? Kommen die Vögel noch oder kommen sie nicht? Das werden wir erst richtig in zwei Wochen feststellen können.
13: Weit mehr als 20.000 Kraniche sind schon in Vorpommern. Weitere 30.000 werden noch erwartet. Und die tummeln sich immer dort, wo sie viel Nahrung finden. Aktuell sind das vor allem abgeerntete Maisfelder.
5: Der Höhepunkt der Kranichrast ist fast erreicht. Konrad Buchwald hat sich auf die Situation im Kranichzentrum in Günz angeschaut.
4: Die Mittagsshow kompakt war das. Und wir schauen aufs Wetter für uns in Mecklenburg-Vorpommern. Die Wolken, ja, sie werden mehr. Und aus den vereinzelten Schauern wird jetzt auch der Regen kommen. Das östliche Vorpommern kriegt davon erst heute Abend was ab. Die Höchstwerte dazu 12 bis 14 Grad. 10 haben wir in Lage, 11 in Ueckermünde und 12 in Rambin auf Rügen. Und wie es Wochenende wird, schauen wir dann um 12:30 drauf mit unserem Wetterexperten. 9:09, NR1 Radio MV, der zuverlässigste Verkehrsservice für uns in Mecklenburg-Vorpommern. Vorsicht bitte auf der A20, Lübeck Richtung Rostock, zwischen Rostock-West und Rostock-Südstadt, Gegenstände auf der Fahrbahn. Die 191, die ist zwischen der B5 und Eldena nach einem Unfall in beiden Richtungen gesperrt. Gesperrt auch weiterhin im Kreis Mecklenburgische Seenplatte die Landesstraße zwischen Malchin und Basedow-Höhe. Auch da gab es einen Unfall, beide Richtungen sind davon betroffen. Und die Sperrung dauert noch etwa eine Stunde, also bis 13 Uhr. Geblitzt wird auf der A24 Richtung Hamburg zwischen Zachentin und Gudow, B5 Ortsausgang Dersenow Richtung Fellan, die 103 Stadtautobahn Rostock, wenn Sie aus Warnemünde kommen, B104 Schönberg Richtung Roduchelsdorf, B105 in Mönchhagen beidseitig Umgehung Schwerin, die B106 Neumühle Richtung Lankow, B109 Ducherow Richtung Anklam, dann auf der 192 Brühl Richtung Blankenberg, in Neuendorf Richtung Neubrandenburg, B196 in Zirkow Richtung Bergen, Rostock Röversheger Chaussee statt Einwärts, zwischen Röbel und Sito, Schwerin, Ludwigsluster Chaussee statt Einwärts und Schwerin-Medewege. Da stehen sie auch. Und wenn Sie auch noch was entdeckt haben, gerne Bescheid geben. 0800 5959 100 oder Sie schicken eine Nachricht in der kostenlosen NDR MV-App.
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4: Mit Tatjana Brandt, Mahlzeit, auf geht's durch die Freitagsmittagspause. Nicht nur mit dem Lieblingsmix für uns in Mecklenburg-Vorpommern, sondern auch mit einer Glückszahl beim Herbstlotto. Die gibt's versprochen, garantiert noch in dieser halben Stunde.

0: Hier ist NR1 Radio V. Mahlzeit. Schön, dass Sie Ihre Mittagspause mit uns verbringen. Die Mission, die Nummer 1 in der Welt und das Ziel, das rückt sogar immer näher. Wir sind beim Sport hier bei NR1 Radio V. Tennisprofi Alexander Zverev spielt bislang die Saison seines Lebens und nun will der Hamburger das Jahr noch krönen mit dem Sprung an die Spitze der Weltrangliste. Jan Tetjogeit aus unserer Sportredaktion. Wie ist denn der Stand der Dinge?
1: Ja, Alexander Zverev hat den nächsten Schritt gemacht. Er hat beim Masters-Turnier in Shanghai sein Auftaktspiel gewonnen. In 2 Sätzen gegen den chinesischen Lokalmatadoren Wu Yibing. Dabei musste der Deutsche zu Beginn des 2. Satzes eine Schrecksekunde überstehen, als er mit dem linken Fuß leicht umgeknickt war. Hat aber das trotzdem das Weiterkommen nicht gekostet. Er hat das dann noch souverän hinbekommen. Und das Minimalziel für dieses Turnier ist nun das Erreichen des Halbfinals, denn dann wäre er laut Berechnungen der Spielerorganisation ATP zum Jahresende ganz sicher die Nummer 1 in der Welt. Der aktuelle Spitzenreiter Jannik Sinner aus Italien hat ja angekündigt, aus Verletzungsgründen in diesem Jahr keine Turniere mehr spielen zu wollen. Sollte Zverev die neue Nummer 1 werden, würde er auf jeden Fall Geschichte schreiben, denn bisher hat es nur einen deutschen Mann gegeben, der diese Rangliste angeführt hat. Und das war Boris Becker im Jahr 1991.
0: So ist es. Und wir schauen noch zum Fußball. Heute Abend gibt es ein Länderspiel. Mhm. Wer tritt denn dort an?
1: Die deutsche Frauennationalmannschaft, die trifft in Karlsruhe auf Australien. Damit startet das Team von Bundestrainer Christian Wück die Saison, die im kommenden Jahr mit der Weltmeisterschaft in Brasilien ihren Höhepunkt hat. Und es gibt heute Abend dann auch noch was gut zu machen, denn in seinem allerersten Heimspiel als Bundestrainer setzte es vor 2 Jahren für Christian Wück und sein Team gegen Australien eine 1:2 Niederlage. Um 20.45 Uhr geht das Ganze heute los. Das Spiel ist live zu sehen im ZDF. Und bei uns im Land, da steigt heute Abend ein Landesderby in der Fußball-Oberliga. Um 20 Uhr empfängt Aufsteiger FC Mecklenburg-Schwerin die zweite Mannschaft von Hansa Rostock.
0: Vielen Dank. Soweit der Sport am Mittag. Und fürs NR1 Radio MV Herbstlotto gibt es jetzt noch eine weitere Glückszahl, die einfach merken mit all den anderen und das nicht nur heute, sondern auch am Wochenende und am Montagmorgen um kurz nach 6 dann damit mehrere 100 € gewinnen. Achtung, hier kommt wieder eine.
2: 49.

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2: Halb eins ist es. Hier ist NDR 1 Radio MV mit dem Wetter für uns in Mecklenburg-Vorpommern und mit unserem NDR-Wetterexperten Stefan Kalbum aus dem Wetterstudio auf Hiddensee. Hallo Stefan.
3: Hallo, grüß dich.
2: Ich habe es vorhin schon mal erwähnt. Vorgestern hatten wir noch Temperaturen von bis zu 21 Grad. Kann man sich gar nicht vorstellen, ne?
3: Ja, jetzt ist alles anders. Ja. So schnell kann es halt gehen, wenn wir auf einem Temperaturniveau uns befinden, wie es ja gewesen ist, was halt deutlich über dem ist, was im Jahreszeit üblich ist. Und wenn es dann mal eben normal wird, ja, dann liegen wir so harter Aufschlag auf dem Boden der Tatsachen. Wir haben eben Oktober, wir haben keinen September mehr und deswegen auch jetzt das Normaltemperaturniveau. Das ist so das, was man so hat um die Jahreszeit im Mittel, so Temperaturen so im Bereich 12, 13, 14, mal 15 Grad. Und das haben wir jetzt etwa das Niveau 15 haben wir nicht, aber ein bisschen drunter. Und momentan haben wir es auch mehr und mehr mit dem Tief Gabriela zu tun, was immer mehr Wolken reinschiebt von Westen her. Das heißt, es gibt nach Osten hin noch ein bisschen Sonne.

0: Hier und da kommt sie noch mal durch, aber die Wolken werden sich weiter verdichten. Die Schauer, die es jetzt heute Vormittag gab, vor allem noch so im nördlichen Vorpommern, lassen jetzt nach, ziehen ab. Jetzt kommt später von Westen so eine regnerische Zone rein. Die reicht jetzt schon so von Holland über Niedersachsen bis nach Hamburg. Und das kommt langsam immer weiter zu uns rüber. Das heißt, es wird in den nächsten Stunden dann von West nach Ost übergreifend zunehmend regnerischer. Es wird nicht stundenlang vor sich hin plattern, aber immer wieder mal anfangen zu regnen. Bisschen Tröpfel, bisschen Niesel, wieder eine trockene Phase. Das alles bewegt sich am Abend dann auch nach Vorpommern rein. Das heißt, dort bleibt es am längsten noch trocken. Und die Temperatur, naja, 12, 13, 14 Grad maximal. Der Wind kommt jetzt allgemein aus Südwest und weht schwach bis mäßig an den Westküsten noch frisch bis stark.
1: Und mit dem Regen geht es dann auch durch die Nacht für uns?
0: Ja, dieses Regengebiet, diese regnerische Phase dauert erstmal noch an, hört aber auch dann auf, zieht nach Osten raus. Da kann es später mal zaghaft auflockern, ausgangs der Nacht von Westen her. Aber es gibt noch ein paar Schauer hinterher und morgen wird es dann durchaus mal zeitweise aufheitern, dass es zwischendurch mal ganz nett wird. Aber es reicht auch morgen noch für Schauer, die sich erstmal dezent zurückhalten. Aber ich denke, so zum späten Nachmittagabend werden es dann mehr von Westen, die reinkommen. Und dann ist vielleicht auch mal ein kurzes Gewitter mit dabei. Es wird ein Ticken wärmer morgen mit Spitzentemperaturen von 15 bis 16 Grad. Der Wind bleibt auf Südwest, weht mäßig an den Westküsten frisch bis stark.
1: Gefühlt ist das jetzt der bessere Tag vom Wochenende oder kann der Sonntag ein bisschen mehr?
0: Nee, der kann nicht mehr, der kann mehr Regen, ja, aber das war's auch. Das heißt, am Sonntag ist es generell wolkenreicher, es kommt verbreitet zu Schauern, auch da kann man hier und da mal ein Gewitter mit dabei sein und es wird etwas kühler, die Temperatur erreicht noch so 12, 13 Grad.
1: Ich möchte nicht nach dem Montag fragen.
0: Der wird besser.
1: Oh, okay, gut, dann behalten wir das so. Da freue ich mich schon drauf. Schönen Nachmittag dir.
0: Bis dann, tschüss.
1: 2:01, NR1 Radio MV, der zuverlässigste Verkehrsservice für uns in Mecklenburg-Vorpommern. A24, Hamburg Richtung Berlin zwischen Rheinweg und Schwarzenweg, Grande, 3 Kilometer stockender Verkehr. Die 191 ist zwischen der B5 und Eldena nach einem Unfall in beiden Richtungen gesperrt. Das gilt auch im Kreis Mecklenburgische Seenplatte für die Landesstraße zwischen Malchin und Basedow. Da gab es auch ein Unfall, beide Richtungen gesperrt. Die Bergungsarbeiten dauern immer noch an. Wie lange, kann die Polizei noch nicht sagen. Und dann haben wir noch Stau durch eine Baustelle im Stadtverkehr Rostock am Holbeinplatz B. Da brauchen Sie etwa 20 Minuten mehr. Geblitzt wird auf der A24 Richtung Hamburg zwischen Zarentin und Gudow, B5 Ortsausgang Dersenow Richtung Fellan, die 103 Stadtautobahn Rostock, wenn Sie aus Warnemünde kommen, Schönberg Richtung Roduholstorf auf der B104, B105 in Mönchhagen beidseitig, B109 in Belling Richtung Pasewalk, B110 zwischen Jamen und Nezow, B192 Ortseingang Sitow aus Malchow kommend in Zirkow auf Rügen Richtung Bergen auf der B196, Greifswald, Wilhelm-Holz-Straße, Rostock-Röversheger Chaussee statt einwärts zwischen Röbel und Sitow, Schwerin, Ludwigsluster Chaussee statt einwärts und Schwerin, Medewege. Rosi, Ronny und Ragnar, vielen Dank. Staus und Blitzer, gerne weiter kostenlos melden. Geht in der NDR MV-App oder geht auch per Telefon 0800 5959 100. Gute Fahrt.
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1: Mit Mirko Bock, guten Tag. Hansa-Aufkleber und Graffiti sind im Land weit verbreitet, auch in Wittenburg. Und hier hat ein Anwohner Anzeige erstattet. Zwei Stromkästen in seiner Straße wurden von mutmaßlichen Hansa-Anhängern besprüht. Der Anwohner sagt, er habe nichts gegen den Verein, kritisiert aber den Vandalismus. Wittenburgs Bürgermeister Greger stören vor allem die Kosten für die Reinigung, die von der Stadt bezahlt werden müssen. 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

0: WhatsApp. Am Abend will der FC Mecklenburg-Schwerin in der Fußball-Oberliga nach zuletzt 3 sieglosen Spielen zurück in die Erfolgsspur finden. Im Sportpark Lankow ist die 2. Mannschaft des FC Hansa Rostock zu Gast. Vorsicht ist angesagt. Die Rostocker haben zuletzt mit 8:1 gegen Maccabi Berlin gewonnen. Anstoß ist um 20 Uhr. In der Verbandsliga ist Dynamo Schwerin gefordert um 19.30 Uhr auswärts beim Doberaner FC. In Wismar wird morgen, am Sonntag und einem weiteren Wochenende im November die Kreuzung der Marktplatzausfahrt den ganzen Tag voll gesperrt. Nach Angaben der Stadtverwaltung finden im Kreuzungsbereich Schatterau, Großschmiedestraße und Mecklenburger Straße Kanalsanierungsarbeiten statt. Umleitungen für Fahrzeuge sind ausgeschildert.
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0: So schön. Elton John, Circle of Life, hier bei NR1 Radio MV. Heiko aus Priebsleben, der freut sich über 300 Euro, die er heute Morgen mit drei richtigen Glückszahlen gewonnen hat beim Herbstlotto.
1: Oh, wunderbar. Wunderbar. Das trifft ja mal gut. Prima. Das ist ja sehr schön. Freue ich mich total drüber.
0: Und weitere Glückszahlen gibt es natürlich auch am Nachmittag. Ganz wichtig, auch übers Wochenende. Also schön aufschreiben und merken, damit Sie am Montag um kurz nach sechs mehrere hundert Euro gewinnen. Und Monika aus Evershagen, die freut sich über Tickets für Annette Louisanne. Heute in einer Woche im Moja in Rostock. Und auch sie gewinnen Tickets heute Nachmittag bei Ralf Markert. Also, wird ein toller Start ins Wochenende. Kommen Sie gut rein und haben Sie vor allem auch ein schönes Wochenende.

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0: Die meisten 80er immer im Lieblingsmix hier auf NDR 1 HDMV. Und bei Dieter Bohlen hat gerade die Kasse geklingelt. CC Catch, er hat es ja mitproduziert. I can lose my heart tonight. Auf geht's in den Nachmittag. Ich bin Ralf Markert. 13 Uhr.
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0: Krisensitzung heute in Ueckermünde. Es geht um die Zukunft der Eisengießerei und viele, viele Jobs. René Steuder, wer hat da mit wem gesprochen oder spricht gerade noch?
2: Ja, also der Bürgermeister, der Gießereichef und natürlich die Mitarbeiter und die Gewerkschaft haben miteinander gesprochen. Die Gießerei in Ueckermünde, die soll ja geschlossen werden. So hat es die Geschäftsführung der Bryden-Gruppe letzte Woche entschieden. Für die rund 300 Beschäftigten war die Nachricht, ja, man kann sagen, ein Schock. Sven-Peter Martens ist für uns in Ueckermünde. Sven-Peter, worum ging es konkret?
3: Der Geschäftsführer der Bryden-Gruppe kam kurzfristig aus

0: Zum Krisentreffen angereist, was gerade zu Ende ging. Er hat sich angehört, was Wirtschaftsminister Blank und Bürgermeister Spiegelberg gesagt haben, wie man möglicherweise den Gießereistandort retten könnte. Über den Inhalt der Gespräche ist Stillschweigen vereinbart worden. Vor dem Treffen sagte mir Geschäftsführer Simon, dass die Schließung feststeht. Zu hohe Energiepreise, konkret Strom, zu hohe Personalkosten und sinkende Absatzzahlen bei Großteilen für Fahrzeugbremsen und Getriebedreckeln sind die Hauptgründe für die Schließung der Gießerei in Ueckermünde.
1: Nach den tödlichen Schüssen auf zwei Behördenmitarbeiter in der Oberpfalz ist das Motiv des Schützen unklar. Der mutmaßliche Täter konnte in der Nacht von der Polizei überwältigt werden, nachdem er sich mehrere Stunden in einem Wohnhaus verschanzt hatte. Die beiden Mitarbeiter des Landratsamts wollten gestern eine routinemäßige Waffenkontrolle bei dem Mann durchführen. Dabei soll der 60-Jährige das Feuer eröffnet haben. Nachdem ein Fahrgastschiff gestern Abend auf der Müritz auf Grund gelaufen ist, wird weiter die Bergung vorbereitet. Ein erster Versuch, den Dampfer freizubekommen, war am Vormittag gescheitert. Jürgen Jakob Gericke aus der Aktuell-Redaktion.
2: Mit einem anderen Fahrgastschiff soll der auf Grund gelaufene Dampfer befreit werden. So offenbar der Plan der Betreiber der Weißen Flotte, die sich derzeit nicht zu den Abläufen äußert. Der erste Versuch hatte nicht geklappt. Gerade gibt es laut einer NDR-Reporterin vor Ort einen neuen Anlauf. Sobald das Schiff wieder im Hafen ist, will die Wasserschutzpolizei an Bord gehen und zur Ursache des Vorfalls ermitteln, sagte der Leiter der Warener Inspektion Silvio Wiegert. Das Fahrgastschiff MS Mecklenburg war bei stürmischem Wetter gestern Abend nahe Röbel auf Grund gelaufen mit 20 Fahrgästen an Bord. Sie wurden durch Boote der Feuerwehr und der Wasserrettung an Land gebracht. Verletzte gab es nicht.
1: Altkanzler Schröder hat diese Woche mit dem russischen Präsidenten Putin in Moskau dessen Geburtstag gefeiert. Daran gibt es jetzt massive Kritik. Aus dem Hauptstadtstudio Georg Schwarte.
3: Scham sei kaum noch ein Ausdruck, schreibt die CDU-Generalsekretärin Hoppermann zum Geburtstagsbesuch des Ex-Kanzlers Gerhard Schröder beim russischen Präsidenten Putin in Moskau. Die Grünen-Politikerin Göring-Eckardt nennt es eine Schande, einen Verrat an Europa und einen Bärendienst für den Frieden. Die FDP-Verteidigungspolitikerin Strack-Zimmermann wird noch deutlicher. Sie bezeichnet Schröder als frechsten Rentner Deutschlands. Der SPD-Außenpolitiker Stegner dagegen verteidigt den Ex-Kanzler. Der sei einer der wenigen in Deutschland, die noch Zugang zu Putin hätten. Wenn Schröders Besuch dem Frieden nur einen Millimeter gedient habe, sei er ein Erfolg, wird Stegner von mehreren Medien zitiert.
4: Und das Herbstwetter für uns in Mecklenburg. Vorpommern im Moment in einigen Ecken bei uns im Land mal eine kurze Regenpause. Wolken sind dann auch da, 12 bis 14 Grad. Und von Westen taucht dann erneut Regen auf. Der wird dann erst am Abend hin das östliche Vorpommern erfassen. Kommende Nacht dann um die 11 Grad. Und auch da hier und dort noch etwas Regen. Der wird dann nach Osten abziehen. An der Küste Windböen der Stärke 8. Und morgen zum Sonnabend so ein bisschen wechselhaft. Sie werden den Schirm brauchen und die Temperaturen höchstens 16 Grad. Direkt an der Ostsee und an den Westküsten frischer Südwestwind. Böen der Stärke 7 sind vorhergesagt. 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A24, Hamburg Richtung Berlin, zwischen Rheinweg und Schwarzenbeek-Rande derzeit 4 Kilometer stockend. Dann die B191, die ist zwischen der B5 und Eldena nach einem Unfall in beiden Richtungen gesperrt. Kreis Mecklenburgische Seenplatte, die Straße zwischen Malchin und Baselow-Höhe, ist derzeit nach einem Unfall in beiden Richtungen gesperrt. Dann haben wir noch einen Hinweis für die A20. Wenn Sie da unterwegs sind in Richtung Rostock von Lübeck kommt zwischen Wismar Mitte und dem Kreuz Wismar, da ist eine Baustelle. Dort brauchen Sie eine Viertelstunde länger. Dann der Stadtverkehr Rostock, Holbeinplatz, Lübecker Straße, Stadt auswärts, im Moment 20 Minuten mehr einplanen. Geblitzt wird auf der A24 Richtung Hamburg zwischen Zarrentin und Gudow. Dann die B5 Ortsausgang Dersenow Richtung Verlahn. Die 103, da stehen zwei Blitzer. Einmal Appelburg Richtung Plau am See und dann Stadtautobahn Rostock-Oswanemünde kommt in Höhe Evershagen. Die 104 Holdorf beidseitig. Nochmal die 104 Schönberg Richtung Groduchelsdorf. Die 105 Altheide Richtung Rostock und Mönchhagen beidseitig. Auf der 106 haben sie aufgebaut. Umgehung Schwerin und Neumühle Richtung Lankow, da steht er ganz genau. Dann die 109 in Belling Richtung Pasewalk und Ducherow Richtung Antlam. Auf der 110 bitte Vorsicht zwischen Jamen und Nezo in Höhe Groß-Teutin. Dann die 192 Brühl Richtung Blankenberg und Ortseingang Sito aus Malchow kommt. Und noch ein dritter in Neuendorf Richtung Neubrandenburg. Insel Rügen, die B196 Zirko Richtung Bergen. Die 321 Bandenitz Richtung Hagenow, da wird gelasert. Greifswald in der Holzstraße haben sie aufgebaut. In Rostock-Röversheger-Chaussee stadteinwärts zwischen Röbel und Sito. Und dann in Schwerin.

0: Ludwigsluster Chaussee stadteinwärts. Danke an Rosi fürs Melden. Und wenn Sie irgendwo Staus oder Blitze entdeckt haben, schnell durchgeben. Gemeinsam machen wir die Straßen sicherer. Sie können sich jederzeit melden über die NDR MV-App oder anrufen 0800 59 59 100.
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0: Schönen Freitag für Sie, ab ins Wochenende. Und drei Hits am Stück jetzt für Sie mit Inner Circle und Rock With You. Der kommt aus den 90ern. Dann Udo, damals war es für eine Aufregung. Den Titel durfte ich als Diskotheker gar nicht spielen zu DDR-Zeiten. Spielverbot für Udos Sonderzug nach Pankow haben wir gleich hier bei uns im Programm. Und vorneweg noch Ava Max.

0: Ab ins Wochenende mit dem Lieblingsmix NDR 1 Radio MV ist hier bei der Arbeit. Gleich der nächste Hit mit James Blunt, I'll Be Your Man. Und was ist los an diesem Wochenende bei Ihnen auf der Ecke? Sie können uns jederzeit eine Sprachnachricht schicken über unsere NDR MV App.
1: Hier ist Jürgen vom Kulturkreis Wanska. Wir laden am Samstag um 19 Uhr in die Klosterkirche Wanska zum Konzert mit Stellmecker ein. Gespielt werden Ostsongs der 70er und 80er Jahre. Und am Sonntag um 10 Uhr läuft bei uns Opas Geburtstag, ein Puppenspiel mit Musik für Kinder ab 4 Jahre und natürlich auch Eltern. Das findet in der Feldsteinschmiede in der Dorfstraße 34 statt. Wir freuen uns auf euch.
0: Alles klar, danke für den Tipp. Und die Freiwillige Feuerwehr Altschwerin, die hat sich auch schon hier bei NDR 1 Radio MV gemeldet. Da ist nämlich morgen großes Herbstfeuer angesagt. Soll wohl so gegen 18 Uhr losgehen am Feuerwehrhaus. Und vorher gibt's noch einen Laternenumzug. Der Fanfarenzug Plau am See, der ist auch mit dabei. Eintritt ist frei. Und ich denke mal, eine Bratwurst, Knüppelkuchen, bisschen Glühwein, wird alles vor Ort sein. Und wenn Sie auch irgendwas haben bei sich im Dorf oder im Ort, wo Sie sagen, Mensch, das kann ruhig mal bei NDR 1 Radio MV über den Sender gehen, immer her damit. Sprachnachricht schicken über unsere NDR MV App geht ruckzuck und vielleicht landet es heute noch hier in der Sendung. Der Lieblingsmix mit James

mit Coldplay. Ab ins Wochenende. Klingt einfach gut, oder? Feels like I'm in love. Das ist der Lieblingsmix, das ist NDR1 Radio MV. 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Das nur mal als kleiner Tipp. Und dazu der Lieblingsmix, immer mit den aktuellen Hits, haben wir gerade gehört. Die deutschen Hits sind mit dabei. Und jetzt hören Sie sich mal diesen ganz besonderen Sound an. Kulthit aus den 80ern und zwar die ganz, ganz frühe 80er. Synthesizer Keyboards bei John and Vangelis. I'll find my way home. 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
1: Keine großen Ausreißer bei den Temperaturen. Sie hören NDR 1 Radio MV. Das Wetter für unser Land derzeit mit 11 Grad in Beutzenburg, 12 in Putbus auf Rügen und ganze 13 Grad sind es derzeit am Hechtbrunnen in Teterow. Im Moment viele Wolken, gibt ein paar Ecken, da bleibt es noch trocken. Und dann kommt aber von Westen her schon das nächste Regengebiet an. Das wird dann auch in der Nacht Richtung Osten abziehen. Nachttemperaturen 11 Grad und an den Küsten weiterhin frischer bis starker Wind. Böen der Stärke 8 direkt an der Küste. Dann der 3-Tage-Trend übers Wochenende und in den Wochenbeginn. Morgen ein bisschen wechselhaft, so um die 16 Grad. Kräftiger Wind, Sie werden den Schirm brauchen. Das gleiche gilt für den Sonntag, wird sogar noch ein bisschen kühler, 13 Grad höchstens. Und das ist auch der Trend für Montag und Dienstag. 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Eine Meldung für die A20 in Richtung Rostock, wenn Sie aus Lübeck kommen, zwischen Wismar-Mitte und dem Kreuz Wismar wegen einer Baustelle 15 Minuten länger einplanen. Dann die B96, Umgehung Neubrandenburg Richtung Neustrelitz, wegen einer Tagesbaustelle dauert es dort auch ein bisschen länger. 10 Minuten mehr bitte einplanen. Die Straße zwischen Malchin und Basedow-Höhe, die ist nach einem Unfall derzeit in beiden Richtungen gesperrt. Da laufen Bergungsarbeiten. Wie lange das noch dauert? Wir haben gerade mit der Polizei gesprochen, die können es noch gar nicht sagen. Wir bleiben aber dran. Dann die B191 zwischen der B5 und Eldena, da gab es auch einen Unfall. Deshalb auch dort die Sperrung im Moment in beiden Richtungen. Geblitzt wird auf der A24 Richtung Hamburg zwischen Zachentin und Gudow. A24 Richtung Berlin hinter Mainburg, dann die B5 Ortsausgang Dersenow Richtung Verlahm, die 103 Appelburg Richtung Plau am See und Stadtautobahn Rostock aus Warnemünde kommt direkt in Höhe Evershagen. Auf der 104 geht's weiter, Ortsausgang Löcknitz Richtung Stettin, in Huldorf beidseitig und in Schönberg Richtung Groduchelsdorf. Zwei Blitzer auf der 105, Altheide Richtung Rostock, Mönchhagen beidseitig. Dann die 106 Umgehung Schwerin, Neumühle Richtung Lankow und die 109 in Belling Richtung Pasewalk. Auf der 110 haben sie aufgebaut in Großteutin, dann die 192 Brühl Richtung Blankenberg und Ortseingang Sito aus Malchow kommt und dann noch einer in Neuendorf Richtung Neubrandenburg. Die 196 Zirko Richtung Bergen, die 321 Bandenitz Richtung Hagenow, da wird gelasert. Dann in Greifswald in der Wilhelm-Holz-Straße zwischen Ludwigslust und Neustadt-Glegewe. Danke, Stefanie, fürs Melden über die NDR-MV-App. In Rostock haben sie aufgebaut. Röversjäger-Chaussee stadteinwärts. Zwischen Röbel und Sito steht noch der Blitzeranhänger. Und in Schwerin Ludwigsluster-Chaussee stadteinwärts und zwar in Höhe Gartenstadt. Ich bin Ralf Markert. Wer ist dran? Hallo.
2: Hallo, hier ist Andreas. Aus Wismar, ich wollte einen Blitzer melden und zwar in Mückenburg, Mückenburger Weg, das ist die Umleitung von der A14.
1: Danke fürs Melden, Andreas. Danke auch an Ronja fürs Bescheid geben und wenn Sie Staus oder Blitzer entdeckt haben, einfach durchgeben über die NDR-MV-App oder anrufen 0800 5959 100.
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0: ich mach mal irgendwas mit Medien. Das hört man ja öfter mal von jungen Leuten. Hier bei der Arbeit auf NDR 1, Radio MV und wir im NDR, im Norddeutschen Rundfunk. Wir suchen ja immer Nachwuchs. Und im Moment können sich wieder junge Leute bei uns bewerben für ein Regionalvolontariat. Und eine, die gerade bei uns hier genau das macht, das ist Antonia Bischoff. Antonia, wie lief denn so dein Volontariat bisher?
1: Ja, es war richtig cool. Im August ging es offiziell los und seit 4 Wochen bin ich jetzt hier im Frühstücksclub dabei.
0: Also du arbeitest für das Team, für Nils und Dania und für Marilyn. Was genau hast du denn alles schon gemacht hier bei uns?
1: Ich habe bisher schon ein paar Leute interviewt, die Interviews dann auch geschnitten und die Texte dazu geschrieben. Und ich war zum Beispiel auch mal in einem Kindergarten und habe die Kinder dort zum Thema Kastanien befragt. Und ich durfte auch schon eine eigene kleine Proberadiosendung aufnehmen.
0: Ja, da habe ich dir über die Schulter geschaut im Studio drüben. Ne? War richtig cool, eine tolle Erfahrung. Insgesamt 2 Jahre lang geht ja so ein Regionalvolontariat. Das heißt, was wirst du die nächsten Monate noch so machen?
1: Also wir lernen eigentlich alles kennen, was es im NDR so gibt. Also Radio, Fernsehen und Social Media. Und da gibt es dann immer Seminare für die Theorie und dann natürlich aber auch die praktische Arbeit in den Redaktionen, so wie jetzt hier die letzten Tage im Frühstücksclub.
0: Mhm. Warum hast du dich dafür entschieden? Also was möchtest du mal machen? Soll es irgendwann mal die Tagesschausprecherin sein oder wo geht die Reise hin?
1: Vielleicht auch das, aber vor allem möchte ich erstmal Reporterin sein und über die Menschen und Themen in Mecklenburg-Vorpommern berichten und dabei dann auch ganz nah dicht dran sein. Und ich komme ja auch aus Tarentin am Schalsee und was gibt es da Schöneres, als irgendwie auch über die Heimat zu berichten? Ich war jetzt die letzten 5 Jahre weg fürs Studium, habe in Leipzig und Italien studiert und jetzt komme ich halt eben für den NDR wieder zurück nach Hause.
0: Oh, ich drücke dir ganz, ganz fest die Daumen und unsere Antonia ist das beste Beispiel, dass wirklich sich jeder bei uns melden kann. Ne? Wer also Bock drauf hat, was zu machen, Regionalvolontariat hier bei uns beim NDR, dann einfach mal bewerben. Die Frist, die läuft noch so bis Mitte Oktober. Und hier ist die Seite ndr.de/karriere. Und jetzt Applaus für Antonia. Hast du wirklich super gemacht.
1: Dankeschön.
0: Schönen Freitag für dich noch. Ciao.

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2: Hier bei NDR 1 Radio MV mit der besten Musik ab in Richtung Wochenende. Schönen Freitagnachmittag. Deco zusammen mit Alex Clare. Crazy to Love You bei uns im Lieblingsmix. Und noch der Hinweis, kann ja sein, dass Sie gerade im Auto sind, unterwegs den Wochenendeinkauf zu erledigen oder vielleicht doch schon die Kinnings abholen, Schule, was auch immer da auf dem Zettel steht. 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
2: Kommen Sie gut ins Wochenende. Wir von NDR 1, RDMV, immer mit den meisten 80ern hier im Lieblingsmix. Gleich mit Lee Majors, The Unknown Stuntman. Die Zeit, es ist 14 Uhr.
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2: In der von der Schließung bedrohten Eisengießerei Ueckermünde beginnt gleich die zweite Belegschaftsversammlung. René Steude, eine gab es ja heute Vormittag schon.
3: Ja, und die war sozusagen für die Frühschicht. Nach Schichtwechsel kommt jetzt noch eine. Auf dem Spiel stehen mehr als 300 Arbeitsplätze, die Ende des Jahres verloren gehen könnten. Aus Ueckermünde berichtet Sven-Peter Martens.
4: Geschäftsführer Simon sagte dem NDR, dass die Schließung feststeht. Zu hohe Energiepreise, konkret Strom, zu hohe Personalkosten und sinkende Absatzzahlen bei Gustav Teilen für Fahrzeugbremsen und Getriebedeckeln sind die Hauptgründe für die Schließung der Gießerei in Ueckermünde. Zuvor hatte Simon an dem Krisentreffen im Ueckermünder Rathaus teilgenommen. Er hat sich angehört, was Wirtschaftsminister Blank und Bürgermeister Spiegelberg gesagt haben, wie man möglicherweise die Gießerei in Ueckermünde retten könnte. Über den Inhalt der Gespräche ist Stillschweigen vereinbart worden. In der Belegschaftsversammlung werden die Mitarbeiterinnen und Mitarbeiter der Spätschicht auch noch einmal ihren Unmut über die abrupt geplante Schließung zum Ausdruck bringen. Mit anwesend auch Wirtschaftsminister Blank.
3: Bundeskanzler Merz hat sich entsetzt gezeigt über das jüngste Treffen von Altkanzler Schröder mit dem russischen Präsidenten Putin. Regierungssprecher Mayer erklärte, Schröders Besuch zum 74. Geburtstag Putins in Moskau sei geradezu unmoralisch.
5: Der Bundeskanzler ist über das Treffen von Herrn Schröder mit dem russischen Präsidenten Putin zutiefst empört. Putin allein ist für den Krieg in der Ukraine verantwortlich. Seine Befehle sorgen dafür, für jeden Tag, für unermessliches Leid, für zivile Opfer, für Familien, die auseinandergerissen werden, für Tote und Verwundete. Der Bundeskanzler empfindet es vor diesem Hintergrund es als geradezu unmoralisch, dass Herr Schröder an einem solchen Tag mit Herrn Putin feiert.
3: Bahnkunden zwischen Rostock, Schwerin und Hamburg müssen sich heute auf viele Einschränkungen und Verspätungen einstellen. Sämtliche Intercities fallen seit heute früh aus, lediglich die Regionalverbindungen fahren, vielfach später als geplant und sehr, sehr voll. Laut Bahn sind kurzfristig länger andauernde Bauarbeiten zwischen Büchen und Hamburg der Grund. Wann sich die Lage normalisiert, konnte die Bahn auf NDR-Anfrage noch nicht sagen. Das festgefahrene Ausflugsschiff auf der Müritz ist wieder frei. Ein anderes Fahrgastschiff hat es nach NDR-Informationen soeben vom Grund gezogen. Inzwischen fährt es offenbar wieder mit eigenem Antrieb in den nächsten Hafen. 20 Menschen waren gestern Abend an Bord, als sich das Schiff festgefahren hatte. Es wurde niemand verletzt. Der Friedensnobelpreis wird in diesem Jahr an die südafrikanische Juristin Navantem Pillay verliehen. Das hat das norwegische Nobelkomitee in Oslo bekannt gegeben. Aus der Aktuell-Redaktion Astrid Rolle.
6: Geehrt werde die 85-Jährige für ihren Einsatz für Frieden und Völkerrecht, erklärte die Jury. Pillay war in ihrer Laufbahn unter anderem Richterin am Internationalen Strafgerichtshof und UN-Menschenrechtskommissarin. Die Nobeljury hatte in diesem Jahr nach eigenen Angaben die Wahl zwischen fast 300 Nominierungen. Wer nominiert war, bleibt 50 Jahre lang streng geheim.
2: Und das Wetter für uns in Mecklenburg-Vorpommern. Heute bei Temperaturen, die ziemlich einheitlich sind. 12 bis 13 Grad Richtung Anklam und Penkun. Auch mal die 14. Kräftiger Wind an der Küste und mit Schauern müssen wir rechnen. Kommende Nacht wird dieses Regengebiet weiter Richtung Vorpommern-Rügen, Vorpommern-Greifswald abziehen. Nachttemperaturen 11 Grad an der Küste, Windböen der Stärke 8. Und morgen zum Sonnabend wechselhaft Sonne, Wolken, auch mal ein Gewitter mit dabei. Höchstens 16 Grad. 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Da haben wir eine Meldung für die A20, Lübeck Richtung Rostock, kurz vor dem Kreuz Wismar wegen einer Baustelle 30 Minuten mehr einplanen. Dann die B96, Umgehung Neubrandenburg Richtung Neustrelitz, wegen einer Tagesbaustelle dort auch 10 Minuten mehr einplanen. Dann die A24 Hamburg Richtung Berlin, zwischen Rheinweg und Schwarzenbeek-Rande, da brauchen Sie 5 Kilometer. Im Moment haben wir dort 5 Kilometer stockenden Verkehr, so und Sie brauchen eine knappe Dreiviertelstunde länger. Die 191 ist zwischen der B5 und Eldena nach einem Unfall in beiden Richtungen gesperrt. Und dann haben wir noch den Stadtverkehr Rostock direkt am Holbeinplatz, Lübecker Straße stadtauswärts. 20 Minuten mehr einplanen bitte. Geblitzt wird auf der A24 Richtung Hamburg zwischen Zarrentin und Gudow. A24 Richtung Berlin hinter Meinburg. Dann die B5 Ortsausgang Dersenow Richtung Verlahn. Die 96 hinter dem Rastplatz Rübenblick. Die 103 Appelburg Richtung Plau am See und Stadtautobahn Rostock aus Warnemünde kommend. Dann ein Blitzer auf der 104, Ortsausgang Löcknitz Richtung Stettin und in Holdorf beidseitig und ein dritter noch Schönberg Richtung Roduchelsdorf. Auf der 105 Altheide Richtung Rostock und Mönchhagen beidseitig. Dann die 106 Umgehung Schwerin, Neumühle Richtung Lankow. Die 109 Belling Richtung Pasewalk. Die 110 Großteutin. Die 192 Brühl Richtung Blankenberg. Ortseingang Sito aus Malchow kommt und Neuendorf Richtung Neubrandenburg. Dann die Insel Rügen, B196 Zirko Richtung Bergen. Die 321 Banden Richtung Hagenow, da wird gelasert. In Greifswald haben sie aufgebaut, in der Holzstraße, dann zwischen Ludwigslust und Neustadt-Lewe. Stefanie hat das gemeldet über unsere NDRMV-App. Dann in Rostock, Röversäger Chaussee stadteinwärts zwischen Röbel und Sito. In Schwerin, Ludwigsluster Chaussee stadteinwärts in Höhe Gartenstadt und in Wismar-Mückenburg direkt am Flugplatz. Staus oder Blitze entdeckt? Schnell melden über die NDRMV-App oder Sie rufen an 0800 59 59 100.
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2: Und was habe ich mich damals gefreut, wenn Klein Ralfi in seiner Heimatstadt Grimm Überreichweite hatte. Das hieß, zu DDR-Zeiten konnte man auch bei uns ab und zu mal Westfernsehen gucken. Und dann schaltest du ein, hast auch so ein bisschen Mäusekino, ne, weil es ein bisschen verrauscht war. Und dann ein Colt für alle Fälle. Colt Sievers, was war das cool. Hier ist der Titel dazu mit Lee Majors.

Die Unknown Stuntman, Cold Sievers, hier im Lieblingsmix auf NDR 1 Radio MV. Und jetzt gucken wir mal fix auf die Straßen. Da kommt eine dringende Meldung rein. Und zwar betrifft das die A24, Berlin Richtung Hamburg. Vorsicht bitte zwischen Wittenburg und Zarrentin. Da liegt ein Tier auf der Fahrbahn. Wiederhole ich nochmal. A24, Berlin in Richtung Hamburg. Vorsicht bitte zwischen Wittenburg und Zarrentin. Da liegt ein Tier auf der Fahrbahn. Bitte vorsichtig fahren. Und ab ins Wochenende jetzt mit Axwell und Ingrosso.

0: fährst du runter, oder? Ganz automatisch. So ein wunderschöner Hit. Chris Rea hier im Lieblingsmix. Touché d'amour. Und dann gleich Ellie Goulding.
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0: Also egal, was Sie für heute noch zu tun haben, ich würde mal vorschlagen, einfach einen Computer runterfahren, Baubulli abstellen und dann ab ins Wochenende.
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1: Hi, ich bin V aus Rostock und das hier ist meine Single Alles gut. Viel Spaß damit.
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Ja, kann man unterschreiben. Ne? V mit alles gut, wie es ist. Musik aus unserem Land, Musik aus Mecklenburg-Vorpommern. Wie cool klingt das denn? Und dann nochmal der Aufruf an alle, die Musik machen. An alle Bands bei uns in Mecklenburg-Vorpommern. Einzelkünstler, Sängerinnen und Sänger. Wenn ihr da irgendwas habt, neues Material produziert, immer her damit. Denn wir haben ein Herz für die Künstlerinnen und Künstler bei uns in Mecklenburg-Vorpommern. Hier bei NDR1 Radio MV. Schickt uns einfach mal das Zeug zu. Vielleicht landet es ja im Radio. Genauso gehört wie bei V eben. Und der nächste Kulthit aus den 80ern, weil wir die meisten 80er spielen. NDR 1 Radio MV mit Cyndi Lauper, I Drove All Night.

Roy Orbison hat diesen Hit gesungen. I Drove All Night hier in der Version von Cyndi Lauper. 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Ich bin Ralf Marquardt, auf geht's Richtung Wochenende und ich habe gleich Tickets für Annette Louisanne für Sie. Einfach schon mal Telefon bereithalten. Erstmal gucken wir fix auf das Wetter für unser Land. 12 bis 14 Grad, das sind die Temperaturen. Von Westen wird nachher wieder Regen aufkommen. Also wenn es bei Ihnen im Moment trocken ist, ja, da kommt was nach. Wird auch in der kommenden Nacht ein Thema sein, dann um die 11 Grad und der 3-Tage-Trend. Über das ganze Wochenende und auch zum Wochenbeginn wird es ein bisschen kühler. Sie brauchen den Schirm und der sollte möglichst windfest sein. Morgen zum Beispiel an der Küste wieder Windböen der Stärke 7. 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A24 Hamburg Richtung Berlin zwischen Rheinbeek und Schwarzenbeek-Grande, da brauchen Sie derzeit eine Dreiviertelstunde länger. B191, die ist zwischen B5 und Eldena nach einem Unfall in beiden Richtungen gesperrt. Dann die A20 Richtung Rostock, kurz vor dem Kreuz Wismar, da gibt es eine Baustelle, Sie brauchen 20 Minuten länger. Und nochmal die A24 Richtung Hamburg zwischen Wittenburg und Zarrentin, da liegt ein totes Tier auf der Fahrbahn. Dort bitte vorsichtig. Dann eine Meldung für Schwerin, B321, Pampower Straße stadtauswärts. Da dauert es im Moment eine Viertelstunde länger. Geblitzt wird auf der A24 Richtung Hamburg zwischen Zarrentin und Gudow, dann Richtung Berlin.

0: der Mainburg. B5, Ortsausgang Dersenow Richtung Verlahn. B96 hinter dem Rastplatz Rügenblick und die 103 Appelburg Richtung Plau am See. Die 104 dreimal blitzgefährlich, Ortsausgang Löcknitz Richtung Stettin, Holdorf beidseitig und Schönberg Richtung Groduchelsdorf. Dann die 105 Altheide Richtung Rostock, die 109 Belling Richtung Pasewalk und die 191 zwischen Neustadt-Lewe und Spornitz. Ein Blitzer auf der 192 Brühl Richtung Blankenberg und dann nochmal Ortseingang Sito aus Malchow kommt und Neuendorf Richtung Neubrandenburg. Die 196 Zirko Richtung Bergen zwischen Ludwigslust und Neustadt-Lewe, in Rostock Röversäger Chaussee stadteinwärts zwischen Röbel und Sito steht einer und in Wismar Mückenburg in Höhe Flugplatz. Ich bin Ralf, wer ist dran? Hallo?
1: Ja, hallo, hier ist die Manu. Ich wollte einen Blitzer melden in Höhe Goldenstedt Richtung Ludwigslust. Wird er gerade eingemessen.
0: Alles klar, Manu, danke fürs Melden. Wenn Sie was haben, Staus oder Blitzer, gerne durchgeben über die NDR-MV-App oder anrufen 0800 5959 100.
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0: Annette Louisan, vor kurzem war die tolle Sängerin hier bei uns im Frühstücksclub zu Gast. Und nun, in einer Woche gibt es ihr Konzert. Und Sie können dabei sein. Sie können jetzt hier bei mir die Tickets gewinnen, wenn Sie mir sagen können, welcher Hit von Annette Louisan ist das hier? Ich lasse den mal rückwärts laufen. Den haben Sie erkannt, oder? Jetzt anrufen, hier bei mir im Studio. Ich schalte in dieser Sekunde die Leitungen frei. 01375 80 80 80. 14 Cent kostet der Anruf. Welcher Hit von Annette Louisan war das? 01375 80 80 80. Jetzt hier bei mir im Studio anrufen und mit etwas Glück gibt es dann die Tickets für das Annette Louisan Konzert in Rostock. Hey,

0: irgendwie möchte man ihr immer gleich helfend zur Seite springen. Emilia mit Big Big World. Hier im Lieblingsmix NDR 1 Radio MV. Ich bin Ralf Markert und Sabine müsste dran sein. Ne? Sabine, hallo.
1: Ja, hallo.
0: Hallo, Sabine, wo zu Hause?
1: Ja.
0: Also wo genau, in welchem Ort zu Hause? Entschuldigung, das war ich eben.
1: Habe ich gerade immer im Neuhaus.
0: In Neuhaus, na wunderbar. Sabine, unsere Musikredaktion, die kümmert sich ja immer liebevoll um die Künstler, um Annette Louisanne zum Beispiel, die war vor kurzem hier, hat ihr neues Album vorgestellt und sie wird in genau einer Woche in Rostock im Moja sein. Wie sattelfest sind Sie in Sachen Hits von Annette Louisanne? Was würden Sie sagen, Sabine?
1: Es geht so.
0: Es geht so. Das ist ein guter Anfang. Das ist eine positive Aussage. Ich habe einen Hit rückwärts laufen lassen. Ich bin mir auch sicher, dass Sie das erkennen. Und ich habe sogar drei Antwortvorschläge für Sie. Also wir sollten das hier gemeinsam mal hinkriegen, okay?
1: Ja.
0: Dann hören wir uns den nochmal an, Sabine. Sabine aus Neuhaus. Also, welcher Titel ist das? Ist das A, das Spiel? Ist das B, Belmondo? Oder ist das C, drück die 1?
1: Es ist drück die 1.
0: Drück die 1. Völlig richtig. Herzlichen Glückwunsch, Sabine. Die Tickets,
1: ja,
0: die haben
1: Dank.
0: Sie sicher.
1: Sehr cool.
0: Wer darf mit? Weil es sind ja zwei Tickets, ne?
1: Ja, mein Mann wird wohl mit müssen.
0: Ah, alles klar, den kriegen Sie garantiert überredet. Also ich meine, Annette Louisanne live, das ist schon wirklich was Besonderes. Eine tolle Künstlerin. Sabine, Glückwunsch und Grüße nach Neuhaus.
1: Ja, vielen Dank.
0: Ciao. Und jetzt kein Glück gehabt, kann ja sein, dass Sie gerade noch zuhören und sagen, Menno, ich wäre ja auch gern dahin. 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Da haben Sie nochmal eine Chance, Tickets zu gewinnen für das Konzert von Annette Louisanne. 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

ab ins Wochenende mit dem Lieblingsmix. Sie hören NDR1 Radio MV bei der Arbeit. Ich bin Ralf Markert. Und jetzt habe ich ein absolutes Sahnestück für Sie, denn die meisten 80er, die hören Sie immer hier auf NDR1 Radio MV. Und den hier, den kennen Sie wohl, aber Achtung, den spiele ich nur aus einem ganz besonderen Grund an. Hubert K. ist das, haben Sie bestimmt erkannt. Hier singt er auf Deutsch und jetzt werden Sie ihn auf Englisch singen hören. Michael Cretu, damals der Ehemann von Sandra, der saß hinter der Scheibe, hat das produziert. Und er hat es zusammen mit Hubert K. produziert. Er hat ihn nämlich mitgeschrieben. Und Hubert hören Sie auch im Refrain. Das ist immer eine richtig coole Nummer. Fetter Sound aus den 80ern zum Start ins Wochenende. Sandra in the Heat of the Night, hier im Lieblingsmix.

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3: Es ist 15 Uhr.
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3: Da ist wirklich nochmal alles gut gegangen. Ein Fahrgastschiff hatte sich gestern Abend auf der Müritz festgefahren. René Steuder, inzwischen ist es wieder frei.
4: Ja, seit etwa einer Stunde. Im zweiten Versuch hat es ein anderes Ausflugsschiff geschafft, das festsitzende Schiff freizuziehen. Jörn-Jakob Gericke berichtet aus unserer Aktuell-Redaktion.
5: Nach der gelungenen Rettung an der Untiefe bei Röbel konnte das Fahrgastschiff nach NDR-Informationen wieder mit eigenem Antrieb in den Hafen von Röbel fahren. Ob der Vorfall das Schiff beschädigt hat oder ob es ohne Probleme weiter Ausflugsgäste befördern kann, das ist derzeit unklar. Die Betreiber von der Weißen Flotte haben sich auf Anfrage noch nicht geäußert. Beamte der Wasserschutzpolizei haben das Fahrgastschiff im Hafen betreten für eine Beweisaufnahme. Es soll geklärt werden, wie es dazu kam, dass die MS Mecklenburg auf Grund gelaufen ist. Bei stürmischem Wetter saß das Schiff gestern Abend nahe Röbel plötzlich fest. An Bord waren 20 Fahrgäste. Sie und ein Besatzungsmitglied wurden durch Boote der Feuerwehr und der Wasserrettung an Land gebracht. Verletzte gab es nicht.
4: In der von Schließung bedrohten Eisengießerei Ueckermünde läuft zurzeit eine Belegschaftsversammlung. Mehr als 300 Arbeitsplätze könnten hier zum Ende des Jahres verloren gehen. Aus Ueckermünde, Sven Peter Martens.
6: Geschäftsführer Simon sagte dem NDR, dass die Schließung feststeht. Zu hohe Energiepreise, konkret Strom, zu hohe Personalkosten und sinkende Absatzzahlen bei Gussteilen für Fahrzeugbremsen und Getriebedeckeln sind die Hauptgründe für die Schließung der Gießerei in Ueckermünde. Zuvor hatte Simon an dem Krisentreffen im Ueckermünder Rathaus teilgenommen. Er hat sich angehört, was Wirtschaftsminister Blank und Bürgermeister Spiegelberg gesagt haben, wie man möglicherweise die Gießerei in Ueckermünde retten könnte. Über den Inhalt der Gespräche ist Stillschweigen vereinbart worden.
4: Auf der B191 hat es heute einen schweren Unfall gegeben. Am späten Vormittag waren zwischen Karstedt und Eldena ein Auto und ein LKW frontal zusammengestoßen. Wie ein Polizeisprecher bestätigte, wurde dabei eine Person in dem PKW tödlich verletzt. Ein zweiter Fahrzeuginsasse wurde schwer, der LKW-Fahrer leicht verletzt. Zur Unfallursache gibt es noch keine Informationen. An der Uni Rostock beginnen diesen Herbst mehr als 2.900 junge Leute ein Studium, 110 mehr als im vergangenen Jahr. Mit der feierlichen Immatrikulation werden sie zur Stunde willkommen geheißen. Silvio Kaczmarek aus dem Ostseestudio mit den Einzelheiten.
7: Ein echter Hingucker. In historischen Talaren zieht die Rektorin, die Dekaninnen und Dekanen sowie Mitglieder des Senats und Konzils vom Uni-Hauptgebäude über die Krüppeliner Straße in Richtung Marienkirche. Nach Angaben der Hochschule sind unter den neuen Studierenden auch etwa 400 aus dem Ausland. Insgesamt studieren derzeit fast 13.000 Menschen an der Uni Rostock. In der Marienkirche, dem Gründungsort der Universität, spricht als erstes Rektorin Elisabeth Prommer zu den Erstis. Auch Bildungsministerin Martin und die Oberbürgermeisterin Kröger halten ein Grußwort.
3: Wir hatten ja schon Regen, Jan Baumgart, aber davon können wir ja gar nicht genug haben.
8: Nein, das geht jetzt wieder los. Von Westen kommt da gerade wieder richtig schön neuer Regen ins Land. Das kommt dann heute Abend so das Regengebiet im östlichen Vorpommern an. Können wir auch gut gebrauchen, ist auch gut für den Wald. Ich habe gestern schon mal gesagt, ich gehe gern Pilze sammeln, die brauchen das Wetter. Die Tagestopwerte von den Temperaturen haben wir schon erreicht. Moin nach Anklam, da messen wir 13 Grad, Waren 11 Grad und Zarentin am Schal, sie sogar nur 9 Grad. Richtiges Herbstwetter. Und morgen bleibt es wechselhaft. Regen ist auf jeden Fall mit dabei. Temperaturen bis 16 Grad. Windig wird es auch. Vor allem in der Nähe von Schauern. Da erwarten uns Böen der Stärke 7.
3: Ich gehe gern mal einen Pilz trinken. 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
8: Ja, da ist das Wetter auch egal, ne? A20 Richtung Rostock, kurz vorm Kreuz Wismar, wegen einer Baustelle 20 Minuten plus. Auf der A24 Richtung Berlin zwischen Rheinbeck und Schwarzenbeck-Rande dauert es heute eine gute Dreiviertelstunde mehr. Landkreis Ludwigslust-Parchim, die B191 zwischen Karstadt und Eldena weiterhin vollgesperrt nach dem schweren Unfall vorhin. Stadtverkehr Rostock am Holbeinplatz in der Lübecker Straße statt auswärts ein Plus von 30 Minuten heute, wollen alle ins Wochenende, in den Feierabend. Und Stadtverkehr Schwerin, die B321 Pampoer Straße statt auswärts in der Baustelle 20 Minuten länger. Dann wird geblitzt auf der A24 Richtung Hamburg zwischen Zarentin und Gudow und Richtung Berlin hinter Mainburg. B5 im Ortsausgang Dersenow Richtung Fellan, B96 der Rügenzubringer hinter dem Rastplatz Rügenblick, B103 in Appelburg Richtung Plau am See, B104, da kann es Sie einmal erwischen im Ortsausgang Lörknitz Richtung Stettin und in Hohldorf beidseitig und dann nochmal in Schönberg Richtung Rudolfsdorf. B105 in Altheide Richtung Rostock, B191 zwischen Neustadt-Glewe und Spornitz, B192 Brühl Richtung Blankenberg und im Ortseingang Sito aus Malchow kommt und einer steht dann noch auf der 92 in Neuendorf Richtung Neubrandenburg. B196 in Zirkow Richtung Bergen. In Goldenstedt stehen sie Richtung Ludwigslust. Zwischen Ludwigslust und Neustadt-Glewe. In Rostock Rübersäcker Chaussee statt einwärts. Zwischen Röbel und Sito und Wismar-Müggenburg Höhe Flugplatz.
3: Danke fürs Melden an Cindy zum Beispiel und an Andreas. Auch Stefanie hat Bescheid gegeben. Staus oder Blitze entdeckt? Gerne melden über die NDRMV-App. Oder Sie rufen an 0800 5959 100.
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3: Und jetzt mit der Frau, die von Australien aus wirklich die ganze Welt erobert hat. In den USA kennt man sie, hier in Europa kennt man sie. Und sie sagt auch immer gerne, ihre Lieblingsfans, die sitzen hier in Deutschland. Und das ist tatsächlich so, Kylie Minogue sagt, wenn sie ausgeht, dann am liebsten um tanzen zu gehen. Und dann hat sie ruckzuck diesen Hit draus gemacht, Dancing. Jetzt im Lieblingsmix, ab ins Wochenende. Mit NDR1 Radio MV und Kylie Minogue.
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0: In der 1 Radio MV ist hier ab in Richtung Wochenende dann gleich mit Lickerly und I Follow Rivers.
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0: ab ins Wochenende mit Lücke Lee und gleich der nächste 80er. Hier im Lieblingsmix auf NDR 1 Radio V. Herbert Grönemeyer dann mit Flugzeug im Bauch. Und jetzt gucken wir auf das Nordmagazin. Heute Abend 19.30 Uhr NDR Fernsehen. Stefan Leis jetzt bei mir. Stefan,
1: guten Tag.
0: Wort Hospiz. Da denken viele wahrscheinlich erstmal an einen, ja, an einen traurigen, an einen schweren Ort. Ist das genau das Bild, bei dem ihr heute vielleicht ein bisschen aufräumen wollt?
1: Ja, denn morgen ist ja der Tag der Hospize. Aus diesem Grund haben wir das Hospiz in Greifswald mal besucht. Und da habe ich schon beim Gucken gemerkt, das ist natürlich ein Ort, der ist schwer. Da geht es ums Sterben und um Abschied. Aber es ist eben nicht nur still und bedrückend. Da wird zusammen gefrühstückt und auch gelacht und geweint und gepflegt. Und ganz viel dafür getan, dass die Menschen ihre letzte Zeit möglichst gut und würdevoll erleben können.
0: Was heißt in so einer Situation gut?
1: Es sind oft ganz einfache Dinge. Zeit haben zum Beispiel und vor allem. Also Angehörige können länger bleiben, teilweise sogar übernachten. Eine Pflegerin nimmt sich Zeit für eine Handmassage. Jemand hilft dir beim Duschen. Es geht sehr stark darum, noch möglichst viel normales Leben zuzulassen.
0: Ja, ich könnte mir vorstellen, für Pflegerinnen und Pfleger ist das emotional eine enorme Leistung.
1: Absolut, da habe ich auch Respekt vor, Riesenrespekt. Eine Schwester erzählt uns, dass sie dort seit 10 Jahren arbeiten und nichts anderes machen möchte. Sie sagt aber auch ganz offen, natürlich weinen sie auch manchmal miteinander. Und dann gibt es aber auch die Momente, da lachen sie wieder. Ich finde diese Ehrlichkeit stark, weil sie uns ein besseres Bild von der Arbeit im Hospiz vermittelt. Und deshalb öffnet das Hospiz auch in Greifswald morgen seine Türen. Unser Beitrag, der zeigt ganz behutsam, ein Hospiz ist kein Ort, vor dem man nur Angst haben muss, sondern da finden sich Menschen wieder, die bis zuletzt sehr gut aufgehoben sind.
0: Tja, und wie sich das anfühlt und wer diese Arbeit trägt, beziehungsweise erträgt, heute Abend Nordmagazin 19.30 Uhr NDR Fernsehen.

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0: Herbert Grönemeyer im Lieblingsmix. Damit geht es in Richtung Wochenende. 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
1: Es laufen Rehe auf der Straße, und zwar auf der A19 zwischen Krakow und Linstow in beiden Richtungen. Fahren Sie da bitte besonders vorsichtig. Auf der A19 zwischen Krakow und Linstow, da sind Rehe unterwegs.
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0: Für Sie geht's hoffentlich schon ab in Richtung Wochenende und auch für alle, die gerade die Spätschicht bzw. dann nachher die Nachtschicht starten. NDR 1 Radio MV, immer mit der besten Musik an Ihrer Seite. Und da gehört dieser Hit dazu. Loy, The Way I Want It.
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2: NDR 1 Radio MV, ein paar Sekündchen noch, dann ist es 3:30. Jan Baumgart ist im Studio. Ja, die Temperaturen, die werden dann in den nächsten Tagen ein bisschen herbstlicher, ne?
3: Ja, es ist schon richtig frisch draußen. Fühlt sich durch den Regen und durch den Wind an der Küste ja auch kälter an, als es ist, finde ich. Geht schon so in die Richtung Einkuscheln vorm Kamin abends jetzt am Wochenende. In Zings messen wir gerade 12 Grad, Hagenow ist bei 10 und Sternberg auch bei 10 Grad. Ja, und der 3-Tage-Trend, morgen und Sonntag wechselhaft, Regen auch mit dabei. Vereinzelt auch Gewitter zwischen 13 und 16 Grad. Und Montag wird es etwas besser, Sonne und Wolken im Mix, kaum noch Schauer dann.
2: Ich habe gar keinen Kamin. Was mache ich denn? Ich frage für einen Freund.
3: Ne? Ja, ich leider auch nicht.
2: So, für alle, die eine haben, können sich glücklich schätzen. 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
3: Auf der A20 Richtung Rostock dauert es länger, kurz vorm Kreuz Wismar wegen der Baustelle ein Plus von 20 Minuten. Auf der A24 Richtung Berlin brauchen Sie auch ein bisschen Geduld zwischen Rheinbeck und Schwarzenbeck-Grande. Eine gute Dreiviertelstunde mehr. Landkreis Ludwigslust-Parchim, die B191 zwischen Karstadt und Eldena noch immer voll gesperrt. Stadtverkehr Rostock am Holbeinplatz in der Lübecker Straße stadtauswärts, da haben wir ein Plus von 25 Minuten und Parkstraße stadtauswärts 20 Minuten. Stadtverkehr Schwerin, die B321 Pampower Straße in der Baustelle, dauert es auf beiden Seiten jetzt 15 Minuten länger. Dann wird geblitzt auf der A24 Richtung Hamburg zwischen Zarentin und Gudow und Richtung Berlin hinter Mainburg. B5 Ortsausgang Dersenow Richtung Verlan, B96 der Rügenzubringer hinter dem Rastplatz Rügenblick, B103 in Appelburg Richtung Plau am See stehen sie noch immer, auf der 104 gleich dreimal, einmal im Ortsausgang Löcknitz Richtung Stettin, in Holdorf Richtung, da beidseitig und Schönberg Richtung Rutuchelsdorf. B105 in Altheide Richtung Rostock, B191 zwischen Neustadt-Glewe und Spornitz, auf der 192 auch dreimal, einmal Brühl Richtung Blankenberg, Ortseingang Sito aus Malchow kommt und in Neuendorf Richtung Neubrandenburg. B196 in Zirkow Richtung Bergen, in Goldenstedt Richtung Ludwigslust, zwischen Ludwigslust und Neustadt-Glewe, in Rostock Röbersäger Chaussee statt einwärts, dann kann es sie erwischen zwischen Röbel und Sito und in Wismar Mückenburg Höhe Flugplatz.
2: Gute Fahrt allerseits. Staus oder Blitzer entdeckt, dann gerne melden über die NDR-MV-App oder anrufen 0800 59 59 100.
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0: und der nächste 80er hier im Lieblingsmix, weil wir die meisten 80er spielen. Gleich mit den Eurythmics. Here comes the rain again. Schauen wir mal auf den Fußball. Hansa spielt ja morgen auswärts gegen Würzburg Kickers unter der Leitung des neuen Trainers André Breitenreiter. Jan Dittjugeit, ist der schon so richtig in seiner neuen Heimat angekommen?
1: Naja, er hat schon gesagt, dass sich in diesen ersten Tagen so ziemlich alles um Fußball gedreht hat. Es geht darum, die Leute im Verein kennenzulernen, die Arbeit auf dem Trainingsplatz zu nutzen, um ja keine Zeit zu verlieren. André Breitenreiter möchte seine Idee vom Fußball zügig vermitteln, damit alle Prozesse schnell ins Laufen kommen. Deshalb sind die Tage derzeit von morgens früh bis abends vollgepackt. Kaffee trinken in Warnemünde, das kann er auch noch irgendwann später mal machen, sagt er. Das ist nun also sein Weg und den findet der 53-Jährige irgendwie auch völlig normal, dass zu Beginn besonders intensiv rangeklotzt werden muss. Das sei selbstverständlich, wenn man als Cheftrainer einen hohen Anspruch an sich selbst habe, so Breitenreiter.
0: Ja, Profisport. Morgen Hansa auswärts gegen Würzburg. 14 Uhr geht's los. Wir berichten wie immer live hier bei NDR1 Radio MV und im Audio-Livestream in der App. Das ist Fußball pur. Fußballreportage über die App müssen Sie unbedingt mal draufklicken und das NDR Fernsehen überträgt das Spiel auch.

0: das bleibt.
1: Alles, was heute wichtig ist bei uns in Mecklenburg-Vorpommern, hören Sie bei NDR1 Radio MV, die Sendung der Tag, Marien Steinert. Schon fast in den Startlöchern, 16 Uhr geht's los. Und hier bei mir im Lieblingsmix gleich noch Purple Disco Machine zusammen mit Ayla und Dopamin. Und das hier ist der Kulthit von Simon & Garfunkel, The Sound of Silence. Ich bin Ralf Marker.

0: auf geht's ins Wochenende mit Ihrem Lieblingsmix hier bei NDR 1 Radio MV und mit der Sendung Der Tag. Ganz genau 16 Uhr ist es.
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0: Tja, knapp 2 Wochen lang war es ziemlich ruhig bei uns in Mecklenburg-Vorpommern rund um die Sondierungsgespräche. Jetzt kommt am Freitagnachmittag doch noch eine kleine Überraschung. Es soll nämlich losgehen mit den Koalitionsverhandlungen, René Stolder.
2: Genau, zumindest wenn es nach den Parteispitzen von SPD, Die Linke und den Bündnisgrünen geht. Aus ihrer Sicht sind die Sondierungsgespräche erfolgreich gelaufen, heißt es in einer schriftlichen Erklärung. Caroline Kock aus unserer aktuellen Redaktion. Ja, ist denn schon bekannt, welche gemeinsamen Ziele die Parteien haben?
3: Ja, auf einige zentrale Pläne haben sie sich wohl schon verständigt. Die Kita soll beitragsfrei bleiben, Schulen weiter modernisiert und die Unterrichtsversorgung verbessert werden. Alle Krankenhausstandorte sollen erhalten bleiben und 1000 neue oder sanierte Wohnheimplätze für Azubis und Studierende entstehen. Zu den Vorhaben der möglichen rot-rot-grünen Koalition gehört außerdem ein parlamentarischer Untersuchungsausschuss zu rechtsextremen Netzwerken. Eine Zusammenarbeit mit der AfD schließen alle 3 Parteien aus. Für die Koalitionsverhandlungen soll es 7 Arbeitsgruppen geben, unter anderem zu Finanzen und Digitalisierung, Landwirtschaft und Klimaschutz, Wirtschaft und Energie, Bildung und Kultur sowie Soziales und Gesundheit. Als einzige der 3 Parteien werden die Bündnisgrünen morgen auf einem Landesdelegiertenrat in Rostock darüber abstimmen, ob sie in Koalitionsverhandlungen gehen oder nicht. SPD und Linke wollen heute Abend schon entscheiden.
2: Das auf der Müritz auf Grund gelaufene Fahrgastschiff ist wieder in einem Hafen. Ein anderes Ausflugsschiff hat es nach NDR-Informationen befreit. Ob der Vorfall das Schiff beschädigt hat oder ob es ohne Probleme weiter Ausflugsgäste befördern kann, ist derzeit unklar. Bei stürmischem Wetter saß das Schiff gestern Abend bei Röbel plötzlich fest. An Bord waren 20 Fahrgäste, die durch Boote der Feuerwehr und der Wasserrettung dann an Land gebracht wurden. Verletzte gab es nicht. Auf der B191 hat es heute einen schweren Unfall gegeben. Am späten Vormittag waren zwischen Karstedt und Eldena ein Auto und ein LKW frontal zusammengestoßen. Wie ein Polizeisprecher bestätigte, wurde dabei eine Person in dem Auto tödlich verletzt. Ein zweiter Fahrzeuginsasse wurde schwer, der LKW-Fahrer leicht verletzt. Zur Unfallursache gibt es noch keine Informationen. Im Schauspielhaus Neubrandenburg gibt es heute Abend gleich 2 Premieren. Eine Seltenheit der Theater- und Orchester GmbH Neubrandenburg-Neustrelitz. Beatrice Böse aus dem Haff-Müritz-Studio.
4: Egal heißt das erste Stück, das auf die Bühne in Neubrandenburg gebracht wird. Darin geht es um ein Paar, das in seiner Ehe um Gleichberechtigung kämpft. Nach der Komödie folgt mit Der Block die Adaption des gleichnamigen Kriminalromans des Franzosen Jérôme Leroy. Darin bestreiten 2 Männer auch einen Kampf, aber um politische Macht, der Auswirkungen auf ihr Heimatland und ihre Freundschaft hat. Die Doppelvorstellung wird nur 2-mal präsentiert, heute Abend und im Januar, dann aber in Neustrelitz. Beide Stücke sind etwa 80 Minuten lang. Einzeln werden sie auch gespielt. Egal ist 2-mal, Der Block 3-mal bis Mitte November zu sehen.
0: NDR 1 Radio MV und jetzt sind wir beim Wetter für unser Land mit Jan Baumgart. Und ich glaube, wir können uns alle so langsam überlegen, was wir denn Schönes drinnen anstellen können an diesem Wochenende. Denn
5: das stimmt.
0: So rausgehen, lange Spaziergänge, könnte knapp werden. Ne?
5: Ja, ich habe vorhin auch schon gesagt, ich gehe sehr gerne Pilze sammeln. Das wird vielleicht auch nichts, obwohl sie jetzt bei dem Wetter gut sprießen.
0: Ja, könnte ich mir auch vorstellen.
5: Kommt nämlich auch noch ein bisschen was auf uns zu an Regen. Der Regenschirm darf nicht fehlen. Von West nach Ost zieht gerade ein großes Regengebiet. Das kommt dann so heute Abend im östlichen Vorpommern auch an. Die Temperaturen aktuell in Schwerin nur 9 Grad, Ribnitz, Damgarten 11 und Koserow noch 13 Grad. Ja, und morgen bleibt es wechselhaft. Weiterhin Regen mit dabei, Temperaturen bis 16 Grad. Windig wird es auch, vor allem in der Nähe dann von Schauern. Da erwarten uns Böen der Stärke 7.
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5: Auf der A20 Richtung Rostock brauchen Sie ein bisschen länger, kurz vor dem Kreuz Wismar wegen der Baustelle. Da haben wir einen Plus von 15 Minuten. Auf der A24 Richtung Berlin auch bitte etwas mehr Zeit mitnehmen zwischen Rheinbeck und Schwarzenbeck-Rande. Da dauert es jetzt eine gute Dreiviertelstunde mehr. Landkreis Ludwigslust-Parchim, wir haben es gerade in den Nachrichten gehört, die B191 nach dem schweren Unfall vorhin zwischen Karstedt und Eldena weiterhin vollgesperrt. Stadtverkehr Stadtverkehr Rostock in der Lübecker Straße vor der Baustelle am Holbeinplatz stadtauswärts 25 Minuten plus und Parkstraße stadtauswärts 20 Minuten. Geblitzt wird auf der A20 Richtung Rostock zwischen Groß-Sarau und Lüdersdorf, A24 Richtung Hamburg zwischen Zarrentin und Gudow und Richtung Berlin hinter Mainburg. B5 im Ortsausgang Dersenow Richtung Verlan, dann kann es hier erwischen auf der B96 der Rügenzubringer hinter dem Rastplatz Rügenblick. B103 in Appelburg Richtung Klau am See, B104 einmal im Ortsausgang Löcknitz Richtung Stettin und in Holdorf beidseitig. B105 in Altheide Richtung Rostock. B191 zwischen Neustadt-Glewe und Spornitz. B192 in Neuendorf Richtung Neubrandenburg. B196 in Zirkow Richtung Bergen. In Goldenstedt Richtung Ludwigslust. Zwischen Ludwigslust und Neustadt-Glewe. In Rostock Rübersäger Chaussee stadteinwärts. Dann stehen sie ganz frisch zwischen Rostock-Südstadt und Pölchow auf der A20-Brücke. Zwischen Röbel und Sito und Wismar-Mögenburg Höheflugplatz.
0: Staus und Blitzer, wenn Sie noch was entdeckt haben, melden Sie uns immer kostenfrei, entweder über die NDR MV-App oder Sie klingeln einfach kurz durch unter 0800 5959 100. Dankeschön dafür und Ihnen eine gute und sichere Fahrt ins Wochenende mit uns.
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0: Ja, Schreckmoment auf der Müritz. Ein Fahrgastschiff der Weißen Flotte ist gestern am späten Abend bei einer Kranichbeobachtungstour auf Grund gelaufen. An Bord insgesamt 20 Personen. Alle konnten unverletzt an Land gebracht werden.
6: Eine richtige Rettungsaktion. Tolle Leistung der Feuerwehr und der Rettungskräfte.
7: Wir waren auch eine super Truppe. Wir hatten viel Spaß. Ja. Eigentlich war die Stimmung meistens gut.
0: Na, das ist doch die Hauptsache. Und wie die Rettungsaktion lief, das hören wir gleich von unserem Reporter in gut 4 Minuten.
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0: Hier ist NDR 1 Radio MV für uns in Mecklenburg-Vorpommern. Und das gibt's auch nicht alle Tage bei uns im Land. Gestern am späten Abend, da gab es auf der Müritz einen seltenen Vorfall mit einem Fahrgastschiff. Bei einem Ausflug zur Kranichbeobachtung war die MS Mecklenburg an einer Untiefe auf Grund gelaufen. Ja, und dann hat es heute auch mehrere Versuche gebraucht, um dieses Schiff dort wieder freizukriegen. Heute Nachmittag hat es dann endlich geklappt. Jürgen Jakob Gericke jetzt in unserer Aktuell-Redaktion. Wo ist denn das Schiff jetzt?
1: Im Hafen von Röbel. Da war das Schiff nämlich in der Nähe auch auf Grund gelaufen. Erst hatte ja am Vormittag ein anderes Fahrgastschiff versucht, die MS Mecklenburg mit einem Seil freizuziehen. Und heute Nachmittag gab es dann einen weiteren Versuch. Das Fahrgastschiff und noch zwei Schlepper haben zusammengezogen und dann hat es auch geklappt. Die MS Mecklenburg war wieder frei und konnte auch aus eigenem Antrieb nach Röbel fahren.
0: Und kann man schon irgendwie was dazu sagen, ob das alles jetzt irgendwie Schäden hinterlassen hat am Schiff?
1: Ja, das sieht nach ersten Eindrücken nicht so aus. Matthias Klatt von der Weißen Flotte Müritz hat einer NDR-Reporterin vor Ort gesagt, dass die MS Mecklenburg wohl weitgehend unbeschädigt geblieben ist. Aber da muss man natürlich jetzt auf Nummer sicher gehen, wenn das Schiff wieder Fahrgäste transportieren soll. Also ist noch ein Taucher beauftragt worden, unter Wasser mal ganz genau hinzuschauen.
0: Und was weiß man schon darüber, wie es dazu gekommen ist, dass das Schiff sich da festgefahren hat?
1: Das ist auch noch nicht klar. Die Wasserschutzpolizei hat die MS Mecklenburg am Hafen besucht und wollte dort Hinweise sichern. Und für die Beamten scheint es auch ein ganz seltener Fall zu sein, dass ein Fahrgastschiff auf Grund läuft, weil die Schiffsführer eigentlich ortskundig sind. So hat es der Leiter der Wasserschutzpolizeiinspektion Waren gesagt, Silvio Wiegert.
2: Eine Festfahrung unter Charterbooten, Sportbootführern, wie auch immer, anderen Schiffen ist nicht ungewöhnlich, weil wir uns im Binnenbereich befinden mit einigen Flachwasserbereichen und das kommt schon häufiger vor. Allerdings nicht mit einem Fahrgastschiff.
1: Sollte in diesem Fall jetzt der Schiffsführer einen Fehler gemacht haben, dann könnte ein Ordnungswidrigkeitsverfahren auf den Mann zukommen. Das hat Silvio Wiegert auch noch gesagt. Aber das ist nachher der Ernstfall. Erstmal sollen jetzt die Hintergründe geklärt werden.
0: Ja, und dieses Ereignis, sage ich mal, das muss ja schon für die Fahrgäste an Bord, könnte ich mir vorstellen, doch Eindruck gemacht haben. Wie haben die denn den Abend erlebt, Jürgen Jakob?
1: Tja, erstmal war Warten angesagt, als das Schiff dann fest saß. Die Besatzung hat nämlich noch eine Weile versucht, von alleine wieder frei zu kommen. Das hat nicht geklappt und deswegen kamen dann Feuerwehr und Wasserrettung mit Booten und haben alle 20 Fahrgäste und noch ein Besatzungsmitglied an Land gebracht. Aber die Stimmung war gut, haben einige selbst berichtet.
3: Tolle Leistung der Feuerwehr und der Rettungskräfte.
4: Also wir waren noch eine super Truppe, wir hatten viel Spaß.
3: Ja, richtig.
4: Wir haben Schiffsuntergangsszenarien, Filme durchgesprochen.
1: Verletzte gab es bei dem Vorfall mit der MS Mecklenburg übrigens nicht.
0: Na, das ist die Hauptsache. Auf der Müritz ist gestern Abend ein Fahrgastschiff der Weißen Flotte auf Grund gelaufen. Heute konnte das Schiff befreit werden. Jürgen Jakob Gericke war das aus unserer Aktuell-Redaktion. Und die ganze Rettungsaktion können Sie heute Abend auch noch mal sehen im Nordmagazin um 19:30 Uhr.

0: 10 vor halb 5 am Freitag. Hier ist NDR 1 Radio MV und es gibt noch mal was Aktuelles für Sie von den Straßen.
1: Fahren Sie bitte im Landkreis Rostock besonders vorsichtig. Auf der B105 hinter Martensdorf Richtung Rostock liegt ein Backstein mitten auf der Straße. Im Landkreis Rostock auf der B105 hinter Martensdorf, wenn Sie in Richtung Rostock unterwegs sind, bitte besonders vorsichtig fahren. Da liegt ein Backstein auf der Straße.
0: Gute und sichere Fahrt Ihnen weiterhin. Und das ist Ihnen garantiert auch schon mal aufgefallen hier bei uns in Mecklenburg-Vorpommern. Blau-weiß-rote Hansa-Graffiti, manchmal riesengroß und Hansa-Aufkleber ohne Ende. Also es gibt wohl kaum eine Brücke hier bei uns im Land, behaupte ich mal, die damit nicht dekoriert ist, in Anführungsstrichen. Überall, wo irgendwo eine freie Fläche ist, wird gesprayt oder geklebt und regelmäßig müssen deswegen auch Wände sauber geschrubbt oder die Sticker von Verkehrsschildern gekratzt werden. Und das kostet natürlich Geld. Pia Rademann aus unserer Aktuell-Redaktion, was genau kostet es denn, das alles wieder zu entfernen?
2: Ja, das ganz genau zu beziffern ist nicht so leicht. In Wismar zum Beispiel, da gibt es eine Treppe mit 20 Stufen und die wird immer wieder in Hansa-Farben besprüht. Die Stadt, die lässt das auch immer wieder sauber machen, kostet aber jedes Mal 800 Euro. Und das passiert schon 5-6 Mal im Jahr. Also da kommt wirklich was zusammen.
0: Oha, ja.
2: Insgesamt, ja, so hat das ein Sprecher der Stadt gesagt, zahlt Wismar jährlich etwa 20.000 Euro für die Beseitigung von Schmierereien und Klebern. Da geht es aber um Sachbeschädigungen aller Art. Also jetzt nicht nur Hansa, sondern auch ohne Hansa-Bezug. Und noch ein Beispiel ist die Stadt Wittenburg. Hier spricht man dann von 10.000 Euro im Jahr. So hat uns das der Bürgermeister Greger von der CDU erzählt.
0: Ja, das ist viel, viel Geld. Aber gibt es da vielleicht dann auch noch irgendwie eine Statistik, wo man so genau sehen kann, wie viele Sachbeschädigungen tatsächlich von Hansa-Fans begangen werden?
2: Ich muss sagen, leider nicht. Ganz einfach, weil nicht jede Sachbeschädigung was mit Hansa zu tun hat oder auch mit Fußball. Wir haben uns aber da mal ein Beispiel rausgepickt, Wittenburg. Da hat uns ein Anwohner nämlich gemeldet, dass der Graffiti an Stromkasten in seiner Straße angezeigt hat. Und auf NDR-Anfrage konnte uns die Polizei dann auch mitteilen, dass in Wittenburg 41 Sachbeschädigungen im vergangenen Jahr angezeigt wurden. Und 4 davon hatten auch Hansa-Bezug.
0: Mhm. 4 klingt ja jetzt erstmal für mich nicht so viel. Wie kann denn das jetzt sein?
2: Ja, also das liegt laut Informationen eines Polizeisprechers an 2 Sachen. Erstens führt nicht jedes Graffiti oder jeder Sticker zu einer Anzeige. Und auch nicht jeder Aufkleber ist automatisch eine Straftat. Also laut Innenministerium ist das reine Bekleben erstmal nur eine Ordnungswidrigkeit. Und zweitens stecken auch häufig mehrere Sachbeschädigungen in ein und derselben Anzeige. Also jetzt zum Beispiel 3 beschmierte Stromkästen in einer Straße.
0: Mhm.
2: Ja, und wie hoch die Strafe dann bei Sachbeschädigungen ausfällt, das hängt vom Inhalt ab und auch dem Grad der Beschädigung. Also wenn jetzt meinetwegen ein Verkehrsschild komplett mit Stickern beklebt wurde, die dann entfernt werden und am Ende ist das Schild einfach nicht mehr lesbar, ja, dann muss das halt komplett ausgetauscht werden und da gibt es dann auch eine Geldstrafe. Bei so einem größeren Graffiti oder auch so wiederholtem Sprayen, da kann es zu einer Freiheitsstrafe von bis zu 2 Jahren kommen.
0: Dankeschön, Pia Rademann aus unserer Aktuell-Redaktion. Und warum Hansa-Fans diese Aufkleber überhaupt überall hinbacken, was das alles zu bedeuten hat, das klären wir dann heute Abend 19.30 Uhr im Nordmagazin im NDR Fernsehen. 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
1: 16.30 Uhr, soweit ist es noch nicht. Wir haben erst 16:30, noch nicht 18:30.
2: Schön wär's, dann hätten wir gleich Feierabend. So sieht's aus. Aber wir müssen noch ein bisschen durchhalten. Aber das
1: war der Wunsch der
2: gerne.
1: Vater, das Gedanken.
2: Ja, so sieht's aus.
1: Also 16:30, wie gesagt, am Freitagnachmittag. René Steuder jetzt in den Kurznachrichten. Und am Ende ging's dann doch zügiger als gedacht. Hier in Mecklenburg-Vorpommern rückt jetzt ein neues Regierungsbündnis näher.
2: Ja, das kann man durchaus so sagen. SPD, Linke und Grüne wollen Koalitionsverhandlungen aufnehmen. Nach erfolgreichen Sondierungen empfahlen die Verhandlungsleiter der drei Parteien ihren Gremien die Aufnahme von Koalitionsgesprächen, wie es in einer gemeinsamen Erklärung in Schwerin hieß. Und Ziel sei eine Koalition, die auf Verlässlichkeit, Stabilität und Vertrauen setzt. Das marode Schienennetz in Deutschland wird langsamer saniert als ursprünglich geplant. Das haben die Bahn und das Verkehrsministerium mitgeteilt. Bis 2031 sollen nur 13 Hauptstrecken grundlegend modernisiert werden, nicht 21 wie eigentlich geplant. Zur Begründung sagte Bahnchefin Paller, man habe dazugelernt. Die Arbeiten sollen effizienter sein, um Fahrgäste weniger zu belasten. Und der Friedensnobelpreis geht in diesem Jahr an die südafrikanische Juristin Navé Nietem Pillay. Diese Entscheidung hat das Nobelkomitee in Oslo veröffentlicht. Pillay wird für ihren Einsatz für das Völkerrecht und gegen Kriegsverbrechen und Genozid gewürdigt. Sie war unter anderem Richterin am Internationalen Strafgerichtshof in Den Haag und amtierte später als Hohe Kommissarin der Vereinten Nationen für Menschenrechte.
1: Dankeschön, René. Und was ist heute wichtig bei Ihnen in der Region? Das erfahren Sie jetzt von unseren Reportern.
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3: Mit Nathalie Süß, guten Tag. Auf der B191 hat es heute einen tödlichen Unfall gegeben. Am späten Vormittag waren zwischen Karstedt und Eldena ein Auto und ein LKW frontal zusammengestoßen. Wie ein Polizeisprecher bestätigte, wurde dabei eine Person in dem Auto tödlich verletzt. Ein zweiter Fahrzeuginsasse wurde schwer, der LKW-Fahrer leicht verletzt. Die Bundesstraße ist für die Rettungsmaßnahmen für mehrere Stunden voll gesperrt. Zur Unfallursache gibt es noch keine Informationen. Nach 2 Jahren Pause wird heute wieder 3 Tage in Schwerin gefeiert. Statt Altstadtfest heißt es jetzt Altstadtfete und das in der kompletten Innenstadt. Theresa Hebert.
4: Bis zum Sonntag gibt es eine durchgehende Festmeile zwischen Schlachtermarkt, Markt und Pfaffenteich. Auf dem Schlachtermarkt direkt hinter dem Rathaus dreht sich zum Beispiel alles um Kinder und Familien. Auf dem Marktplatz selbst gibt es Musik und Tanz. Und rund um den Pfaffenteich steht ein Riesenrad und Fahrgeschäfte. DJs legen auf und heute Abend gibt es ein großes Feuerwerk. Möglich wird die Altstadtfete vor allem durch städtische Sponsoren. Denn das Event kostet laut Martina Müller

0: Müller vom Stadtmarketing etwa 160.000 Euro. Das vorherige Altstadtfest hatte laut des damaligen Veranstalters finanzielle Schwierigkeiten. Die Stadt müsse das Fest mehr unterstützen, hieß es vor gut 2 Jahren. Die Finanzierung sei wegen der immer höheren Sicherheitsauflagen schwierig, hieß es damals von der Stadt. Das Konzept für die diesjährige Altstadtfete, zu der auch der Lichterbummel gehört, hat das neu strukturierte Stadtmarketing Anfang dieses Jahres entwickelt.
1: Hansa-Aufkleber und Graffiti sind in Mecklenburg-Vorpommern weit verbreitet. So auch in Wittenburg. Dort hatte ein Anwohner Anzeige erstattet. 2 Stromkästen in seiner Straße wurden von Hansa-Anhängern besprüht. Der Anwohner sagt, er habe nichts gegen den Verein, kritisiert aber den Vandalismus einiger Anhänger. Auch der Bürgermeister Wittenburgs, Greger, sieht ein Problem, denn die Stadt muss die Reinigung selbst bezahlen. Und nicht nur das. 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
3: Und wir sind jetzt beim Wetter für unser Land mit Jan Baumgart. Ein regnerisches Wochenende steht uns bevor hier in Mecklenburg-Vorpommern. Gibt es dann zwischendurch auch noch mal die Chance, rauszugehen und trocken durch den Tag irgendwie zu kommen?
4: Ja, nicht so richtig. Also morgen und Sonntag bleibt es wechselhaft. Regen wird auf jeden Fall mit dabei sein, vereinzelt sogar Gewitter. Vielleicht mal so zwischendrin der eine oder andere Moment, wo man mal rausgehen kann. Aber Ich möchte es nicht versprechen. Also dann vielleicht Regenschirm mitnehmen, dicke Jacke, regenfeste Jacke vor allem, schöne Stiefel, zwischen 13 und 16 Grad an am Wochenende. Montag dann aber Sonne und Wolken im Mix und dann noch kaum Schauer. Die aktuellen Temperaturen noch in Bolzenburg, jetzt 10 Grad, im Westen momentan am kühlsten. Weiter östlich geht es minimal rauf, Demmin meldet 11 Grad und Ahlbeck auf Usedom immerhin noch 13 Grad.
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4: Auf der A19 zwischen Krakow am See und Linsdow. Bitte in beiden Richtungen aufpassen. Da stehen immer noch Rehe auf der Fahrbahn. Wenn die weg sind, klingelt sie doch gerne durch bei uns. Dann wissen wir auch Bescheid, dass die weitergezogen sind. A20 Richtung Rostock, kurz vorm Kreuz Wismar, wegen der Baustelle plus 15 Minuten. Auf der A24 Richtung Berlin zwischen Rheinbeck und Schwarzenbeck-Rande. Aktuell 3 Kilometer stockender Verkehr, ein Plus von 20 Minuten. Landkreis Vorpommern-Rügen, B105 hinter Martensdorf Richtung Rostock. Da liegt ein Backstein auf der Straße. Fahren Sie da bitte besonders vorsichtig. Landkreis Ludwigslust-Parchim, die B191 zwischen Karstadt und Eldena, noch immer voll gesperrt nach dem Unfall vorhin. Und Stadtverkehr Rostock, die Lübecker Straße vor der Baustelle am Holbeinplatz stadtauswärts, da gibt es einen Plus von 25 Minuten. Geblitzt wird auf der A20 Richtung Rostock zwischen Groß-Sarau und Lüdersdorf, A24 Richtung Hamburg zwischen Zarentin und Gudow und in Richtung Berlin hinter Mainburg, B5 im Ortsausgang Dersenow Richtung Fellan, B96 der Rügenzubringer hinter dem Rastplatz Rügenblick, B103 in Appelburg Richtung Plau am See, B105 in Altheide Richtung Rostock, B191 zwischen Neustadt-Glewe und Spornitz, B192 in Neuendorf Richtung Neubrandenburg, dann kann es Sie erwischen auf der 196 in Zirkow, wenn Sie in Richtung Bergen unterwegs sind. In Goldenstedt Richtung Ludwigslust, da stehen sie auch. Zwischen Ludwigslust und Neustadt-Glewe, in Rostock-Röversheger Chaussee stadteinwärts und in der Tüxenstraße Richtung Nobelstraße. Zwischen Rostock-Südstadt und Pölchow auf der A20-Brücke und einen haben wir noch zwischen Röbel und Situ.
3: Tja, und vielleicht haben Sie ja auch noch einen gesehen unterwegs, dann her damit unter 0800 59 59 100. Melden Sie uns Staus und Blitzer immer kostenfrei oder Sie können uns natürlich auch jederzeit gern eine Nachricht schicken über die NDR MV App. Gute und sichere Fahrt Ihnen jetzt ins Wochenende mit NDR 1 Radio MV.
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0: 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Ja, über dieses Thema, denke ich mal, sprechen die meisten von uns nur ungern. Viele verdrängen es auch. Dabei liegt es ja in der Natur der Sache, dass wir Menschen irgendwann sterben. Ich denke mal, am liebsten würden die meisten wohl einfach irgendwie zu Hause friedlich einschlafen. Das geht aber manchmal nicht. Zum Beispiel, wenn jemand schwer erkrankt ist. Dann werden Sterbende in Hospizen bis zum Tod begleitet. Und morgen am Welthospiztag, da machen die Hospize auch bei uns im Land auf ihre Arbeit aufmerksam. NDR 1 Radio MV-Reporter Frank Schwarz hat in Neubrandenburg das Dreikönigshospiz besucht und doch viel Positives dort erfahren.
1: Schönen guten Tag, Herr Zimmermann. Ich bringe Besuch mit.
2: Pfleger Stefan Wolter schaut bei Dieter Zimmermann vorbei. Der 86-Jährige hat eine unheilbare

0: Krebserkrankung. Als er am 1. September einzog, plagten ihn Ängste, was ihn im Hospiz erwarten würde, erzählt Zimmermann.
1: Wird das wieder was oder wird das nicht? Wird es schlimmer? Wie wird das überhaupt werden? Das Hospiz hatte für mich eigentlich einen negativen Trend. Hospiz, da wirst du nicht richtig versorgt, da liegst du und dann überlassen sie dich alleine und dergleichen mehr.
0: Der Mann mit dem sächsischen Dialekt ist einer der 8 Bewohner des Hospizes in Neubrandenburg. In das 2-geschossige Haus mit einem Anbau kommen die Menschen in der letzten Phase ihres Lebens, sagt die Geschäftsführerin Beate Gogatsch.
2: Manche nur für eine halbe Stunde, manche für einen längeren Zeitraum. Und wir versuchen es so zu gestalten, dass sie sich hier bei uns wohlfühlen, trotz ihrer Krankheit.
0: Es leben und sterben hier keine Patienten, sagt sie, sondern Bewohner. 2025 sind 68 Menschen im Neubrandenburger Hospiz verstorben. In diesem Jahr waren es bereits 40. Für Pfleger Stefan Wolter ist der Alltag mit dem Tod längst nicht zur Routine geworden. Jeder entwickele seine eigene Strategie, mit dem seelischen Stress und den Anforderungen des Jobs umzugehen.
3: Ich persönlich ziehe eine ganz große Befriedigung daraus, dass, wenn ich das Haus verlasse, ich von mir sagen kann, ich konnte alles tun, was mir möglich war und ich hatte für alle Sachen, die ich machen wollte, Zeit.
0: Der Neubrandenburger Dieter Zimmermann liebt sein Wohnzimmer inzwischen, fühlt sich wohl. Das findet seine Frau Christina schön und ist erleichtert, die Belastung der häuslichen Pflege abgeben zu können.
4: Und wenn ich ihnen dann Apfelkuchen mache, da freut er sich. Ja, und wenn ich komme, dass wir uns immer ein Küsschen geben. Und so, also das Ritual, was früher immer war, früh ein Küsschen, abends ein Küsschen, zwischendurch noch, also das ist immer Bestand und darauf freut er sich auch immer, wenn ich komme.
0: Die betreuende Ärztin Inka Möwius bestätigt mit ihrer Erfahrung, dass für die Bewohner das Gefühl, zu Hause zu sein, enorme Wirkung haben kann.
5: Manchmal kommt die Krankheit zum Stehen und dann haben die wirklich noch ein paar richtig super gute Tage. Und die Familie kommt dazu, sodass sie Qualitätszeit verbringen können. Es geht nicht um Quantität, es geht dann um Qualität. Und das hilft vielen dann doch sehr.
0: Den 63. Hochzeitstag haben die Zimmermanns gerade im Hospiz gefeiert. Einen letzten Wunsch hat Dieter Zimmermann noch.
1: Dass ich Weihnachten in meiner Familie noch verfeiern kann. Neubrandenburg bleibt für mich positiv in Erinnerung. Ich habe gerne hier gelebt und ich lebe auch noch gerne hier. Und ich möchte so lange, wie es geht, hier weiterleben.
6: Ja, und wer weiß, vielleicht geht ja dieser Wunsch doch noch in Erfüllung. NDR 1 Radio MV-Reporter Frank Schwarz war das über das Dreikönigshospiz in Neubrandenburg.

0: 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Ja, und heute ist es auf den Tag genau 4 Wochen her. Mit 0:4 hat ja der FC Hansa Rostock vor genau einem Monat sein Auswärtsspiel bei Viktoria Köln verloren. Und kurz danach folgte die Beurlaubung von Trainer Daniel Brinkmann. Und morgen sitzt nun erstmals bei einem Drittligaspiel sein Nachfolger auf der Rostocker Trainerbank, Jan Dittjogeit aus unserer Sportredaktion. Welche Erwartungen werden denn dabei an André Breitenreiter geknüpft?
1: Na, mit ihm soll mehr Stabilität ins Hansa-Spiel kommen und das bestenfalls sehr schnell. Große Probleme hat es ja in dieser Saison in der Defensive gegeben. 15 Gegentore in nur 7 Spielen. So wird man dem Anspruch eines Aufstiegskandidaten jedenfalls nicht gerecht. Schon beim morgigen Auftritt beim Aufsteiger Würzburger Kickers, da setzt André Breitenreiter darauf, dass dann Fortschritte zu erkennen sind. Aber zu viel erwarten sollte man dann auch wieder nicht.
2: Sie können sich sicher sein, diese Problematik wurde auch schon vor meiner Zeit angesprochen und trainiert. Und insofern hat das bis zu dem Tag vielleicht noch nicht hundertprozentig geklappt und wird auch seine Zeit mit sich bringen. Also es ist keine Zauberei und keine Magie, wenn jetzt irgendjemand Neues kommt, dass dann gleich alles komplett abgestellt ist. Aber wenn wir viele Spiele gewinnen wollen, dann benötigen wir auch viel mehr Spiele zu null und nicht jedes Mal eine hohe Anzahl an Toren schießen zu müssen.
1: Als Tabellensechster liegt Hansa 10 Plätze über den Würzburgern. 15 Gegentore haben allerdings beide Mannschaften schon auf dem Konto. Morgen um 14 Uhr wird angepfiffen, NDR 1 Radio MV und auch das NDR Fernsehen berichten live. Und unseren Audio-Livestream, den gibt's auf ndr.de/mv oder in der NDR MV App. Schon heute Abend werden die Rostocker sicherlich sehr gespannt auf die Auftaktpartie dieses 8. Spieltags schauen, denn mit Zweitliga-Absteiger Preußen Münster und dem Tabellendritten Rot-Weiß Essen treffen da 2 sehr ambitionierte Kontrahenten aufeinander. 2 Ligen tiefer in der Fußball-Oberliga ist heute Abend die 2. Mannschaft des FC Hansa im Einsatz. Und das bei einem Landesderby beim FC Mecklenburg-Schwerin. Um 20 Uhr geht das Ganze los. Und um 20.45 Uhr bestreitet die deutsche Frauennationalmannschaft ein Testspiel in Karlsruhe gegen Australien, live zu sehen im ZDF.
0: Na, da wissen wir ja, was wir an diesem Wochenende alles machen können, alles gucken können. Und an diesem Wochenende gibt es ja auch den Startschuss in der ersten Volleyball-Bundesliga der Damen. Der SSC muss da morgen Abend ran. Die Schwerinerinnen sind zu Gast in Aachen, Jan. Und schon vor dem ersten Spieltag herrscht wohl dicke Luft in der Liga. Was ist denn da los?
1: Ja, es gibt reichlich Zoff zwischen Titelverteidiger VfB Suhl und Konkurrent Dresdner SC. Die Clubführung der Suhlerinnen hat mit deutlichen Worten das Abwerbungsvorgehen des DSC kritisiert. Alexander Weibel versucht, Bayern München zu spielen und schon während der Saison Unruhe zu verbreiten und den Gegner zu schwächen, meint VfB-Präsident Alexander Mantlik. Er wirft DSC-Trainer Weibel vor, Spielerinnen aus Suhl sehr offensiv anzuschreiben. Mantlik betont dabei, dass das nicht verboten sei, der eigene Trainer allerdings so nicht vorgehen würde. Nach dem überraschenden Gewinn von Meisterschaft und Pokal hatte Außenangreiferin Mackenzie Foley Suhl in Richtung Dresden verlassen. Dennoch gewann Suhl am vergangenen Sonnabend den Supercup gegen den sächsischen Konkurrenten souverän mit 3:0. Dresden ist am kommenden Mittwoch übrigens dann zu Gast in Schwerin. Da bestreitet dann der SSC sein erstes Heimspiel der neuen Saison.
0: Dankeschön, Jan Dittjogeit aus unserer Sportredaktion. Soweit also das Neueste vom Sport hier bei NDR 1 Radio.

0: Ganz genau, 17 Uhr am Freitag. Hier ist die Sendung Der Tag.
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0: Ja, und bei uns in Mecklenburg-Vorpommern könnte eine neue rot-rot-grüne Landesregierung entstehen. Die drei Parteien sind jetzt jedenfalls einen Schritt weiter, René Steuder, und wollen Koalitionsverhandlungen aufnehmen.
2: So ist es. Nach erfolgreichen Sondierungen empfehlen die Verhandlungsleiter ihren Parteigremien nun, über die Zusammenarbeit zu verhandeln. Dabei haben sich die drei Parteien bereits auf wichtige Vorhaben verständigt. Kitas sollen beitragsfrei bleiben, alle Krankenhausstandorte erhalten und die Bürgerinnen und Bürger stärker beteiligt werden. Geplant ist außerdem ein parlamentarischer Untersuchungsausschuss zu rechtsextremen Netzwerken. Eine Zusammenarbeit mit der AfD schließen alle drei Parteien aus. Da ist jetzt alles nochmal wahrlich gut gegangen, muss man sagen. Ein Fahrgastschiff hatte sich gestern Abend auf der Müritz festgefahren. Jetzt ist es wieder frei. Seit ungefähr 2 Stunden. Im zweiten Versuch hat nämlich ein anderes Ausflugsschiff es geschafft, das festsitzende Schiff freizuziehen. Jörn Jakob Gericke berichtet aus unserer aktuellen Redaktion.
3: Nach der gelungenen Rettung an der Untiefe bei Röbel konnte das Fahrgastschiff nach NDR-Informationen wieder mit eigenem Antrieb in den Hafen von Röbel fahren. Ob der Vorfall das Schiff beschädigt hat oder ob es ohne Probleme weiter Ausflugsgäste befördern kann, das ist derzeit unklar. Die Betreiber von der Weißen Flotte haben sich auf Anfrage noch nicht geäußert. Beamte der Wasserschutzpolizei haben das Fahrgastschiff im Hafen betreten für eine Beweisaufnahme. Es soll geklärt werden, wie es dazu kam, dass die MS Mecklenburg auf Grund gelaufen ist. Bei stürmischem Wetter saß das Schiff gestern Abend nahe Röbel plötzlich fest. An Bord waren 20 Fahrgäste. Sie und ein Besatzungsmitglied wurden durch Boote der Feuerwehr und der Wasserrettung an Land gebracht. Verletzte gab es nicht.
2: Die Bundesregierung kritisiert Ex-Kanzler Schröder deutlich, weil der die Geburtstagsfeier des russischen Präsidenten Putin besucht hat. Auf Fotos sind Schröder und Putin mit eng verschlossenen Händen zu sehen. Der stellvertretende Regierungssprecher Mayer sagt, Bundeskanzler Merz sei zutiefst empört und empfinde den Besuch als unmoralisch. Vizekanzler Klingbeil bezeichnet den Besuch in der Süddeutschen Zeitung als völlig inakzeptabel. Wer entscheidet eigentlich, wenn ein schwerkranker Mensch seinen Willen nicht mehr selbst äußern kann? Und wie lässt sich sicherstellen, dass seine Wünsche respektiert werden? Um diese und andere Fragen geht es heute bei einer Veranstaltung im Greifswalder Rathaus, zu der die Stadt und das Palliativnetzwerk Vorpommern eingeladen haben. Birgit Fittense aus dem Vorpommern-Studio.
4: Im Mittelpunkt der Veranstaltung steht die Frage, wie im Fall einer unheilbaren Krankheit zu entscheiden ist. Dass der Wille des Erkrankten maßgebend ist, fordert das neue Ethiknetzwerk Vorpommern. Es unterstützt Betroffene, Angehörige, Pflegekräfte und Ärzte dabei, darüber Klarheit zu gewinnen. Aber auch Vorsorge und Therapiebegrenzung sind wichtige Themen. Außerdem wird das digitale Portal pflegeplatzfinder.com durch den landesweiten Verein Zukunftsfeste Pflege vorgestellt. Die vom Land geförderte Plattform soll die Suche nach Beratung und konkreten Pflegeangeboten erleichtern.
0: 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Wir sind beim Wetter für unser Land mit Jan Baumgart. Irgendwie wird es schon dunkel gerade, stelle ich fest. Was ist denn jetzt da los? Ist das jetzt da irgendwie Regen oben am Himmel oder wie kommt
5: ja,
0: das?
5: Ja, das ist jetzt hier über das ganze Land sozusagen verteilt, der Regen. Geht jetzt so langsam Richtung Osten. Da kommt es dann so heute Abend so gut so 2 Stunden an, würde ich sagen. Und morgen sieht es dann ähnlich aus, wird auch eher durchwachsen.

Wolken. Wir haben viele Wolken mit Regen dabei. Zwischendurch ist es bestimmt auch mal aufgeheitert. Das will ich gar nicht sagen, aber es wird auf jeden Fall ein überwiegend grauer Tag. Im Laufe des Nachmittags gibt es im Westen auch mal ein bisschen mehr Regen und das Ganze mit Temperaturen bis maximal 16 Grad. Also etwas wärmer als heute. Aktuell haben wir 10 Grad in Ludwigslust.

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1: Auf der A20 Richtung Rostock brauchen Sie vor dem Kreuz Wismar noch immer 15 Minuten länger wegen der Baustelle. Auf der A24 Richtung Berlin dauert es auch länger zwischen Rheinbeck und Schwarzenbeck-Grande. Hier sind es 20 Minuten mehr. Landkreis Ludwigslust-Parchim noch immer die Vollsperrung. Auf der B191 zwischen Karstadt und Eldena wegen des Unfalls vorhin. Und Stadtverkehr Rostock in der Lübecker Straße vor der Baustelle am Holbeinplatz haben wir einen Plus von 25 Minuten das ganze stadtauswärts. Geblitzt wird auf der A20 Richtung Rostock zwischen Groß-Sarau und Lüdersdorf, A24 Richtung Hamburg zwischen Sarrentin und Gudow und Richtung Berlin hinter Mainburg, B5 Ortsausgang Dersenow Richtung Wellan, B96 der Rügenzubringer hinter dem Rastplatz Rügenblick, B103 in Appelburg Richtung Plau am See, B105 in Altheide Richtung Rostock, B191 zwischen Neustadt-Glewe und Spornitz, B192 in Neuendorf Richtung Neubrandenburg, B196 in Zirkow Richtung Bergen. Dann kann es hier erwischen in Goldenstedt Richtung Ludwigslust, zwischen Ludwigslust und Neustadt-Glewe, in Rostock Rüversäger Chaussee statt einwärts und in der Tüxenstraße Richtung Nobelstraße, zwischen Rostock-Südstraat und Pölchow direkt auf der A20-Brücke und zwischen Röbel und Sito.
0: Dankeschön dafür. Staus und Blitzer melden Sie uns immer kostenfrei, entweder über die NDR-MV-App oder einfach per Telefon, wenn Sie die 0800 59 59 100 wählen. Gute und sichere Fahrt Ihnen.
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0: Ja, jetzt soll es also losgehen bei uns in Mecklenburg-Vorpommern. Da haben sich ja die Parteispitzen von SPD, Linke und dem Bündnis Grüne in dieser Woche an einen Tisch gesetzt. Und jetzt sind sie sich im Großen und Ganzen einig, für Koalitionsverhandlungen, also die aufzunehmen. Und in welchen Punkten man sich da schon geeinigt hat, das erfahren wir in wenigen Minuten hier bei NDR 1 Radio MV.

0: gleich 10 nach 5 am Freitag. Hier ist NDR 1 Radio MV und Jan hat noch mal was für uns von den Straßen.
1: Im Kreis Ludwigslust-Parchim gab es einen Unfall zwischen Wittenburg und Waschow. Da ist jetzt in beiden Richtungen gesperrt. Fahren Sie bitte vorsichtig.
0: Gute und sichere Fahrt Ihnen weiterhin. Gleich hier bei uns in Ihrem Lieblingsmix mit einem Kulthit von Aha. Hunting High and Low spiele ich Ihnen. Ja, knapp 2 Wochen lang war es ja ziemlich ruhig um die Sondierungsgespräche. Von keiner der 3 Parteien ist irgendetwas durchgesickert hier in Mecklenburg-Vorpommern oder nach außen gedrungen. Jetzt nun am Freitagnachmittag doch die kleine Überraschung. Es soll losgehen mit den Koalitionsverhandlungen. In einer gemeinsamen schriftlichen Erklärung haben die Parteispitzen von SPD, Linke und den Bündnisgrünen mitgeteilt, dass die Sondierungsgespräche erfolgreich waren. Caroline Kock aus unserer Aktuell-Redaktion, ist denn schon bekannt, welche gemeinsamen Ziele die 3 Parteien haben?
2: Ja, auf einige Punkte haben sich die Parteien wohl schon verständigt. So soll die Kita beitragsfrei bleiben, Schulen weiter modernisiert und die Unterrichtsversorgung verbessert werden. Außerdem sollen 1000 neue oder sanierte Wohnheimplätze für Azubis und Studierende entstehen. Die mögliche rot-rot-grüne Koalition möchte außerdem einen parlamentarischen Untersuchungsausschuss zu rechtsextremen Netzwerken einsetzen. Und auch mehr Beteiligungsmöglichkeiten stehen im Sondierungspapier, etwa durch Bürgerdialoge, Bürgerräte und Volksbefragung. Man wolle eine Koalition für alle sein, auch für die, die skeptisch sind, heißt es.
0: Und Caroline, wie geht's jetzt weiter? Wie werden die Koalitionsverhandlungen ablaufen?
2: Ja, als einzige der 3 Parteien werden die Bündnisgrünen morgen auf einem Landesdelegiertenrat in Rostock darüber abstimmen, ob sie in Koalitionsverhandlungen gehen oder nicht. SPD und Linke wollen das noch heute Abend entscheiden. In der gemeinsamen Erklärung steht aber schon, dass es für die Koalitionsverhandlungen 7 Arbeitsgruppen geben soll, unter anderem zu Finanzen und Digitalisierung, Landwirtschaft und Klimaschutz, Wirtschaft und Energie, Bildung und Kultur sowie Soziales und Gesundheit. Das könnte ein Hinweis darauf sein, wie die Ministerien zukünftig aufgeteilt werden, muss es aber nicht.
0: Dankeschön bis hierhin, Caroline Kock aus unserer Aktuell-Redaktion. Die Sondierungsphase von SPD, Linke und dem Bündnisgrünen hier in Mecklenburg-Vorpommern ist beendet. Jetzt geht es voraussichtlich in die Koalitionsverhandlungen. Wir halten Sie auf jeden Fall auf dem Laufenden. 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

0: Sie hören NDR 1 Radio MV und das ist Ihnen garantiert auch schon aufgefallen bei uns in Mecklenburg-Vorpommern. Blau-weiß-rote Hansa-Graffiti, manchmal riesengroß und Hansa-Aufkleber ohne Ende. Also es gibt wohl kaum eine Brücke bei uns im Land, behaupte ich mal, die damit nicht irgendwie dekoriert ist, in Anführungsstrichen. Überall, wo es eine freie Fläche gibt, da wird gesprayt oder geklebt und regelmäßig müssen deswegen auch Wände sauber geschrubbt oder Sticker wieder von Verkehrsschildern gekratzt werden. Das kostet natürlich Geld. Pia Rademann aus unserer Aktuell-Redaktion. Was kostet es denn, das alles immer wieder zu entfernen?
1: Ja, das ganz genau zu beziffern ist nicht so leicht. In Wismar zum Beispiel, da gibt es eine Treppe mit 20 Stufen und die wird immer wieder in Hansa-Farben besprüht. Die Stadt, die lässt das auch immer wieder sauber machen, kostet aber jedes Mal 800 Euro. Und das passiert schon 5-6 Mal im Jahr. Also da kommt wirklich was zusammen.
0: Oha, ja.
1: Insgesamt, ja, so hat das ein Sprecher der Stadt gesagt, zahlt Wismar jährlich etwa 20.000 Euro für die Beseitigung von Schmierereien und Klebern. Da geht es aber um Sachbeschädigungen aller Art. Also jetzt nicht nur Hansa, sondern auch ohne Hansa-Bezug. Und noch ein Beispiel ist die Stadt Wittenburg. Hier spricht man dann von 10.000 Euro im Jahr. So hat uns das der Bürgermeister Greger von der CDU erzählt.
0: Ja, das ist viel, viel Geld. Aber gibt es da vielleicht dann auch noch irgendwie eine Statistik, wo man so genau sehen kann, wie viele Sachbeschädigungen tatsächlich von Hansa-Fans begangen werden?
1: Ich muss sagen, leider nicht. Ganz einfach, weil nicht jede Sachbeschädigung was mit Hansa zu tun hat oder auch mit Fußball. Wir haben uns aber da mal ein Beispiel rausgepickt. Wittenburg. Da hat uns ein Anwohner nämlich gemeldet, dass der Graffiti an Stromkasten in seiner Straße angezeigt hat. Und auf NDR-Anfrage konnte uns die Polizei dann auch mitteilen, dass in Wittenburg 41 Sachbeschädigungen im vergangenen Jahr angezeigt wurden. Und 4 davon hatten auch Hansa-Bezug.
0: Mhm. 4 klingt ja jetzt erstmal für mich nicht so viel. Wie kann denn das jetzt sein?
1: Ja, also das liegt laut Informationen eines Polizeisprechers an 2 Sachen. Erstens führt nicht jedes Graffiti oder jeder Sticker zu einer Anzeige. Und auch nicht jeder Aufkleber ist automatisch eine Straftat. Also laut Innenministerium ist das reine Bekleben erstmal nur eine Ordnungswidrigkeit. Und zweitens stecken auch häufig mehrere Sachbeschädigungen in ein und derselben Anzeige. Also jetzt zum Beispiel 3 beschmierte Stromkästen in einer Straße. Ja, und wie hoch die Strafe dann bei Sachbeschädigungen ausfällt, das hängt vom Inhalt ab und auch dem Grad der Beschädigung. Also wenn jetzt meinetwegen ein Verkehrsschild komplett mit Stickern beklebt wurde, die dann entfernt werden und am Ende ist das Schild einfach nicht mehr lesbar, ja, dann muss das halt komplett ausgetauscht werden und da gibt es dann auch eine Geldstrafe. Bei so einem größeren Graffiti oder auch so wiederholtem Sprayen, da kann es zu einer Freiheitsstrafe von bis zu 2 Jahren kommen.
0: Mhm. Dankeschön, Pia Rademann aus unserer Aktuell-Redaktion. Und warum Hansa-Fans diese Aufkleber überhaupt überall hinbacken, was das alles zu bedeuten hat, das klären wir heute Abend im Nordmagazin, 19.30 Uhr im NDR-Fernsehen. 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
3: 17.30 Uhr, 17:30, am Freitagabend. Hier ist NDR 1 Radio MV. Es geht in die Kurznachrichten zu René Steuder. Und jetzt ging es doch irgendwie recht schnell. SPD, Linke und Grüne in Mecklenburg-Vorpommern wollen über eine Koalition verhandeln.
4: So ist es. Das haben die drei Parteien bekannt gegeben. In den vergangenen Wochen hatten sie schon Sondierungsgespräche geführt und sich auf mehrere Vorhaben geeinigt. Unter anderem, dass Kitas beitragsfrei bleiben sollen, Schulen modernisiert und Krankenhausstand Orte erhalten werden. Das marode Schienennetz in Deutschland wird langsamer saniert als ursprünglich geplant. Das haben die Bahn und das Verkehrsministerium mitgeteilt. Bis 2031 sollen nur 13 Hauptstrecken grundlegend modernisiert werden, nicht 21 wie ursprünglich geplant. Zur Begründung sagt Bahnchefin Paller, man habe dazugelernt. Die Arbeiten sollen effizienter sein, um Fahrgäste weniger zu belasten. Und Sachsen-Anhalts Landtagspräsident Rausch von der AfD muss wohl künftig auf einen BMW-Dienstwagen verzichten. Mehrere Medien berichten, dass der Münchner Autobauer ein Leasingangebot zurückgezogen hat. Damit läuft der bestehende Vertrag im November aus. BMW will den Fall nicht kommentieren und hat mitgeteilt, man äußere sich grundsätzlich nicht zu Kundenbeziehungen.
3: Dankeschön, René. Und jetzt geht's in Ihre Region.
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5: Mit Nathalie Süß. Guten Tag. Bahnkunden zwischen Rostock, Schwerin und Hamburg müssen sich heute auf viele Einschränkungen und Verspätungen einstellen. Sämtliche Intercities fallen seit heute Morgen aus. Lediglich die Regionalzüge fahren, vielleicht später als geplant und sehr voll. Laut Bahn sind kurzfristig länger andauernde Bauarbeiten zwischen Büchen und Hamburg der Grund. Wann sich die Lage normalisiert, konnte die Deutsche Bahn auf NDR-Anfrage nicht sagen. Vergangene Nacht hat es in Hagenow 2 Einbrüche gegeben. Eine Überwachungskamera filmte 2 maskierte Männer, die ein Fenster einer Spielothek aufbrachen. Wie die Polizei mitteilte, stahlen sie einen Tresor und eine Geldkassette, darin mehrere tausend Euro Bargeld. Wenige Stunden zuvor hatte es bereits einen Einbruch in einen Laden gegeben. Noch ist unklar, ob hier etwas gestohlen wurde und ob es einen Zusammenhang zwischen beiden Taten gibt. Die Kriminalpolizei ermittelt und sucht Zeugen. Im Kloster Rena ist an diesem Wochenende die größte Pilzausstellung Norddeutschlands zu sehen. Etwa 300 Pilzarten hat der Pilzverein Rena in den letzten Tagen zusammengetragen. Darunter begehrte Speisepilze, aber auch die seltensten und giftigsten Arten in Mecklenburg. Thorsten Richter ist Pilzsachverständiger und Vorsitzender des Pilzvereins Rena. Er hat die Ausstellung auf die Beine gestellt.
6: Wir möchten gerne umfassend beraten, das heißt aufklären und auch wirklich an Naturobjekten die Merkmale auch erklären und den Leuten Sicherheit geben. Es ist wirklich also eine Aufforderung, die Pilze selbst zu sammeln, mitzubringen und dann praktisch beraten zu werden.
5: Neben der Ausstellung gibt es an diesem Wochenende im Kloster Rena Mitmachangebote rund um den Pilz und es gibt Pilzwanderungen mit fachkundiger Beratung im nahegelegenen Wald. Und von heute an gibt es Tickets für das Benefizkonzert des Schweriner Goethe-Gymnasiums. Etwa 200 junge Musikerinnen und Musiker treten am 9. Dezember zugunsten der NDR-Aktion Hand in Hand für Norddeutschland auf. Auf dem Programm steht weihnachtliche Musik und ein eigens komponierter Song. Ein Teil der Einnahmen wird gespendet. Karten gibt es an der Theaterkasse des Staatstheaters und online.
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3: Und damit sind wir beim Wetter für unser Land mit Jan Baumgart. Wie ist es draußen mit den Temperaturen denn gerade so?
7: Ja, ist doch recht frisch geworden bei uns im Land. Ne? Wismar liegt gerade bei 10 Grad, Neustrelitz sogar nur 9 Grad und Koserow auf Usedom 11 Grad. Bleibt doch erstmal noch so regnerisch, wie es aktuell ist. Im äußersten Osten, also Insel Usedom zum Beispiel, aktuell noch trocken. Da kommt das Regengebiet aber auch noch an, keine Sorge. Und morgen bleibt es wechselhaft, wird weiterhin regnen. Also bei der Altstadtfete in Schwerin lieber eine Regenjacke anziehen vielleicht. Temperaturen bis 16 Grad, windig wird es auch, vor allem in der Nähe dann von den Schauern. Da erwarten uns Böen der Stärke 7.
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7: Vorsicht bitte auf der A14 Richtung Wismar. Zwischen dem Kreuz Schwerin und Schwerin-Ost, da steht ein defektes Fahrzeug auf dem rechten Fahrstreifen. Dann dauert es länger auf der A20 Richtung Rostock, kurz vorm Kreuz Wismar wegen der Baustelle. Da haben wir einen Plus von 15 Minuten. Und auf der A24 Richtung Berlin auch immer noch Stau zwischen Rheinbeck und Schwarzenbeck-Rande. Dauert jetzt 20 Minuten länger. Landkreis Ludwigslust-Parchim. Da ist die B191 zwischen Karstadt und Eldena weiterhin vollgesperrt nach dem Unfall. Dauert auch noch ungefähr 3 Stunden. Und auf der Baschower Chaussee von Zarrentin kommt am Abzweig nach Wittenburg. Da gab es einen Unfall. Da ist die Straße auch gesperrt. Stadtverkehr Rostock, da ist die Lübecker Straße dicht. Und zwar vor der Baustelle am Holbeinplatz statt auswärts. Ein Plus von 25 Minuten. Geblitzt wird auch. Und zwar auf der A20 Richtung Rostock zwischen Groß-Sarau und Lüdersdorf. A24 Richtung Hamburg zwischen Zarrentin und Gudow. Und Richtung Berlin hinter Mainburg. B5, Ortsausgang Dersenow Richtung Villaren. B96, der Rügenzubringer hinter dem Rastplatz Rügenblick und in der Ortsdurchfahrt Lietzow. B103 in Appelburg Richtung Plau am See. B105 in Altheide Richtung Rostock. Dann kann es hier erwischen auf der 191 zwischen Neustadt, Glewe und Spornitz. 192 in Neuendorf Richtung Neubrandenburg. Auf der 196 in Zirkow Richtung Bergen. In Goldenstedt stehen sie auch Richtung Ludwigslust und direkt zwischen Ludwigslust und Neustadt, Glewe. In Rostock, Rüberseger Chaussee statt einwärts. Zwischen Rostock-Südstadt und Pölchow auf der A20-Brücke und zwischen Röbel und Sito.
3: Dankeschön für Ihre Meldung. Und wenn Sie unterwegs noch irgendwo einen Blitzer entdecken oder doch noch einen Stau, eine Verkehrsbehinderung, lassen Sie uns das wissen. Klingeln Sie einfach kurz durch unter 0800 59 59 100 oder schicken Sie uns auch einfach gerne Nachricht über die NDR MV-App. Ja, gute und sichere Fahrt Ihnen. Schönes Wochenende mit uns.
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1: Es ist ja, wie es ist.
0: Und das sind ihre Gäste. Herr Ahlers.
2: Na, das tut dir nichts zu sagen.
0: Udo.
3: Ja, das kann's haben.
0: Und Opa Gerke.
4: Steffi, machst du mir Mettbrötchen?
1: Nee, muss ich erst schmieren. Milch und Zucker nehmt ihr selber, ne? Was gibt's Neues?
5: Ja, nichts Neues. Wo bleibt der Kaffee denn nun?
1: Du, der läuft noch durch.
5: Da ist doch schon was drin in der Kanne. Kannst du mir doch schon mal einen einschenken. Zieh mal raus, das Ding da.
1: Nee, Franz, das hab ich nicht gern. Dann tropft das von oben auf eine heiße Platte, dann brennt das fest und dann kriegst du das ganz schlecht wieder weg, höchstens mit Sprüh. Also, da will ich gar nicht erst mit anfangen.
2: Ja, wieso? Da ist so ein Tropfschutzventil dran und dann läuft das unten so lange nicht mehr raus, bis du die Kanne wieder drunter stellst.
3: Ja, Moment mal. Also, jetzt nur mal so angenommen. Du vergisst, also jetzt abends, die Maschine abzustellen und hast jetzt die Kanne nicht drunter, weil die ist halt gerade nicht da oder so. Dann machst du deinen Laden zu und die Maschine läuft weiter.

0: Nach 5 Minuten läuft der Filter über und morgens kommst rein in deinen Laden. Du, knietief heißer Kaffee.
1: Oh, so. Wie meinst du das denn?
0: Ja, du, ich hatte das ja schon mal mit Brauchwasser. Damals in Lotterladen, aber das tut hier auch gar nichts zur Sache.
2: Also manchmal glaube ich, ich sitze hier mit Geisteskranken zusammen. Habt ihr eure Kaffeemaschine eine Wasserleitung oder was?
0: Ja, aber...
1: Udo, sag mal nix. Du, wo er recht hätte, hat er recht. Da war jetzt ein Denkfehler drin bei dir.
2: Tja, also. Oh, genau wie neulich. Da wollte er mir im Kühlschrank eine Zeitschaltuhr Strom sparen.
0: Ja, nur weil du da jetzt nicht drauf gekommen bist. Na?
3: Ja, dann habt ihr's ja jetzt. Ich brauche nur alte deutsche Münze mit 5 Buchstaben.
1: D-Mark?
3: Ja, das passt.
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1: Wale und Menschen, das ist schon eine ganz besondere Beziehung und sie erinnern sich garantiert auch noch an das Frühjahr, wie uns wirklich das Schicksal dieses Buckelwals in der Wismarbucht wochenlang beschäftigt hat hier in Mecklenburg-Vorpommern und nicht nur hier bei uns, sondern deutschlandweit. Was war das für ein

0: Drama. Und wenn wir jetzt mal ein bisschen weiter noch zurückgehen in der Geschichte, wie war das eigentlich früher mit Wahlen und Menschen? Ja, dann sind wir am besten aufgehoben zurzeit im Rostocker Schifffahrtsmuseum. Da informiert jetzt nämlich eine neue Sonderausstellung über die Beziehung zwischen Wahlen und Menschen.
1: 1200 Zulieferbetriebe, zeitweise 1800 Arbeiter auf und am Schiff. Ab 1955 entsteht auf der Rostocker Warnow-Werft die Juri Dolgoruki, ein Walfangschiff für die Sowjetunion. Kein Neubau, sondern ein Umbau eines Amerikadampfers.
2: Das ist ein Totalumbau gewesen und der sollte auch in sehr kurzer Zeit umgesetzt werden.
1: Weiß Katrin Müller. Die Leiterin des Rostocker Schifffahrtsmuseums hat eine neue Sonderausstellung kuratiert. Wahl und Mensch. Zu sehen ist unter anderem ein Modell der Juri Dolgoruki. Am Original wurde mit Hochdruck gearbeitet.
2: 1960 haben sie gesagt, müssen wir fertig werden. Die Walfangquoten verschlechtern sich nochmal für die Sowjetunion. Dann hat die DDR gesagt, okay, großer Bruder, wir machen das.
1: Im Sommer 1960 wird das Schiff übergeben. Die aktuelle Kamera des DDR-Fernsehens ist dabei.
3: 19 Tage früher als geplant beendeten die Schiffsbauer der Warnow-Werft den Umbau der Juri Dolgoruki. An einem Tag können hier etwa 60 Wale verarbeitet werden.
1: Das Fabrikschiff ist 15 Jahre im Einsatz. Etwa die Hälfte der von den Sowjets getöteten Wale wird illegal geschossen. Auch davon erzählt die Ausstellung. Wale sind über Jahrhunderte eine fette Beute. Buchstäblich. Das Fleisch wird gegessen, aus inneren Organen Leder gemacht, das Fett zu Tran verkocht.
2: Nicht ohne Wal. Fett kann man sich gar nicht vorstellen. Das war wirklich zentral. Walbaten sind ja verwendet worden für Regenschirme, für Korsetts.
1: Auch Mecklenburger und Pommern machen sich im 19. Jahrhundert auf zum Walfang. An dieses vergessene Kapitel erinnert in der Ausstellung ein Modell der Polarstern. Ab 1844 schickt sie der Rostocker Reeder Prokelmann nach Grönland.
2: Der sagt, ach Mensch, das mit dem Walfang scheint sehr lukrativ zu sein. Wir versuchen das mal.
1: In einer Rostocker Zeitung heißt es damals:
4: Man muss diesem Versuch das beste Gedeihen wünschen, damit Grönlandfahrten sich bei uns schnell vermehren und zum gewöhnlichen Reedereibetrieb gehören.
1: Doch die Hoffnung zerschlägt sich. Dominiert wird die Sonderausstellung des Schifffahrtsmuseums vom Skelett eines Entenwals. Eine Leihgabe des Stralsunder Meeresmuseums.
5: Es ist schon ein ausgewachsenes Tier, ist schon sehr groß. Der ist 9,4 Meter lang,
1: sagt Lena Müller. Die Präparatorin des Meeresmuseums kennt die Geschichte des Skeletts genau. Der Entenwal strandete vor 150 Jahren vor Zingst.
5: Zwei Greifswalder Forscher sind dann aufmerksam geworden auf den Entenwal und haben sich dann die Überreste von dem Skelett mitgenommen.
1: Nicht der einzige Fall an Mecklenburg-Vorpommerns Küste.
0: Unser Reporter Heiko Kräft aus Rostock über die Sonderausstellung Wal und Mensch, die im Schifffahrtsmuseum in Rostock zu sehen ist, und zwar bis zum September des kommenden Jahres. Und noch mehr Kulturtipps haben wir dann für Sie um 19 Uhr im Kulturjournal nach den Nachrichten hier bei NDR 1 Radio MV.

0: Auf geht's in den Freitagabend. Hier ist NDR 1 Radio MV. 18 Uhr, Sie hören die Sendung Der Tag.
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0: Ja, knapp 2 Wochen lang war es ziemlich ruhig um die Sondierungsgespräche hier in Mecklenburg-Vorpommern. Seit ein paar Stunden ist jetzt klar, aus Sicht der Parteispitzen, waren diese Sondierungsgespräche erfolgreich. René Steuder, SPD, Die Linke und die Bündnisgrünen, die wollen jetzt in Koalitionsverhandlungen gehen.
2: Genau. Und auf einige Punkte haben sich die Parteien auch schon verständigt. So soll die Kita beitragsfrei bleiben, Schulen werden weiter modernisiert und die Unterrichtsversorgung verbessert werden. Ja, alle Krankenhausstandorte sollen auch erhalten bleiben und 1000 neue oder sanierte Wohnheimplätze für Azubis und Studierende entstehen. Caroline Kock aus der Aktuell-Redaktion. Ja, was steht denn sonst noch im Sondierungspapier?
3: Ja, die mögliche rot-rot-grüne Koalition will außerdem einen parlamentarischen Untersuchungsausschuss zu rechtsextremen Netzwerken einsetzen. Und es soll mehr Beteiligungsmöglichkeiten geben, etwa durch Bürgerdialoge, Bürgerräte und Volksbefragungen. Man wolle eine Koalition für alle sein, heißt es, auch für die, die skeptisch sind oder eben nicht SPD, Linke oder die Grünen gewählt haben.
2: Und wie geht's jetzt weiter?
3: Ja, die Bündnisgrünen werden morgen auf einem kleinen Parteitag darüber abstimmen, ob sie in Koalitionsverhandlungen gehen oder nicht. Die Vorstände von SPD und Linke wollen noch heute Abend entscheiden. In der gemeinsamen Erklärung steht aber schon, dass es für die Koalitionsverhandlungen 7 Arbeitsgruppen geben soll, unter anderem zu Finanzen und Digitalisierung, Landwirtschaft und Klimaschutz, Wirtschaft und Energie sowie Bildung und Kultur. Das könnte ein Hinweis auf die künftige Aufteilung der Ministerien sein.
2: Vielen Dank, Caroline Kock, für diese Information. Die Bundesregierung kritisiert Ex-Kanzler Schröder deutlich, weil der die Geburtstagsfeier des russischen Präsidenten Putin besucht hat. Auf Fotos sind Schröder und Putin mit eng verschlossenen Händen zu sehen. Der stellvertretende Regierungssprecher Mayer sagte, Bundeskanzler Merz sei zutiefst empört und empfinde den Besuch als unmoralisch. Vizekanzler Klingbeil bezeichnet den Besuch in der Süddeutschen als völlig inakzeptabel. Zu einem Fahrgastschiff, das auf der Müritz auf Grund gelaufen war, gibt es nun Untersuchungen. Das Schiff liegt wieder im Hafen. Geklärt werden muss aber nun, wie das Ganze passiert ist und vor allem, ob es auch Schäden gibt. Jürgen Jakob Gericke aus der Aktuell-Redaktion.
4: Nach ersten Erkenntnissen ist die MS Mecklenburg wohl weitgehend unbeschädigt geblieben, sagte ein Vertreter der Weißen Flotte Müritz. Ein Taucher sei aber beauftragt worden, unter Wasser genauer nachzuschauen. Nach der Havarie hatte am Vormittag zuerst ein anderes Ausflugsschiff versucht, die MS Mecklenburg mit einem Seil freizuziehen. Am Nachmittag gab es einen weiteren Versuch mit 2 zusätzlichen Schleppern. So kam das Schiff wieder frei und konnte aus eigenem Antrieb in den Hafen von Röbel weiterfahren. Gestern Abend war es bei stürmischem Wetter in der Nähe von Röbel an einer Untiefe auf Grund gelaufen mit 20 Fahrgästen an Bord. Feuerwehr und Wasserrettung brachten sie an Land. Zur Ursache ermittelt die Wasserschutzpolizei. Beamte waren an Bord, um Hinweise zu sichern.
0: 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Wir schauen jetzt auf das Wetter für unser Land mit Jan Baumgart. Ja, dieses Wochenende, es ist ja überhaupt gar nicht mein Ding, ne? Dass man irgendwie drin sich beschäftigen muss. Ich mache ja viel lieber irgendwie draußen rumpuzzeln, spazieren gehen und so weiter. Ja. Nützt nichts. Irgendwas müssen wir uns einfallen lassen.
5: Nee, zum Beispiel ins Museum gehen mal wieder, ne? Ins Haftmuseum, würde ich sagen. Da wurde gerade die Ausstellung Faszination Bernstein verlängert, habe ich gesehen. Mhm. Also für alle Bernsteinfreunde bestimmt eine spannende Sache, denn es wird auf jeden Fall ungemütlicher am Wochenende. Weiterhin Regentemperaturen bis 16 Grad. Windig wird es auch in der Nähe von Schauern mit Böen der Stärke 7. Und die Wasserstandsvorhersage für unsere Ostsee. In der Nacht werden östlich von Rügen Wasserstände von bis zu 45 cm über Normalhöhennull erwartet. Westlich von Rügen sind Wasserstände von 10 unter bis 35 cm über Normalhöhennull zu erwarten.
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5: Noch ein bisschen Geduld auf der A20 Richtung Rostock, kurz vorm Kreuz Schwerin wegen der Bauarbeiten. Da ein Plus von 10 Minuten auf der A24 Richtung Berlin zwischen Rheinbeck und Schwarzenbeck-Grande. Da dauert es noch immer 20 Minuten länger. Landkreis Ludwigslust-Parchim, die B191 zwischen Karstadt und Eldena, weiterhin weiterhin gesperrt nach dem Unfall vorhin, dauert wohl auch noch ein bisschen. Und auf der Warschauer Chaussee von Zarentin kommt, am Abzweig nach Wittenburg, gab es auch einen Unfall. Straße ist da auch gesperrt. Stadtverkehr Rostock vor der Baustelle am Holbeinplatz stadtauswärts 25 Minuten plus. Und dann gab es in der Lübecker Straße Kreuzung Doberaner Straße auch noch einen Unfall. Sie kommen aber dran vorbei, wird wohl aber etwas enger. Geblitzt wird auf der A20 Richtung Rostock zwischen Groß-Sarau und Lüdersdorf, A24 Richtung Hamburg zwischen Zarentin und Gudow und Richtung Berlin hinter Mainburg, B5 Ortsausgang Dersenow Richtung Fellan, B96 der Rügenzubringer hinter dem Rastplatz Rügenblick und in der Ortsdurchfahrt Lietzow, B103 in Appelburg Richtung Plau am See und auf der B105 in Altheide Richtung Rostock. Dann stehen sie ganz frisch auf der B111 in Wolgast, Höhe Platz der Jugend, B191 zwischen Neustadt-Glewe und Spornitz, B192 in Neuendorf Richtung Neubrandenburg, 196 in Zirkow Richtung Bergen. In Goldenstedt stehen sie noch immer Richtung Ludwigslust, zwischen Ludwigslust und Neustadt-Glewe, in Neubrandenburg am Friedrich-Engels-Ring. In Rostock Rübersäger Chaussee stadteinwärts, zwischen Rostock-Südstadt und Pölchow auf der A20-Brücke und zwischen Röbel und Sito.
0: Und wenn Sie unterwegs noch irgendwo was entdeckt haben sollten, 0800 5959 100 rufen Sie uns gerne jederzeit an oder schicken Sie uns einfach eine Nachricht über die NDR-MV-App. Gute und sichere Fahrt Ihnen auf jeden Fall ins Wochenende mit uns.
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0: Zumachen oder weitermachen, das ist die Frage in Ueckermünde. Dort soll die Eisengießerei geschlossen werden. Es lohnt sich nicht mehr, sagen die Eigentümer. Das sehen die rund 300 Beschäftigten allerdings anders. Ebenso das Wirtschaftsministerium, die Stadt und die Gewerkschaft. Was nun bei einem Krisentreffen und bei Belegschaftsversammlungen rausgekommen ist, das hören wir gleich von unserem Reporter in gut 3 Minuten hier bei NDR 1 Radio MV.
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0: Hier ist NDR1 Radio MV für uns in Mecklenburg-Vorpommern. Die Gießerei Öckermünde soll geschlossen werden. Das hat ja die Breidengruppe, die die Gießerei betreibt, vor einer Woche schon der Belegschaft angekündigt. Der Standort Öckermünde sei nicht mehr konkurrenzfähig, so jedenfalls Gießerei-Geschäftsführer Sebastian Simon. Heute nun hat es dort zwei Belegschaftsversammlungen gegeben, einmal für die Früh- und einmal für die Spätschicht. Und aufgerufen dazu hatten Betriebsrat und IG Metall, Sven-Peter Martens, unser Reporter jetzt in Öckermünde. Was ist denn dabei rausgekommen?
1: Konkretes noch nicht, aber viel Hoffnung lag in der Luft. Das habe ich gehört, als ich nach der Versammlung mit einigen Mitarbeitern in Öckermünde gesprochen habe. Die Landesregierung, Öckermündes Bürgermeister, aber auch der Betriebsrat und die IG Metall wollen alles daran setzen, den Gießereistandort in Öckermünde zu erhalten. Der Belegschaft wurde geraten, Ruhe zu bewahren und ganz normal weiterzuarbeiten, also beispielsweise auch keine von der Geschäftsführung angebotenen Aufhebungsverträge zu unterschreiben.
0: Und dann gab es ja heute Vormittag auch schon eine Krisensitzung im Rathaus von Öckermünde, an der haben unter anderem der Bürgermeister, der Wirtschaftsminister und der Chef der Breidengruppe teilgenommen. Sven-Peter, was wurde da besprochen?
1: Es wurden Geschäftsführer Simon Vorschläge und Anregungen unterbreitet, wie möglicherweise doch noch der Standort gerettet werden könnte. Über konkrete Inhalte sei Stillschweigen verabredet worden, sagten Wirtschaftsminister Blank und Bürgermeister Spiegelberg. Nächste Woche soll es ein weiteres Treffen geben. Auch nach der Krisensitzung hält der Gießereigeschäftsführer an den Plänen fest, den Standort Öckermünde Ende des Jahres zu schließen. So seien die Kosten für den Betrieb der Induktionsöfen wegen der steigenden Strompreise sowie auch die Personalkosten zu hoch. Gleichzeitig lobte der Geschäftsführer die fachliche Qualifikation der Gießereiangestellten. Der dritte Grund für das geplante Aus für die Gießerei sind sinkende Absatzzahlen bei den in Öckermünde hergestellten Gussteilen, also Komponente für Pkw-Bremsen und Getriebedeckel für Autos.
0: Krisentreffen heute zur Zukunft der Eisengießerei Öckermünde. Dankeschön bis hierhin für die Informationen. Sven-Peter Martens war das für uns aus Öckermünde.

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2: 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Gauden Abend. In den ersten sieben Monaten von Jahr sind 4,8 Millionen Urlauber nur Mecklenburg-Vorpommern kommen. 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
1: 18.30 Uhr ist es, 6:30 am Freitagabend. Hier ist NDR 1 Radio MV. Und jetzt geht's direkt in die Kurznachrichten zu René Steuder. Ja, hier in Mecklenburg-Vorpommern steuern SPD, Grüne und Linke nun auf Koalitionsverhandlungen zu. Die ersten Pflöcke, René, die wurden schon eingeschlagen.
2: Das kann man so sagen, ja, in der Tat. Denn nach erfolgreichen Sondierungen empfahlen die Verhandlungsleiter der drei Parteien ihren Parteigremien die Aufnahme von eben Koalitionsgesprächen. So heißt es in einer gemeinsamen Erklärung. Und Ziel sei eine Koalition, die auf Verlässlichkeit, Stabilität und Vertrauen setzt. Die USA haben neue Sanktionen gegen den Internationalen Strafgerichtshof verhängt. Laut Außenminister Rubio sollen dem Gericht finanzielle Mittel entzogen werden. Der Minister sprach von einem Schurkengericht. Die US-Sanktionen gehen deutlich weiter als bisherige. Sie könnten auch Unternehmen treffen, die für das Gericht Leistungen erbringen. Konkrete Details sind aber noch nicht bekannt. Es gab schon vorher US-Sanktionen gegen einzelne Ankläger und Richter am Internationalen Strafgerichtshof. Und der Friedensnobelpreis geht in diesem Jahr an die südafrikanische Juristin Navinitem Pillay. Diese Entscheidung hat das Nobelkomitee in Oslo veröffentlicht. Pillay wird für ihren Einsatz für das Völkerrecht und gegen Kriegsverbrechen und Genozid gewürdigt. Sie war unter anderem Richterin am Internationalen Strafgerichtshof in Den Haag und amtierte später als Hohe Kommissarin der Vereinten Nationen für Menschenrechte.
1: Dankeschön, René. Und jetzt direkt in Ihrer Region.
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4: Mit Nathalie Süß. Guten Abend. Heute Abend steht in der Fußball-Oberliga ein MV-Duell an. Mit dabei ist Aufsteiger FC Mecklenburg-Schwerin. Franziska Hähnlein blickt auf das Duell und den Sport in Westmecklenburg voraus.
5: Der FCM will in der Oberliga nach zuletzt 3 sieglosen Spielen zurück in die Erfolgsspur finden. Im Sportpark Lankow ist am Abend die zweite Mannschaft des FC Hansa Rostock zu Gast. Anstoß ist um 20 Uhr. Der zweite Westmecklenburger Verein, der FC Anker Wismar, ist morgen gefordert und zwar auswärts beim SV Lichtenberg. Dort ist um 13 Uhr Anstoß. In der Fußballverbandsliga ist Dynamo Schwerin heute Abend um 19.30 Uhr zu Gast beim Doberaner FC. Der FC Schönberg und der MSV Pampo sind jeweils morgen Nachmittag dran. Der FCS spielt beim Penzliner SV. Der MSV Pampo hat die zweite Mannschaft des Greifswalder FC zu Gast. Für die Volleyballerinnen des SSC Peimberg-Schwerin beginnt die Saison und zwar mit einem Auswärtsspiel bei den Ladies in Black Aachen. Aufschlag ist um 17.30 Uhr. Und auch die Handballerinnen von Grün-Weiß-Schwerin spielen an diesem Wochenende und zwar zu Hause gegen den TSV Nord-Harrislee. Anwurf ist morgen um 19 Uhr.
4: Gemeinsam handwerken und neue Kontakte knüpfen. Der Verein Männerschuppen Inselpöhl will mit ehrenamtlichem Engagement die Gesundheit stärken. Die Initiative hat jetzt den Landeswettbewerb Gesichter für ein gesundes Miteinander gewonnen. Die NDR Nordstory hat den Verein begleitet. Zu finden in der ARD Mediathek. Das Wochenende naht und in Westmecklenburg ist wieder einiges los. Im Schweriner Zoo startet heute das Lichtfestival Wild Lights. Bis Ende November erleuchten jeden Abend riesige Tierfiguren das Gelände. Außerdem wird die Schweriner Innenstadt zur Partymeile. Am ganzen Wochenende ist Altstadtfete. In Wismar ist noch bis Sonntag die Fangfrischmesse in der Markt- und Eventhalle zu erleben. Mehr als 50 Künstler aus ganz Deutschland und Europa präsentieren sich mit ihrer Handwerkskunst. Und am Sonntag erleben sie skandinavische Musik in Ludwigslust. Mit Tröstesang kommt ein Trio aus Rostock um 17 Uhr in die Stadtkirche Ludwigslust. Mehr sehen Sie bei ndr.de/mv unter dem Punkt Westmecklenburg.
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1: Und jetzt sind wir beim Wetter für unser Land mit unserem Wetterexperten Stefan Kreibohm vom ndr-Wetterstudio auf Hiddensee. Grüß dich, guten Abend.
6: Guten Abend.
1: So, wir freuen uns alle auf das Wochenende, das jetzt vor uns liegt. Wie wird das Wetter dazu?
6: Na, ziemlich durchwachsen. Das wird kein so schön warmes Wochenende, wie wir so viele hatten jetzt noch in diesem Herbst. Es wird doch eher ein richtig herbstliches. Das merkt man ja heute schon. Es ist jetzt von Westen her doch ziemlich regnerisch geworden. Bleibt es noch in den nächsten Stunden, dass es noch regnerisch ist, dann wird dieser Regen aber aufhören im Nachtverlauf. Dann kann die Wolkendecke später am besten noch auflockern. Aber es kann doch ein paar Schauer hinterher geben, ein paar kurze. Die Temperatur sinkt dann so ab auf Werte heute Nacht so von leicht unter 10 Grad. Oder um die 10, 11 Grad, nicht runter 10 Grad, so würde ich sagen. Und morgen am Tage, ja, es ist zwischendurch auch mal aufgeheitert, aber es gibt auch Wolken. Und wir müssen auch morgen über den Tag mit ein paar Schauern rechnen. Das ist erstmal eher wenig. Dann im Laufe des späten Nachmittagsabends kann es von Nordwesten her ein bisschen mehr geben. Aber es kann auch wieder Stellen geben im Land, wo überhaupt kein Schauer ankommt. Mhm. Das ist bei Schauerwetter immer so unterschiedlich. Die Temperatur steigt auf Höchstwerte von maximal 15, 16 Grad. Der Wind kommt weiter aus Südwest, wird mäßig an den Westküsten, so Fischland, Darß, Hiddensee, Nordrügen, auch frisch bis stark. Und dort kann es auch ein paar stürmische Böen geben.
1: Also das klingt schon so, dass man am besten drinnen aufgehoben ist, morgen zumindest, weil draußen ja das einfach viel zu ungemütlich vielleicht sein wird. Wie wird es dann am Sonntag werden?
6: Noch ein bisschen ungemütlicher, weil es dann ja noch weniger Aufheiterung gibt. Es gibt dann deutlich mehr Wolken. Und auch am Sonntag müssen wir mit Schauern rechnen. Da kann auch mal ein kurzes Gewitter mit dabei sein. Und es wird etwas kühler. Die Temperatur schafft es dann auch so auf 12, 13 Grad maximal.
1: Dankeschön, Stefan Kreibum im NDR-Wetterstudio auf Hiddensee. Schönes Wochenende dir.
6: Danke, gleichfalls.
1: Also Rasenmähen brauchst du wahrscheinlich nicht.
6: Ich glaube nicht.
1: Tschüssi. 18.36 Uhr jetzt, NDR1 Radio MV, hier mit dem zuverlässigsten Verkehrsservice für uns in Mecklenburg-Vorpommern mit Jan Baumgart.
7: Auf der A20 Richtung Rostock, kurz vorm Kreuz Wismar, wegen der Baustelle, haben wir noch einen Plus von 10 Minuten. Landkreis Ludwigslust-Parchim, die B191 zwischen Karstadt und Eldena weiterhin voll gesperrt nach dem Unfall. Und dann haben Sie sich noch gemeldet. Moin, Marien und Jan hier.
8: Ja, hallo, hier ist die Vera aus Hagenow. Guten
7: hallo.
8: Tag. Die Sperrung von Wittenburg Richtung Waschow ist aus Wittenburg kommen. Von Zarentin wird man vorbeigeleitet, da kommt man rum.
7: Super, vielen Dank, dass du dich gemeldet hast, da freuen wir uns. Stadtverkehr Rostock, vor der Baustelle am Holbeinplatz, stadtauswärts noch das Plus von 25 Minuten. Und dann wird geblitzt auf der A20 Richtung Rostock zwischen Groß-Saarau und Lüdersdorf, A24 Richtung Hamburg zwischen Zarentin und Gudow und Richtung Berlin hinter Mainburg, B5 Ortsausgang Dersenow Richtung Villan, B96 der Rügenzubringer hinter dem Rastplatz Rügenblick und dann nochmal die B96 in der Ortsdurchfahrt Lietzow. B103 in Appelburg Richtung Plau am See, B105 in Altheide Richtung Rostock, B111 in Wolgast Höhe Platz der Jugend, B191 zwischen Neustadt-Glewe und Spornitz. Auf der 192, da stehen sie auch in Neuendorf Richtung Neubrandenburg. Dann wird geblitzt auf der 196 in Zirko Richtung Bergen, in Goldenstedt Richtung Ludwigslust, in Neubrandenburg am Friedrich-Engels-Ring, in Rostock Röversheger Chaussee Stadt einwärts, zwischen Rostock-Südstadt noch immer und Pölchow auf der A20-Brücke und zwischen Röbel und Sito.
1: Staus und Blitzer, wenn Sie noch was haben, 0800 59 59 100, können Sie uns jederzeit kostenfrei melden. Oder natürlich auch über die NDR MV-App. Einfach eine Nachricht schicken. Gute und sichere Fahrt Ihnen. Ein schönes Wochenende für Sie.
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0: Hier ist NDR 1 Radio MV für uns in Mecklenburg-Vorpommern. Mehr als 70 Filme zeigen die Organisatoren des Europäischen Filmfestivals Dokument Art Neubrandenburg in diesem Jahr. Und ganz neu diesmal, dass Filme auch in der Justizvollzugsanstalt Neustrelitz für Häftlinge präsentiert werden. Denn in das normale Kino, da können die Häftlinge verständlicherweise nicht mal eben so gehen. Ein kleiner Teil der Inhaftierten schaut sich die Filme an, bewertet die Filme und vergibt auch einen Preis, den sie selbst gestaltet haben. Beatrice Böse, unsere Reporterin, die war heute Nachmittag mit dabei. Beatrice, wie ist denn das Filmteam überhaupt auf diese ganze Idee gekommen?
1: Die Idee dazu hatte der ukrainische Dokumentarfilmer und Programmkurator der Dokumentart Maxim Melnik.
2: Ich war bei einem Filmfestival in Italien und ich war sehr beeindruckt, wenn jemand mir erzählt hat, ja, hier gibt es Inhaftierten, die im Festival Festivalkantine arbeiten. Und das hat mich sehr mitgenommen, hat mich sehr beeindruckt. Ich habe mehr darüber erfahren, über diese Kooperation zwischen dem Gefängnis.

0: Gefängnis und im Filmfestival. Und dann habe ich auch meinen Kollegen hier in Neubrandenburg über diese Erfahrung erzählt.
1: Und der Vorschlag kam gut an.
2: Ja, und welche Filme wurden den Häftlingen in Neustrelitz gezeigt?
1: Das Programm nennt sich U-Doc. Zu sehen waren 6 Filme, die bereits im Wettbewerb des Festivals im Kino La Tücht liefen. Die wurden ebenso von Programmkurator Maxim Melnik und seinen Kollegen ausgewählt.
0: Ganz unterschiedliche Filme. Das zum Beispiel die Themen wie Umwelt, die Themen wie Musik und Sport. Und ich hoffe, dass diese Themen werden die Zuschauer finden. Herzen ansprechen.
1: Wir, also die Filmemacher, die Programmkuratoren und ich, wurden eine Dreiviertelstunde vor Beginn der Filmvorführung in die JVA Neustrelitz gelassen. Dann sind etwa 20 Häftlinge im Alter von 16 bis 22 Jahren in einen kleinen Raum gekommen. Dort standen ein Projektor und Stühle. Mehr als eine Stunde lang wurden die Filme gezeigt. Zwischendurch gab es eine Pause und dann haben die jungen Häftlinge Fragen an die Filmemacher stellen können.
2: Und wie war die Stimmung? Wie hat es den Häftlingen auch gefallen?
1: Erst war es ein bisschen unruhig, aber je mehr Zeit verging, desto mehr haben sich die Inhaftierten auf die Filme eingelassen, so wie dieser 22-Jährige.
3: Einfach, weil ich es interessant mal finde, wie das so dann verabläuft, ne? So, denn das dritte war ja das mit den Kids, wo die gerappt haben. So, das fand ich cool, dass sie halt ihre Träume verwirklichen wollen. Und dazu halt noch nebenbei arbeiten gehen, damit sie das überhaupt machen können. Das fand ich gut. So, und halt das mit dem Boxen, dass du halt deine Prinzipien hast, die du dir selber aufstellst, was du erreichen willst, was du nicht willst und halt die Disziplin.
1: Die Sozialpädagogin der JVA Neustrelitz, Caroline Pfaff, sieht mit der Vorführung einen Schritt in Richtung Resozialisierung der Inhaftierten.
4: Das ist ja, das Freizeitangebot ist eingeschränkt, ne? Die Zeit ist lang und dann freuen wir uns immer sehr, wenn am Wochenende mal so ein Event ist, wo die einfach auch mal eine positive Beschäftigung haben und ein kulturelles Angebot haben. Das ist schon wichtig, ne? Also da sind wir immer froh, wenn Leute an uns herantreten und wir sowas umsetzen können.
1: Bis morgen Mittag haben die Inhaftierten Zeit, ihren Favoriten mit einem eigens gestalteten Preis, einem Stierkopf aus Holz, zu küren. Morgen Abend auf der großen Preisverleihung der Dokumentart wird dann auch der Lieblingsfilm der Häftlinge bekannt gegeben.
2: Die Dokumentart im Gefängnis, die Häftlinge in der JVA Neustrelitz konnten sich heute die Filme anschauen. Dankeschön für die Information. Unsere Reporterin Beatrice Böse war das.

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1: Ja, jetzt im Oktober gibt es einen wichtigen Termin für die Musikszene aus Mecklenburg-Vorpommern, und zwar das Landespop-Festival in Greifswald. Musikbands und Gruppen stellen sich da dem Publikum, alles Newcomer. Und das ist in ziemlich genau einer Woche am 17. Oktober. Und gleich im Kulturjournal hier auf NDR 1 Radio MV mit Ralf Markert, da stellen wir Ihnen schon mal einen Singer-Songwriter vor, der antreten darf. Und zwar nennt er sich Kadatz aus Wismar. Wer das ist und wie seine Musik klingt, das gleich im Kulturjournal. Ich bin Marien Steinert, Ihnen ein schönes Wochenende. Tschüssi!

0: 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Ich bin Ralf Markert, für Sie einen schönen Abend und die Zeit, es ist 19 Uhr.
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1: Knapp zwei Wochen lang war es ziemlich ruhig rund um die Sondierungsgespräche. Seit ein paar Stunden ist klar, aus Sicht der Parteispitzen waren die Gespräche erfolgreich. SPD, Die Linke und die Bündnisgrünen, René Steuder, die wollen in Koalitionsverhandlungen gehen.
2: Genau, und auf einige Punkte haben sich die Parteien auch schon verständigt. So soll die Kita beitragsfrei bleiben, Schulen weiter modernisiert und die Unterrichtsversorgung verbessert werden. Alle Krankenhausstandorte sollen erhalten bleiben und 1.900 neue oder sanierte Wohnheimplätze für Azubis und Studierende entstehen. Caroline Kock aus der Aktuell-Redaktion, was steht sonst noch im Sondierungspapier?
3: Ja, die mögliche rot-rot-grüne Koalition will außerdem einen parlamentarischen Untersuchungsausschuss zu rechtsextremen Netzwerken einsetzen. Und es soll mehr Beteiligungsmöglichkeiten geben, etwa durch Bürgerdialoge, Bürgerräte und Volksbefragungen. Man wolle eine Koalition für alle sein, heißt es, auch für die, die skeptisch sind oder eben nicht SPD, Linke oder die Grünen gewählt haben.
2: Und wie geht's jetzt weiter?
3: Ja, die Bündnisgrünen werden morgen auf einem kleinen Parteitag darüber abstimmen, ob sie in Koalitionsverhandlungen gehen oder nicht. Die Vorstände von SPD und Linke wollen noch heute Abend entscheiden. In der gemeinsamen Erklärung steht aber schon, dass es für die Koalitionsverhandlungen 7 Arbeitsgruppen geben soll, unter anderem zu Finanzen und Digitalisierung, Landwirtschaft und Klimaschutz, Wirtschaft und Energie sowie Bildung und Kultur. Das könnte ein Hinweis auf die künftige Aufteilung der Ministerien sein.
2: Bahnkunden zwischen Rostock, Schwerin und Hamburg müssen sich noch immer auf viele Einschränkungen und Verspätungen einstellen. Sämtliche Intercities fallen seit heute früh nämlich aus. Lediglich die Regionalverbindungen fahren vielfach später als geplant und dann auch sehr voll. Laut Bahn sind kurzfristig länger andauernde Bauarbeiten zwischen Büchen und Hamburg der Grund. Morgen dann soll wieder alles normal laufen. Kann die Eisengießerei in Ueckermünde doch noch gerettet werden? Für das von Schließung bedrohte Unternehmen mit etwa 300 Mitarbeitern gab es heute eine Krisensitzung im Rathaus. Teilgenommen haben unter anderem Vertreter des Mutterkonzerns und Wirtschaftsminister Blank. Sven-Peter Martens aus dem Hafen-Müritz-Studio. Was ist da besprochen worden?
4: Es wurden Geschäftsführer Simon Vorschläge und Anregungen unterbreitet, wie möglicherweise doch noch der Standort gerettet werden könnte. Über konkrete Inhalte sei Stillschweigen verabredet worden, sagten Wirtschaftsminister Blank und Bürgermeister Spiegelberg. Nächste Woche soll es ein weiteres Treffen geben. Auch nach der Krisensitzung hält der Gießereigeschäftsführer an den Plänen fest, den Standort Ueckermünde Ende des Jahres zu schließen. So seien die Kosten für den Betrieb der Induktionsöfen wegen der steigenden Strompreise sowie auch die Personalkosten zu hoch. Gleichzeitig lobte der Geschäftsführer die fachliche Qualifikation der Gießereiangestellten.
1: NDR 1, Radio MV ist hier. Es geht in Richtung Wochenende. Freitagabend, Jan Baumgart. Und die Wetteraussichten für die kommende Nacht, wie sehen die aus?
5: Ja, das Regengebiet ist jetzt erstmal quer übers Land, einmal so rüber. Heute Nacht kommt auch neuer Regen nach, kommt also überall mal was runter. Und von den Temperaturen her bleibt es so, wie es ist, maximal 11 Grad. Die messen wir ja zum Beispiel in Koserow, auf Usedom, Krakow am See 10 Grad und 10 sind es auch bei Ihnen in Wismar. Und morgen bleibt es wechselhaft, wird weiterhin regnen, Temperaturen bis 16 Grad. In der Nähe von Schauern kann es auch mal windiger werden mit Böen der Stärke 7 und die sind auch in der Nacht mit drin.
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5: Auf der A20 Richtung Rostock dauert es kurz vorm Kreuz Wismar wegen der Baustelle noch etwas länger, 20 Minuten da. Landkreis Ludwigslust-Parchim, die B191 zwischen Karstadt und Eldena weiterhin vollgesperrt nach dem Unfall vorhin, wahrscheinlich bis 8:30. Landkreis Rostock, B103 Güstrow Richtung Kritzko am Abzweig Suko, da gab es einen Unfall. Es geht aber vorsichtig dran vorbei. Und Stadtverkehr Rostock, da brauchen Sie noch etwas Geduld. Vor der Baustelle am Hohlbeinplatz statt auswärts 25 Minuten mehr. Geblitzt wird auf der A20 Richtung Rostock zwischen Groß-Sarau und Lüdersdorf, A24 Richtung Hamburg zwischen Zarentin und Gudow und Richtung Berlin hinter Mainburg, B5 Ortsausgang Dersenow Richtung Fellan, B96 der Rügen zu Bringer hinter dem Rastplatz Rügenblick, B96 in der Ortsdurchfahrt Lietzow, B103 in Appelburg Richtung Plau am See, B105 in Altheide Richtung Rostock, B111 in Wolgast Höhe Platz der Jugend. Dann kann es Sie erwischen auf der 191 zwischen Neustadt, Glewe und Spornitz. Auf der 192 ebenso in Neuendorf Richtung Neubrandenburg, 196 in Zirkow Richtung Bergen. In Goldenstedt stehen Sie noch immer Richtung Ludwigslust. In Neubrandenburg Friedrich-Engels-Ring, in Rostock Rüversheger Chaussee stadteinwärts zwischen Rostock-Südstadt und Pölten.

0: Kirchhoh auf der A20-Brücke und zwischen Röbel und Sito.
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2: Free Willy. Den Film, den kennen Sie bestimmt noch, oder? Als es so um den Orca ging, der da am Ende seine Freiheit bekommt. Oder Timmy, der Wal, der vor Pöhl gestrandet war und uns so lange beschäftigt hat. Wir modernen Menschen, wir haben ja auf das Thema Wale meist einen, ich sag mal so, romantisch verklärten Blick. Dabei ist es noch gar nicht so lange her, dass hier bei uns in Mecklenburg-Vorpommern ein Walfangschiff gebaut wurde. Wo genau? Und wie es sonst mit dem Walfang hier bei uns an der Ostseeküste aussah, dazu gleich mehr hier bei uns in der Sendung und damit willkommen zum Kulturjournal.

Na, das passt wunderbar. Es knarren und knarzen die Rahen auf dem Segelschiff. Da kann ich wunderbar diese Geräusche drunter blenden.

0: für Sie einen schönen Freitagabend. Hier ist das Kulturjournal. Sie hören NDR 1 Radio MV und die Wahlgesänge haben Sie bestimmt erkannt. Wale und wir Menschen, wir haben ja wirklich eine ganz besondere Beziehung. Menschen lieben Wale wahrscheinlich wegen der hohen Intelligenz, ihrer ausgeprägten sozialen Strukturen und ihrer faszinierenden Ähnlichkeit zum menschlichen Gefühlsleben. Wenn wir zum Beispiel an das Frühjahr zurückdenken, hier bei uns in Mecklenburg-Vorpommern, als ein Buckelwal in der Wismarer Bucht Millionen Menschen in Atem hielt. Die Geschichte, die kennen wir ja alle. Aber wie war das eigentlich früher? Wal und Mensch, das ist eine neue Sonderausstellung in Rostock im Schifffahrtsmuseum.
1: 1200 Zulieferbetriebe, zeitweise 1800 Arbeiter auf und am Schiff. Ab 1955 entsteht auf der Rostocker Warnow-Werft die Juri Dolgoruki, ein Walfangschiff für die Sowjetunion. Kein Neubau, sondern ein Umbau eines Amerikadampfers.
2: Das ist ein Totalumbau gewesen und der sollte auch in sehr kurzer Zeit umgesetzt werden.
1: Weiß Katrin Müller. Die Leiterin des Rostocker Schifffahrtsmuseums hat eine neue Sonderausstellung kuratiert. Wal und Mensch. Zu sehen ist unter anderem ein Modell der Juri Dolgoruki. Am Original wurde mit Hochdruck gearbeitet.
2: 1960 haben sie gesagt, müssen wir fertig werden. Die Walfangquoten verschlechtern sich nochmal für die Sowjetunion. Dann hat die DDR gesagt, okay, großer Bruder, wir machen das.
1: Im Sommer 1960 wird das Schiff übergeben. Die aktuelle Kamera des DDR-Fernsehens ist dabei.
3: 19 Tage früher als geplant beendeten die Schiffsbauer der Warnow-Werft den Umbau der Juri Dolgoruki. An einem Tag können hier etwa 60 Wale verarbeitet werden.
1: Das Fabrikschiff ist 15 Jahre im Einsatz. Etwa die Hälfte der von den Sowjets getöteten Wale wird illegal geschossen. Auch davon erzählt die Ausstellung. Sie zeigt Harpunen und martialische Geräte, mit denen gefangene Wale einst zerlegt wurden. Und eine gewaltige Kanone.
2: Das 20. Jahrhundert ist dann wirklich extrem. Da sprechen wir nicht mehr über Tausende, Hunderttausende, es geht in die Millionen.
1: Sagt Katrin Möller über den industriellen Walfang, der manche Arten nahezu ausrottet. Das gnadenlose Gemetzel wird lange verharmlost, wie in dieser TV-Doku des DDR-Fernsehens von 1959.
4: Die Trophäen zählen bereits nach Hunderten. Da, wieder ein Walfisch zwischen Eisstücken. Auch er muss dran glauben.
1: Wale sind über Jahrhunderte eine fette Beute. Buchstäblich. Das Fleisch wird gegessen, aus inneren Organen Leder gemacht, das Fett zu Tran verkocht.
2: Nicht ohne Wal. Fett kann man sich gar nicht vorstellen. Das war wirklich zentral. Walbaten sind ja verwendet worden für Regenschirme, für Korsetts.
1: Auch Mecklenburger und Pommern machen sich im 19. Jahrhundert auf zum Walfang. An dieses vergessene Kapitel erinnert in der Ausstellung ein Modell der Polarstern. Ab 1844 schickt sie der Rostocker Reeder Prokelmann nach Grönland.
2: Der sagt, ach Mensch, das mit dem Walfang scheint sehr lukrativ zu sein. Wir versuchen das mal.
1: In einer Rostocker Zeitung heißt es damals,
5: man muss diesem Versuch das beste Gedeihen wünschen, damit Grönlandfahrten sich bei uns schnell vermehren und zum gewöhnlichen Reedereibetrieb gehören.
1: Doch die Hoffnung zerschlägt sich. Ein paar Jahre später berichtet das Morgenblatt für gebildete Leser.
5: Ringsum steht ein ganzes Regiment von Tonnen. Alle leer. Denn das Schiff hat seine volle Ladung nicht erlangt, hat diesmal gar nichts verdient. Die Polarstern ist mit 200 Seehunden und einem Walfisch von 80 Tonnen Tran zurückgekehrt.
1: Dominiert wird die Sonderausstellung des Schifffahrtsmuseums vom Skelett eines Entenwals. Eine Leihgabe des Stralsunder Meeresmuseums.
6: Es ist schon ein ausgewachsenes Tier, ist schon sehr groß. Der ist 9,4 Meter lang.
1: Sagt Lena Müller. Die Präparatorin des Meeresmuseums kennt die Geschichte des Skeletts genau. Der Entenwal strandete vor 150 Jahren vor Zingst.
6: Zwei Greifswalder Forscher sind dann aufmerksam geworden auf den Entenwal und haben sich dann die Überreste von dem Skelett mitgenommen.
1: Nicht der einzige Fall an Mecklenburg-Vorpommerns Küste. Mindestens 40 Walsichtungen sind dokumentiert. 1545 strandeten beispielsweise zwei Orcas im Greifswalder Bonn. Einer wurde vermessen und im Maßstab 1:1 an die Wand einer Greifswalder Kirche gemalt. Ein Zeichen für das ambivalente Verhältnis von Wal und Mensch, das lange zwischen Faszination und gnadenloser Jagd schwankte.
0: Heiko Kräft berichtete aus Rostock. Die Sonderausstellung Wal und Mensch ist im Schifffahrtsmuseum bis zum September kommenden Jahres zu erleben.

0: Wenn Peter Maffay so aus der Zeit berichtet, als er mit der Musik angefangen hat, das ist total interessant. Auch was die Plattenfirmen dann gesagt hat, das hat er alles irgendwie gemacht, damit die große Karriere irgendwann starten kann. Jeder fängt mal klein an. Peter Maffay, Sonne in der Nacht. Der deutsche Hit hier im Lieblingsmix, Sie hören NDR 1 Radio MV. Und für Musikerinnen und Musiker aus unserem Land ist Mitte Oktober der wichtigste Termin jetzt im Herbst. In Greifswald geht dieses Jahr das Landespopfestival über die Bühne. Bands und Sängerinnen haben sich beworben. Eine Jury wird über die Besten entscheiden. 6 Newcomer stellen sich in der Straße, so heißt der Club in Greifswald, dem Publikum. Und einen der Teilnehmer möchten wir Ihnen heute im Kulturjournal vorstellen. Kadarz. Dafür haben wir ihn in der Altstadt von Wismar in seinem Laden besucht.
1: Tagsüber ist Matthias Güthner in seinem Musikladen in der Altstadt von Wismar. Hier arbeitet er als Mr. Marvelous alte Gitarren auf. Weltweit hat er sie aufgetrieben, weltweit verkauft er sie wieder. Als Musiker wird er mit Gitarre in der Hand zu Kadarz.
2: Kadarz ist mein Singer-Songwriter-Projekt seit fast 2 Jahren. Damals habe ich das mit meinem Freund und Produzenten aus dem Boden gestampft. Und das Projekt tour ich jetzt seit 2 Jahren.
3: It could have been fire. It could have been cocaine.
2: Ich spiele immer alleine auf der Bühne, aber ich hole mir sehr, sehr gerne sehr, sehr gute lokale Gäste auf meine Platten. Aber wenn ich live spiele, dann spiele ich alleine. Dann bin ich One-Man-Show.
1: Jetzt nimmt er am Finale des Landespopfestivals

0: Festivals teil. Doch Popmusik im Sinne von Chartmusik ist sein Ding eher nicht.
1: Ich glaube, das, was ich mache, ist eigentlich schon poppig. Ich mache ja grundsätzlich relativ amerikanisch einflusslastige Popularmusik, Folk, Bluegrass, Singer-Songwriter.
2: It could have been a million diamonds.

0: Vor 33 Jahren in Baden geboren, in Schwaben aufgewachsen, tritt er jetzt zum Landespopfestival in Mecklenburg-Vorpommern an. Darin sieht er auch keinen Widerspruch.
1: Nun ja, ich bin ja jetzt hier schon seit 2018 ein Zugezogener. Das ganze Projekt hier ist pures MV. Also die Songs sind hier entstanden. Alle meine Gastmusiker kommen von hier. Wir haben beide Platten in Wismar und Rostock recorded. Und wir haben die letzte Platte auch in Güstrow pressen lassen. Also wenn das nicht Mecklenburg-Vorpommern ist, dann weiß ich es auch nicht. Dieser Künstler, dieses Projekt, Karatz, das ist MV.
0: Als Vater von zwei kleinen Kindern macht er seine Musik mit Hingabe. Aber auch, weil sie raus muss.
1: Also ich mache mich in meiner Kunst schon nackt, also komplett. Also ich verarbeite dort alles, was mich betrifft. Meine Rolle als Vater, mein Struggle mit mentalen Gesundheitsgeschichten und natürlich auch mit der Welt, in der wir uns befinden. Also ich schreibe schon sehr zynisch und Musik ist einfach Therapie. Und Karatz ist 1000%ig. Also nicht mehr und nicht weniger.
0: Ob er gewinnt beim Landespopfestival in Greifswald, das ist dem Hutträger mit langen, blonden, lockigen Haaren nicht ganz so wichtig. Er freut sich eher darauf, viele talentierte Musiker und Kolleginnen zu treffen.
2: Katrin Weigel und Christoph Wöst über Karatz. Der Musiker aus Wismar wird dabei sein beim Landespopfestival in Greifswald. Die große Show ist dann am 17. Oktober im Club Straße. Und jetzt hören wir den Vater von zwei Kindern mit Laura Volkers zusammen. Die hat vor 3 Jahren beim Festival gewonnen. Der Song heißt Why Can't I Love You Both? Und nicht wundern, der hat ein ziemlich langes Intro, also nur die Gitarre und dann kommt der Gesang. Hier ist Karatz.

0: Kommen Sie gut ins Wochenende. Hier ist der Lieblingsmix im Kulturjournal. 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Und wir schauen auf die Wiesen am Barther Bodden. Wenn man darüber schaut, in Richtung Norden, Fischland, Darß, Zingst, kann man dann sehen. Und da, wo heute friedlich Schafe weiden, da war es nicht immer so beschaulich. Denn auch Barth hat eine dunkle Geschichte. Dort wurden während der Nazizeit Flugzeuge gebaut, auch von KZ-Inhaftierten. Und es gab ein großes Kriegsgefangenenlager. Ein Verein arbeitet das schon seit fast 30 Jahren auf und bekommt regelmäßig Besuche von Nachkommen Überlebender. So wie gestern. Juliane Vogt berichtet.
1: Eine Lichtung im Wald. Von weitem ist die Turmspitze der Barther Marienkirche zu erkennen. Das halbrunde Areal ist von einem kleinen Wall umfriedet. In der Mitte steht ein großer Gedenkstein. Eine Tafel erinnert an die Kriegsgefangenen. Dieter Bödecker zeigt auf eine Schafweide, die sich kilometerweit bis zum Bodden erstreckt.
2: Das Lager war sehr groß, fast 3 Kilometer in nördlicher Richtung. Und dann war hier auch noch mal ungefähr 1 Kilometer in westlicher Richtung. Und da waren sehr viele Baracken, in denen zum Schluss 10.000 Kriegsgefangene, insbesondere Piloten und Besatzungsmitglieder von alliierten Flugzeugen, gefangen gehalten wurden.
1: Dieter Bödecker leitet den Verein Dokumentations- und Begegnungszentrum Barth und führt eine Gruppe von fast 30 Amerikanern über das Areal. Am Vormittag besichtigen sie eine Ausstellung im Barther Bürgerhaus.
3: To the airport. And here you have a model of the airport.
1: Schautafeln, Modelle und Artefakte informieren über die Ereignisse von 1933 bis 1945. Von dem KZ, in dem Häftlinge für die Heinkel-Werke in der Flugzeugherstellung arbeiten mussten. Von dem Kriegsgefangenenlager, das von 1940 an hier eingerichtet wurde. Anne, Laura und Nancy Blecker aus den USA sind Schwestern. Ihr Vater war Sergeant der US Air Force und hier inhaftiert.
4: Well, I know he was transported here in the beginning of 1945.
5: Nun, ich weiß, dass er zu Beginn des Jahres 1945 hierher transportiert wurde. Sie kamen mit einem Zug nach Barth und dann zum Camp. Ich weiß nichts von den Routinen in dem Camp, weil er nicht über seine Erfahrungen gesprochen hat.
1: Vor 20 Jahren ist ihr Vater Jack Blecker gestorben. Vorher hatte er sich selbst noch einmal auf den Weg nach Barth gemacht. Jetzt sind die Töchter gemeinsam auf Spurensuche.
6: Sort of had mixed emotions about coming to see this.
7: Es macht mich traurig zu wissen, dass ihn diese Erfahrungen nie verlassen haben und er uns auch nichts erzählen konnte. Es tut gut, hier zu sein und Barth zu sehen und vielleicht mehr über seine Zeit hier zu erfahren.
1: Zum Beispiel, dass die US-amerikanischen Kriegsgefangenen es ein wenig besser hatten als die sowjetischen und dass fast alle überlebten, dass sie DRK-Pakete bekamen, dass sie von 1944 an über geschmuggelte Radios BBC hörten und minütlich auf ihre Befreiung hofften. Ein Großteil der Informationen stammt von Zeitzeugen, über viele Jahre für diese Ausstellung zusammengetragen.
2: Nach 1990 kamen in der Stadt immer mehr Ansprüche auf Entschädigung. Das wurde dann ja gesetzlich möglich gemacht. Und irgendwann war es dann einfach zu viel Arbeit für die städtischen Bediensteten. Und dann kam die Idee auf, eigentlich könnte das ein Verein machen.
1: Zu der ehrenamtlichen Arbeit des Vereins gehört auch, die Menschen, die hierher kommen, zu den Orten zu führen, ihnen zu erzählen, was hier geschehen ist. Die Baracken sind weg, aber die Erinnerung ist lebendig. Die Schwestern Anne, Laura und Nancy legen an dem Gedenkstein für die Kriegsgefangenen gemeinsam einen Kranz nieder. Es regnet und es fließen auch Tränen bei den dreien.
5: Es ist sehr emotional. Ich bin froh, dass es diesen Gedenkort gibt. Ich erinnere an alle, die hier waren. Ich bin sehr dankbar, hier zu sein und diese Erfahrung machen zu können.
4: Yeah, just very grateful. We're glad we came.
6: Yeah, definitely. And we hope that
7: somehow. Es ist wichtig für uns, ihn so zu ehren. Er wollte nie darüber reden, aber wir wollen, dass er weiß, dass er immer in unseren Herzen bleibt und dass uns

0: das hier hoffentlich zu besseren Menschen macht.
1: Barth ist sich dieser Verantwortung bewusst. 2 bis 3 Mal im Jahr kommen Gruppen, hauptsächlich aus den USA oder Großbritannien, hierher. Der Verein führt auch regelmäßig Schulklassen durch die Ausstellung und die Stadt will demnächst das KZ-Mahnmal sanieren.
2: Die Ausstellung im Vineta-Bürgerhaus in Barth ist täglich geöffnet.

0: 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Kommen Sie gut ins Wochenende. Fleetwood Mac, Little Lies hier im Kulturjournal. Sie ist eine der prägendsten Schauspielerinnen unseres Landes. Und in diesem Monat wird Katrin Saas 70. Soll man gar nicht glauben. Wir haben die gebürtige Schwerinerin, die Sie aus Erfolgsfilmen wie Goodbye Lenin oder aus dem Usedom-Krimi kennen, in unseren Kunstkarten von NDR 1 Radio MV eingeladen. Thomas Nädler sprach mit ihr unter anderem über die Serie, von der demnächst neue Episoden gezeigt werden. Und nicht nur das, auch in vielen anderen Ländern kommt der Usedom-Krimi richtig gut an.
1: Das wusste ich gar nicht.
2: Ist so. 95 Länder und 7 Millionen Zuschauer, wenn die Folge rauskommt. Bis zu. Ja.
1: In 95 Ländern?
2: In 95 Ländern ist das verkauft worden. Ja.
1: Sind die alle synchronisiert oder untertitelt?
2: Davon
1: oder wie
2: gehe ich aus, ja.
1: Und woher sollen Sie das wissen? 95 ja. Länder?
2: Ja. Baltic Crime, glaube ich, heißt das dann.
1: Ist ja Wahnsinn.
2: Ja.
1: Schön, das tut doch gut, da gehe ich doch heute nach
2: Also Hause. Mittlerweile können Sie auch nicht mehr nach Paris reisen, ohne erkannt zu werden wahrscheinlich.
1: Naja, Paris habe ich ja noch das große Glück, da wurde ich gerade wieder eingeladen.

0: da ist Goodbye Lenin in die Schulen gegangen. Aha. Damit die Kinder wissen, was eigentlich Mauerfall hieß.
1: Und wie DDR funktioniert hat und so, ja.
0: Ob man das in dieser, wie Wolfgang Becker immer sagte, das ist eine traurige Kommunikation.

0: Füßen liegt und sich sehr wohlfühlt hier in unserem Hörfunkstudio.
1: Ja, ich bin gleich.
0: Dass Sie den ja auch in den Film eingeschleust haben.
1: Den habe ich reingeschleust.
0: Wie haben Sie das denn gemacht?
1: Das habe ich geschafft. Das hätte ich nie gedacht. Da war damals noch richtig, nein, Katrin, das geht nicht. Ich sage, warum denn nicht? Da gucken alle nur noch auf den Hund. Ich sage, na und? Auf mich hat man lange genug geguckt, ich brauche das nicht mehr. Katrin, wenn das nicht funktioniert und die Zeit, und das ist ja alles heute so extrem.
0: Man muss in kürzerer Zeit mehr schaffen, Arbeitszeit.
1: Das ist so unglaublich.
0: Ja.
1: Natürlich, wir drehen im Winter. Ich bin Eule. Ich stehe um 10 auf und frühstücke 10:30. Das bin ich. Dafür kann keiner was. Aber wenn ich jetzt im Februar anfange zu drehen, dann muss ich eben um 5 Uhr aufstehen, weil Tageslicht 16 Uhr weg. Das ist das Einzige, was mich fertig macht. Naja, und Texte lernen. Habe ich auch keine Lust. Das nervt.
0: Eine persönliche Frage habe ich noch. Wenn sowas ansteht, wie so ein runder Geburtstag, lassen Sie sich dann gerne feiern, lassen Sie sich gerne auf Händen tragen, richten Sie die große Feier aus, lassen Sie sich einladen oder möchten Sie sich eigentlich lieber vergraben und woanders hingehen?
1: Das habe ich erst überlegt. Vergraben nicht, weil das ist, da kriegt man keine Luft, das ist so schrecklich. Ich habe mir gesagt, haust du einfach ab.
0: Ja, schöne Reise machen, irgendwie sowas.
1: Und dann kamen immer mehr Leute. Schwerin ist ja nun mal die Heimat.
0: Ja.
1: Und das ist ja so...
0: War also Groot Fiat, ja?
1: Ja, und da habe ich mir gesagt, nee, komm, mach doch keinen Cheat, steh mal dazu.
2: Ist ja so, ne? Man soll ja die Feste feiern, wie sie fallen. Eine schöne Sendung legen wir Ihnen da gern ans Herz. 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

0: 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Sie hören NDR 1, Radio MV, Paula Givin und Say That.
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0: Die Woche danach, so heißt das Buch von Helga Schubert, das wir Ihnen heute vorstellen möchten. Darin schreibt sie über ihr Leben, die DDR und ihre große Liebe Johannes Helm. Er ist im vergangenen Sommer gestorben.
2: Ein Morgen im August. Neumeteln bei Schwerin. Helga Schubert findet ihren Lebensmenschen, ihren Derden, wie sie ihn nennt, tot in seinem Bett. Sie ist nicht überrascht, ihm ging es seit Tagen sehr schlecht. Der Schmerz trifft sie trotzdem, sie erzählt von ihrer Trauer. Wie das Ende ihres bisherigen Lebens fühlt es sich für sie an.
3: Er war 98 Jahre alt geworden, mit 17 Jahren schon Soldat im Zweiten Weltkrieg, Kriegsgefangener im Steinkohlenbergbau in Belgien. Was für ein langes, widersprüchliches, reiches Leben. Ja, ich hatte über Jahrzehnte Ruhe in seinem Herzen gefunden. Im letzten Jahr vor seinem Tod fragte mich aber eine Besucherin, haben Sie eigentlich noch ein Gegenüber? Ich schwieg.
2: Wirklich anwesend war Schuberts Mann, Johannes Helm, ein Maler und Psychologe, zuletzt immer seltener. Er war dement, herzkrank und wurde seit 10 Jahren von ihr gepflegt. Nun beginnt die Logistik des Todes. Helga Schubert ruft die Kinder an, den Pfleger, den Arzt, den Pastor, den Bestatter. Leute erledigen den Abtransport. Schubert berichtet von diesen organisatorischen To-Dos zunächst erschreckend rational, fast kühl. Sie gibt es zu, sie ist sogar erleichtert. Das weckt gemischte Gefühle beim Lesen.
3: Ich in Freiheit, ich in Selbstbestimmung, nach den Jahrzehnten mit ihm.
2: Ein radikaler Sog. Die Atmosphäre ist bedrückend. Schuberts Ton ist das Gegenteil von Kitsch. Eindringlich, eckig, unerschrocken hart. Auch wenn ihr scharfer Blick unnachahmlich Welten kreiert, geht sie manchmal zu weit. Warum beschreibt sie etwa seine Körperausscheidungen in den letzten Lebenstagen, seine Gerüche? Geht das nicht würdevoller?
3: Alles meins, sagtest du in der Nacht vor deinem Tod und umarmtest mich.
2: Die kleinen, stillen Momente sind stark. Immer dann kommt einem die Erzählerin näher. Sie zieht um ins Gästezimmer, braucht ein geschichtsloses Bett, behängt die Wände mit den Bildern des Verstorbenen. Sie trägt seinen Ehering über ihrem. Sie sucht seine tierische Reinkarnation. Ein Pfauenauge? Eine Eidechse? Dann der Aufbruch. Bald schon stehen wieder Buchprojekte an, Auftritte, Reden. Schubert eröffnet den Ingeborg-Bachmann-Wettbewerb, den sie selbst 2020 gewonnen hat und an dem sie 1980 nicht teilnehmen durfte. Die DDR-Behörden hatten ihr die Ausreise nicht erlaubt. Dass ihre diesjährige Rede in voller Gänze abgedruckt ist, führt weit weg. Das stört. Es passt jedoch konsequent zu Schuberts Arbeitsweise. Alles fließt ineinander. Tod steht neben Leben, Schreibtisch neben Bühne. Mit dem Lesen treten wir ein. In das Haus aus Worten und Bildern, das diese beiden Menschen miteinander geschaffen haben. Ein unperfektes Haus. Ihre Liebe war ambivalent. Nie hat er ihre Texte gelesen. Erst jetzt erlaubt sie sich, darüber wütend zu sein. So bitter es ist. Sein Verschwinden ist für sie auch eine Erweckung. Die Woche danach verhandelt die Suche nach Frieden und die Neusortierung eines Lebens. Waghalsig offen erzählt. Das ist verstörend. Und gerade deshalb menschlich.
0: Juliane Bergmann hat das Buch gelesen und uns hier im Kulturjournal vorgestellt. Die Woche danach von Helga Schubert, erschienen im DTV-Verlag, kostet 22 Euro.

Büchner, das passt ja wunderbar hier im Lieblingsmix auf NDR 1 Radio MV. The Sign von Ace of Base, eine Band, die aus Schweden kommt. Die sind ja eine Zeit lang mal angetreten, das Erbe von ABBA weiterzuführen. Und ABBA tauchen auch gleich auf hier bei uns im Programm. Wir schicken nämlich beste Grüße nach Rostock. Dort haben heute die Bach-Tage angefangen. Eine wirklich tolle Konzertreihe, unterstützt von uns, vom Norddeutschen Rundfunk. Und da erleben Sie am Wochenende die Kombi aus Klassik und ABBA.

Dieser Musikhook, der ist so eingängig, dass selbst die große Madonna sich ja mal dran bedient hat. Und wir grüßen die Schweriner Literaturtage. Heute Abend haben wir mit der Autorin Judith Schalansky ein Literaturcafé aufgezeichnet, das demnächst ausgestrahlt wird. Wir sagen Ihnen dann rechtzeitig Bescheid. Und ich habe noch zwei Empfehlungen für Sie. In der Hansestadt Wismar ist am Wochenende Fangfrisch. Das hört sich irgendwie nach einem Angel-Event an, ist es aber nicht, sondern eine Messe der angewandten Kunst. Keramiker, Schmuckdesigner, Holzkünstlerinnen, auch Grafik und Metallkunst ist da zu sehen. Da lohnt sich ein Ausflug, und zwar zur Eventhalle am Alten Hafen. Und in Wolgast, ganz im Osten unseres Landes, da gibt es morgen einen ganz besonderen Tag, den Manufakturtag. Handwerk und Regionalgeschichte zeigen sich an einem Ort. Eröffnet wird eine Heimatstubenzentrale mit Feldschmiede und Schauwerkstätten morgen im Stadtgeschichtlichen Museum in Wolgast. Vielleicht ist das ja der perfekte Tipp für Sie. Gleich der Tag kompakt mit allen wichtigen Nachrichtenthemen von heute hier bei uns in Mecklenburg-Vorpommern, Deutschland und der Welt. Und im Anschluss dann die Kulthit-Show hier auf NDR1 Radio MV. Ich habe schon mal in die Musikplaylist geschaut. Donna Summer gleich dabei, David Bowie und auch Travis. Das war das Kulturjournal. Ich bin Ralf Markert.

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1: Am Mikrofon René Steuder. Guten Abend. Nach Sondierung SPD, Linke und Grüne im Land wollen Koalitionsverhandlungen aufnehmen. Nach Krisentreffen. Zukunft der Eisengießerei in Ueckermünde ist weiter offen. Und nach Havarie. Festgefahrenes Ausflugsschiff auf der Müritz ist wieder frei. Ja, knapp 2 Wochen war es ja ziemlich ruhig rund um die Sondierungsgespräche. Seit ein paar Stunden ist klar, aus Sicht der Parteispitzen waren die Gespräche erfolgreich. SPD, Die Linke und die Bündnisgrünen wollen in Koalitionsverhandlungen gehen. Während der Landtagsverhandlungen

0: Bundesvorstand der Linken noch berät, ob man dem Votum folgt oder nicht, steht für die SPD die Entscheidung fest. Die Ministerpräsidentin und SPD-Landesvorsitzende Schwesig hat vor einer knappen Stunde verkündet, ihre Partei will in Koalitionsverhandlungen gehen. Caroline Kock aus der Aktuell-Redaktion.
1: Die Sondierungsgespräche seien konstruktiv und vertrauensvoll gewesen, sagte Schwesig. Alle Beteiligten seien sich einig, dass sie nicht nur ein Bündnis aus drei Parteien, sondern eine Koalition für alle Menschen seien und das Land zusammenhalten wollen. In einigen Punkten sei man sich bereits einig. Man wolle mehr Bürgerbeteiligung, Investitionen in Bildung und soziale Gerechtigkeit sowie mehr Schutz für Umwelt und Natur. Der Landesvorstand der Linken ist vor etwa einer Stunde zusammengekommen, um das Ergebnis der Sondierung zu besprechen und will sich noch am Abend zu möglichen Koalitionsverhandlungen äußern. Die Bündnisgrünen werden morgen auf einem kleinen Parteitag darüber abstimmen. Wenn alle Parteien zustimmen, so Schwesig, könnten die Verhandlungen schon am Montagvormittag beginnen.
0: Kann die Eisengießerei in Ueckermünde doch noch gerettet werden? Für das von Schließung bedrohte Unternehmen mit etwa 300 Mitarbeitern gab es heute eine Krisensitzung im Rathaus. Teilgenommen haben unter anderem Vertreter des Mutterkonzerns und Wirtschaftsminister Blank. Sven-Peter Martens aus dem Hafen-Müritz-Studio, was ist da genau besprochen worden?
2: Es wurden Geschäftsführer Simon Vorschläge und Anregungen unterbreitet, wie möglicherweise doch noch der Standort gerettet werden könnte. Über konkrete Inhalte sei Stillschweigen verabredet. Worden, sagten Wirtschaftsminister Blank und Bürgermeister Spiegelberg. Nächste Woche soll es ein weiteres Treffen geben. Auch nach der Krisensitzung hält der Gießereigeschäftsführer an den Plänen fest, den Standort Ueckermünde Ende des Jahres zu schließen. So seien die Kosten für den Betrieb der Induktionsöfen wegen der steigenden Strompreise sowie auch die Personalkosten zu hoch. Gleichzeitig lobte der Geschäftsführer die fachliche Qualifikation der Gießereiangestellten.
0: Zu einem Fahrgastschiff, das auf der Müritz auf Grund gelaufen war, gibt es nun Untersuchungen. Das Schiff liegt wieder im Hafen. Geklärt werden muss aber nun, wie das Ganze passiert ist und ob es Schäden gibt. Jürgen Jakob Gericke aus der Aktuell-Redaktion.
3: Nach ersten Erkenntnissen ist die MS Mecklenburg wohl weitgehend unbeschädigt geblieben, sagte ein Vertreter der Weißen Flotte Müritz. Ein Taucher sei aber beauftragt worden, unter Wasser genauer nachzuschauen. Nach der Havarie hatte am Vormittag zuerst ein anderes Ausflugsschiff versucht, die MS Mecklenburg mit einem Seil freizuziehen. Am Nachmittag gab es einen weiteren Versuch mit zwei zusätzlichen Schleppern. So kam das Schiff wieder frei und konnte aus eigenem Antrieb in den Hafen von Röbel weiterfahren. Gestern Abend war es bei stürmischem Wetter in der Nähe von Röbel an einer Untiefe auf Grund gelaufen mit 20 Fahrgästen an Bord. Feuerwehr und Wasserrettung brachten sie an Land. Zur Ursache ermittelt die Wasserschutzpolizei. Beamte waren an Bord, um Hinweise zu sichern.
0: Bahnkunden zwischen Rostock, Schwerin und Hamburg müssen auch heute Abend noch mit Einschränkungen und Verspätungen rechnen. Seit dem frühen Morgen fallen die Intercity-Verbindungen aus, lediglich die Regionalverbindungen fahren. Laut Bahn sind kurzfristig länger andauernde Bauarbeiten zwischen Büchen und Hamburg der Grund. Sie werden heute Nacht fortgesetzt. Eine klare Prognose, ob der Verkehr morgen wieder normal läuft, wollte die Bahn auf NDR-Anfrage nicht geben. Altkanzler Schröder hat diese Woche mit dem russischen Präsidenten Putin in Moskau dessen Geburtstag gefeiert. Daran gibt es jetzt massive Kritik. Aus dem Hauptstadtstudio berichtet Georg Schwarte.
4: Scham sei kaum noch ein Ausdruck, schreibt die CDU-Generalsekretärin Hoppermann zum Geburtstagsbesuch des Ex-Kanzlers Gerhard Schröder beim russischen Präsidenten Putin in Moskau. Die Grünen-Politikerin Göring-Eckardt nennt es eine Schande, einen Verrat an Europa und einen Bärendienst für den Frieden. Die FDP-Verteidigungspolitikerin Strack-Zimmermann wird noch deutlicher. Sie bezeichnet Schröder als frechsten Rentner Deutschlands. Der SPD-Außenpolitiker Stegner dagegen verteidigt den Ex-Kanzler. Der sei einer der wenigen in Deutschland, die noch Zugang zu Putin hätten. Wenn Schröders Besuch dem Frieden nur einen Millimeter gedient habe, sei er ein Erfolg, wird Stegner von mehreren Medien zitiert.
0: So, jetzt ist hier mein Sendeplan verschwunden. Da ist er wieder. So, weiter geht's. Der Friedensnobelpreis wird in diesem Jahr an die südafrikanische Juristin Navanita Mpilai verliehen. Das hat das norwegische Nobelkomitee in Oslo bekannt gegeben. Aus der Aktuell-Redaktion Astrid Rolle.
5: Geehrt werde die 85-Jährige für ihren Einsatz für Frieden und Völkerrecht, erklärte die Jury. Pillay war in ihrer Laufbahn unter anderem Richterin am Internationalen Strafgerichtshof und UN-Menschenrechtskommissarin. Die Nobeljury hatte in diesem Jahr nach eigenen Angaben die Wahl zwischen fast 300 Nominierungen. Wer nominiert war, bleibt 50 Jahre lang streng geheim.
0: Wer entscheidet eigentlich, wenn ein schwerkranker Mensch seinen Willen nicht mehr selbst äußern kann? Und wie lässt sich sicherstellen, dass seine Wünsche respektiert werden? Um diese und andere Fragen ging es heute bei einer Veranstaltung in Greifswald anlässlich des morgigen Welthospiztages. Birgit Fiedhenser aus dem Vorpommern-Studio.
6: Im Mittelpunkt der Veranstaltung steht die Frage, wie im Fall einer unheilbaren Krankheit zu entscheiden ist. Dass der Wille des Erkrankten maßgebend ist, fordert das neue Ethiknetzwerk Vorpommern. Es unterstützt Betroffene, Angehörige, Pflegekräfte und Ärzte dabei, darüber Klarheit zu gewinnen. Aber auch Vorsorge und Therapiebegrenzung sind wichtige Themen. Außerdem wird das digitale Portal pflegeplatzfinder.com durch den landesweiten Verein Zukunftsfeste Pflege vorgestellt. Die vom Land geförderte Plattform soll die Suche nach Beratung und konkreten Pflegeangeboten erleichtern.
0: Im Schauspielhaus Neubrandenburg laufen heute Abend gleich zwei Premieren. Eine Seltenheit der Theater- und Orchester GmbH Neubrandenburg-Neustrelitz. Beatrice Böse aus dem Haff-Müritz-Studio.
7: Egal heißt das erste Stück, das auf die Bühne in Neubrandenburg gebracht wird. Darin geht es um ein Paar, das in seiner Ehe um Gleichberechtigung kämpft. Nach der Komödie folgt mit Der Block die Adaption des gleichnamigen Kriminalromans des Franzosen Jérôme Leroy. Darin bestreiten zwei Männer auch einen Kampf, aber um politische Macht, der Auswirkungen auf ihr Heimatland und ihre Freundschaft hat. Die Doppelvorstellung wird nur zweimal präsentiert, heute Abend und im Januar, dann aber in Neustrelitz. Beide Stücke sind etwa 80 Minuten lang. Einzeln werden sie auch gespielt. Egal ist zweimal, Der Block dreimal bis Mitte November zu sehen.
0: Und jetzt das Wetter für uns in Mecklenburg-Vorpommern. In der Nacht zieht der Regen in Vorpommern nach Osten ab. Danach gibt es einzelne Schauer bei wechselnder Bewölkung. Die Temperaturen, die gehen zurück auf etwa 11 Grad. Der Wind bleibt mäßig an den Westküsten frisch bis stark. Und dazu gibt's Böen bis Stärke 8. Morgen dann gibt's einen Mix zunächst aus Sonne und Wolken. Dazu dann auch noch einzelne Schauer, teils auch mit Gewittern. Die Höchstwerte, die liegen bei etwa 16 Grad. Der Südwestwind weht mäßig an den Westküsten frisch. Bei Schauern sind hier und da auch starke Böen möglich. 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Der zuverlässigste Verkehrsservice für uns in Mecklenburg-Vorpommern. Eine Meldung habe ich für Sie. Betrifft den Kreis Vorpommern-Rügen. Die Landesstraße zwischen Zarentin und dem Abzweig nach Brünkow ist in beiden Richtungen wegen Reinigungsarbeiten gesperrt.
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0: Nachrichten.
1: Um 21 Uhr mit Beate Rüsapp. Der Angriff eines Co-Piloten in einer Fly-Dubai-Maschine war offenbar als Selbstmordanschlag auf einen israelischen Flughafen geplant. Nach Angaben der Ermittler in den Vereinigten Arabischen Emiraten wollte der Mann die Boeing in ein Terminal in Tel Aviv steuern. Aus der NDR-Nachrichtenredaktion Jan Busche.
2: Die beinahe Katastrophe hatte sich Ende September ereignet. Der Co-Pilot hatte während des Flugs von Dubai nach Tel Aviv den Flugkapitän mit einer Axt schwer verletzt und die Boeing in einen Sturzflug geschickt. Der Kapitän schaffte es aber blutüberströmt, die Cockpit-Tür zu entriegeln. Passagiere und Besatzungsmitglieder konnten den Co-Piloten überwältigen. Die Maschine landete sicher in Saudi-Arabien. Die Ermittler haben jetzt bekannt gegeben, der Co-Pilot hat sich auf früheren Flügen nach Tel Aviv mit der Route und dem Flughafen vertraut gemacht. Wohl als Vorbereitung für einen späteren Anschlag.
1: In Mecklenburg-Vorpommern hat die SPD den Weg für Koalitionsverhandlungen mit Linken und Grünen freigemacht. Das teilte die Landesvorsitzende und Ministerpräsidentin Schwesig nach Beschlüssen der Parteigremien mit. Die Gespräche könnten schon am Montagvormittag losgehen, wenn Linke und Grüne ebenfalls offiziell zustimmen. Zuvor hatten die Verhandlungsführer der Sondierungen ihren Parteien empfohlen, Koalitionsgespräche aufzunehmen. Man sei sich in zentralen Punkten bereits einig geworden. Viele Staaten und internationale Institutionen haben die Ernennung der Juristin Pillay zur Friedensnobelpreisträgerin gelobt. Die Vereinten Nationen bezeichneten die Entscheidung für die Südafrikanerin als starkes Signal für die Menschenrechte. EU-Kommissionspräsidentin von der Leyen sagte, Pillays Mut und ihre moralische Klarheit seien ein kostbarer Kompass in der aktuellen Zeit. Auch die Bundesregierung würdigte die 85-Jährige. Pillay hat in Nürnberg am Rande einer Konferenz von der Auszeichnung erfahren. Sie war 6 Jahre lang UN-Hochkommissarin für Menschenrechte und Richterin am Internationalen Strafgerichtshof. In der zweiten Fußball-Bundesliga hatte Eintracht Braunschweig das Nordderby gegen Holstein Kiel gewonnen. Am Ende stand es 1:0. Aus Braunschweig Moritz Kühn.
3: Jan Obich erzielte in der 11. Minute den Siegtreffer für die Niedersachsen. Ein katastrophaler Fehl- und Rückpass von Ivan Nekic in den Lauf von Jan Obich. Der umkurfte Kiels Keeper Timon Weiner und schob dann ins leere Tor ein. In der zweiten Hälfte die KSV Holstein etwas besser, hatte Chancen, aber die Schüsse trafen halt eben nicht. Braunschweig rückt auf Rang 8 vor und die Kieler, die warten weiterhin auf den ersten Saisonsieg in der zweiten Liga.
1: Außerdem spielten Heidenheim und Kaiserslautern 0:0. Das waren die Nachrichten. Das Wetter in Norddeutschland. Nachts gebietsweise Regen, Tiefstwerte 13 bis 7 Grad. Morgen freundliche Phasen und zeitweise Schauer, Höchstwerte 13 bis 17 Grad. Es wird jetzt 21.03 Uhr.
4: Und hier ist der Verkehrsservice für den ARD-Abend. Die A1 Lübeck-Hamburg ist zwischen dem Kreuz Hamburg-Ost und dem Dreieck Norderelbe wegen Bauarbeiten bis Montag 5 Uhr in beiden Richtungen gesperrt. Eine Umleitung ist eingerichtet. A2 Richtung Berlin zwischen Wunstorf-Lute und Hannover-Herrenhausen 3 Kilometer Stau. Da gibt es jetzt eine Nachtbaustelle. 30 Minuten dauert schon länger. Die A4 Richtung Görlitz ist zwischen Salzenforst und Bautzen-West wegen Bergungsarbeiten gesperrt. Hier zurzeit auf Stau. A7 Hannover Richtung Kassel zwischen dem Dreieck Drammetal und Lutherberg. 5 Kilometer Stau nach einem Unfall. Stauzeit hier 10 Minuten. Und die A9 Richtung Berlin ist zwischen Dittersdorf und Triptis nicht gesperrt, aber da gibt es Behinderungen nach einem Unfall und 4 Kilometer Stau. Das war's. Damit wünsche ich eine gute Fahrt durch den Abend.
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4: Aus Thüringen mit Frank Huber. Ich grüße Sie.

Steely und Ricky, don't lose the number im ARD-Abend. Willkommen. Wir haben ja in der letzten Stunde schon über die persönlichen Highlights des Tages gesprochen. Meins war ja, dass ich ein Brötchen geschenkt bekommen hatte, weil ich das Geld vergessen habe. Und jetzt hat mir der Hans-Peter aus Magdeburg gerade geschrieben, dass er eine Lehre als Elektriker macht gerade und sein Chef hat ihn heute eine Stunde früher ins Wochenende geschickt. Und das, ja, das kann ich verstehen, das ist auch ein Highlight des Tages. Haben Sie auch eins? ard-abend@mdr.de

auch so ein richtig schöner 80er-Sound. Human League im ARD-Abend und Don't You Want Me. Jetzt möchte ich, dass Sie sich an die erste große Liebe erinnern. Also der Abend war perfekt und man möchte einfach nicht, dass alles schon vorbei ist und dass man sich wieder trennen muss. Genau dieses Gefühl steckt in diesem Titel von Sam Smith aus dem Jahr 2014. Stay with me.

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10: Und hier ist der Verkehrsservice für den ARD-Abend um 21.30 Uhr. Die A1 Lübeck-Hamburg ist zwischen dem Kreuz Hamburg-Ost und dem Dreieck Norderelbe wegen Bauarbeiten bis Montag 5 Uhr circa in beiden Richtungen gesperrt. Es gibt eine Umleitung. A2 Richtung Berlin zwischen Wunsdorf, Lute und Hannover-Herrenhausen 3 Kilometer Stau an einer Nachbaustelle. 30 Minuten dauert es länger. Die A4 Frankfurt Richtung Dresden ist zwischen Berbersdorf und Siebenlehn nach einem Unfall gesperrt. Die A4 Richtung Görlitz ist zwischen Salzenforst und Bautzen West wegen Bergungsarbeiten gesperrt, hier zurzeit Stau. Und die A9 Richtung Berlin ist zwischen Tittersdorf und Triptis da ist die Verkehrsmeldung unvollständig. Also es gibt auf jeden Fall Probleme auf der A9 Richtung Berlin zwischen Tittersdorf und Triptis. 4 Kilometer Stau gibt's und das Ganze nach einem Unfall. Das war's. Ich wünsche Ihnen eine gute Fahrt durch den Abend. Jetzt mit Musik von Big Mountain mit Baby, I Love Your Way.

Abend am Freitag mit Tony Childs und Stop Your Fussin'. Ich persönlich freue mich ja immer, wenn wir Titel aus Italien mit dabei haben. Dann kann man das Urlaubsitalienisch so ein bisschen auffrischen und gucken, ob man was versteht oder nicht. Aber irgendwie, man muss eigentlich auch kein Italienisch verstehen, um zu spüren, worum es geht. Gefühle, Sehnsucht, ganz viel Leidenschaft. Bei Eros Ramazzotti und Parla con me.

Eddie Grant mit Gimme Hope Joanna. Es kam gerade eine Falschfahrermeldung rein. Achtung, Falschfahrer auf der A1, A261 Bremen-Hamburg-Südwest. Zwischen Hollenstedt und Tötensen ist dieser Falschfahrer unterwegs. Bitte fahren Sie äußerst rechts, überholen Sie nicht. Wir melden, wenn die Gefahr vorüber ist. Also, Falschfahrer auf der A1, A262.

sicher nicht der Walk of Fame, sondern der Walk of Life. Genauso schön 80er von den Dire Straits hier im ARD-Abend. Und kurz vor 22 Uhr noch ein 80er aus deutscher Feder. Annette Humpe mit Inga Humpe und Careless Love. Und vorher auch die Backstreet Boys mit I Want It That Way. Das ist ein 90er.

Und hier kommt die Entwarnung aus dem Verkehrsservice für den ARD-Abend. Entwarnung auf der A1, A261, Bremen, Hamburg, Südwest. Kein Falschfahrer mehr zwischen Hollenstedt und Tötensee.

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1: Um 22 Uhr mit Beate Rüsopp. Der Angriff eines Co-Piloten in einer Fly-Dubai-Maschine war offenbar als Selbstmordanschlag auf einen israelischen Flughafen geplant. Nach Angaben der Ermittler in den Vereinigten Arabischen Emiraten wollte der Mann die Boeing in ein Terminal in Tel Aviv steuern. Aus der NDR-Nachrichtenredaktion Jan Busche.
2: Die beinahe Katastrophe hatte sich Ende September ereignet. Der Co-Pilot hatte während des Flugs von Dubai nach Tel Aviv den Flugkapitän mit einer Axt schwer verletzt und die Boeing in einen Sturzflug geschickt. Der Kapitän schaffte es aber blutüberströmt, die Cockpit-Tür zu entriegeln. Passagiere und Besatzungsmitglieder konnten den Co-Piloten überwältigen. Die Maschine landete sicher in Saudi-Arabien. Die Ermittler haben jetzt bekannt gegeben, der Co-Pilot hat sich auf früheren Flügen nach Tel Aviv mit der Route und dem Flughafen vertraut gemacht. Wohl als Vorbereitung für einen späteren Anschlag.
1: Die diesjährige Friedensnobelpreisträgerin Navneetham Pillay hat in Nürnberg von ihrer Auszeichnung erfahren. Die südafrikanische Juristin ist dort auf einer Fachkonferenz für Völkerrecht, die im Nürnberger Justizpalast stattfindet. Aus der NDR-Nachrichtenredaktion Astrid Rolle.
3: Der Direktor des Nürnberg-Forums holte Pillay spontan aus einer Veranstaltung und informierte sie über die Neuigkeit. Die 85-Jährige nannte ihre Ehrung eine wunderbare Überraschung. Pillay widmete die Auszeichnung allen Überlebenden internationaler Verbrechen sowie den Verteidigern der Justiz. Die Südafrikanerin war in ihrer Laufbahn unter anderem Richterin am Internationalen Strafgerichtshof und UN-Menschenrechtskommissarin. Sie leitete auch die UN-Untersuchungskommission zu den besetzten palästinensischen Gebieten. Geehrt wird Pillay laut norwegischem Nobelkomitee für ihren Einsatz für Frieden und Völkerrecht.
1: US-Präsident Trump hat eine große Diesellieferung aus Russland für den Weltmarkt angekündigt. Dies soll helfen, die Kraftstoffpreise zu senken. Trump sagte, er habe die Lieferung mit dem russischen Präsidenten Putin vereinbart. Demnach sollen sofort 300.000 Tonnen Diesel aus Russland geliefert werden, im November 500.000 Tonnen und danach noch einmal 1 Million Tonnen. Eigentlich gelten gegen Russland US-Sanktionen, die solche Geschäfte verbieten. Grund ist der Ukraine-Krieg. Russland bekommt aber nun eine Ausnahmegenehmigung für den Dieselverkauf. Sie gilt bis April. In der zweiten Fußball-Bundesliga sind im Spitzenspiel zwischen Heidenheim und Kaiserslautern keine Tore gefallen. Außerdem gewann Eintracht Braunschweig das Nordderby gegen Holstein Kiel mit 1:0. Das waren die Nachrichten. Das Wetter in Deutschland. Nachts gebietsweise Regen, auch trockene Phasen, Tiefstwerte 11 bis 6 Grad. Morgen im Nordwesten immer wieder Regen, sonst länger trocken, später einzelne Gewitter, Höchstwerte 12 bis 18 Grad. Am Sonntag Sonne, Wolken und Schauer, im Norden auch Gewitter, zeitweise trocken, 9 bis 17 Grad. Es ist 22.03 Uhr.
4: Und hier ist der Verkehrsservice für den ARD-Abend. Die A1 Lübeck-Hamburg ist zwischen dem Kreuz Hamburg-Ost und dem Dreieck Norderelbe wegen der Bauarbeiten bis Montag 5 Uhr in beiden Richtungen gesperrt. Es gibt eine Umleitung. A2 Richtung Berlin zwischen Wunstorf-Lute und Hannover-Herrenhausen 3 Kilometer Stau an einer Nachtbaustelle. 20 Minuten dauert es hier länger. Dann die A4 Frankfurt Richtung Dresden zwischen Berbersdorf und Siebenlehn 2 Kilometer Stau, ein Unfall. 15 Minuten dauert es länger. Die A4 Richtung Görlitz ist zwischen Salzenforst und Bautzen West wegen Bergungsarbeiten gesperrt, hier zurzeit Stau. Die A9 Richtung Berlin ist zwischen Tittersdorf und Triptis gesperrt, 4 Kilometer Stau, es gab einen Unfall. Die A40 Duisburg-Essen ist zwischen Mülheim-Winkhausen und Mülheim-Heißen in beiden Richtungen bis Montag 5 Uhr gesperrt, dort wird ein neues Brückenteil eingehoben. Und die A40 Dortmund Richtung Essen ist zwischen Bochum Zentrum und Hamme wegen Fahrbahnerneuerungen bis Montag 5 Uhr gesperrt. Das war's nun. Ich wünsche Ihnen eine gute Fahrt durch den Abend.
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4: Vom MDR in Thüringen mit Frank Huber. Einen schönen Abend wünsche ich Ihnen.

Melanie C., Never Be the Same Again hier im ARD-Abend. Wir schalten jetzt unsere Disco-Kugel an und ziehen die Schlaghosen an. Damit geht's auf die Tanzflächen. Ja, genau dieses Gefühl bringt das Electric Light Orchestra mit. Der Song, den es jetzt gibt, der stammt aus dem Kultfilm Xanadu, ist bis heute Party. I'm Alive.

Milo Howling at the Moon. Und jetzt noch mal ein bisschen deutsche Vita hier im ARD-Abend. Ich mache ein bisschen Kopfkino mit Ihnen. Also stellen Sie sich vor, lauer Sommerabend in der Toskana, Glas Wein auf dem Tisch und dazu eben dann eine Stimme, die sofort nach Italien klingt. Und das eben schon seit den 80ern. Die Rede ist von Gianna Nannini und I Maschi.

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7: Und hier ist der Verkehrsservice für den ARD-Abend um 22.31 Uhr. Die A1 Osnabrück-Bremen wird zwischen Vechta und Kloppenburg wegen Brückenarbeiten von 4 Uhr heute bis Montag 5 Uhr in beiden Richtungen gesperrt. Die A1 Lübeck-Hamburg ist zwischen dem Kreuz Hamburg-Ost und dem Dreieck Norderelbe wegen Bauarbeiten bis Montag ca. 5 Uhr auch beide Richtungen gesperrt. A2 Richtung Berlin zwischen Wunstorf-Lut und Hannover-Herrenhausen 3 Kilometer Stau. Da gibt es die Nachbaustelle. 20 Minuten dauert es dort länger. Die A4 Richtung Görlitz ist zwischen Salzenforst und Bautzen-West wegen Bergungsarbeiten gesperrt. Hier auch Stau. A10 Dreieck Barnim Richtung Dreieck Spreeau. Die Ausfahrt Berlin-Hohenschönhausen ist wegen eines Schwertransport bis ca. 3 Uhr gesperrt. Dann geht's weiter mit der A40 Duisburg-Essen. Die ist zwischen Mülheim-Winkhausen und Mülheim-Heißen in beiden Richtungen bis Montag 5 Uhr gesperrt. Dort wird nämlich ein neues Brückenteil eingehoben. Und die A40 Dortmund Richtung Essen ist zwischen Bochum-Zentrum und Hamme wegen Fahrbahnerneuerungen bis Montag 5 Uhr gesperrt. Einiges los, aber wir sind durch. Damit wünsche ich eine gute Fahrt durch den Abend und viel Spaß jetzt mit ZZ Top und Rough Boy.

gefällt mir auch gut. Heinz-Olaf Kunze im ARD-Abend mit längeren Tagen. Die würde ich mir auch wünschen, aber jetzt werden unsere Tage ja erstmal kürzer. Und die Zeitumstellung auf Normalzeit, die gibt's ja auch schon bald in diesem Monat. In gut 2 Wochen ist es dann soweit. In der Nacht vom 24. auf 25. Oktober werden dann die Uhren wieder zurückgestellt. Wir drehen musikalisch gesehen auch die Zeit zurück jetzt ein bisschen und landen 72 bei Arlo Guthrie und City of New Orleans. 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

So mit den Close Encounters hier im ARD-Abend. Also ich persönlich habe irgendwie nie verstehen können, was an einem Roadtrip so unglaublich toll sein soll. Ich finde, es ist einfach sehr viel Zeit im Auto. Aber für viele hat das was Faszinierendes, auch für Tracy Chapman. Sie hat ja auch einen Song drüber gemacht. 88 war's und da geht's los mit dem Fast Car.

Tracy Chapman und Fast Car. In 5 Minuten 23 Uhr, soweit also der MDR-Abend, denn der ARD-Abend, denn gleich geht's weiter mit der ARD-Hitnacht, heute mit Hanno Bauer. Ich bin Frank Huber, verabschiede mich. Ich wünsche Ihnen eine angenehme Nacht.

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1: Um 23 Uhr mit Beate Rüsapp. Der Angriff eines Co-Piloten in einer Fly-Dubai-Maschine war offenbar als Selbstmordanschlag auf einen israelischen Flughafen geplant. Nach Angaben der Ermittler in den Vereinigten Arabischen Emiraten wollte der Mann die Boeing in ein Terminal in Tel Aviv steuern. Aus der NDR-Nachrichtenredaktion Jan Busche.
2: Die beinahe Katastrophe hatte sich Ende September ereignet. Der Co-Pilot hatte während des Flugs von Dubai nach Tel Aviv den Flugkapitän mit einer Axt schwer verletzt und die Boeing in einen Sturzflug geschickt. Der Kapitän schaffte es aber blutüberströmt, die Cockpit-Tür zu entriegeln. Passagiere und Besatzungsmitglieder konnten den Co-Piloten überwältigen. Die Maschine landete sicher in Saudi-Arabien. Die Ermittler haben jetzt bekannt gegeben, der Co-Pilot hat sich auf früheren Flügen nach Tel Aviv mit der Route und dem Flughafen vertraut gemacht. Wohl als Vorbereitung für einen späteren Anschlag.
1: US-Präsident Trump hat eine große Diesellieferung aus Russland für den Weltmarkt angekündigt. Dies soll helfen, die Kraftstoffpreise zu senken. Trump sagte, er habe die Lieferung mit dem russischen Präsidenten Putin vereinbart. Demnach sollen sofort 300.000 Tonnen Diesel ankommen, im November 500.000 Tonnen und danach noch einmal 1 Million Tonnen. Eigentlich gelten gegen Russland US-Sanktionen, die solche Geschäfte verbieten. Viele Staaten und internationale Institutionen haben die Ernennung der Juristin Pillay zur Friedensnobelpreisträgerin gelobt. Die Vereinten Nationen bezeichneten die Entscheidung für die Südafrikanerin als starkes Signal für die Menschenrechte. EU-Kommissionspräsidentin von der Leyen sagte, Pillays Mut und ihre moralische Klarheit seien ein kostbarer Kompass in der aktuellen Zeit. Pillay war 6 Jahre lang UN-Hochkommissarin für Menschenrechte und Richterin am Internationalen Strafgerichtshof. In der Fußball-Bundesliga hat Werder Bremen in Dortmund kurz vor Schluss noch einen Punkt geholt. Zwischen dem BVB und Werder stand es am Ende 2:2. Aus der Sportredaktion Michael Augustin.
3: Bis zur 88. Minute lag der BVB mit 2:0 in Führung nach Toren von Svensson und Schlotterbeck. Dann begann die Bremer Aufholjagd. Reis mit dem 1:2 und der ehemalige Dortmunder Füllkrug in der 2. Minute der Nachspielzeit mit dem Ausgleich. Der BVB war vorher immer wieder am starken Werder-Torhüter Hain gescheitert und gibt zum ersten Mal in dieser Saison Punkte ab. In der 2. Bundesliga hat Eintracht Braunschweig mit 1:0 gegen Holstein Kiel gewonnen. Keine Tore dagegen im 2. Spiel des Abends. Heidenheim und Kaiserslautern haben sich 0:0 getrennt.
1: Das waren die Nachrichten. Das Wetter in Deutschland. Nachts gebietsweise Regen, auch trockene Phasen, Tiefstwerte 11 bis 6 Grad. Morgen im Nordwesten immer wieder Regen, sonst länger trocken, später einzelne Gewitter, Höchstwerte 12 bis 18 Grad. Am Sonntag Sonne, Wolken und Schauer bei 9 bis 17 Grad. Es ist 23.03 Uhr.
4: Dankeschön für die aktuellen Nachrichten. Damit starten wir gut informiert in diese Nacht. Hier ist jetzt der Verkehrsservice in der ARD-Hitnacht. Ohne lang geplante und ausgeschilderte Nachtbaustellen, weil es nämlich noch viele aktuelle Störungen gibt, die ihr Navi vielleicht noch nicht kennt. A2 Dortmund Richtung Hannover zwischen Wunstorf-Lute und Hannover-Herrenhausen. 1 Kilometer Stau vor einer Baustelle. Die Autobahn 4 Dresden Richtung Görlitz ist zwischen Salzenforst und Bautzen-West wegen Bergungsarbeiten gesperrt. Umleitung ist die U13. A7. Kassel Richtung Hannover zwischen Kassel-Nord und Lutterberg. 3 Kilometer Stau wegen Bergungsarbeiten. Die A7 Hannover Richtung Kassel ist zwischen Hedemünden und Lutterberg nach einem Unfall gesperrt. A9 Nürnberg Richtung Halle-Leipzig zwischen Dittersdorf und Triptis noch 2 Kilometer Stau. Dort ist nach einem Unfall nur eine Spur frei. Die A66 Fulda Richtung Frankfurt ist zwischen Bad Orb, Wächtersbach und Gelnhausen-Ost wegen Bergungsarbeiten gesperrt. Und dann noch ein Windhinweis für die Autobahn 71 Erfurt-Suhl. Hier ist zwischen Ilmenau-West und Gräfenroda in beiden Richtungen wegen starken Windes für Fahrzeuge mit hohen Aufbauten und leichter LKW mit Hänger gesperrt. Umleitung in Richtung Schweinfurt führt über die U98 und in Richtung Sangerhausen über die U13. Das waren die Verkehrsmeldungen. Ihnen eine gute Fahrt.
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4: Mit Abtempo-Musik zum Mitklatschen und zum Wachbleiben geht's in diese kühle, windige Nacht. Und das Klatschen hält bestimmt auch warm. Ich bin Hanne Bauer, groß aus Magdeburg.

Dusty Springfield über ihre ganz besondere Unterrichtsstunde, die sie bekommen hat beim Sohn des Pfarrers. Son of a Preacher Man hier in der ARD Hitnacht, 23.10 Uhr ist es. Wir kommen gut durch die Nacht jetzt mit Musik von Tears of Fears. Sowing the Seeds of Love.

0: Hier ist der ARD Hit nach 23.18 Uhr ist es. Wir kommen gut in diese Nacht hinein. Und ich komme sogar mit Besuch in diese Nacht hinein. Das hat mich sehr gefreut, denn Nico aus Wunsdorf-Lute hat einfach mal angefragt und hat gefragt, kann ich denn bei euch mal im Studio vorbeikommen? Und jetzt ist er hier bei mir im Studio. Hi.
1: Hi. Hallo, hier sind die Nachteulen aus Wunsdorf. Und wir grüßen die Nachteule Bär zu Hause. Aha. Und die ganze Hitnacht-Familie.
0: Ja, ihr seid ja die ganze Zeit auch immer dabei bei der Hitnacht-Familie. Ja, ihr habt eigentlich fast jede Nacht das Radio an, habe ich so das Gefühl, oder?
1: Ja, am Wochenende vorübergehend und manchmal auch am Wochenende neugierig sein.
0: Ja, was führt euch jetzt nach Magdeburg?
1: Nach Magdeburg, wir besuchen den Cousin Arion, der wohnt in Magdeburg.
0: Ja, schön groß.
1: Und Fußball morgen, Hannover 96, Magdeburg.
0: Okay.
1: Und wir wollten die Stadt kennenlernen.
0: Na, sehr schön. Und habt schon ein paar Impressionen aufgeschnappt, denke ich mir mal, oder?
1: Ja, die Stadt ist schön. Wir haben viele neue Sachen gesehen.
0: Schön, dass euch auch der Wind nicht weggepustet hat, wenn ihr euch umgeguckt habt. Das war ja heute ein richtiger Herbsttag.
1: Ja, es war schon schmuddelig.
0: Hoffentlich habt ihr das morgen schöner im Stadion, aber ich glaube, da ist sonniges Wetter angesagt. Und deswegen toi toi toi, dass es morgen zu euren Gunsten ausgeht, sage ich jetzt mal hier so ganz heimlich. Weil Hauptsache, das hört in Magdeburg keiner. Oder für wen drückt ihr die Daumen?
1: Wir sind für die Roten aus Hannover.
0: Dachte ich schon fast. Oh Gott, was habe ich jetzt hier nur gesagt? Auf jeden Fall schön, dass ihr mal vorbeigeguckt habt. Und wie sieht's aus im Nachtstudio?
1: Ja, schön. Viel Betrieb.
0: Viel Betrieb mit euch. Also danke, dass ihr vorbeigeguckt habt und ich hoffe, wir lesen uns bald wieder. Übrigens, Grüße ausrichten jederzeit unter ard-hitnacht@mdr.de oder wenn Ihnen irgendwas Positives so passiert ist, tagsüber, was Sie uns oder mir erzählen möchten und mit anderen teilen möchten. Ja, das können Sie natürlich gerne machen, auch telefonisch unter 0800 80 80 110. Dankeschön, Nico, und jetzt noch eine schöne Nacht.
1: Ja, danke.
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0: Geniale Musik von Elton John, Sacrifice in der ARD-Hitnacht. Und damit ist es schon fast 23.30 Uhr. Naja, gut, eine Minute fehlt noch. Aber wir haben ja jetzt auch die ganzen Baustellen mit dabei. Hier ist der Verkehrsservice in der ARD-Hitnacht. Die A1 ist zwischen Kreuz Hamburg-Ost und Dreieck Norderelbe wegen Bauarbeiten bis Montag. Circa 5 Uhr in beiden Richtungen gesperrt. Umleitungen hier sind natürlich eingerichtet, sonst kämen sie ja nicht an. Dann A2 Dortmund Richtung Hannover zwischen Wunstorf-Lute. Das ist da, wo meine Studiogäste herkommen, ja. Und Hannover-Herrenhausen, 1 Kilometer Stau. Dort ist wegen einer Nachtbaustelle nur eine Spur frei. Dann der Blick auf die A4 Dresden Richtung Görlitz. Hier ist zwischen Salzenforst und Bautzen-West wegen Bergungsarbeiten gesperrt. Umleitung bitte benutzen, die U13. Die A7 Hannover Richtung Kassel ist zwischen Hedemünden und Lutherberg nach einem Unfall gesperrt. Die A40 ist zwischen Mülheim-Winkhausen und Mülheim-Heißen in beiden Richtungen bis Montag 5 Uhr gesperrt. Dort wird ein neues Brückenteil eingehoben. Muss ein großes sein. Die Autobahn 40 Dortmund Richtung Essen ist zwischen Kreuz Bochum und Hamme wegen Bauarbeiten das ganze Wochenende gesperrt. Die Autobahn 66 Fulda Richtung Frankfurt ist zwischen Bad Orb, Wächtersbach und Gelnhausen Ost wegen Bergungsarbeiten gesperrt. Und dann nochmal die Windwarnung von der Autobahn 71 in beiden Richtungen zwischen Ilmenau West und Gräfenroda ist gesperrt für gewisse Fahrzeuge, also die mit hohen Aufbauten und leichte PKWs mit Hänger zum Beispiel. Umleitung dann bitte benutzen in Richtung Schweinfurt, führt sie über die U98 und in Richtung Sangerhausen über die U13. Blick nach Berlin. Die A113 Dreieck Oranienburg Richtung Charlottenburg ist zwischen Tunnelforst am Tegel und Holzhauser Straße wegen der Fahrbahnerneuerung, die läuft die ganze Nacht gesperrt. Bis 5 Uhr morgens wird es dauern. Und in München sind der Effner-Tunnel, der Richard-Strauss-Tunnel, der Leuchtenberg-Tunnel und der Innsbrucker Ringtunnel jeweils in beiden Richtungen wegen Wartungsarbeiten bis ca. 5.30 Uhr gesperrt. Mensch, da sind aber viele Tunnel dicht deswegen. Also, das waren die Verkehrsmeldungen für jetzt. Ich wünsche eine gute Fahrt.
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0: Mit Hanno Bauer in Magdeburg. Und ja, wir haben jetzt noch eine halbe Stunde ungefähr, bis die Geisterstunde beginnt. Die Geisterjäger sind aber jetzt schon bei uns zugange und bereit, alle Geister einzufangen und sie sicher durch die Nacht zu bringen.

0: Singt sie hier Good Night?
1: Nein.
0: Live, also über das Leben wird hier gesungen. Genau, in der Live-Sendung für ganz Deutschland. Hier ist die ARD-Hitnacht. Ja, Desiree war das gerade eben. Und Taco lädt uns ins Ritz ein. Pudding on the Ritz. Jetzt.

die AD-Hitnacht mit Musik, die uns munter durch die Nacht bringt. Und munter, das ist ja immer so eine relative Sache. Ist es willkommen oder ist es einfach schon eine Schlafstörung? Unsere Hörerin, die sich jetzt

0: Deutschland. Sie hatten ein Viertel. Ein Viertelmillion, gebt euch fest, Viertelmillion Deutsche in Heilbronn. Schlafstörungen. Die können nicht schlafen, die können gar nicht schlafen. Die haben Schlafstörungen, müssen sich vom Arzt behandeln lassen und so. Ich, da bin ich aber ans Telefon, dann habe ich denen erst mitgeteilt, Schlafstörungen gibt es bei uns nicht. Also ich habe seit 18 Jahren Jetlag und jede Nacht gibt es da jetzt immer dieses ARD Hitradio. Und das bedeutet nachts arbeiten, tags schlafen. Da kann es gar keine Schlafstörung geben. Die haben doch einen Knall. Oder die gehen da zum Arzt und lassen sich behandeln. Und dann macht nur die Pharmaindustrie mit Schlaftabletten Geld. Dann habe ich gesagt, sag mal, seit 2023 dürfte es durch die Zeitumstellung in der Sommerzeit gar nicht mehr geben. Das ist doch klar, die Bundesärztekammer nennen die Kinder da schon Vollidioten. Also ich fand's peinlich. Na. Ich stehe auf jeden Fall auf unsere ARD-Hitnacht. Ihr macht immer tolles Programm, tolle Motivierung, tolle Moderator. Und ich danke euch, dass ihr durchhaltet. Gute Nacht und schönen guten Morgen dann später. Tschüss.
1: Schade, Name war jetzt nicht dabei. Aber ich habe rausgehört, dass es aus Süddeutschland kam, dieser Anruf. Und schöne Grüße dorthin. Also ich meine, ich kenne mich ja nicht so ganz gut aus, ja, mit allen Krankheitsbildern. Und wie Schlafstörung genau definiert ist, weiß ich auch nicht. Aber ich bin gerne Ihre Schlafstörung. Schön, dass Sie dabei sind. 23.

Hier ist die ARD-Hitnacht mit einer aktuellen Verkehrsmeldung, wenn Sie gerade unterwegs sind in und um Hamburg. Ja, A7 Hamburg Richtung Hannover im Elbtunnel Hamburg wurde die Höhenkontrolle ausgelöst. Deswegen der Elbtunnel gerade gesperrt.

handgezupfte Musik vom Leichtfuß der Sendung, ja, Gordon Lightfoot. Und dieser Tag endet mit Musik von Mr. Mister und mit Curtis Tigers. So herrlich klingt's hier bis Mitternacht.

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1: Um 0 Uhr mit Ronald Lessig. Ende September hat ein Co-Pilot der Fly-Dubai-Maschine beinahe zum Absturz geführt. Jetzt sagen Ermittler in den Vereinigten Arabischen Emiraten, der Mann hatte mit der Boeing eigentlich einen Selbstmordanschlag auf den Flughafen Tel Aviv geplant. Jan Busche berichtet darüber, was bekannt ist.
2: Der Co-Pilot soll schon bei vergangenen Flügen nach Tel Aviv die Route und den Flughafen geprüft haben, als Vorbereitung für einen späteren Anschlag. Der Plan? Die Fly Dubai Boeing sollte in ein Terminal des israelischen Flughafens stürzen. Der Co-Pilot hatte vergangene Woche während des Flugs von Dubai nach Tel Aviv den Flugkapitän mit einer Axt schwer verletzt und die Maschine in einen Sturzflug geschickt. Der Kapitän schafft es aber blutüberströmt, die Cockpit-Tür zu entriegeln. Passagiere und Besatzungsmitglieder konnten den Co-Piloten überwältigen. Die Maschine landete schließlich sicher in Saudi-Arabien.
1: Der ukrainische Präsident Zelensky hat die von den USA angekündigten Diesellieferungen aus Russland kritisiert. Geschenke an den russischen Präsidenten Putin würden den Krieg nicht beenden, teilte Zelensky mit. Das sei eine Investition in den Krieg. US-Präsident Trump hatte vorher überraschend erklärt, Russland werde umgehend große Mengen Diesel für die USA und den Weltmarkt bereitstellen. Nach der SPD hat auch die Linke in Mecklenburg-Vorpommern für rot-rot-grüne Koalitionsverhandlungen gestimmt. Der Landesvorstand der Linken fasste den Entschluss nach eigenen Angaben am späten Abend einstimmig. Die Grünen wollen bei einem kleinen Parteitag heute in Rostock entscheiden. Die Verhandlungsführer von SPD, Linken und Grünen hatten ihre zweiwöchigen Sondierungsgespräche gestern abgeschlossen und ihren Parteigremien Koalitionsverhandlungen empfohlen. In der Fußball-Bundesliga hat Werder Bremen in Dortmund kurz vor Schluss noch einen Punkt geholt. Zwischen dem BVB und Werder stand es am Ende 2:2. Aus der Sportredaktion Michael Augustin.
3: Bis zur 88. Minute lag der BVB mit 2:0 in Führung nach Toren von Svensson und Schlotterbeck. Dann begann die Bremer Aufholjagd. Reis mit dem 1:2 und der ehemalige Dortmunder Füllkrug in der zweiten Minute der Nachspielzeit mit dem Ausgleich. Der BVB war vorher immer wieder am starken Werder-Torhüter Hain gescheitert und gibt zum ersten Mal in dieser Saison Punkte ab. In der zweiten Bundesliga hat Eintracht Braunschweig mit 1:0 gegen Holstein Kiel gewonnen. Keine Tore dagegen im zweiten Spiel des Abends. Heidenheim und Kaiserslautern haben sich 0:0 getrennt.
1: Das waren die Nachrichten. Das Wetter in Deutschland. Gebietsweise Regen, auch trockene Phasen bei Tiefstwerten zwischen 11 und 6 Grad. Tagsüber im Nordwesten immer wieder Regen, sonst länger trocken, später einzelne Gewitter bei Höchstwerten zwischen 12 und 18 Grad. Am Sonntag Sonne, Wolken und Schauer, im Norden auch Gewitter, zeitweise trocken, bei 9 bis 17 Grad. Am Montag heiter, häufig trocken, im Nordosten Schauer, 12 bis 20 Grad. Es ist 0:03 Uhr.
4: Dankeschön für die ersten Worte des neuen Tages. Heute ist Samstag, der 10.10. Allen Geburtstagskindern übrigens alles Gute, die jetzt am Radio sind. Hier ist der Verkehrsservice in der ARD-Hitnacht. Jetzt nur die aktuellsten Meldungen ohne Dauerbaustellen. A7, Hamburg Richtung Hannover. Ich sage das gerade eben, der Elbtunnel ist nach Auslösung der Höhenkontrolle gesperrt.

0: Die A66 Fulda Richtung Frankfurt ist zwischen Bad Orb, Wächtersbach und Gelnhausen Ost wegen Bergungsarbeiten gesperrt. Dann die Windwarnung immer noch von der Autobahn 71, denn hier ist gesperrt zwischen Ilmenau West und Gräfenroda beiderseits wegen starken Windes für Fahrzeuge mit hohen Aufbauten und leichte Lkw mit Hänger. Die Umleitung in Richtung Schweinfurt bitte die U98 benutzen und in Richtung Sangerhausen die U13. Und in München sind der Effner-Tunnel, der Richard-Strauss-Tunnel, der Leuchtenberg-Tunnel und der Innsbrucker Ring-Tunnel jeweils in beiden Richtungen wegen Wartungsarbeiten heute Nacht gesperrt. Bis 5.30 Uhr soll es dauern. Muss ja auch alles auf einmal sein. Das waren die Verkehrsmeldungen. Ihnen eine gute Fahrt.
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0: Ja, das war ja ein Kuddelmuddel-Musikclash kurz vor Mitternacht. Ich werde doch mal die Geisterjäger jetzt mal ins Studio rufen. So schnell wie möglich. Ich bin Hanne Bauer in Magdeburg. Hallöchen.

0: wird schon Goodbye gesungen. Dabei ist der Tag doch gerade erst 11 Minuten und 11 Sekunden jung. Und schwupps haben wir schon Samstag. Heute ist der 10.10. Was für ein schönes Datum. Und ich erwähnte es ja schon kurz, zwei, die Geburtstag haben, kenne ich sogar. Mein Bruder ist das einerseits, schön groß von mir. Und Claudia aus Stuttgart, die gerade ihren Geburtstag mit einem ganzen Wochenende in Wien feiern darf. Und dort mit ihrem Jörg und mit ihrer Schwester die Stadt erkundet, bei bestem Sonnenwetter, wie sie mir geschworen hat. Liebe Claudia, alles Gute zum Geburtstag und weiter so schöne Einfälle per E-Mail zu Themen und zu Verrücktheiten für die ARD-Hitnacht wünsche ich. Sehr kreativ, was da immer kommt, per E-Mail an ard-hitnacht@mdr.de. Herzlichen Dank dafür und weiter so gute Einfälle. Und natürlich auch Gruß an alle anderen, die heute Geburtstag haben. Feiert schön rein.
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in der ARD Hitnacht, ja. Und bei mir gibt es jetzt eine E-Mail von Mario. Mario, der geschrieben hat, guten Abend, lieber Hanno. Wir hoffen, es geht dir gut. Ja, zu Mario gehört nämlich auch noch Iris und das kleine Hundchen. Und alle drei sind wahrscheinlich am Radio, außer Malu, der wahrscheinlich schon wieder unter dem Schrank ein wenig vor sich hin schlummert und entschuldigt ist zur ARD Hitnacht. Auf jeden Fall. Sie schreiben also, wir hoffen, es geht dir gut und du bist wohlgestimmt. Ja, kann ich bestätigen. Danke für die Nachfrage. Wir sind es, außer dass uns eine kleine Nebenhöhlenvereiterung plagt. Hey, dann geht's euch doch gar nicht so gut. Aber schön, wenn ihr es trotzdem so empfindet. Und sie haben noch geschrieben, wir hätten da noch eine kleine Frage an den Radioarzt Jürgen. Folgende Szenerie trug sich in einer Arztpraxis irgendwo in Deutschland zu. Arzt und Patienten, haben Sie denn das Stärkungsmittel genommen, das ich Ihnen verschrieben habe? Nein. Und Arzt mit hochgezogenen Augenbrauen, und weshalb nicht? Patient zum Arzt, ich habe die Flasche nicht aufgekriegt. Ha! Lustig. Jetzt zur Frage, ob dem Radioarzt ein derartig gelagerter Fall schon bekannt war. Herzliche Grüße aus Lengerich in Westfalen an dich, den Herrn Doktor und an die ganze Radiofamilie von Iris und von Mario. Und da Malu da unten nicht aufgeführt ist, schätze ich mal, schläft er tatsächlich schon. Ja, ihr Lieben, Dankeschön erstmal für die E-Mail und für die Frage an den Doktor. Ja, er ist natürlich einer, der sie alle aufgekriegt hat. Also nicht nur das Stärkungsmittel, sondern er ist ja Chirurg. Fragt er gerade den Richtigen. Mal sehen, was Jürgen so sagt.

0: Was das Hervorragende bei Jürgen, unserem Arzt in der ARD-Hitnacht ist, ist, dass er nie lange braucht für seine Diagnosen. Ja? Wenn es um was Wichtiges wie eine gute Stärkung zur Nachtzeit geht. Und der medizinisch-philosophische Leitspruch auf Marius' Anfrage kam sozusagen per E-Rezept schnell zu uns ins Studio. Und damit jetzt sozusagen von Goch über Magdeburg nach Lengerich ausgerichtet. Er hat nämlich geschrieben, Stärke kommt nicht von körperlicher Fähigkeit, sie entspringt einem unbeugsamen Willen. Spruch von Mahatma Gandhi. Gibt's rezeptfrei. Ha, sehr schön. Ach ja, und gute Besserungswünsche für die vereiterte Nasennebenhöhle gibt's natürlich auch noch von Jürgen, unserem Radioarzt. Ja. Und wenn ihr wollt, verschreibt er euch auch noch Rotlicht, Meerwassersalzspülungen und ein Taschentuch.
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0: So, dann würde ich mal schauen, wie es auf den Straßen aussieht. Wenn wir uns schon umschauen, dann nämlich auch dort. 0.30 Uhr wird es Zeit für den Verkehrsservice der ARD Hitnacht. Die A1 ist zwischen Kreuz Hamburg-Ost und Dreieck Norderelbe wegen Bauarbeiten das ganze Wochenende in beiden Richtungen gesperrt. Die A40 ist zwischen Mülheim-Winkhausen und Mülheim-Heißen in beiden Richtungen gesperrt das ganze Wochenende. Die A40 Dortmund Richtung Essen ist zwischen Kreuz Bochum und Hamme wegen Bauarbeiten das Wochenende über gesperrt. Die A66 Fulda Richtung Frankfurt ist zwischen Bad Orb-Wächtersbach und Gelnhausen-Ost wegen Bergungsarbeiten immer noch gesperrt. Eine Windwarnung für die Autobahn 71 Erfurt-Suhl. Hier ist zwischen Ilmenau-West und Gräfenroda in beiden Richtungen wegen starken Windes für Fahrzeuge mit hohen Aufbauten und leichter LKW mit Hänger gesperrt. Umleitung bitte benutzen in Richtung Schweinfurt die U98 und in Richtung Sangerhausen die U13. In Berlin, die Autobahn 111 ist gleich zweimal dabei. Charlottenburg Richtung Dreieck Oranienburg erstmal. Der Tunnel Flughafen Tegel ist wegen eines defekten Fahrzeuges gesperrt. Und in der Gegenrichtung, also Dreieck Oranienburg Richtung Charlottenburg, ist zwischen Tunnel Forst am Tegel und Holzhauser Straße wegen der Fahrbahnerneuerung bis ca. 5 Uhr gesperrt. In München sind der Effner-Tunnel, der Richard-Strauss-Tunnel, der Leuchtenberg-Tunnel und der Innsbrucker Ring-Tunnel jeweils in beiden Richtungen wegen Wartungsarbeiten heute Nacht gesperrt. Bis 5.30 Uhr soll es dauern. Gute Fahrt durch die Nacht wünsche ich. Bleiben Sie munter.
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0: Mit Hanno Bauer in Magdeburg. Grüß Sie schön.

Norbert. Norbert hört bei diesem Wetter in seinem Wohnwagen die ARD-Hitnacht. Vermutlich, weil es trotz Herbststurm irgendwie beruhigt. Er hat nämlich geschrieben, hallo, mein Bruder und ich sind gerade in Dänemark mit dem Wohnmobil unterwegs. An diesem Wochenende stehen wir in Horsens auf dem Campingplatz. Sind auf dem Weg wieder nach Deutschland. Am nächsten Wochenende ist der Urlaub nämlich zu Ende. Grüße aus Dänemark von der Ostsee von Norbert und Reinhold. Und ich grüße ganz lieb zurück. Dankeschön für die E-Mail und noch ein paar schöne Tage.

Heidi aus da unten in Bayern hat geschrieben, wie schön. Heidi aus Bayern grüßt alle Hitnachtler. Heute vor allem Hanno, den Muntermacher. Ich wünsche mir für diese Nacht wieder ein paar interessante und humorvolle Beiträge und mitreißende Musik und eben solche Kommentare von Hanno. Na gut. Ich versuche mein Bestes und mit der hinreißenden Musik, das klappt auf jeden Fall jetzt, denn wir spielen den Soundtrack der Nacht mit Soundtrack-Musik. Hier ist Adele und Skyfall. Ganz liebe Grüße zurück nach Bayern, Heidi.

0: Gänsehautmoment in der ARD-Hitnacht RTL Skyfall. Mensch, und das ist schon wieder aus dem Jahr 2012. So lang ist der Film schon wieder her, ja. Ja, und seitdem, wie oft werde ich ihn geguckt haben? 3, 4, 5 Mal bestimmt. Hier ist die Nachtsendung für ganz Deutschland und ich habe ja vorhin schon zwei Menschen zum Geburtstag sehr herzlich gegrüßt. Naja gut, mein Bruder jetzt ein bisschen weniger herzlich, aber auf jeden Fall kommt heute dann auch noch persönlich. Soweit steht fest. Aber Claudi aus der Oberpfalz hat angerufen und möchte auch noch gratulieren. Ja? Ja? Und? Wir hören Sie jetzt.
1: Hallo, ich bin Claudi aus Maxtehausen in der Oberpfalz bei Bayern. Ich möchte meiner Nichte Lisa Lang zum Geburtstag gratulieren und ich hoffe auch, dass ihre Schwangerschaft gut vergeht. Ich grüße auch den Hanno, das ganze Team und an alle FC Bayern München Fans. Danke, wiederhin.
0: Jo, danke.
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0: 0800 80 80 110 ist unsere Telefonnummer hier ins Studio. Bitte keine Musikwünsche, die kann ich nämlich nachts nicht erfüllen, weil unsere Musik von Musikredakteuren tagsüber zusammengestellt wird. Aber fast jeder

Taylor Dane mit einem Ohrwurm aus dem Jahr 87. Ja, im Ohrwurm deswegen, ich habe gerade drüber nachgedacht. Also es ist eigentlich kein Wurm, der wurde eher so reingetrommelt mit dem Rhythmus, den es da gab. So, wir haben jetzt noch eine Musik bis zu unseren 1 Uhr Nachrichten. Die Geisterstunde geht so langsam vorbei. Zeit für mich, ein schönes neues Glas Wasser aufzufüllen und noch ein bisschen Luft zu schnappen und dabei die Hollies noch, The Air That I Breathe.

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1: Um 1 Uhr mit Ronald Lessig. Ende September hat ein Co-Pilot eine Fly-Dubai-Maschine beinahe zum Absturz gebracht. Jetzt sagen Ermittler in den Vereinigten Arabischen Emiraten, der Mann hatte mit der Boeing eigentlich einen Selbstmordanschlag auf den Flughafen Tel Aviv geplant. Jan Busche berichtet darüber, was bekannt ist.
2: Der Co-Pilot soll schon bei vergangenen Flügen nach Tel Aviv die Route und den Flughafen geprüft haben, als Vorbereitung für einen späteren Anschlag. Der Plan? Die Fly Dubai Boeing sollte in ein Terminal des israelischen Flughafens stürzen. Der Co-Pilot hatte vergangene Woche während des Flugs von Dubai nach Tel Aviv den Flugkapitän mit einer Axt schwer verletzt und die Maschine in einen Sturzflug geschickt. Der Kapitän schafft es aber blutüberströmt, die Cockpit-Tür zu entriegeln. Passagiere und Besatzungsmitglieder konnten den Co-Piloten überwältigen. Die Maschine landete schließlich sicher in Saudi-Arabien.
1: Der ukrainische Präsident Selenskyj hat die von den USA angekündigten Diesellieferungen aus Russland kritisiert. Geschenke an den russischen Präsidenten Putin würden den Krieg nicht beenden, teilte Selenskyj mit. Das sei eine Investition in den Krieg. US-Präsident Trump hatte vorher überraschend erklärt, Russland werde umgehend große Mengen Diesel für die USA und den Weltmarkt bereitstellen. Nach der SPD hat auch die Linke in Mecklenburg-Vorpommern für rot-rot-grüne Koalitionsverhandlungen gestimmt. Der Landesvorstand der Linken fasste den Entschluss nach eigenen Angaben am späten Abend einstimmig. Die Grünen wollen bei einem kleinen Parteitag heute in Rostock entscheiden. Die Verhandlungsführer von SPD, Linken und Grünen hatten ihre zweiwöchigen Sondierungsgespräche gestern abgeschlossen und ihren Parteigremien Koalitionsverhandlungen empfohlen.

0: einen Punkt geholt. Zwischen dem BVB und Werder stand es am Ende 2:2. Aus der Sportredaktion Michael Augustin.
1: Bis zur 88. Minute lag der BVB mit 2:0 in Führung nach Toren von Svensson und Schlotterbeck. Dann begann die Bremer Aufholjagd. Reis mit dem 1:2 und der ehemalige Dortmunder Füllkrug in der zweiten Minute der Nachspielzeit mit dem Ausgleich. Der BVB war vorher immer wieder am starken Werder-Torhüter Hain gescheitert und gibt zum ersten Mal in dieser Saison Punkte ab. In der zweiten Bundesliga hat Eintracht Braunschweig mit 1:0 gegen Holstein Kiel gewonnen. Keine Tore dagegen im zweiten Spiel des Abends. Heidenheim und Kaiserslautern haben sich 0:0 getrennt.
0: Das waren die Nachrichten. Das Wetter in Deutschland. Gebietsweise Regen, auch trockene Phasen bei 11 bis 6 Grad. Tagsüber im Nordwesten immer wieder Regen, sonst länger trocken bei einzelnen Gewittern 12 bis 18 Grad. Am Sonntag Sonne, Wolken und Schauer, im Norden Gewitter, sonst trocken 9 bis 17 Grad. Und am Montag heiter, häufig trocken, im Nordosten einzelne Schauer bis 20 Grad. Es ist 1:03 Uhr.
2: Schönen Dank fürs 3-Minuten-Nachrichten-Update. Von mir jetzt der Verkehrsservice in der ARD-Hitnacht mit den aktuellen Meldungen. A2 Dortmund Richtung Hannover zwischen Wunstorf-Lutow und Hannover-Herrenhausen. 2 Kilometer Stau, hier ist nämlich nur eine Spur frei an einer Baustelle. A7 Hannover Richtung Kassel zwischen Hedemünden und Lutherberg, 3 Kilometer Stau. Hier ist ebenfalls nur eine Spur frei nach einem Unfall. Die A8 Salzburg Richtung München ist zwischen Rohrdorf und Rosenheim wegen eines Schwertransportes noch bis ca. 1.30 Uhr gesperrt. Halbes Stündchen noch. Die Autobahn 71 ist zwischen Ilmenau West und Gräfenroda in beiden Richtungen wegen starken Windes für Fahrzeuge mit hohen Aufbauten und leichter LKW mit Hänger gesperrt. Die Umleitung in Richtung Schweinfurt führt über die U98 und in Richtung Sangerhausen über die U13. Und in Berlin die A111 Charlottenburg Richtung Dreieck Oranienbaum. Hier ist der Tunnel Flughafen Tegel wegen eines defekten Fahrzeuges gesperrt. Außerdem sind auch noch einige Tunnel in München gesperrt. Hier laufen Wartungsarbeiten, und zwar der Effner-Tunnel, der Richard-Strauss-Tunnel, der Leuchtenberg-Tunnel und der Innsbrucker Ring-Tunnel. Ihnen unterwegs eine gute Fahrt, bleiben Sie munter.
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2: Mit Hanno Bauer in Magdeburg. Grüß Sie schön.

Jenny Lennart läuft gefühlsmäßig in diesem Lied über Scherben. Ich würde ihr so gern ein paar feste Schuhe zuwerfen. Ob sie mit 71 noch gut fangen kann? Ich hoffe es jedenfalls. E-Mail gab es vorhin in Stunde 1 schon von Traudel in Hannover, die eine schöne Sendung wünscht. Und ich grüße Traudel ganz lieb zurück an dieser Stelle extra, weil ich nämlich ganz genau weiß, dass sie ein Fan von Bryan Adams ist. Sie hatte mir mal geschrieben, dass sie da auch zum Konzert

0: Phil Collins. Bitte auf keinen Fall diese Nummer verlieren, hat er hier gesungen. Don't lose my number, ja. Da gab es noch diese kleinen lustigen Telefonmerkerchen, wo man sich jede Nummer reingeschrieben hat. Heute ist es meistens im Handy eingespeichert und wenn man das dann tauscht, dann hat man keine Nummern mehr. Ja, Stichpunkt Telefon. Da kam doch gerade noch was frisch vom Telefon rein.
1: Ja, hallo, grüß dich, da ist der Leo aus Unterhaching mit der Moni zusammen. Wir hören natürlich auch Radio, ich höre es fast täglich. Und ich möchte jetzt da auf die Vorrednerin auch nur bestätigen. Ich bin auch so ein Nachtlöchtlicher, auch bis um 3 in der Früh, oft Hitradio, bei Kerzenlicht und am Bier. Also Schlafstörungen habe ich da auch nicht. Aber in der Früh oder natürlich fast bis Mittag muss man natürlich schon ausschlafen. Ich kann

0: muss mir jetzt leisten, auch mit meiner Partnerin, weil wir halt schon in Rente sind. Und wegen der Musik, da muss ich ja auch recht geben, ihr macht saugute Musik, kommt immer gut an und gute Wünsche an euch, an dich und an die Nation und an die Vorrednerin. Bleibt gesund, servus, der Leo und Moni aus dem Haching.
1: Leo und Moni, habt eine schöne Zeit noch bis, ja, wie lange ihr auch jetzt durchmacht. Die meisten können es sich jetzt übrigens auch leisten, denn es ist ja Samstag.

0: von David McWilliams, hier in der Version von Marc Arment. 1.30 Uhr ist es damit, Zeit für den Verkehrsservice der ARD-Hitnacht. Die A1 ist zwischen Kreuz Hamburg-Ost und Dreieck-Norderelbe wegen Bauarbeiten in beiden Richtungen gesperrt. Umleitungen sind eingerichtet. A2 Dortmund Richtung Hannover zwischen Wunstorf-Lute und Hannover-Herrenhausen. 2 Kilometer Stau wegen einer Nachtbaustelle. Die A40 ist zwischen Mülheim-Winkhausen und Mülheim-Heißen in beiden Richtungen gesperrt. Dort wird ein neues Brückenteil eingebaut. Die Autobahn 40 Dortmund Richtung Essen ist zwischen Kreuz Bochum und Hamme wegen Bauarbeiten das ganze Wochenende über gesperrt. Dann der Blick auf die windige Brücke zwischen Erfurt und Suhl. Ja, hier ist zwischen Ilmenau West und Gräfenroda wegen starken Windes für Fahrzeuge mit hohen Aufbauten und leichter LKW mit Hänger beidseits gesperrt. Die Umleitung in Richtung Schweinfurt führt über die U98 und in Richtung Sangerhausen über die U13. Die A111 in Berlin, Dreieck Oranienburg Richtung Charlottenburg, ist zwischen dem Tunnel Forst am Tegel und Holzhauser Straße wegen der Fahrbahnerneuerung, die läuft bis ca. 5 Uhr noch gesperrt. Und in München sind der Effner-Tunnel, der Richard-Strauss-Tunnel, der Leuchtenberg-Tunnel und der Innsbrucker Ringtunnel jeweils in beiden Richtungen wegen Wartungsarbeiten bis 5.30 Uhr noch gesperrt. Das waren unsere Verkehrsmeldungen. Gute Fahrt für Sie.
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0: Für alle, die munter bleiben wollen. Hanne Bauer ist hier in Magdeburg. Grüß

0: Shadow on the Wall. Also Schatten an der Wand und die Schlafstörung dabei im Radio. Was ich dann wäre, vorhin hatten wir es schon festgestellt. Und Brigitte aus Bischofsheim hat geschrieben, Hallöchen, ich war gerade wach geworden und hörte deine Worte noch. Ich bin gerne ihre Schlafstörung. Den Gedanken hatte ich auch schon ein paar Mal. Ich habe ja schon immer diese Phasen, dass ich nachts wach bin, aber naja, seitdem ich die Sendung höre, bin ich das auch sehr gerne. Am Abend wurde ich von einer Freundin gefragt, ob ich mir den Wecker stelle, extra immer für 23 Uhr. Nein, habe ich gesagt, irgendwann werde ich sowieso wach, meistens noch in der ersten Stunde. Ja, ganz liebe Grüße, Brigitte. Und Brigitte, ich grüße ganz lieb zurück. Ist ja schön, wenn wir fast jede Nacht hier miteinander verbunden sind. Übers Radio. Genau, mit der ganzen Radiofamilie auch in ganz Deutschland. Schönen Gruß an alle, die vielleicht heute Nacht auch nicht schlafen können, obwohl sie es gerne wollten.
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lassen bitte einen Falschfahrer auf der Autobahn 100. Ne, Quatsch. Einen Falschfahrer auf der A21. Zwischen Bad Segeberg Süd und Dahldorf kommt ein Falschfahrer entgegen. Bitte ganz rechts fahren, nicht überholen. Auf der A21 Bartgeheide Kiel. Zwischen Bad Segeberg Süd und Dahldorf ist ein Falschfahrer unterwegs. Vorsicht hier in beiden Richtungen.

Herz über Kopf in der ARD-Hitnacht. Und noch einmal die Falschfahrermeldung von der Autobahn 21. Achtung bitte zwischen Bad Segeberg Süd und Dahldorf. Hier ist ein Falschfahrer gemeldet worden. Bitte ganz rechts fahren, nicht überholen. Achtung, ein Falschfahrer auf der Autobahn 21 zwischen Bad Segeberg Süd und Dahldorf. Vorsicht in beiden Richtungen.

0: Na, das hat doch Schwung. Und geht nach vorne hier mit Bananarama und Love in the First Degree. Und übrigens Bananarama, ja? Mein kleiner Helfer hier. Ja, Plappi, mein Schimpanse im Studio, der hat sich sehr darüber gefreut, endlich mal was von seinen Bananarama-Freunden zu hören. Und wer hat mir Plappi ins Studio geschickt? Ja, es waren Charlotte, Johannes und Peter aus Seelze. Und die haben mir eine E-Mail geschrieben an ard-hitnacht@mdr.de. Hallo lieber Hanno, die Affenbande, Effi, Coco und Eierkopf freuen sich, dass Plappi und sein Pfleger, das wäre dann ich wohl, ja, wieder da sind und euch hören. Die Bowling-Crew Seelze natürlich auch. Wir wünschen der Radiofamilie eine schöne Nacht mit toller Musik. Und Plappi, dir viele Gelee-Bananen natürlich. Liebe Grüße von Charlotte, Johannes und Peter. Und dann steht hier noch, hallo Plappi. Die Affenbande würde sich sehr über einen Gruß vom Artgenossen freuen. Kommt hier. Und wir werden jetzt die Bowlingbahn verlassen und werden danach noch Donauwelle genießen. Und sie schreiben in Klammern auch noch nur, um Hanno den Mund festrig zu machen. Grins. Liebe Grüße an alle, die der Hitnacht die Nacht schenken. Gute Nacht aus Seelze von der Bowling Crew. Ich sage gute Nacht zurück und bis nächste Nacht.
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genialer Rhythmus für die Nacht. Und dazu dieser Gruß aus Wedel. Da steht einfach nur drin, wir lieben euer Programm. Und jetzt noch einen Pflaumentee. Ihr macht das super. Macht weiter so. Eure Christina und Sven. Dankeschön für den lieben Gruß. Und wir machen mal weiter wie im selben Rhythmus von Madonna. Naja, jedenfalls fast so. Mit den Rembrandts. Just the way it is, baby. 8 Minuten führt uns dieser Weg noch bis an die 2 Uhr Nachrichten heran. Und die gehören den Rembrandts und Bonnie Tyler.

kurz vor den 2 Uhr Nachrichten noch die Entwarnung von der Autobahn A21. Kein Falschfahrer mehr zwischen Bad Segeberg Süd und Dahldorf, fahren alle wieder in die richtige Richtung. So muss es sein.

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1: Um 2 Uhr mit Ronald Lessig. Die Entscheidung von US-Präsident Trump, Diesel in Russland einzukaufen, stößt beim ukrainischen Präsidenten Zelensky auf Kritik. Trump hatte sich in einem Gespräch mit dem russischen Präsidenten Putin auf Lieferungen für die USA und den Weltmarkt verständigt. Aus Kiew Nils Bula.
2: Jede Lockerung der Sanktionen gegen Russland ohne klare Deeskalationsvereinbarung sei ein offenkundiges Zeichen von Schwäche, so der ukrainische Präsident Volodymyr Zelensky in einem schriftlichen Statement. Dass die USA russischen Diesel einkaufen wollen, spiele Russland in die Hände und ermögliche dem Land, seinen Krieg in der Ukraine fortzusetzen und noch mehr Menschen zu töten. Der ukrainische Präsident erneuerte seine Bereitschaft, die Angriffe auf russische Energieanlagen einzustellen, wenn Russland keine ukrainische Energieinfrastruktur mehr zerstöre, so Zelensky.
1: Der vereitelte Absturz einer Fly-Dubai-Maschine war nach Angaben der Vereinigten Arabischen Emirate als Selbstmordanschlag geplant. Der Co-Pilot soll vorgehabt haben, das Flugzeug in ein Terminal am Flughafen von Tel Aviv zu steuern. Laut Generalstaatsanwaltschaft nahm er sich die Anschläge vom 11. September 2001 in den USA zum Vorbild. Der Co-Pilot hatte vergangene Woche den Kapitän während eines Fluges mit einer Rettungsaxt angegriffen. Passagiere konnten ihn überwältigen. Nach der SPD hat auch die Linke in Mecklenburg-Vorpommern für rot-rot-grüne Koalitionsverhandlungen gestimmt. Der Landesvorstand der Linken fasste den Entschluss nach eigenen Angaben am späten Abend einstimmig. Die Grünen wollen heute bei einem kleinen Parteitag in Rostock entscheiden. In der Fußball-Bundesliga hat Werder Bremen in Dortmund kurz vor Schluss noch einen Punkt geholt. Zwischen dem BVB und Werder stand es am Ende 2:2. Aus der Sportredaktion Michael Augustin.
3: Bis zur 88. Minute lag der BVB mit 2:0 in Führung nach Toren von Svensson und Schlotterbeck. Dann begann die Bremer Aufholjagd. Reis mit dem 1:2 und der ehemalige Dortmunder Füllkrug in der zweiten Minute der Nachspielzeit mit dem Ausgleich. Der BVB war vorher immer wieder am starken Werder-Tor heute Hain gescheitert und gibt zum ersten Mal in dieser Saison Punkte ab. In der zweiten Bundesliga hat Eintracht Braunschweig mit 1:0 gegen Holstein Kiel gewonnen. Keine Tore dagegen im zweiten Spiel des Abends. Heidenheim und Kaiserslautern haben sich 0:0 getrennt.
1: Das waren die Nachrichten. Das Wetter in Deutschland. Gebietsweise Regen oder trockene Phasen bei 11 bis 6 Grad. Tagsüber im Nordwesten immer wieder Regen, sonst länger trocken bei 12 bis 18 Grad. Am Sonntag Sonne, Wolken und Schauer, im Norden auch Gewitter, sonst trocken bei 9 bis 17 Grad. Am Montag zeitweise heiter, sonst trocken, im Nordosten einzelne Schauer, 12 bis 20 Grad. Es ist 2:03 Uhr.
4: Schönen Dank für die aktuellen Nachrichten. Von mir jetzt noch die Verkehrsnachrichten im Verkehrsservice der ARD-Hitnacht. Die A1 wird zwischen Vechta und Kloppenburg wegen Brückenarbeiten von 4 Uhr an bis Montag 5 Uhr in beiden Richtungen gesperrt. Umleitungen sind jetzt bereits eingerichtet. Also nochmal, die A1 wird zwischen Vechta und Kloppenburg wegen Brückenarbeiten gesperrt. In beiden Richtungen. Dann die A1 ist zwischen Kreuz Hamburg Ost und Dreieck Norderelbe wegen Bauarbeiten bereits in beiden Richtungen gesperrt. Umleitung hier ist eingerichtet. Die A40 ist zwischen Mülheim-Winkhausen und Mülheim-Heißen in beiden Richtungen gesperrt. Dort wird ein neues Brückenteil eingehoben. Die A40 Dortmund Richtung Essen ist zwischen Kreuz Bochum und Hamme wegen Bauarbeiten das Wochenende über gesperrt. Und dann die Autobahn 71 Erfurt-Suhl. Hier ist zwischen Ilmenau West und Gräfenroda wegen starken Windes auf der Brücke für Fahrzeuge mit hohen Aufbauten und leichter LKW mit Hänger beiderseits gesperrt. Die Umleitung in Richtung Schweinfurt führt über die U98 und in Richtung Sangerhausen über die U13. Dann A98, der Tunnel Groß-Ehrenstedt heißt es. Groß-Ehrenstedt ist nach einem Unfall in beiden Richtungen gesperrt. A99, der Tunnel Aubing, wird wegen einer Brandschutzübung bis 4 Uhr in beiden Richtungen gesperrt. Und dann sind wir ja schon bei den Tunneln in München. Da sind der Effner-Tunnel, der Richard-Strauss-Tunnel, der Leuchtenberg-Tunnel und der Innsbrucker Ring-Tunnel jeweils in beiden Richtungen gesperrt wegen Wartungsarbeiten heute Nacht. Und noch der Blick nach Berlin, die A111 Dreieck Oranienburg Richtung Charlottenburg ist zwischen Tunnel Forst am Tegel und Holzhauser Straße wegen der laufenden Fahrbahnerneuerung heute Nacht gesperrt. Gute Fahrt für Sie unterwegs.